0: Die Unionsfraktion nach dem Rücktritt von Jens Spahn heute einen neuen Vorsitzenden. Einziger Kandidat ist der bisherige Kanzleramtschef Thorsten Frey.
1: Mit Spannung wird hier in Berlin erwartet, wie viele Ja-Stimmen Frey heute bekommt. Und das liegt weniger an seiner Person als vielmehr an den Abläufen bei anderen Personalveränderungen, zum Beispiel im Verkehrsministerium. Speziell danach hatte es deutliche Kritik am Kanzler gegeben und es wird nicht ausgeschlossen, dass einzelne Abgeordnete unter anderem deshalb heute Frey ihre Stimme verweigern. Aus Berlin, Thomas Thonfeld.
0: Nach dem Anschlag am Rande des Christopher Street Days in Berlin ist die Debatte um mögliche politische Konsequenzen in vollem Gange. Die CSU hat die Einführung elektronischer Fußfesseln für Gefährder ins Gespräch gebracht.
2: Mehr als 400 islamistische Gefährder hat das Bundeskriminalamt bundesweit ausgemacht. Die CSU würde diesen Personenkreis am liebsten per elektronischer Fußfessel überwachen. Die Chancen auf Zustimmung vom Koalitionspartner SPD stehen gut. CSU-Landesgruppenchef Hoffmann hält Fußfesseln jedenfalls für praktischer als Präventivhaft, denn diese, so sagt er, sei nur schwer umsetzbar. Sein Parteichef Söder will prüfen lassen, ob bei Gefährdern nicht grundsätzlich früher das Erwachsenenstrafrecht angewendet werden kann. Und er will ihnen den Führerschein entziehen. Thomas Bleskin, Nachrichtenredaktion.
0: Die Feuerwehr setzt ihren Kampf gegen wieder aufflammende Brände in der Region bei Bordeaux an der französischen Atlantikküste auch in der Nacht fort. Mit Start einer neuen Hitzewelle mit Temperaturen bis zu 40 Grad fürchten die Einsatzkräfte, dass große Trockenheit und Wind den zwischenzeitlich eingedämmten Brand wieder unkontrolliert auflodern lassen. Gestern hatte es tagsüber bereits 14 Neuausbrüche der Brände in der Region gegeben. In Russland sollen sich im ersten Halbjahr erneut rund 200.000 Freiwillige für den Angriffskrieg gegen die Ukraine gemeldet haben. Diese nicht überprüfbare Zahl nannte der Vizechef des Nationalen Sicherheitsrats, Dmitri Medvedev. In einem bei Telegram veröffentlichten Video wies er Behauptungen der ukrainischen Führung zurück, wonach Moskau eine Mobilmachung plane, um massive Verluste bei den Streitkräften auszugleichen.
3: Soweit das Neueste. 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
0: Das Wetter, die aktuelle Vorhersage des Deutschen Wetterdienstes. Im Nordosten startet der Tag mit ein paar Wolken, aber die verziehen sich schnell. Es wird im ganzen Land ein schöner, sonniger Hochsommertag. Nur in den Alpen kann es später ein paar Gewitter geben. Die Höchstwerte im Nordosten bis zu 31 Grad, im Rest des Landes bis 35 Grad und im Südwesten und Westen bis zu 38 Grad. Morgen ziehen nach sonnigem Start im Norden, Westen und Südwesten einzelne, teils kräftige Schauer auf. Dabei wird es mit bis zu 39 Grad nochmal heißer.
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1: Ich bin Uli Reitinger. Carsten Linnemann, Nina Warken und Steffen Bilger erhalten heute ihre Ernennungsurkunden von Bundespräsident Steinmeier. Linnemann wird Gesundheitsminister, Warken Kanzleramtschefin und Bilger Verkehrsminister. Vor dem Bundestag vereidigt werden, sollen sie aber voraussichtlich erst am 9. September.
2: Die Bundesregierung hält dieses Vorgehen trotz juristischer Bedenken für zulässig. Kanzler Merz begründete den späteren Termin auch mit den Kosten. Für die Vereidigung müssten sonst 630 Abgeordnete während der Sommerpause nach Berlin zurückkehren. Auslöser der ganzen Rochade war der Rücktritt von Unionsfraktionschef Spahn. Er soll vom bisherigen Kanzleramtsminister frei ersetzt werden. Für offenen Unmut in der CDU hatte die Absetzung von Verkehrsminister Schnieder gesorgt, der nun von Bilger abgelöst werden soll. Thomas Bleskin, Nachrichtenredaktion.
1: Nach dem Terroranschlag am Rande des Christopher Street Days in Berlin hat die Polizei auf dem Handy des mutmaßlichen Attentäters Abdul B. ein Bekennervideo gefunden. In dem Video sei zu sehen, wie eine vermummte Person, vermutlich eben der Tatverdächtige, einen Treueschwur auf die Terrororganisation Islamischer Staat leiste, heißt es von der Bundesanwaltschaft. Im Weißen Haus hat es gleich mehrere wichtige Treffen gegeben. US-Präsident Trump empfing erst den ukrainischen Präsidenten Zelensky und anschließend Israels Ministerpräsident Netanyahu.
3: Zelensky war der Erste bei Trump unter Ausschluss von Presse und Öffentlichkeit. Es ging um Stärkung der ukrainischen Luftabwehr und dabei konkret um Patriot-Abfangraketen. Auch sollen die festgefahrenen Verhandlungen über ein Kriegsende wieder in Gang gebracht werden. Auch mit Netanyahu ging es um Krieg, den Iran-Krieg. Angeblich wollte Netanyahu neue Geheimdienstinformationen vorlegen, die belegen, dass der Iran weiterhin militärisch aufrüstet. Israel will, dass die USA im Iran-Krieg bei der Stange bleiben. Trump bevorzugt eine Vereinbarung. Aus den USA, Tina Eck.
1: München ist in den Augen der Pilotengewerkschaft Vereinigung Cockpit der sicherste Flughafen in Deutschland. Entscheidend sei der dauerhafte Betrieb von Lichtanlagen an Zufahrten der Start- und Landebahnen. Ganztägig beleuchtete Stoppleisten im Boden sind in den Augen der Piloten ein wichtiges Mittel, um Zusammenstöße zwischen den Flugzeugen und anderen Fahrzeugen zu vermeiden. Der vorherige Spitzenreiter Leipzig rutschte in der laufenden Auswertung auf Platz 2.
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1: Das Wetter, die aktuelle Vorhersage des Deutschen Wetterdienstes. Der Tag startet mit ein paar harmlosen Wolken im Nordosten. Die verziehen sich schnell und dann wird es im ganzen Land ein schöner, sonniger Hochsommertag. Nur an den Alpen kann es am Abend einzelne Gewitter geben. Die Höchstwerte im Nordosten 31 Grad, ansonsten bis zu 35 Grad. Und im Südwesten und Westen sind sogar bis zu 38 Grad möglich. Morgen ziehen nach einem sonnigen Start im Norden, Westen und Südwesten einzelne, teils kräftige Schauer auf. Das Ganze bei 39 Grad maximal.
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1: Ich bin Uli Reitinger. Die personellen Änderungen in Unionsfraktion und Regierung werden heute umgesetzt. Die Unionsfraktion wählt den bisherigen Kanzleramtsminister Thorsten Frey zu ihrem neuen Vorsitzenden. Jens Spahn war Mitte des Monats zurückgetreten. Außerdem erhalten heute mehrere Bundesminister von Bundespräsident Steinmeier ihre Ernennungsurkunden. Die bisherige Gesundheitsministerin Nina Warken wird neue Kanzleramtschefin. CDU-Generalsekretär Carsten Linnemann übernimmt das Gesundheitsressort. Und Steffen Bilger löst Patrick Schnieder als Verkehrsminister ab. Frankreich wird von einer neuen Hitzewelle getroffen. Die Feuerwehr versucht alles, die an der Atlantikküste wütenden Waldbrände in den Griff zu bekommen. Teilweise lodern Brände wieder auf, weitere Campingplätze und Feriensiedlungen wurden evakuiert.
2: Hitze, Trockenheit und Wind kommen heute auf Westfrankreich zu und machen den Einsatzkräften Sorgen. Sie fürchten, dass auf schon verbrannten Flächen heute wieder etliche Feuer ausbrechen könnten. Zahlreiche Stellen im Wald wurden daher gerodet, um den Flammen keinen neuen Fraß liefern zu können. Aus Bordeaux, Rache Sommer.
1: Das Bundeskabinett will heute die umstrittenen Reformpläne zum Erneuerbare-Energien-Gesetz auf den Weg bringen. So soll es für neue, kleine Solaranlagen auf dem Hausdach ab 2027 keine dauerhafte Förderung mehr geben. Außerdem bekommen die Betreiber von neuen Solar- und Windkraftanlagen in bestimmten Gegenden in Zukunft geringere Ausgleichszahlungen, wenn diese Anlagen wegen einer drohenden Netzüberlastung zeitweise abgeschaltet werden müssen. Der Fußball-Weltverband FIFA plant einen milliardenschweren Umbau. Investoren sollen bei den kommerziellen WM-Rechten einsteigen und der FIFA mehr als 4 Milliarden Dollar bringen. Organisiert werden die Turniere künftig über ein neues Unternehmen, an dem die FIFA die Mehrheit hält.
3: Der europäische Fußballverband UEFA läuft jetzt schon gegen die Pläne Sturm. Er wirft der FIFA vor, den Fußball zur Handelsware zu machen und fragt, wer am Ende überhaupt von dem Milliardendeal profitiert. Die FIFA hält selbstverständlich dagegen. Sie verspricht, das zusätzliche Geld in den nächsten 4 Jahren weltweit in den Fußball zu investieren und vor allem kleinere Verbände zu stärken. Zoe Tassovali, Nachrichtenredaktion.
1: Der Investor könnte den Druck erhöhen, das Teilnehmerfeld einer WM weiter auszubauen oder die WM häufiger als bisher auszutragen.
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1: Das Wetter, die aktuelle Vorhersage des Deutschen Wetterdienstes. Im Nordosten startet der Tag mit ein paar harmlosen Wolken. Die verziehen sich schnell und dann wird es im ganzen Land ein schöner, sonniger Hochsommertag. Nur an den Alpen kann es dann abends ein paar Gewitter geben. Die Höchstwerte 31 Grad im Nordosten, im Rest des Landes 35 Grad und im Südwesten und Westen werden bis zu 38 Grad erreicht. Morgen ziehen nach sonnigem Start im Norden, Westen und Südwesten einzelne, teils kräftige Schauer auf. Dabei wird es 39 Grad heiß.
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2: Ich bin Uli Reitinger. Heute stehen im politischen Berlin Personalien im Mittelpunkt. Die neue Kanzleramtsministerin Warken, der neue Gesundheitsminister Linnemann und der neue Verkehrsminister Bilger bekommen heute von Bundespräsident Steinmeier ihre Ernennungsurkunden. Außerdem wählt die Unionsfraktion nach dem Rücktritt von Jens Spahn heute einen neuen Vorsitzenden. Einziger Kandidat ist der bisherige Kanzleramtschef Thorsten Frey.
3: Mit Spannung wird allerdings hier in Berlin erwartet, wie viele Ja-Stimmen Frey heute bekommt. Und das liegt weniger an seiner Person als vielmehr an den Abläufen bei anderen Personalveränderungen, zum Beispiel im Verkehrsministerium. Speziell danach hatte es deutliche Kritik am Kanzler gegeben und es wird nicht ausgeschlossen, dass einzelne Abgeordnete unter anderem deshalb heute Frey ihre Stimme verweigern. Aus Berlin, Thomas Thonfeld.
2: Der Iran-Krieg eskaliert erneut. Das US-Militär hat nach eigenen Angaben gemeinsam mit saudi-arabischen Streitkräften im Irak Angriffe gegen dem Iran nahestehende Terroristen durchgeführt. Angegriffen wurden mehrere Logistik- und Waffenlager der nicht näher benannten Gruppierung, teilte das US-Regionalkommando mit. Dies sei eine Reaktion auf wohl mehr als 30 von den iranischen Revolutionsgarden angeordnete Drohnenangriffe in den vergangenen 72 Stunden gewesen, heißt es zur Begründung. Die Pilotengewerkschaft Vereinigung Cockpit hat ihren jährlichen Flughafencheck veröffentlicht. Das Ergebnis: Der Flughafen München ist wieder der sicherste in Deutschland.
4: Mit dauerhaft beleuchteten Zufahrten an Start- und Landebahnen hat der Münchner Flughafen die Piloten überzeugt und damit den Flughafen Leipzig auf Platz 2 verdrängt. Die dauerhafte Beleuchtung sei ein wichtiges Mittel, um Zusammenstöße zu vermeiden. Insgesamt seien aber alle Flughäfen in Deutschland sicher genug für den Passagierbetrieb. Den letzten Platz in der Auswertung der Pilotengewerkschaft belegt der Flughafen Rostock-Lage. Die Piloten kritisieren, dass sie hier nicht zu Sicherheitsbesprechungen eingeladen werden. Fiona Reinhardt, Nachrichtenredaktion.
2: Die Feuerwehr hat ihren Kampf gegen wieder aufflammende Brände in der Region bei Bordeaux an der französischen Atlantikküste auch in der Nacht fortgesetzt. Mit Start einer neuen Hitzewelle mit Temperaturen bis zu 40 Grad fürchten die Einsatzkräfte, dass große Trockenheit und Wind den zwischenzeitlich eingedämmten Brand wieder unkontrolliert auflodern lassen. Gestern hatte es tagsüber bereits 14 Neuausbrüche der Brände in der Region gegeben.
1: Soweit das Neueste. 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
2: Das Wetter, die aktuelle Vorhersage des Deutschen Wetterdienstes. Im Nordosten startet der Tag mit ein paar Wolken. Die sind aber harmlos und verziehen sich schnell. Und so wird es im ganzen Land ein schöner Tag. Die Höchstwerte im Nordosten 31 Grad, im Rest des Landes 35 Grad und im Südwesten sogar 38 Grad. Morgen ziehen nach sonnigem Start im Norden, im Westen und im Südwesten einzelne, teils kräftige Schauer auf. Dabei wird es noch mal heißer mit 39 Grad.
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2: Dicke Luft in der CDU. Nachdem Friedrich Merz im Zuge der Personalhochade unvermittelt Verkehrsminister Patrick Schnieder entlassen hat, ärgern sich viele, ja sehr viele Unionspolitiker über das Vorgehen und den Stil des Kanzlers. Ihm droht, die Macht zu entgleiten. Eine mächtige Bruderallianz macht mobil.
3: Der Umbau von Merz' Regierungsmannschaft geht weiter. Gestern stellte der Kanzler wieder neue Personalien vor. Er bestätigte unter anderem Steffen Bilger als künftigen Verkehrsminister und Franziska Hoppermann als CDU-Generalsekretärin. Für den viel kritisierten, stillosen Rausschmiss von Patrick Schnieder als Verkehrsminister suchte Merz beschwichtigende Worte.
4: Die Situation, die dadurch entstanden ist, bedauere ich persönlich sehr.
3: Doch in der Union brodelt es. Besonders sauer ist Gordon Schnieder, Ministerpräsident von Rheinland-Pfalz und Bruder des geschassten Patrick Schnieder. In einem Brief kündigte die CDU-Landtagsfraktion Rheinland-Pfalz an, einen bereits geplanten Termin mit dem Kanzler platzen zu lassen. Merz' Stil habe für, Zitat, erhebliches Unverständnis gesorgt. Und eine weitere Entlassung durch Merz sorgt für Ärger. Auch der als erfahren und kompetent geltende parlamentarische Staatssekretär im Bundesgesundheitsministerium, Tino Sorge, muss seinen Posten räumen. In einem Schreiben ließ er wenig diplomatisch Dampf ab. Zitat, die Entscheidung des Bundeskanzlers nehme ich zur Kenntnis. Dass er sie, anstelle eines persönlichen Gesprächs mit mir, zuerst in Parteigremien und vor der Presse verkündet hat, bleibt seine eigene Stilfrage. Scharfe Kritik aus den eigenen Reihen, eine wütende Parteibasis und ein Kanzler im Umfragetief. Warum Merz' Personalentscheidungen ihm zum Verhängnis werden könnten und ob der Kanzler die Zerstörung der CDU betreibt, darüber sprechen wir jetzt bei News Live.
2: Ja, das sind wirklich ungeheuerliche Vorgänge und im Zentrum ein Kanzler, dem ganz offenbar die Macht in der eigenen Partei entgleitet. Wollen wir zunächst einmal direkt uns anhören, was der Kanzler gestern zur Causa Schnieder sagte.
4: Ich habe darüber gestern auch noch einmal mit Patrick Schnieder gesprochen. Die Situation, die dadurch entstanden ist, bedauere ich persönlich sehr. Ich habe Patrick Schnieder gestern und tue es heute noch einmal für seine geleistete Arbeit gedankt.
2: Ja, er bedauert die Situation sehr, sagt der Kanzler. Mich erinnert das an jemanden, der ein Feuerwerk anzündet und sich dann wundert, wenn es laut wird. Also, Pauline, er bedauert eine Situation, aber er hat genau diese Situation doch herbeigeführt. Oder habe ich da was verpasst?
5: Er hat sie selber herbeigeführt und das ist natürlich der Grund dessen, was wir in den letzten 24 Stunden erlebt haben. Und das war spektakulär. Es sind Zerfallserscheinungen, die wir in Berlin sehen. Dem Kanzler fliegt der eigene Laden wirklich um die Ohren. Es ist, als hätte er das Personaltableau in einer Art Reise nach Jerusalem neu sortiert. Alle haben Angst, dass für sie kein Stuhl mehr da ist und alle finden vor allem dieses Vorgehen, wie er das gemacht hat, unmöglich. Wir haben Tino Sorge gehört, der sagt, es sei vom Stil her nicht vertretbar so, der offenbar aus der Presse beziehungsweise von anderen erfahren hat, dass er seinen Posten wechseln soll. Wir haben das Umgehen mit Patrick Schnieder, wo sich Friedrich Merz ausgerechnet einen Minister ausgesucht hat, der auch noch sehr gut vernetzt ist, dessen Bruder eben auch machtvoll ist innerhalb dieser Partei. Und außerdem einen Minister ausgewählt hat, dem man jetzt gar nicht so viel vorwerfen kann, der eigentlich eine ganz gute Bilanz hat im Vergleich jetzt mit anderen, zum Beispiel mit Bärbel Baas oder Lars Klingbeil, wo man längst sagen könnte, da gäbe es viele Gründe, die aus dem Amt zu nehmen. Also der Kanzler ist wirklich maximal ungeschickt vorgegangen und es sind jetzt immer mehr eigene Leute gegen ihn. Und es sprechen in Berlin schon viele von einer Art Kipppunkt. Weil ja immer die Frage ist, was empfinden die Leute in der Partei als größtes Risiko? Den Kanzler zu kritisieren oder eben zu schweigen und dadurch in Kauf zu nehmen, dass es weiter bergab geht mit dieser Partei. Und offenbar ist es so, dass mittlerweile die Leute das größere Risiko einschätzen, wenn sie da jetzt einfach zusehen, nichts sagen. Und viele, immer mehr Leute gehen jetzt all in, immer mehr Parteimitglieder kritisieren den Kanzler öffentlich. Es ist wirklich, wirklich eine Partei im Zerfallen begriffen. Und Friedrich Merz' Macht schwindet. Und man fragt sich jetzt nur noch, wie lang wird dieser Kanzler noch weiter durchhalten können? Ob er weiter durchhält? Ich glaube, wenn man sich das anschaut, ist das nicht mehr die wirkliche Frage, weil wir haben den 6. September, wir haben diese Wahl in Sachsen-Anhalt. Es kann sein, dass er sich bis dahin noch im Amt hält, weil genügend Leute sagen, diese Klatsche, die die CDU sich dort einfangen wird, soll mal der Kanzler mitnehmen. Aber dass danach es schwer für ihn wird, ist ziemlich sicher. Und die Frage ist eben, übersteht er diesen Sommer überhaupt noch?
2: Und wir haben ja auch deshalb eingeblendet, Schicksalstag, 6. September, noch 40 Tage heute. Das sind eben die Wahlen in Sachsen-Anhalt mit momentan katastrophalen Umfragewerten für die CDU, einem haushohen Vorsprung der AfD. Und wir haben bisher immer von gesprochen, Pauline, du hast es erwähnt, Gunnar, an dich die Frage von diesem internen Kipppunkt, den man innerhalb der Union befürchtet, 30-20. 30% in den Umfragen für die AfD, 20% für die Union nur noch. Ich denke, man kann mittlerweile die Uhr danach stellen. Jetzt offenbar droht uns ein zweiter Kipppunkt, also ein Kipppunkt innerhalb der Partei. Was kann denn schlimmer werden für ihn?
6: Das hast du gerade gesagt, Pauline. Ich glaube, das ist das Entscheidende. Wir können uns jetzt darum streiten, wie der Merz mit seinen Leuten umgeht. Da könnte ich ein paar andere Kanzler aus der Vergangenheit zitieren. Die haben das genauso gemacht. Wo gehobelt wird, da fallen Späne. Das Entscheidende ist hier, und darauf machen wir hier aufmerksam, und ich glaube, da liegen wir richtig, dass wir sagen, er versucht, sich mit aller Macht durchzusetzen, sozusagen in seinem Sinne aufzuräumen, sagt dieser Verkehrsminister, taugt nichts, kommt ein neuer, kann er machen, aber er hat die Partei nicht mehr hinter sich. Es gab bei Helmut Kohl auch mal so eine Phase, aber er hat dann diesen Machtkampf gewonnen, damals gegen Heiner Geißler. Hier ist es so, dass wir das Gefühl haben, und Pauline hat es gerade schon angedeutet, dass er das nicht schaffen wird. Und zwar deswegen nicht,

0: September auf drei Landtagswahlen und dann auf das nächste Frühjahr zwei noch wichtigere Landtagswahlen, ist abzusehen, dass die Union in freiem Fall ist mit diesem Bundesvorsitzenden und diesem Bundeskanzler. Und deswegen wird der Aufruhr in der Partei größer werden. Und deswegen ist die Frage, ob Friedrich Merz als Bundesvorsitzender und auch als Kanzler diesen September übersteht.
1: Wir kommen gleich zu also wirklich spektakulären Aussagen aus Sachsen, aus Sachsen-Anhalt, aus Rheinland-Pfalz. Die Hütte brennt in der CDU. Anders kann man es nicht formulieren. Bevor wir zu dieser ja skandalösen Chronik kommen, aus Merzens Sicht noch eine Frage generell an Sie, Herr Herles. Wie wichtig ist es denn eigentlich generell gesprochen für einen Kanzler, dass die eigene Partei komplett hinter ihm steht?
2: Also interessant ist, dass die Partei das lange, lange, lange hingenommen hat, dass die Regierung schlechte Arbeit liefert. Dass in der Sachpolitik es nicht vorangeht. Nein, der Knack, Sie sagen Kipppunkt. geschieht an Personalfragen. Das ist ganz typisch für Parteipolitik. Die denken nur in Personal. Und vor allem denken sie auch an ihren eigenen Job, die Abgeordneten. Ja, die denken, bei der nächsten Wahl verliere ich meine Existenz. Die leben ja alle von der Politik. Die meisten leben von der Politik. Das heißt, in dem Moment, wo sie Angst um ihren eigenen Job, um ihre eigenen Privilegien haben, in dem Moment stehen sie auf, in dem Moment werden sie kritisch. Das ist insofern kein Merz-Infarkt, hört sich hübsch an, ist schon klar. Es ist eher die schleichende Schwindsucht. Ja, die Krankheit ist ein Verfall.
1: Aber man ist ja trotzdem tot.
2: Das stimmt. Es ist ein allmähliches Weg. Also das Merkwürdige ist, normalerweise ist ein Personalwechsel in der Regierung ein machtvolles Zeichen des Regierungschefs. Er sagt, ich habe den Hut auf, ich bestimme jetzt, dass ich ein paar neue Leute brauche. Ja. Und das ausgerechnet, oder dass es Merz gelingt, sogar diese Prozedur zu versemmeln. Das ist schon ein großes Kunststück, muss man so sagen. Das ist nicht allzu vielen geglückt. Und es kommt überhaupt nicht auf die Namen an, die da jetzt genannt werden. Er müsste die Baas und den Klingbeil und diese Leute rausschmeißen. Kann er nicht, denn die gehören zur SPD. Die SPD zieht ihn ja runter. Das ist ein Motiv, das wir jetzt noch gar nicht genannt haben, aber das ist das eigentlich Entscheidende. Die CDU wird heruntergezogen von einer SPD, die seit der letzten Bundestagswahl sich glatt halbiert hat. Das heißt, Merz kann tun, was und lassen, was er will. Er hat sich an die SPD gekettet und an dieser Kette hängt ein schwerer Mühlstein, der ihn auf den Grunde des Wannsees zieht.
1: Und momentan ist natürlich ein Mühlstein auch Merz selber, würde ich mal sagen. Und entzündet hat sich das Ganze, ja, Sie haben es gesagt, an einer Prozedur, die er nicht mal selber hinbekommt, einen Kabinettswechsel, eine Rochade. Genau gesagt, übrigens, hat das Ganze angefangen mit der Personalie Schnieder. Und sie droht also nun für den Kanzler wirklich zum Debakel zu werden. Denn, wir haben es eben kurz angesprochen, Verkehrsminister Patrick und Ministerpräsident Gordon Schnieder sind mächtige Brüder in der Union. Gordon Schnieder, Landesvorsitzender und Ministerpräsident in Rheinland-Pfalz. Bisher hatte man intern eher stillgehalten. Damit ist nun offenbar wirklich Schluss. In einem Brief der CDU-Landtagsfraktion Rheinland-Pfalz sagen die Parteikollegen ein bereits geplantes Treffen mit dem Kanzler ab. Der Kanzler wird zur Persona non grata gewissermaßen erklärt in Rheinland-Pfalz. Ich zitiere aus diesem Brief des Fraktionsvorsitzenden der CDU von Rheinland-Pfalz. Aufgrund der Ereignisse in den vergangenen Tagen im Zusammenhang mit Bundesverkehrsminister Patrick Schnieder haben wir uns nach internen Beratungen in der Fraktion dazu entschieden, von einem gemeinsamen Termin mit Ihnen, damit ist Merz gemeint, und unserer Fraktion Abstand zu nehmen. Zitat Ende. Ein persönlicher Austausch zwischen der CDU-Landtagsfraktion Rheinland-Pfalz und Ihnen setzt aus unserer Sicht ein Mindestmaß an gegenseitigem Vertrauen und Wertschätzung voraus, was durch die aktuelle Situation so leider nicht gegeben ist. Jetzt erst Zitat Ende. Das also war der Brief hier. Wir haben uns hier vorliegen von Dr. Christoph Gentsch, MDL-Vorsitzender der CDU-Fraktion im Landtag Rheinland-Pfalz. Das ist nun wirklich eine Breitseite der CDU von Rheinland-Pfalz, die den Ministerpräsidenten stellt, den Landesvorsitzenden Schnieder hinter sich hat. Es ist der Landesverband von Helmut Kohl. Und die sagt nun, Fritze, bleib in Berlin, komm nicht zu uns.
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2: Heute ein ganz ungewöhnliches Projekt. Wir wollen den Koalitionsvertrag mal unter die Lupe nehmen. Und zwar unter dem Gesichtspunkt Lebensschutz, Lebensrecht. Welches Menschenbild steckt dahinter? Und ich freue mich zu begrüßen Cornelia Kaminski von der Aktion Lebensrecht für alle. 11.000 Mitglieder, eine der größten Lebensschutzvereinigungen in Deutschland. Und ich fand das ein spannendes Projekt. Wenn Sie den Koalitionsvertrag so gelesen haben, was für ein Menschenbild sehen Sie dahinter?
3: Schwierig zu beantworten tatsächlich, weil es so ein bisschen uneinheitlich ist. Auf der einen Seite gibt es Passagen, da blitzt so ein bisschen das CDU-Menschenbild durch. Und auf der anderen Seite gibt es natürlich Passagen, wo man sagen muss, was ist das denn? Also es gibt eine sehr starke Fokussierung darauf, dass der Mensch produktiv sein muss, dass er Leistung zu erbringen hat, dass er für Leistung auch bezahlt werden muss, dass sich Leistung also so lohnen soll. Und das ist prinzipiell ja eigentlich erstmal ganz gut, weil das natürlich auch zur Menschenwürde dazugehört. Also die Leistung, die ich erbringe, die zeigt mir eben auch, wenn sie belohnt wird, dass der Mensch wertgeschätzt wird. Und nicht umsonst ist ja auch das Recht auf Arbeit ein Menschenrecht. Auf der anderen Seite gibt es natürlich Passagen, wo ich sagen würde, hier hätte man nachschärfen müssen. Hier ist mir das zu sehr fokussiert auf die Produktivität. Hier fehlt mir so ein bisschen die Wertschätzung anderer Möglichkeiten, Menschen wahrzunehmen oder deren Leistung zu sehen.
2: Ist das ein grundsätzliches Problem im politischen, im öffentlichen Diskurs, dass so der ethische Kompass eigentlich selten hervorscheint?
3: Ich glaube schon. Also ich glaube, dass wir so prinzipiell uns sehr darauf fokussieren, dass eine bestimmte Art von Arbeit, die bezahlt wird, eben eine gute Leistung ist, dass man sich darauf eben stürzt und dass andere Bereiche dann unter den Tisch fallen. Wir merken das im Koalitionsvertrag ganz deutlich, wenn es um die sogenannte Pflegearbeit geht. Da gibt es eine Passage im Koalitionsvertrag, da heißt es, wir sorgen dafür, dass Pflege und Erziehungsarbeit, also unbezahlte Pflege und Erziehungsarbeit fairer verteilt wird. Und da habe ich gedacht, das ist ja krass. Also was bedeutet das konkret? Bedeutet das, dass das Vater und Mutter einfach nur untereinander ein bisschen fairer aufteilen müssen? Oder ist tatsächlich jetzt die Frage im Raum, dass man auch mal andere Leute mit rannimmt, die eben keine Kinder haben, die aber vielleicht auch in der Verantwortung stehen müssten, sich ein bisschen zu engagieren im Bereich Pflege und Erziehung? Und was ich ganz bemerkenswert finde, ist eben, dass gar nicht darüber geredet wird, dass man diese Leistung auch finanziell entlohnen könnte.
2: Das ist ein spannender Ansatz. Ich will bloß noch mal ganz kurz zurück zu einer grundsätzlichen Frage. Wenn es um Lebensrecht geht, um Lebensschutz, gibt es in der Öffentlichkeit ja so ein, ich weiß gar nicht von wem, verfestigtes Bild, dass es da irgendwie um erzkonservative, katholische Zirkel geht, die einmal im Jahr durch Berlin demonstrieren gegen Abtreibung und so weiter. Und die jedes Mal interessanterweise geradezu hasserfüllte Gegendemonstrationen auslösen. Kann ich mir immer gar nicht so richtig erklären, weil es ist ja ein zulässiger Standpunkt, dass man sagt, Abtreibung ist übrigens offiziell verboten, wird nur nicht strafrechtlich verfolgt. Ja. Also Lebensschutz ist eine seltsame Kategorie, die große Gegner hervorruft. Warum eigentlich? Können Sie sich das erklären?
3: Ja, kann ich mir schon erklären. Also der Hass kommt natürlich vor allem von der Linken. Das haben wir letztes Wochenende auch gerade wieder in München erlebt beim Marsch fürs Leben, wo dann die Slogans heißen, nicht nur hätte Maria abgetrieben, wäre uns erspart geblieben, sondern eben auch Fahrt zur Hölle, ihr Fundamentalisten, oder kein Gott, kein Staat, kein Patriarchat. Und wenn man sich das anschaut, dann sieht man, worum es eigentlich im Kern geht bei dieser Bewegung. Das ist eine totale Autonomie, die jegliche Autorität ablehnt. Nicht nur die staatliche, sondern eben auch die religiöse Autorität. Also niemand darf uns vorschreiben, was wir zu tun haben. Und jetzt kommen wir daher und sagen, ja, ihr seid ja diejenigen, die einstehen für die Entrechteten und die Schwächsten in der Gesellschaft. Eigentlich als Linke sollte man so meinen, was ist denn mit den ganz Entrechteten, mit den ungeborenen Menschen? Warum steht ihr für die nicht ein? Und damit entlarvt man so ein bisschen deren Heuchelei, die ja darin besteht, dass sie sagen, nee, die Ungeborenen, die interessieren uns überhaupt nicht. Das ist das eine. Das andere ist, man pfuscht ihn natürlich so ein bisschen damit in dieses Autonomiekonzept rein. Und wenn man dann noch ein Stück weiter denkt, dann stellt man fest, ja, eigentlich ist ja Abtreibung schon immer ein Bestandteil gewesen marxistischer oder kommunistischer Politik. Also die Sowjetunion ist das erste Land der Welt gewesen, das 1920 schon Abtreibung legalisiert hat. Und das hängt damit zusammen, dass natürlich mit der Ablehnung der staatlichen Ordnung auch die Ablehnung der Familie einhergeht. Also man möchte im Grunde genommen alle Ordnungssysteme beseitigen. Und da gehört die Familie dazu. Und mit Abtreibungen zerstört man im Grunde genommen die Familie schon im Keim. Also ist das immer etwas, was man, wenn man ein sozialistisches Prinzip haben möchte, auch verfolgt.
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2: Darüber müssen wir jetzt sprechen. Justizirrsinn, Fehlurteil. Der Richter hatte die Persönlichkeit des islamistischen Terroristen Abdul Balut offenbar völlig falsch eingeschätzt. Dennoch stand der 21-Jährige unter Beobachtung der Polizei und zwar sogar genau eine Stunde vor dem Anschlag. Ich wiederhole, eine Stunde vor dem Anschlag wurde er noch von Überwachungskameras gefilmt.
3: Abdul Balut wurde Anfang Mai von den Sicherheitsbehörden als Hochrisikoperson eingestuft. Wenige Tage später, am 12. Mai 2026, stand der 21-jährige Deutsch-Libanese am Amtsgericht Berlin-Tiergarten vor einem Richter. Wegen Vorbereitung einer schweren staatsgefährdenden Gewalttat wurde der 21-Jährige zu einer Jugendstrafe von 1 Jahr und 10 Monaten verurteilt. Doch dann die Wende mit tragischem Ausgang. Abdul Balut wird auf Vorbewährung freigelassen. Die Richter begründen das damit, dass der Angeklagte bereits 9 Monate in Untersuchungshaft war, davon 3 Monate im Libanon erlitten habe. Ferner attestierten sie, die Planung seines Vorhabens sei dilettantisch gewesen und er habe sich in der Hauptverhandlung vom Islamischen Staat distanziert. Abdul Balut sei noch prägsam und ein in Entwicklung befindlicher Mensch. Diese Einschätzung der Richter war fatal falsch und kostete das Leben einer Frau aus Polen. Warum läuft ein verurteilter IS-Sympathisant frei herum, obwohl er fest entschlossen war, sich an bewaffneten Kampfhandlungen zu beteiligen? Warum wird er überwacht und kann trotzdem einen Anschlag begehen? Über das totale Versagen deutscher Behörden diskutieren wir jetzt bei News Live.
2: Ja, es sind immer mehr leider traurige Geschichten, die die Wirklichkeit schreibt und die auch unser Rechtssystem schreibt. Offiziell gilt die Frau, die bei dem islamistischen Anschlag am Samstagabend ums Leben kam, noch nicht als endgültig identifiziert. Grundangehörige haben die Leiche in der Rechtsmedizin noch nicht gesehen. Doch wie der polnische Konsul in Berlin bestätigte, handelt es sich bei dem Todesopfer um eine 65-jährige Frau aus Warschau, die mit ihrer Tochter zum CSD, zum Christopher Street Day nach Berlin gereist war. Der polnische Konsul in Berlin schreibt dazu auf X, ich zitiere, mit Bestürzung und tiefer Trauer haben wir die Nachricht erhalten, dass es sich bei dem Opfer des tragischen Anschlags in Berlin um einen polnischen Staatsbürger handelte. Wir sprechen der Familie und den Angehörigen des Verstorbenen unser tiefstes Beileid aus. Der Konsul der Republik Polen in Berlin steht in Kontakt mit den deutschen Behörden und wird der Familie die erforderliche konsularische Unterstützung zukommen lassen. Zitat Ende, das also der polnische Konsul in Berlin. Es kommen also vielleicht auch sogar noch polnisch-deutsche diplomatische Verwicklungen hinzu. Kaum jemand bestreitet, dass dieser Vorfall so in Warschau nicht möglich gewesen wäre, aufgrund einer anderen Migrationspolitik, das wissen wir alle, aber vielleicht auch aufgrund einer anderen Justiz dort. Und das ist eine Frage, die wir nun stellen müssen und wir werden sie gleich anhand von wirklich ja atemberaubender Stellungnahmen und Gerichtsurteile diskutieren müssen. Wurde diese Frau aus Polen Opfer einer deutschen Justiz, die man dann ja vielleicht letzten Endes doch, wir haben einige Fakten ja schon gehört beim Einspieler, als Kuscheljustiz bezeichnen muss?
4: Ja, die Frau aus Polen wurde Opfer einer ganzen Verkettung von Umständen, die wirklich nur als Totalversagen der deutschen Behörden beschrieben werden können. Also erstmal ist es natürlich schrecklich, dass Deutschland auch kein sicherer Ort mehr ist. Also für viele Menschen aus dem Ausland, die sehen sowas und denken, okay, Deutschland ist offenbar gefährlich geworden. Und in diesem Fall hat sich das ja auch so bestätigt. Wir können da wirklich nur unser Beileid aussprechen und auch sagen, es sind ja immer noch 4 Verletzte, glaube ich, die noch weiter behandelt werden. Es gab eben mehrere Schwerverletzte, es gab viele Leichtverletzte. Und da sprechen wir natürlich noch nicht über die Leute, die auch schockiert und wahrscheinlich auch psychisch traumatisiert sind von sowas, weil das ja einfach ganz, ganz verstörend ist, sowas mitzubekommen. Also einmal auf persönlicher Ebene schrecklich, aber eben auch politisch ganz fatal. Und da haben wir einerseits diese Justizfrage, über die wir gleich ganz ausführlich sprechen werden. Denn der Täter war als quasi angehender Terrorist bekannt. Er wollte einen Anschlag begehen. Er wurde deswegen verurteilt und kam dann aber nicht sofort ins Gefängnis, sondern lief frei rum. Also einerseits Justizversagen, andererseits aber auch Versagen der Ermittlungsbehörden. Denn was gestern veröffentlicht wurde, zuerst bei Bild zu lesen war, ist nämlich, dass seine Wohnung, sein Haus beobachtet wurde. Also polizeilich beobachtet wurde, weil die Behörden eben wussten, wie gefährlich er ist. Und man auf Kamera aufgenommen hat, wie er sein Haus verlassen hat. Ein Mann, von dem man wusste, er will einen Anschlag begehen, an einem Tag, an dem eine der größten Veranstaltungen in Berlin überhaupt stattfindet, von der man weiß, dass sie Ziel islamistischer Anschläge werden kann, weil Islamisten eben Homosexuelle hassen. Das ist nun mal bekannt. Er verlässt also sein Haus. Er hat kurz vorher dieses Auto angemietet, wo man ja auch sagen könnte, vielleicht hätten die Behörden das mal mitbekommen können. Und dann begeht er diese Tat und man ist als Einsatzbehörden vollkommen überrascht davon. Also das ist wirklich ein Versagen auf voller Linie und eben eine Situation, wo man wirklich sagen muss, es hätte hier Menschenleben retten können, wenn man besser ermittelt hätte, wenn man nicht so fahrlässig damit umgegangen wäre. Und das ist eben das Tragische.
2: Und wenn man vielleicht auch eine Justiz gehabt hätte, die also anders gehandelt hätte, als sie gehandelt hat in diesem furchtbaren Fall.
5: Es lag in der Hand, man muss sich das vorstellen, das Amtsgericht Berlin-Tiergarten. Da gab es einen Richter und zwei Jugendschöffen. Und der Richter hat gesagt, das gibt jetzt hier eine Jugendstrafe und der war ja schon eine Weile in U-Haft, kommt da mal auf freien Fuß. Die Generalstaatsanwaltschaft legt dagegen Widerspruch ein und verlangt die Fortsetzung der U-Haft. Und dann sagt der Richter wieder, nee, ist nicht nötig. Jetzt ist die Frage, hat er sich mal informiert über diesen Mann, den er da vor sich hatte? Hat der mal mit dem Landeskriminalamt und dem Bundeskriminalamt gesprochen? Haben die mit ihm gesprochen? Wusste der, wen der da auf uns loslässt? Ich weiß gar nicht, ob dieser Richter noch ruhig schlafen kann. Ich halte sehr viel von der richterlichen Unabhängigkeit, das ist das höchste Gut. Aber ich frage mich auch, bleibt es jetzt einfach so stehen, dass der eine solche Fehlentscheidung getroffen hat? Und wie wurde er informiert? Naja, und außerdem, zweitens, was Pauline gesagt hat, wie kann es sein, dass die Observation ausgesetzt wurde? Wie wir jetzt wissen, wurde der Terrorist beobachtet von der Polizei. Und die Beobachtung wurde dann ausgesetzt, dann gab es nur noch die Kamera vor der Tür, aber er wurde dann nicht mehr begleitet sozusagen durch Berlin, was vorher geschehen war, weil man das herabgestuft hat, weil man gesagt hat, nein, also unmittelbar steht da keine Gewalttat bevor. Eine vollkommen krasse Fehleinschätzung und auch da muss man sich ja fragen, der Bundesinnenminister Dobrindt, der zeigt jetzt mit dem Finger auf die Justiz, richtig so? Aber er muss aber auch zurück auf seine eigene Behörde zeigen und sagen, wieso hat das Lagezentrum Terrorismus hier in Berlin, wo Bund und Länder zusammenarbeiten, wieso haben die den aus den Augen verloren oder gehen lassen aus der Observation? Das hat der Bundesinnenminister natürlich nicht erwähnt, weil es seine eigenen Behörden sind. Aber da ist ja genauso viel falsch gemacht worden.
2: Wir sprechen über Behördenversagen und Justizversagen. So. Und natürlich steht am Anfang auch politisches Versagen, würde ich sagen. Die Tochter der getöteten Polin, wir haben es gehört, überlebte den Anschlag schwer, wie 28 weitere Personen auch. Keiner dieser Verletzten, das ist immerhin die gute Nachricht, kämpft noch um das Leben. Einige Opfer konnten bereits die Krankenhäuser verlassen. Gleichzeitig wirft natürlich der Anschlag eine drängende Frage auf. Der Attentäter Abdul Balut war den Sicherheitsbehörden längst bekannt. Das LKA überwachte den Attentäter von Berlin und hatte eine Kamera auf seine Haustür gerichtet. Eine Kamera. Die letzten Aufnahmen stammen von Samstag, 20.58 Uhr. Eine Stunde später raste Abdul Balut, dieser deutsche Staatsbürger mit libanesischen Wurzeln, in die Menschenmenge. Sein Risikopotenzial galt als hoch. Man beobachtet ihn, man sieht ihn und trotzdem kann er den Anschlag durchführen. Da muss man schon von einem Totalversagen der Behörden sprechen. Hinzu kommt der zweite Verdächtige, ein Iraner, seit August 2024 ausreisepflichtig und in einer langen Liste von Gewalttaten, wird nach dem Terroranschlag festgenommen, kurz darauf wieder freigelassen. Seitdem ist der Seriengewalttäter verschwunden. Sein Aufenthaltsort in der Hauptstadt ist unbekannt. Also erst hat man jemanden, der bereits in Visier geraten ist. Der wird da nicht davon abgehalten, diese Tat zu begehen. Dann haben wir noch einen Verdächtigen, der wird wieder freigelassen und ist danach gleich wieder unauffindbar. Also man hat den Eindruck, Deutschland kommt gar nicht mehr heraus aus diesem Kontrollverlust.
6: Also wir erinnern uns ja alle an den Anschlag am Breitscheidplatz Weihnachten vor fast 10 Jahren, also auch 2016. Man hat den Eindruck, dieses Land hat nicht dazugelernt. Aber es sind natürlich zwei Dinge, die nicht für die Polizei sprechen, aber die das zumindest erklären. Inzwischen gibt es so viele Gefährder, allein ein paar hundert in Berlin. Mhm. Das ist natürlich eine Frage, ist, ich muss als Polizei Prioritäten setzen. Ich muss sagen, das sind die ganz Gefährlichen, das sind die weniger Gefährlichen. Hinterher weiß man es immer besser nach so einem Anschlag. Aber erstmal hatten die nicht genug Power, um all die Gefährder, die vielen Gefährder, permanent, lückenlos zu beobachten, wie es eigentlich notwendig gewesen wäre. Was dagegen hilft, wird ja diskutiert, Fußfessel, alles Mögliche, ist das eine. Das andere ist die Justizfrage. Und das ist deshalb eine so interessante Frage, weil man da auch um die Wahrheit herumschleicht. Das Jugendstrafrecht hat ja einen guten Grund. Man denkt, dass ein noch nicht ganz erwachsener Mensch auf den Pfad der Tugend zurückgeführt werden kann, wenn man ihn pädagogisch entsprechend behandelt. Das Maßstab für dieses Denken, für dieses liberale, und ich finde positiv liberale Denken, sind ja Leute, die in unserem Kulturkreis aufgewachsen sind, die zu uns gehören, die wir einschätzen können. Diese Grundannahme, dieses Fundament des Jugendstrafrechts gilt aber nicht für Leute, die aus einem ganz anderen, aus einem islamistischen Kulturkreis kommen, die eine völlig andere Vorstellung von Recht und Tugend und Gewalt, vor allem von Gewalt haben. Jetzt nimmt man aber einen Mann, der einen deutschen Pass hat und behandelt ihn nach den Maßstäben, die eigentlich für ursprünglich deutsche, Kulturdeutsche, muss man sagen, gemacht ist. Daran kann man sehen, dass es die größte Naivität überhaupt ist, zu glauben, wenn ich jemanden einbürgere, ihn also mit einem deutschen Pass versehe, dass er dann ein Deutscher sei, wie alle anderen Deutschen. Das ist genau das Beispiel dafür, dass das eben nicht funktioniert. Wir akzeptieren Parallelgesellschaft.
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0: 6 Uhr, guten Morgen und herzlich willkommen bei News Live am Mittwoch, den 29. Juli 2026. Morgens um 6 schon wissen, was einem abends um 8 verschwiegen wird. Der Tag beginnt mit News und darüber spricht Deutschland heute. Gleich um 6 beginnen wir mit dem Anschlag auf den Berliner CSD und sprechen über das große Staatsversagen beim islamistischen Terror. Denn die Behörden überwachten den Täter Abdul Balut zwar, griffen aber nicht konsequent durch. Und ab 7 Uhr ist uns live Matthias Müller zugeschaltet. Der war 3 Jahre lang der oberste Boss im Volkswagen-Konzern. Wir besprechen mit ihm, wohin fährt die deutsche Autoindustrie. Und das haben wir ab 8 Uhr für Sie, Bundeskanzler Friedrich Merz und seine gefährliche Personalrochade. Katapultiert sich der Kanzler am Ende selbst aus dem Amt. Also es gibt viel zu besprechen und zu diskutieren. Am heutigen Morgen gehen wir es an mit Birgit Kelle, Publizistin und Chefredakteurin von Statement. Einen wunderschönen guten Morgen, Birgit.
1: Guten Morgen.
0: Schön, dass du da bist.
1: Ja, freue mich auch wieder.
0: Und ich freue mich über Alexander Kissler, Dr. Alexander Kissler, gleich um 8.30 Uhr wieder mit Kissler Kompakt. Guten Morgen, Alexander.
2: Ein Grund mehr, mindestens bis 8.30 Uhr dabei zu sein. Ich empfehle ja sogar bis 9 Uhr. Aber entscheiden Sie selbst. Aber wer nicht bis 9 Uhr dabei bleibt, der verpasst was.
0: Nur selber denken macht schlau, sagt Dr. Alexander Kissler. Guten Morgen, Julius Böhm, unser News-Reporter. Schön, dass du dabei bist.
3: Wunderschönen guten Morgen und ich freue mich dann ab 9 Uhr auf die Sprechstunde von Dr. Kissler.
0: Ja, und Grüße gehen auch an dieser Stelle raus an unsere Zuhörer im News Radio auf immer mehr DAB Plus Station und an unsere Zuschauer auf YouTube und auf unserer News App. Mein Name ist Norbert Dobleit. Schön, dass Sie alle mit uns in den Tag starten und los geht's bei News Live mit dem systematischen Behördenversagen in Berlin. Der islamistische Attentäter Abdul Balut wurde überwacht, doch erst jetzt fanden Ermittler ein IS-Bekenner-Video auf seinem Handy. Und zwei Cousins des Attentäters waren IS-Kämpfer. Warum griffen die Behörden nicht früher ein?
4: Schockfund bei den Ermittlungen zum Terroranschlag von Berlin. Auf dem Handy des islamistischen Attentäters Abdul Balut hat die Polizei ein Bekennervideo entdeckt. Auf Arabisch bekennt sich der Islamist darin zur Terrormiliz Islamischer Staat und zu seiner Tat im großen Tiergarten. Das Video wurde vermutlich wenige Stunden vor dem Anschlag aufgenommen, bei dem Balut beim Christopher Street Day in eine Menschenmenge raste, eine Frau tötete und 31 Menschen verletzte. Berlins regierender CDU-Bürgermeister Kai Wegner fordert Konsequenzen.
5: Auch eine Fußfessel für Gefährder mindestens zu diskutieren. Und da, wo es gesetzliche Regelungslücken gibt, wie zum Beispiel das Datenschutzgesetz, vieles mehr, werden wir hier zur Anpassung kommen müssen.
4: Doch für viele ist eine Fußfessel keine Lösung. Die Gefahr, die von Abdul Balut ausgehen könnte, war längst bekannt. Polizei, LKA und Nachrichtendienste hatten den Islamisten im Visier. Jetzt wurde außerdem bekannt, dass zwei der Cousins des Attentäters IS-Terroristen waren. Trotzdem konnte er in Deutschland töten. Was der Fall über das Totalversagen der Behörden aussagt, darüber sprechen wir jetzt bei News Live.
0: Abdul Balut wurde gleich zweimal zum IS nach Syrien. Er wollte gleich zweimal zum IS nach Syrien und wurde deshalb im Mai diesen Jahres zu 1 Jahr und 10 Monaten Jugendstrafe verurteilt. Der Richter verhängte die Strafe, ließ ihn aber trotzdem sofort wieder frei. Statt sofort zu entscheiden, ob er in Haft muss, bekam der Islamist 6 Monate Zeit, sich zu beweisen und stand unter Dauerbeobachtung von LKA und Nachrichtendiensten. Jetzt der nächste Schock. Ein Bekennervideo auf seinem Handy, in dem er sich arabisch zum IS bekennt. Ich frage bei Birgit zuerst. Das Ganze macht uns alle natürlich immer noch fassungslos. Wie kann es sein, dass jemand wie er so straffällig ist und dann doch wieder freigelassen worden ist?
1: Man muss ja hier sagen, dieser Junge kommt aus einer Terroristenfamilie, ganz klar. Ja, also wenn man diese ganzen verwandtschaftlichen Zusatzbeziehungen anschaut, mit Cousins, die bereits IS-Terrorkämpfer sind, die ganze Familie scheint doch eingebunden. Der Junge versucht mehrfach, sich diesem Kampf, bewaffneten Kampf anzuschließen. Wir haben es hier mit einem hochradikalisierten jungen Mann zu tun, der schon mit 15 Jahren auffällig war, der aus einer Familie kommt, wo die Cousins bereits Kämpfer sind. Der versucht, Kämpfer zu werden. Und dann wird der bei uns mit Jugendstrafrecht und Bewährung und einem Richter, der Meinung ist, irgendwie so einer kann hier einfach frei rumlaufen, nachdem er mehrfach bewiesen hat, dass er ja kämpfen möchte, dass er gewalttätig sein will. Und man steht fassungslos davor und fragt sich, was muss eigentlich noch passieren? Also was muss denn so ein angehender Jugendterrorist noch machen, damit wir endlich sagen, wir müssen ihn wegsperren oder wir müssen gucken, dass wir ihn aus dem Land bekommen oder irgendetwas tun? Und mir macht am meisten Sorgen, dass wir hier ja einen jungen Mann haben, den wir beobachtet haben. Also wir haben einen dieser hunderten Gefährder, die wir im Blick hatten, wo man ja, also wo ich davon ausgehe, dass die Polizei ja auch diese ganzen familiären Verbindungen kannte und der trotzdem frei rumläuft. Und mir macht Sorgen, was ist eigentlich mit den hunderten, von denen wir nicht genau wissen, was sie eigentlich gerade tun. Und dieser ganze Fall offenbart eine Hilflosigkeit in Deutschland, die eben nicht nur die Gesetze nicht passend dazu hat, was sie tun will, aber auch ein System hat und ein System auch von Richtern, von richterlichen Entscheidungen, die offensichtlich jeglichen Realitätsbezug vermissen lassen. Ein Richter, der so einen jungen Mann auf Bewährung setzt und uns zumutet als Gesellschaft, spricht in meinen Augen keine Urteile im Namen des Volkes. Punkt.
0: Angehender Jugendterrorist, das war eine schreckliche Formulierung, aber trifft den Kern der Sache. Wir werden heute im Laufe der Diskussion noch weitere Details aufdecken. Aber es macht einen dann schon fassungslos, dass er eigentlich alle Erkenntnisse da waren. Der Mann, der junge Mann, vor Gericht stand und es einen Richter gibt, der ihn offensichtlich wieder laufen lässt und dann zum Terror führt.
6: Ja, das macht sprachlos, das macht fassungslos und nicht zum ersten Mal. Wir müssen doch angesichts dieses schlimmen Falles feststellen, Deutschland züchtet seine Attentäter. Deutschland mästet seine Terroristen. Deutschland ist eine Wohlfühloase für islamistische Terroristen geworden. Deshalb haben wir die auch hier und haben sie nicht in Warschau, wo da beispielsweise das Opfer herkommen kann. Mittlerweile haben wir ja mehr polnische Opfer des Terrorismus in Deutschland als in Polen. Ja. Das muss man sich einfach mal auf der Zunge zergehen lassen. Das höre ich hier immer wieder, ja, wir müssen halt im Rahmen gesetzlicher Regelung dies oder jenes ändern, vielleicht eine Fußfessel. Da kann ich sagen, haben die den Schuss nicht gehört? Ja. Selbstverständlich müssen wir jede gesetzliche Regelung abschaffen, die es verhindert, dass man sich eines solchen Satansbratens annimmt. Der Spiegel schreibt heute vom gläsernen Attentäter. Es war der gläserne Attentäter.
0: Kommen wir gleich dazu,
6: es war wortwörtlich seine Agenda, seine Biografie lag offen wie ein Scheunentor auf dem Tisch der Behörden. Dieser Mann war seit Jahren von einem einzigen Wunsch beseelt, Menschen zu töten, weil er sie für Ungläubige hielt. Und er hatte noch die deutsche Staatsbürgerschaft, was es aus meinen Gründen nicht weniger schlimm, sondern noch schlimmer Mann. Ja. Macht. Noch einmal, Deutschland züchtet seine Attentäter. Deutschland ist ein Kuschelland, ein Wohlfühlland, ein Kinderparadies sozusagen für Terroristen. Und wenn jetzt nicht endlich alle gesetzliche Regelungen daraufhin überprüft werden, was müssen wir tun, um solche tickenden Zeitbomben davon abzuhalten, zu explodieren, um solche Bestien davon abzuhalten, bestialische Taten zu begehen, dann ist dieses Land kein Rechtsstaat mehr. Dann bricht es nämlich das Schutzversprechen gegenüber der Bevölkerung. Deshalb bin ich hier, weil ich es für einen Rechtsstaat halte, weil es noch ein Rechtsstaat ist, weil ich Deutscher bin, weil ich Steuer zahle. Und ein Staat, der sein Rechtsversprechen gegenüber seinen Bürgern bricht, der ist kein Rechtsstaat mehr.
0: Er ist kein Rechtsstaat mehr. Und Julius, deine Einschätzung, du bist der Jüngste bei uns in der Runde und auch auf Social Media aktiv und du kennst dich von uns allen wahrscheinlich am besten aus. Also so ein Mann, so ein Terrorist hinterlässt ja so viel digitale Spuren im digitalen Raum. Da ist es doch nicht zu erklären, dass LKA oder Behörden das nicht auch wahrnehmen und dass dann so eine Entscheidung gefällt wird, dass er wieder auf freien Fuß kommt.
3: Das, was ich am wenigsten verstehe. Ich meine, der Anschlag war am Samstagabend um kurz vor Mitternacht oder 22 Uhr. Und binnen 3 Tagen haben Journalisten Dinge rausgefunden, die dem LKA offenbar ja nicht aufgefallen sind. Ja. Oder man hat sie nicht ernst genommen. Mhm. Denn die Familienverknüpfungen in den Libanon mit 2 IS-Cousins und der Heirat wohl eines früheren Imams, der in London mit radikalen Thesen aufgetreten ist, ist innerhalb weniger Tagen recherchiert worden. Social-Media-Auftritte, in denen er schon sich radikal geäußert hatte über die Ungläubigen und was alles ja nicht der Scharia entspricht, bei Telegram und anderen sozialen Plattformen, wenn das LKA, also ich hab große Hochachtung vor der Polizei und vor Polizisten, die sich jeden Tag gerade in Berlin diesen Dingen, die hier passieren, aussetzen, mit der schlechtesten Ausstattung und dem geringsten Gehalt in Deutschland, jeden Tag und jede Nacht auf der Straße stehen. Aber wer an dieser Stelle bei jemandem, der voll beschattet wird, der als Gefährder, als extremer Gefährder sogar gilt, nicht bemerkt, dass er bei Telegram irgendwelche radikalen islamistischen Dinge verbreitet und IS-Cousins hat, dann wird man, glaube ich, bei der Klassenarbeit sagen, am Thema vorbei. Das muss natürlich passieren, das muss natürlich gewusst werden. Und es kann doch nicht sein, dass so jemand einfach sich einen Kastenwagen mieten kann und dann ganz seelenruhig da zum Mietkonto spaziert, das Auto abholt unter seinem Namen und dann in die nächste Menschenmenge reinfährt. Also da ist so viel schiefgegangen, was einfach augenscheinlich nicht erklärbar ist, ja, wenn dieses LKA in Berlin professionell geführt wird. Aber es ist ja dieselbe Hausführung, die auch schon den Fall Anes Amri am Ende des Tages unter ihren Fittichen hatte. Auch unter Anes Amri gab es heftige Behördenfehler, die dazu geführt haben, dass jemand, der eigentlich unter Beobachtung war, am Ende den schlimmsten islamistischen Terroranschlag auf deutschem Boden, den wir kennen, verübt hat. Deswegen sind da wirklich große, große Fragezeichen, die Politiker jetzt haben, Fragen, die gestellt werden. Die Aufklärung macht es natürlich total spannend, ob wirklich handwerklich menschliche Fehler der Auslöser sind oder am Ende Datenschutz und irgendwelche Vorsichtigkeiten aufgrund möglicher Diskriminierung, die man da nicht irgendwie angehen wollte. Das wird jetzt die Ermittlungen auch der Innenausschuss, der ja heute in Berlin Tag zeigen.
6: Es sind beides, nur ein Satz dazu, beides trifft zusammen. Persönliches Versagen, Inkompetenz, vielleicht auch Desinteresse teilweise, aber auch eine absolute strukturelle Unwucht. Einen Fall nur, denke ich jetzt auch an einen Vorfall innerhalb dieses Skandals, der mich auch wirklich auf die Palme bringt. Dieser Mann hatte bereits eine Akte beim Terrorabwehrzentrum. Dort war er bereits bekannt. Das Terrorabwehrzentrum hat sich mit diesem Herrn beschäftigt, als Islamisten, als bekannten Islamisten. Gleichzeitig hat das Jugendschöffengericht über ihn geurteilt. Und es ist nicht vorgesehen, dass das Jugendschöffengericht die Informationen vom Terrorabwehrzentrum bekommt. Das heißt, die saßen dort, haben nach Jugendstrafrecht über diesen Satansbraten entschieden und durften nicht wissen, was strukturell nicht vorgesehen ist, dass er schon eine Akte hat beim Terrorabwehrzentrum.
1: Das ist genau das.
7: Läuft das unter Datenschutzregeln oder?
1: Das ist Jugendschutz.
7: Jugendschutz
1: tatsächlich. Und das zeigt eben die gesamte Problematik. Julius hat das ja richtig angesprochen. Man weiß eben, wir überlegen gerade, wussten die das und haben es ignoriert oder wussten sie es nicht, was er alles so treibt im Internet. Und tatsächlich ist die Jugendlichkeit so eines Täters ein Problem im Verfahren, weil eben tatsächlich man sozusagen dort ganz andere Datenschutzmaßstäbe irgendwie mit angelegt werden. Und das ist eben Teil dieser Unverantwortlichkeit auch des Richters. Also zumindest der Richter muss ja irgendwie sich mal informieren. Also bevor ich entscheide, darf so jemand auf Bewährung raus? Ist der gefährlich für die Gesellschaft oder nicht? Da muss ich doch einfach mal draufschauen oder auch draufschauen dürfen. Ich bin nicht ganz sicher, rein juristisch sozusagen, wie viel dort zur Verfügung steht. Aber wenn es so ist, dass sie das nicht mal dürfen und die Informationen gar nicht bekommen, dann kann doch auch ein Gericht überhaupt nicht vernünftig entscheiden. Also wenn mir absichtlich Informationen vorenthalten werden, die den Täter schützen vor einer vernünftigen Einordnung, dann ist dieses System krank. Dann ist es einfach krank und dann kann man keine Entscheidung treffen. Und genau das scheint hier ja passiert zu sein, dass man sich entweder nicht dafür interessiert hat oder man die Informationen nicht hatte und deswegen ihn als harmlos eingestuft hat. Und ich meine, niemand weltweit kann diesen jungen Mann als harmlos einstufen, wenn er die Faktenlage dort liegt.
3: Aber die Faktenlage ist doch im Urteil sehr genau beschrieben. Zwei Versuche, sich dem IS anzuschließen. Ja. Einmal über Mauretanien, einmal über Türkei und Libanon. Im Libanon festgenommen, vom Kriegsgericht verurteilt. Also wie klar möchte man denn deutlich machen?
1: Ja, was will man mehr?
3: Und dezidiert, wie er da hingereist ist, was er vorhatte, dass er den Glauben entwickelt hat, sich diesem bewaffneten Kampf anzuschließen. Und dann steht da so ein Satz drin, ich zitiere jetzt sinngemäß, es war nicht klar, wie realistisch es ist, ob er es denn wirklich bis nach Syrien schafft. Und wenn ich das dann irgendwie strafmildernd auslege, ich brauche das.
6: Da waren die Flugzeuge alle schon ausgebucht.
3: Ich brauche keinen Bericht vom Terrorabwehrzentrum. Nee. Wenn jemand zweimal nach Syrien reisen will, um sich dem bewaffneten Kampf anzuschließen, dann ist
1: das aussagekräftig.
3: Und dann ist auch jemand reif genug, nach meiner Wahrnehmung Recht und Unrecht voneinander zu trennen, auch mit 18 Jahren. Und dann muss ich auch keinen Sozialarbeiter noch ein Gutachten schreiben lassen, dass der doch vielleicht noch zu Hause bei Mutti wohnt und noch nicht ganz so reif ist. Ist mir auch vollkommen egal, wenn ich ehrlich bin, als Bürger dieses Landes, dann möchte ich, dass diese Person hinter Schloss und Riegel ist. Ende.
1: Ja,
7: Ja, und es kommen in unserer Diskussion, da werden wir heute drüber sprechen, ja immer mehr Fehler ans Licht. Und Abdul Balut bekennt sich in dem Video, das aufgetaucht ist, zum IS. Doch das ist nicht alles. Laut einem neuen Artikel in der Zeit hatte er offenbar familiäre Vorbilder. Zwei Cousins kämpften für den IS. Sogar sein Onkel war ein bekannter Dschihadistenprediger. Aus Unterlagen, die libanesische Ermittler mit dem BND geteilt haben, geht hervor, dass zwei Cousins von Abdul Balut IS-Kämpfer waren. Einer mit dem Kampfnamen Abu Bilal wurde 2015 im Irak getötet. Der andere, Mohammed, sitzt im Irak in Haft. Also Abdul Balut stand unter Dauerbeobachtung von LKA und Nachrichtendiensten. Ende Mai stufte ihn das gemeinsame Terrorismusabwehrzentrum sogar offiziell als Risikogruppe rot ein. Also höchste Warnstufe. Also wir drehen uns ja zwar im Kreis, aber wir müssen es einfach noch mal diskutieren. Also ja. Rot, höchste Warnstufe und nichts wird gemacht.
1: Ja, das ist genau das Problem. Was will man mehr? Also was braucht dieses System mehr, um zu sagen, dieser Mann darf nicht draußen frei rumlaufen? Punkt. Ja, sondern wir müssen im Gegenteil, was wir endlich brauchen in diesem Land, ist eigentlich eine Taskforce, die sich einfach systematisch Fall für Fall mit all diesen Gefährdern befasst und bei jedem Einzelnen schaut, wie kriegen wir ihn weggesperrt oder am besten aus dem Land. Punkt. Ja, ich bin's auch langsam leid, dass wir so viel Energie und Geld und Zeit für unsere Behörden in Anspruch nehmen, dass wir Gefährder beobachten. Wieso beobachten wir die? Wir sehen ja hier jetzt, dass die Beobachtung überhaupt nichts gebracht hat. Also selbst bei Warnstufe Rot, Hallo Alarm, ja, also die ganze Zeit kreist quasi der Hubschrauber drüber und er spaziert aus dem Haus, steigt in den LKW und fährt in die Menschenmenge. Also was soll dann diese Beobachtung? Also wenn selbst so eine Beobachtung uns nicht vor einem Anschlag schützt, muss man doch sagen, die Beobachtung von Gefährdern ist gescheitert. So, dann muss man doch zur nächsten Stufe vorgehen und sagen, wir müssen schauen, wie wir diese Gefährder alle loswerden. Einen nach dem anderen. Und ich gehe davon aus, dass sehr viele von denen gar keine deutsche Staatsbürgerschaft haben. Hier hatten wir ja das noch erschwerend hinzu. Aber bei vielen dieser Gefährder, von denen wir wissen, die wir beobachten, mit viel Geld, mit viel Personal, die könnten wir wahrscheinlich loswerden, wenn es den Willen dazu gäbe. Und das erwarte ich jetzt von der Politik. Ich möchte nicht, dass wir warten, dass all diese knapp 400 Leute, die wir als höchste Gefährder irgendwie einstufen, ja, da sind ja dann noch die sich noch radikalisieren können, ja, ich erwarte, dass wir die loswerden. Ich möchte die aus dem Land haben. Ich möchte eine politische Initiative haben, die sich damit beschäftigt, wie wir systematisch diese Leute aus dem Land schaffen, damit wir sie weder bezahlen müssen, noch beobachten müssen und sie kein Risiko mehr sind für unsere Kinder.
7: Mhm. Deine Erwartungsstufe. Julius, du bist bei News Live der Mann der Zahlen, der Fakten. Birgit hat eben einen ganz wichtigen Punkt angesprochen. Also da wird einer mit Alarmstufe Rot eingestufter Terrorist irgendwie überwacht. Ermittler werden eingesetzt. Das kostet ja alles eine Unsumme

0: zu observieren und zu überwachen. Plus Technik und Fahrzeug und Sprit und all diese Dinge. Aber nochmal einen so einen Punkt zum Thema erkennen, was das für eine Gefahr ist. Lamia Kador ist Grünabgeordnete im Deutschen Bundestag und nun wahrlich keine Expertin darin, angehende Islamisten zu erkennen, denn einige ihrer Schüler sind nach Syrien gegangen und haben sich dem IS angeschlossen. Aber selbst die sagt bei Twitter, ich habe heute Audios des erschossenen Täters vom CSD in seinem Telegram-Kanal angehört und Achtung, nach 10 Sekunden war klar, dass er massiv radikalisiert war. Alles sei Kufr, also Unglaube, weil alle Politiker westliche Demokratien, Achtung, die Hamas, HTS und die Muslimbrüder Schirk betreiben. Selbst die Islamisten der Hamas und die Muslimbrüder sind in seinen Augen quasi gegen die Scharia, weil sie irgendwie mit dem Westen so teilweise zusammenarbeiten. Das ist schon schlimm genug, um sie als Ungläubige zu beschimpfen. Da weiß man, wie radikal so jemand ist. Und selbst Lamia Kador, wie gesagt, ihr sind Schüler und ihren eigenen Fittichen unbemerkt entwichen, zum IS übergegangen in Syrien, was ihr bis heute zu Recht zum Vorwurf gemacht wird. Und selbst die hat erkannt, wer da vor ihr sitzt und sie sagt, binnen 10 Sekunden, ich glaube ihr das, denn man muss, wie gesagt, was in wenigen Tagen rausgefunden wurde durch Journalisten, durch Veröffentlichungen in Social Media und dergleichen, was entweder die Behörden nicht hinbekommen haben oder ignoriert haben, das ja, passt auf keine Kuhhaut.
1: Und Alexander, Alarmstufe Rot für einen offensichtlichen Terroristen, jetzt auch keine Schelte an Beamte, an LKA, an die Polizei. Aber was macht das mit dem Sicherheitsgefühl der Deutschen in diesem Land, die, obwohl es solche Erkenntnisse gibt, am Ende dann ja, einen Terroranschlag hinnehmen müssen?
2: Das Sicherheitsgefühl ist verschwunden in Deutschland. Wer will denn nach solchen Anschlägen, und es war nicht der erste und es wird vermutlich auch nicht der letzte gewesen sein, überhaupt noch von einem Sicherheitsgefühl sprechen, das man in Deutschland haben kann, zumindest in größeren und mittelgroßen Städten. Wir müssen ja sagen, diese Alarmstufe Rot, die gilt für ganz Deutschland. Für Deutschland ist die Alarmstufe Rot ausgerufen worden, was die innere Sicherheit angeht. Wir haben die enormen Kosten eben skizziert bekommen vom Kollegen Böhm. Selbst im idealen Fall, wenn jetzt alle Gefährder rund um die Uhr top überwacht werden, müssen wir einen Schritt zurückgehen und müssen sagen, die Alarmstufe Rot gilt der Migrationspolitik. Warum befinden sich denn diese Bestien in Deutschland? Warum nicht in Ungarn? Warum nicht in Polen? Warum nicht im Baltikum? Weil Deutschland und nahezu nur Deutschland geradezu darauf versessen ist, möglichst viele Libanesen, Syrer, Eritrea, Afghanen, erst einmal aufzunehmen. Das ist diese komplett aus dem Ruder gelaufene Migrationsromantik, diese komplett destruktiv gewordene Humanitätsduselei, dass immer noch viele Menschen denken, und früher haben es noch mehr gedacht, toll, dass die bei uns sind, wir tun denen was Gutes. 3 Jahre vor der Geburt dieses teuflischen Mannes wurde sie Mutter von ihm, eine Libanesin, eingebürgert. Da muss ich auch nochmal genau fragen, warum wurde die eingebürgert, ging da alles mit rechten Dingen zu, warum bürgern wir solche Leute viel, viel zu schnell ein, sodass sie dann vielleicht nur die deutsche Staatsbürgerschaft hat, sodass wir dann praktisch nicht aus dem Land bekommen können. Warum ist Deutschland immer noch darauf versessen, für Menschen aus aller Herren Länder erst einmal die Tore weit offen zu machen? Das war der erste Fehler. Wir ernten heute die blutigen Früchte einer Migrationspolitik, die sich gegen Deutschland kehrt, gegen die Bevölkerung, gegen die Vernunft. Man muss auch ganz klar sagen, wer haben will, dass es wieder einen Ansatz gibt von einer Rückkehr zu einem sicheren Leben, der braucht einen Aufnahmestopp. Der muss jetzt auch einfach einmal sagen, Deutschland nimmt jetzt ab heute, ab morgen, ab 1.9. keine Libanesen, keine Syrer, keine Eritreer, keine Afghanen mehr auf. Es sei denn, sie kommen hier zu arbeiten, um es auch klar nachweisen zu können. Aber jemand, der einfach hier kommt, weil er sagt, ich möchte in Deutschland leben, ich bin ein toller Typ, das darf nicht sein. Wir brauchen einen Aufnahmestopp, lieber heute als morgen.
1: Sagt Alexander Kissler um 6.22 Uhr bei News Live. Und wir sprechen natürlich auch über die Verantwortlichkeiten. Und da kommen wir zu Kai Wegner, Berlins regierender Bürgermeister, sieht sich offenbar nicht in der Verantwortung. Unser Kollege und News-Reporter Marc Sirisputowski fragte nach, warum wurden die LKA-Kamerabilder erst einen Tag später ausgewertet und warum konnte Balu trotz Überwachung entwischen? Hier ist die Antwort des Bürgermeisters.
3: An der einen oder anderen Stelle habe ich auch Fragen. Hier erwarte ich Antworten. Antworten, wie wir hier zukünftig sicherstellen können, dass solche Leute noch stärker in den Blick genommen werden können.
1: Also Julius, der Regierende, gibt keine Antworten, sondern erfordert Antworten. Jetzt kann man ihnen wirklich nicht alles in die Schuhe schieben, aber sich da jetzt wieder so aus der Affäre zu ziehen.
2: Ich erwarte Antworten, das ist ein wahnsinniger
1: Satz. Das macht einen sprachlos. Julius, Alexander,
0: Birgit. Er hat sich darauf berufen, dass der Generalbundesanwalt den Fall an sich gezogen hat und jetzt die Kommunikation.

0: Kommunikation entsprechend der Generalbundesanwaltschaft obliegt und er eigentlich nichts sagen darf zum laufenden Verfahren. Aber als der Verantwortliche für die Sicherheitspolitik in Berlin zu sagen, ich habe auch Fragen, das ist schon nicht schlecht, muss man sagen. Ich meine, ihm kann es egal sein, er ist zurückgetreten, er sitzt jetzt noch seine Zeit ab.
1: Er ist zurückgetreten, er wird nicht mehr antreten.
0: Lass mich den Satz nicht ansprechen. Er sitzt seine Zeit jetzt noch ab, um die Viertelmillion zu kassieren, die ihm da ansteht und entgangen wäre, wäre er komplett zurückgetreten bis zur Wahl am 20. September. Danach wird Kai Wegner Geschichte sein und nie wieder zurückkehren. Insofern, ja, soll er halt Fragen stellen, aber am Ende des Tages war er der übergeordnete politische Verantwortliche für all das. Ihre Spranger, die Innensenatorin, die direkte Ressortverantwortliche. Und wie gesagt, der LKA-Chef seit 2011 im Amt, jetzt den zweiten riesigen Terroranschlag, trotz konkreter direkter Überwachung durch die Lappen gegangen. Und wir haben es gehört. Da werden offenbar Videoaufnahmen gemacht vom LKA. Ist ja nicht schlecht. Die enden dann zufälligerweise eine Stunde, bevor der Kollege zu seinem Mietwagen fährt und den Anschlag beginnt. Und die werden sowieso auch nur einen Tag später ausgewertet. Und da frage ich mich, was bringt das denn?
2: Damit man
0: in der Rückschau dann
2: damit
0: genau
2: man es auf Video hat später.
0: Genau weiß, wie viel Uhr es losgegangen ist oder ob er noch jemanden vorher noch einen Energy getrunken hat. Oder man will ja eigentlich präventiv verhindern, dass es passiert und nicht nachher erfahren die Details der Anbahnung. Insofern frage ich mich, ich habe bestimmt auch wieder irgendwelche juristischen oder handwerklichen, vielleicht auch personelle Engpass-Situationsdinge. Ich meine, es sind ja auch ein Haufen Gefährder in Berlin, die diese armen Beamten da bewachen müssen. Die haben auch Besseres zu tun eigentlich und wollten Verbrecher sozusagen die bei der Tat ertappen und nicht präventiv beobachten. Aber alles sehr, sehr skurril als bemerkenswert. Und ich schließe mich da Kai Wegner an. Ich bin zwar nicht verantwortlich, aber ich habe auch große und viele Fragen.
3: Julius, lass uns, bevor du antwortest, lass uns noch mal zu Kai Wegner kommen. Er hat zwar keine Antworten, haben wir eben gehört von ihm. Aber,
2: das ist ja nichts Neues.
3: Aber er stellt Forderungen. Und auch da hören wir mal rein.
4: Auch eine Fußfessel für Gefährder mindestens zu diskutieren. Und da, wo es gesetzliche Regelungslücken gibt, wie zum Beispiel das Datenschutzgesetz, vieles mehr, werden wir hier zur Anpassung kommen müssen.
3: Da, wo es gesetzliche, was gibt's da? Da, wo es gesetzliche, werden wir zur Anpassung kommen. Also das ist für mich schon wieder so schwammig.
2: Das ist so
3: hau doch mal einen raus und sagt
2: gar keine, nichts Konkretes. Ja, also wenn man in Kai Wegner beweist dieser Tage wiederum, was für eine Fehlbesetzung er schon immer war. Weil wenn man nicht einmal angesichts so eines Terroranschlags klare Worte findet, ja, sondern so schwammig, ja, und dann müssen wir mal und gesetzliche Anpassung. Nein, da muss eine klare Forderung raus. Und nein, eine Fußfessel bringt auch nur dann etwas, wenn man in Echtzeit jemanden beobachtet. Also nicht, wenn man quasi ein Video anfertigt und am Tag drauf oder nächste Woche auswertet, wo war der eigentlich gerade? Also eine Beobachtung und die Tatsache, dass das LKA das erst am Tag drauf ausgewertet hat, offenbart uns wiederum, sagen wir mal, die Arbeitsweise, wie die da vorherrscht, die wahrscheinlich gar nicht anders möglich ist. Das heißt, Beobachtung bedeutet nicht, da sitzen zwei Beamte vor der Tür und gucken, was der genau macht oder der wird in Echtzeit überwacht.
0: Wenn man so einen OS-Serien kennt, ne?
2: Genau, sondern wir haben möglicherweise ganz noch mal, es ist noch viel schlimmer. Ja? Also wir denken ja, die beobachten den in Echtzeit, sondern Beobachtung bedeutet offensichtlich, dass Kameras irgendwie aufgestellt sind, dass man regelmäßig nachverfolgt, was hat er gemacht, aber nicht, dass das in Echtzeit passiert. So, ja, weil in Echtzeit hätte man ja dann vielleicht verfolgt, dass der sich, guck mal, der besorgt sich gerade einen Lieferwagen. Wofür eigentlich? Ja, was macht der? Warum kriegt keiner mit, dass der Videos...
0: Genau.
2: Vielleicht kann noch mal einer mit anpacken, ne? Und irgendwas da reinhieven, eine Bombe oder so. Und das zeigt aber, dass wir ja sozusagen hinterherhinken in der Beobachtung. Also dass Beobachtung bedeutet, wir haben Kamerabilder und so weiter, wir können nachträglich nachvollziehen, wir können aber präventiv nichts verhindern. Und das ist ein ganz wichtiger Punkt. Wir können mit dieser Beobachtung präventiv offensichtlich gar nichts tun. Und der Regierungschef eines Bundeslandes, ist ja immerhin Berlin ein Bundesland, hat offensichtlich keine Ahnung, wie seine eigene Polizei arbeitet, zieht keine personellen Konsequenzen bei Versagen. Er weiß nicht, wie in seiner Stadt ermittelt wird. Er kann überhaupt nichts zur Sicherheit in seiner eigenen Stadt sagen. Ja, dieser Mann ist eine derartige Fehlbesetzung. Ich finde es erschreckend. Wir wissen schon lange, wie falsch er auf dem Posten ist. Aber in dieser Krisensituation zeigt es sich noch einmal ganz besonders, dass er dafür nicht gemacht ist und dass gerade die Stadt Berlin hat so viele Sicherheitsprobleme. Mhm. Hier bräuchte wirklich jemand, der ein Interesse daran hat, die Sicherheit in der Stadt wiederherzustellen. Und die hat offensichtlich immer noch keiner.
0: Aber noch ein wichtiger Gedanke jetzt zu diesen sich überschlagenden Forderungen nach Datenschutz aufweichen, Präventivhaft, was Markus Söder da aus München fordert und eben Fußfessel. Das sind aber auch alles die Freiheit einschränkende Dinge, die eine heutige Politik und politische Führung, muss man sagen, ja schnell dazu bereit ist, auf alle möglichen Lebensbereiche und Themen auszuweiten. Man muss immer aufpassen bei den Handwerksdingen und Instrumenten, die man Regierungsmenschen in die Hand gibt, weil das sind nämlich Regierungen und Exekutiven und nicht überprüfbare richterliche Dinge. Wir sehen es ja, wer alles in Deutschland inzwischen zum Extremist ausgelegt wird von solchen Behörden. Wer Konten gesperrt bekommt, wer Waffen abgenommen bekommt, wer sich nicht zu Wahlen anmelden darf aufgrund von Facebook-Posts. Da ist dann natürlich auf der einen die Bewertung zwischen ich plane einen Anschlag und ich habe bei Facebook gesagt, ich finde Kopftücher doof. Das sind ja zwei Kategorien und trotzdem sind teilweise dieselben Maßnahmen, die dann die Folge sind. Deswegen muss man da sehr, sehr aufpassen, da nicht zu einem illiberalen Staat zu werden, der da übergreifend ist, weil einfach da das Maß verrückt ist. Da bin ich dann doch irgendwie Freiheitskämpfer und bin auch nicht bereit, irgendwie in Kauf zu nehmen, dass für die ideologische Politik der Vergangenheit als Kollateralschaden nicht nur Menschen auf dem CSD sterben müssen, sondern auch die Freiheit des einzelnen Bürgers zu tun und zu lassen, was er möchte. Da muss man sehr, sehr aufpassen mit diesen harschen und schnellen Forderungen. Jetzt Fußfesseln überall dran und Datenschutz weg und Kamera überall hin und so. Alles sehr, sehr gefährlich und bitter, dass wir uns eigentlich dazu genötigt fühlen, weil eben inzwischen die Lage mit extremistischen Gefährdern so schwer, so gefährlich und so offenbar unkontrolliert geworden ist.
3: Aber auf jeden Fall ein guter Punkt von dir, Julius. Aber jetzt sprechen wir nochmal weiter über den Terrorakt in Berlin, über das Behördenversagen und was kann man tun, um das in Zukunft vermeiden zu können? Frage ist, kriegt man das irgendwie hin? Und Bundeskanzler Friedrich Merz spricht im Gegensatz zum regierenden Bürgermeister Kai Wegner klare Worte zum Behördenversagen. Da hören wir mal rein.
5: Ich kann jedenfalls nicht verstehen, dass ich an jedem Ort der Welt mein Handy orten kann, auch selber über mein Handy feststellen kann, wo zum Beispiel mein iPad liegt, aber es den Sicherheitsbehörden in Deutschland angeblich nicht möglich oder nicht technisch nicht möglich ist, jederzeit festzustellen, wo sich Gefährder in diesem Ausmaß Gefährder befinden.
3: Ja, Alexander, klare Kritik vom Bundeskanzler an die Behörden. Also ich kann mein Handy, mein Tablet überwachen, aber nicht feststellen, wo sich ein Terrorist befindet.
6: Naja, was soll ich denn zu Friedrich Merz sagen? Ich meine, er kritisiert jetzt mal die Behörden. Mein Gott, dann kritisiert er mal die Behörden. Es ist doch wurscht egal, solange er mit dafür verantwortlich ist für eine Politik, die die Massenmörder nach Deutschland einfliegt, hineinlässt. Man muss es doch ganz klar sagen, Friedrich Merz, CDU, Angela Merkel, CDU, Kai Wegner, CDU, sein Name soll bald nicht mehr genannt werden, Kai Wegner, CDU. Die CDU hat Deutschland ans Messer geliefert. Das tut mir leid. Die CDU hat Deutschland ans Messer geliefert mit einer Migrationspolitik, mit viel zu wenig Abschiebungen, mit offenen Grenzen. Jetzt stellt er sich hin und sagt, ja, da könnte man dies oder jenes tun. Das ist mir mittlerweile wurscht egal, was ein Vertreter einer Partei, die mit hauptverantwortlich ist für die Eskalation der Sicherheitslage, zur inneren Sicherheitslage sagt. Der kann sich dort mittlerweile auch gehackt legen, tut mir leid mit seinen Aussagen, Herr Friedrich Merz. Er steht vorne dran für das Komplettversagen einer Politik und was er uns als Migrationswende verkauft, meine Güte, wovon träumt er nachts? Das ist ein Migrationswändchen, wenn überhaupt. Jetzt werden mal wieder 2 Dutzend Afghanen ausgeflogen. Halleluja! Wo leben wir denn? Also ich tut mir leid, also ich finde es einfach komplett lächerlich und daneben, was er hier sagt, ja, natürlich kann man mehr überwachen, aber wenn du das als Problem anerkennen würdest, lieber Friedrich Merz, wenn es für dich wirklich ein Problem wäre, das dir den Schlaf nimmt und das dich wirklich zu Tränen veranlasst, dann müsstest du eine radikale Kehrtwende haben in der inneren Sicherheit und in der Migrationspolitik. Stattdessen ein Tränchen hier, ein Tränchen da, Kritik hier, Kritik dort. Ansonsten, die Karawane zieht weiter, die Morde geschehen fort.
3: Und Birgit, klare Kante wäre da wünschenswerter gewesen vom Kanzler. Nein,
2: vor allen Dingen ist es Er setzt zu spät an. Es geht überhaupt nicht darum, ob wir einen Gefährder lückenlos beobachten können und warum das nicht der Fall ist. Ich möchte in einem Land leben, in dem wir überhaupt nicht Gefährder beobachten müssen. Das ist doch das Ding. Ja? Warum müssen wir Hunderte von Gefährdern beobachten in diesem Land? Warum arbeiten wir nicht daran und auch der Bundeskanzler nicht daran, dass diese Gefährder außer Landes geschafft werden, damit wir sie gar nicht erst beobachten können? Wir dulden doch, also diese Aussage sagt doch irgendwie, das Problem sei die lückenlose Beobachtung. Nein, das Problem ist, dass die überhaupt da sind. Ne? Dass man sie reingelassen hat, dass man sie eingebürgert hat, dass wir sie wahrscheinlich auch noch mit Sozialleistungen durchfüttern, dass wir eine, so eine Beobachtung, also 24 Stunden Beobachtung bedeutet ja eigentlich drei 8-Stunden-Schichten, genau. A2 Beamten. Ja, ja, weil, ja. Weil die...
0: Für einen. Ja, für einen. Plus Urlaub und Krankheit.
2: Genau, also das
3: könnte einfacher gehen.
2: Einfach nur, damit man alle eine Vorstellung bekommen, was das bedeutet. Also eine lückenlose Beobachtung würde tatsächlich bedeuten, dass 6 Beamte pro Tag nur einen einzigen beobachten.
0: Und wenn wir dann
2: Hunderte haben, dann kann man sich mal vorstellen und ausrechnen, was das alles kostet, wenn wir diese Leute tatsächlich beobachten. Und dann beobachten wir sie, aber wir haben immer noch nichts unternommen, sondern wir sitzen da, wir machen Kamerabilder und so weiter. Ja? Das heißt, das Problem beginnt, ist doch nicht die lückenlose Beobachtung, sondern die Inkonsequenz zu handeln und zu schauen, wie werden wir sie los. Nochmal, wir brauchen eine Taskforce, die diese Gefährder aus dem Land schafft. Einen nach dem anderen zu schauen, wie ist der Fall gelagert? Haben wir jetzt schon rechtliche Optionen, die wir gar nicht schaffen müssen, sondern wie werden wir die alle konsequent mit ihren ganzen Familien im Übrigen los? Ich will auch nicht nur den einen, weil wir sehen ja hier an diesem Fall, dass hier ja eine ganze Terrorfamilie da ist. Das ist eine Großfamilie, die sich dem Terror verschrieben hat. Mhm. Das heißt, es reicht nicht einmal irgendwie hier einen radikalisierten 21-Jährigen loszuwerden, sondern du musst dir ja immer die ganze Familie anschauen. Und wenn du dann siehst, die Cousins, der Onkel, was weiß ich alle sind schon in diesem Netzwerk, alle sind bekannt. Dann musst du schauen, wie du diese Familie wieder los wirst. Und dann möchte ich hier keine Diskussion im Land haben, ob das jetzt irgendwie sozial ist oder unmenschlich oder sonst was. Jemand, der zu uns ins Land kommt, unsere Sozialleistungen nimmt, hier leben will, um uns dann zu erschießen, ja, den will ich halt nicht im Land haben.
0: Und nur für Leute, die jetzt gerade links der Mitte in den Frühstückstisch speisen, so sie denn schon wach sind um die Uhrzeit, weil der Kissler hat ja gesagt, Migration und die... Birgit Keller hat gesagt, irgendwie außer Landes ist doch ein Deutscher, ist doch hier geboren. Ja, Teil der Migrationspolitik ist auch die Verleugnung der Gefahren von Islamismus, des Begriffe erfinden wie antimuslimischer Rassismus, des Gebete abhalten und Solidaritätsbekundungen statt als sozusagen aufnehmende, noch in der Mehrzahl befindliche Bevölkerung zu sagen, es gibt Menschen, die brauchen Hilfe, denen helfen wir, aber unter unseren Spielregeln, entlang unserer Normen und entlang unserer Werte. Und wer das nicht möchte, kann wieder gehen. Das wäre eine selbstbewusste, aufnehmende, faire, gerechte Gesellschaft, so wie es viele machen im eigenen persönlichen, egoistischen Interesse. Wir haben es anders gemacht, wir haben uns gebückt, wir haben uns unterworfen. Und dann kommt dann nach 25 Jahren von einer eingebürgerten libanesischen Mutter eben ein Terroristensohn raus mit deutschem Pass, wo dann selbst der regierende Bürgermeister plötzlich die Menschen unterteilt in Deutsche und Deutsche, die sich an unsere Regeln irgendwie halt und integriert sind. Ich dachte, es gibt nur Deutsche, aber es ist schade, wenn es Deutsche gibt, die eben nicht unsere Regeln, Normen und Werte teilen.
3: Und Jules, gutes Stichwort, wir haben uns unterworfen, weil jetzt wird es besonders kurios, denn ausgerechnet der Mann, der Abdul Balut kannte, hat ihn falsch eingeschätzt. Deradikalisierungsexperte Thomas Mücke führte Gespräche mit dem Terroristen und irrte sich. Mücke leitet die Organisation Violence Prevention Network. Gleichzeitig sitzt er im Vorstand der NGO Gangway e.V., die online in Teilen Islampropaganda teilt und versucht, Migrationskritiker einzuschüchtern. Gangway e.V. ist ein Straßensozialarbeitsverein, der immer wieder öffentlich über seine Angebote für Jugendliche postet. Darunter ein Bild von jungen, islamisch verschleierten Mädchen mit großen Lasertag-Gewehren in der Hand hier zu sehen. Und ist es nicht gruselig, wenn man das hört, da sitzt ein Mann, der diese Organisation als Vorstand, als Geschäftsführer von Violent Prevention Network führt, also einer NGO, die Abdul Balut deradikalisieren sollte. Was ist das für ein Zustand? Also Julius hat es ja auch schon angesprochen, wir haben uns unterworfen. Ist das so ein Indiz für Unterwerfung, dass wir nicht klare Kante zeichnen, sondern diskutieren mit einem Terroristen und ihn bewerten und einschätzen?
2: Wir verwalten Terroristen, das ist das Problem. Ja, wir haben hier ein Netzwerk von NGOs, die gut davon leben, dass sie solche Leute verwalten und im Land halten und nicht ausweisen und nicht in den Knast stecken. Ja, was heißt denn hier bitte Deradikalisierungskurs? Wie wird denn der Erfolg gemessen? Also ne, diese Organisation...
3: Mit einer roten Ampel.
2: Genau. Ja, also wenn selbst so jemand nicht erkannt wird, zeigt ja ein völlig gescheitertes System. Ich halte es auch für grundsätzlich falsch, dass wir die Bewertung, ob irgendjemand deradikalisierbar ist, irgendeinem NGO überreichen. Das ist doch eigentlich eine staatliche Aufgabe, die geregelt werden sollte im Auftrag des Staates in einem staatlichen System.
3: Von Steuergeld finanzierter NGO, muss man dazu sagen.
2: Ja, aber das ist ja wieder so eine Auslagerung nach dem Motto, wir haben hier irgendwie jugendliches Konfliktpotenzial und dann bezahlen wir ein NGO, das im Übrigen ein Interesse daran hat, dass es immer weitere Kundschaft bekommt, weil davon leben sie ja gut. Diese Millionen fließen ja nur, solange es etwas zu tun gibt. Also muss es immer etwas zu tun geben. Und man sieht ja an diesem Fall, dass die völlig unfähig sind. Ja, dass völlig unfähig sind und dass die Kriterien, was bedeutet denn eigentlich deradikalisiert oder was bedeutet denn integriert? Wir hören ja ganz oft irgendwie von irgendwelchen Attentätern, ja, aber der galt ja als integriert. Warum? Weil es
0: der
2: schon
0: Attentäter.
2: Genau, weil wir schon definieren, dass alleine wenn jemand irgendwie bislang nicht ein Messer in der Hand hatte und wenn er einen Job hatte, dann wird das als integriert wahrgenommen. Integriert ist jemand, der aus Überzeugung in unserem Land Deutscher werden möchte. Aus Überzeugung, weil er an unsere Art zu leben glaubt, weil er unsere Kultur teilt, weil er unser Rechtssystem unterstützt und so weiter. Ja, das lässt sich ja gar nicht so einfach definieren. Und wann ist jemand deradikalisiert? Das ist doch etwas, was ich nur langfristig zeigen kann. Und nicht, indem ich quasi nett zusammensitze und dieser junge Mann hat ja vor Gericht schon, ja, dann distanzierst du dich halt einfach mal kurz irgendwie. So, das musst du schon aussprechen. Und dann winkt der Richter dich durch in die Bewährung hinein. Nein, das heißt, die Maßstäbe, die wir anlegen an die Frage, wer ist jemand radikal oder nicht radikal, übergeben wir hier irgendwelchen Laien und den Preis bezahlen aber andere mit ihrem Leben. Und da sieht man ja irgendwie, so kann das nicht weitergehen. Mhm. Auch hier wieder ein klarer Beweis, diese NGO-Gelder müssen weg.
3: Und es bleibt.
2: Es muss weg, es muss gestrichen werden. Solche Leute haben bewiesen, dass sie nichts können und dass sie uns Gefährder wieder zurück vor die Haustür stellen.
3: Und es bleibt weiter kurios. Zur Berliner Abgeordnetenhauswahl 2023 veröffentlichte die Weddinger Ortsgruppe des Vereins ein Plakat im Stil der AfD-Kampagne Deutschland aber normal, allerdings mit der Aufschrift Deutschland, aber Helal. Das arabische Wort Helal bedeutet im Islam so viel wie erlaubt oder rein. Frage an dich, Alexander. Deutschland, aber Helal, ist das nicht total irre?
1: Ja, das ist total irre. Offenbar freut sich Gangway, wenn Deutschland sich noch weiter islamisiert. Da freut sich Gangway offenbar wie Bolle. Der Thomas Mücke, der also beides leitet, das Violence Prevention Network und auch Gangway, hat heute ein doppelseitiges Interview gegeben im Tagesspiegel hier in Berlin. Dort wird verharmlosend gesagt, Gangway sei ein Verein für aufsuchende Jugend- und Sozialarbeit. Also offenbar sucht man gerne den Islam auf, um zu schauen, dass Deutschland der Nachwuchs an Muslimen und Islam und vielleicht auch Islamisten nie ausgeht. Das ist aber Witz hoch drei. Er sagt dann auch den schönen Satz, die Entscheidung für den Anschlag war bereits gefallen, der Zug war abgefahren, das müsste man rückblickend sagen. Also da waren die Gespräche für die Tonne.
0: Steuergeld zurückverlangen.
1: Steuergeld zurückverlangen, hoffe ich auch. Er hat auch in einem Interview gesagt, wenn man diese Gespräche macht, die dauern pro Fall 2 bis 3 Jahre, da kann man schön viele Rechnungen schreiben. Und dann sagt er noch, Herr Thomas Mücke, was natürlich in so einem Interview gewünscht ist vom Tagesspiegel und was er natürlich auch gerne sagt, er wird gefragt, ja, Sie arbeiten ja auch mit Rechtsextremen zusammen. Gibt es da Unterschied zu Islamisten? Und da kommt der schöne Satz von ihm, insgesamt gibt es in der rechtsextremen Szene ein höheres Aggressionspotenzial.
3: Lass mich da noch
1: ein höheres Aggressionspotenzial. Wir haben einen islamistischen Anschlag und er sagt im Prinzip, ja, aber Rechtsextreme sind aggressiver.
0: Das Entscheidende, was wir daraus lernen, auch aus diesem Plakat, ist doch, es gibt keine NGO, die nicht politisch gefärbt ist. Mhm. Und deswegen gehören sie abgeschafft. Der Staat hat nicht mit dem Geld aller, zu dessen neutralen Ausgabe und Verausgabung er verpflichtet ist, Menschen zu befördern, die irgendwie auf irgendeine Art und Weise in verschiedenen Schärfegraden ihre politische Agenda damit verfolgen, mit der Arbeit, die sie tun. Sie finden auf dem echten Arbeitsmarkt keinen Job oder würden das Geld nicht verdienen, was sie in ihrer NGO verdienen. Und sie betreiben dann eine politische Agenda, in diesem Fall Islamismus verharmlosend gegen einzelne politische Parteien agitieren. Das ist nicht ihre Aufgabe, dafür ist das Steuergeld nicht da. Alles weg damit. Erstens gehören diese Dinge, die Prävention und die Beobachtung und auch die meinetwegen Deradikalisierung oder das Wegsperren von Islamismusgefährdern in die Hand des Staates und sonst nirgendwo hin. Und zweitens wird damit immer die politische Debatte verfälscht in eine politische Richtung, die dieser Herr Mücke in dem Fall gut findet, nämlich offenbar eher links der Mitte. Und dafür möchte niemand, der morgens zur Arbeit aufsteht, hinfährt, Steuern bezahlt, bezahlen müssen. Es muss einfach weg, diese NGOs müssen weg, das Geld muss weg, der Sumpf muss ausgetrocknet werden.
3: Und
0: der Ulf Poschardt sagt immer so schön, zitiert, Turnsteine scherben, kaputt machen, was einen kaputt macht. Diese NGOs machen die Debatte in Deutschland und das Zusammenleben kaputt. Und das muss die CDU mit ihren 551 Fragen endlich verstehen. Sie kann noch so viele Krokodilstränen weinen und Reden halten, etwas ändern muss, wenn ich die Gegner der eigenen Arbeit mit Geld zuscheiße, wird es sich nicht ändern.
3: Und dafür haben wir jetzt noch ein weiteres Beispiel für unsere Zuschauer und
2: Zuhörer.
3: Es wird noch schlimmer, dass die Angebote des Jugendvereins Gangway e.V. fragwürdig sind, zeigt auch ein weiterer Beitrag der Neuköllner Gruppe von Gangway e.V. 2023 teilte diese stolz ein Bild von einem Graffiti-Event für Jugendliche auf Instagram zu sehen, gesprühte Palästina-Flaggen. Also Wie soll man junge Menschen in der Entwicklung weiterhelfen, wenn man ihnen beibringt, in Deutschland Palästina-Flaggen irgendwie als Graffiti an Wände zu sprühen? Ich hoffe mal, dass das eine legale Wand war und nicht die Hauswand eines Hausbesitzers, der eigentlich vielleicht noch jüdische Mitbewohner hat.
1: Ja, also ausweislich dieser Äußerungen in sozialen Medien will Gangway offenbar ein islamisches Deutschland. Und der Chef und Gründer von Gangway soll gleichzeitig dafür sorgen, dass Islamisten bekehrt werden. Da sehe ich schon einen gewissen Zielkonflikt. Tut mir leid. Also da ist offenbar diese aufsuchende Sozialarbeit, für die er sich rühmt hier, ist offenbar wirklich ein Aufsuchen von Islamisten und solchen, die es werden wollen. Und wir wissen doch alle, wofür diese Palästina-Flagge oftmals auch heute steht, für knallharten Anti-Israelismus, für knallharten Antisemitismus. Und es kann mir keiner sagen, dass Menschen in die deutsche Gesellschaft integriert werden, indem ich sie Palästina-Flaggen zeichnen lassen oder indem ich junge Mädchen mit nachgebildeten Maschinengewehren verhüllt posieren lassen. Da will man offenbar die Parallelgesellschaft schön am Wachsen halten. Offenbar freut sich Gangway, wenn Deutschland sich islamisiert und noch einmal und parallel wie der gleiche Herr, der Gangway gegründet hat, mit Muslimen sprechen, damit sie nicht zu Islamisten werden. Das ist wirklich der Bock und der Gärtner.
3: Ja, und
2: vor allen Dingen nochmal die Palästina-Flagge. Da ist also ein Jugendprojekt. Und die machen Graffiti, ja, ist immer beliebt irgendwie. Jugendliche sprühen gerne und so. Und dann fangen Jugendliche an, so nach dem Motto, also mein liebstes Motiv ist jetzt also die Palästina-Flagge. Das ist für mich, also als normalerweise müsste man sagen, jeder Sozialarbeiter müsste jetzt eine Alarmglocke kriegen und müsste hier Gespräche suchen, warum eigentlich jemand, der vielleicht sogar hier in Deutschland geboren ist, als Deutscher gilt, einen deutschen Pass hat, sich identifiziert als Palästinenser und eine Flagge an die Wand sprühen will im Zuge eines Jugendprojektes, die das Symbol ist für eine Terrororganisation. Ja? Das heißt, wir haben hier sozusagen so viele Red Flags, die auftauchen. Und das wird aber stolz präsentiert, anstatt zum Anlass zu nehmen, zu sagen, hier ist ein Problem, hier müssen wir arbeiten. Wir müssen mit diesen Jugendlichen darauf hinarbeiten, gezielt, dass sie das nächste Mal eine Deutschlandfahne sprühen wollen und nicht eine Palästinenserfahne. Das ist doch das Problem. Wir unterstützen Jugendprojekte, wo wir Jugendliche unterstützen, sich mit einem fiktiven Staat zu identifizieren, an dessen Führung eine Terrororganisation steht. Und das Ganze wird stolz gezeigt, nicht heimlich. Und hier sieht man diese Sozialarbeit. Ich kann das nicht mehr hören. Ja. Ja? Aufsuchende Jugendarbeit.
3: Dann habe ich jetzt noch einen für dich, Birgit. Ich habe immer die Hoffnung, dass es nicht noch schlimmer geht. Also Thomas Mücke, der Mann, der sich selbst unpolitisch gibt, ist Vorstand bei Gangway e.V., die NGO, die eigentlich Jugendlichen und jungen Menschen aus prekären Verhältnissen helfen soll, teilte vor der Bundestagswahl 2024 diese Empfehlung. Gemeinsam gegen rechts wählen und das in gleich mehreren Sprachen, darunter auf Arabisch und Türkisch. Auch da, Birgit, jetzt kannst du noch mal vielleicht ausflippen. Ja. Ist das die Aufgabe einer Jugendhilfeorganisation, Wahlempfehlungen zu geben?
2: Erstens mal nein, das ist ja ganz klar. Das ist das, was Julius ja ansprach. Wir haben hier überhaupt gar keine Neutralität, sondern das ist klar, diejenigen, die diese NGOs machen, deswegen kriegen die ja auch nur das Geld, weil sie links sind. So, ja, also dieser Zusammenhang ist ja irgendwo logisch da. Und genau das ist aber jetzt das Problem hier, dass wir zulassen, zusehen, weiterhin finanzieren, dass einseitig das gemacht wird. Und was soll denn diese Wahlempfehlungen in verschiedenen Sprachen? Also wenn ich hier Integrationsarbeit machen möchte mit Jugendlichen, die sich hier in Deutschland integrieren sollen, dann ist das Erste, würde ich sagen, dass ich darauf hinwirke und diese Jugendlichen dazu bringe, dass sie erstmal Deutsch lernen und nicht, dass ich anfange, sie in verschiedenen Sprachen zu adressieren. Und da sieht man natürlich aber dieses politische Moment. Warum? Wir kommen ja später in der Sendung noch darauf zu sprechen. Steigt im Moment auch die Beliebtheit der Partei Die Linke, ja, weil die irgendwie jeden Palästinenser vereinnahmen in ihrem Wahlvolk, den sie kriegen können hier. Ja, hier wird ja aufgerufen, wählt gegen Parteien, die euch aus dem Land haben wollen, sondern wählt diejenigen, die euch hier alimentieren und euch einen sicheren Aufenthalt in Deutschland gewährleisten.
0: Und wählt diejenigen, die Israel Waffen geben.
2: Genau.
0: Ist auch noch so ein Thema, ne?
3: Ja. Sagen Julius Böhm und Birgit Kelle um 6.48 Uhr bei News Live am heutigen Morgen. Also wir halten fest, der Fall Abdu Balut wirft ein wirklich grelles Licht auf die Sicherheitsbehörden. Ein bekannter Islamist verübt einen tödlichen Anschlag mitten in Berlin. Jetzt geht es weiter um die entscheidende Frage. Wer trägt die Verantwortung und welche Konsequenzen folgen daraus? Ich befürchte, wir werden darüber noch weiter intensiv diskutieren müssen. Und das haben wir ab 8:30 für Sie. Wut und Ärger in der CDU. Der abgekanzelte Kanzler, kann Friedrich Merz die Wogen glätten und seine zerstrittene Partei noch einmal hinter sich versammeln? Wir diskutieren gleich weiter und hier noch kurz ein Hinweis in eigener Sache.
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3: Und jetzt ist es 6.49 Uhr. Hier sind die Schlagzeilen des Tages. Kommt kein Trainer? Dann machen wir. Da war der Trainer, auf den habe ich noch gewartet. Also unsere erste Meldung. Nach neuesten Wahlumfragen baut die AfD ihren Vorsprung vor den anderen Parteien weiter aus. Darüber berichtet die Welt heute. Größte Überraschung ist allerdings, dass die SPD inzwischen auch von der Linkspartei überholt worden ist. Aus der Forsa-Umfrage im Auftrag von RTL und NTV geht hervor, die Linke jetzt bei 13% mit einem Plus von 1%, die SPD 12% unverändert. AfD 27% mit einem Plus 1, CDU, CSU 21% verlieren 1 Punkt, Grüne 16, FDP 4, sonstige inklusive BSW bei 7%. Also, wo fange ich an? Bei Alexander. Die Linke überholen erstmals die SPD. Was für ein Signal ist das?
1: Ja, man fragt sich bei der Bars und Klingbeil ja SPD ja immer, kann es noch schlimmer kommen? Und die Antwort ist, ja, es kann immer noch schlimmer kommen. Wir sehen auch irgendwann auch mal die Einstelligkeit der SPD auf Bundesebene. Wir sehen auch irgendwann einmal, ich tippe sogar demnächst in Sachsen-Anhalt, ein Landesparlament ohne SPD. Das ist ja ganz klar. Die SPD vergrault die letzten noch Verbliebenen, die etwas mit ihrer eigenen Hände Arbeit aus ihrem Leben machen wollen. Die Kleinunternehmer, die Selbstständigen, die Arbeiter, die Angestellten, die gehen entweder zur AfD oder bleiben immer noch bei der CDU oder hoffen vielleicht auf die Kubicki-FDP. Wer von seinen eigenen Händen Arbeit lebt, der wird schlecht behandelt von der SPD, der wählt die SPD nicht. Und wer also knallhart linksradikal ist und oder Islamist, der wählt natürlich die Linkspartei, die als Oppositionspartei natürlich immer noch energischer die Umverteilung fordern kann, immer noch stärker Verstaatlichungen fordern kann. Insofern brennt die SPD momentan aber selbst entzündet an zwei Enden und verliert von zwei Enden an Zustimmung. Die arbeitende Bevölkerung verlässt sie und zusätzlich verlassen auch die wirklich knallharten Linksradikalen und auch die verrückten Spinner am islamistischen Rand weichen aus zur Linkspartei, die in den sozialen Medien einen guten Job macht, muss man sagen, was die Effektivität der Parteiarbeit angeht. Und letzten Endes natürlich noch viel effektiver als die SPD, die große deutsche Neiddebatte befördern kann. Wir haben ein Foto gesehen aus Mecklenburg-Vorpommern. Nach oben treten ist dort das Motto der Linkspartei im Norden mit einer
6: Kampfbewegung des Fußes. Also wir werden enteignen und wir machen den Reichen richtig das Leben sauer und geben dir das Geld. Damit kann die Linkspartei in der Opposition momentan punkten.
3: Die Linkspartei, Birgit, überholt die SPD, aber es ist dennoch erstaunlich ruhig rund um die SPD. Wir diskutieren ja gleich im Verlauf der Sendung noch über das, was mit Friedrich Merz und CDU und was da alles für ein Riesentamborium jetzt ist. Aber heimlich, still und leise,
2: ja, was sollen Sie dazu
3: verliert
2: sagen?
3: Die SPD immer mehr Punkte, jetzt auch überholt von der Linkspartei.
2: Na, was sollen Sie auch groß dazu sagen? Die SPD hat ein großes Interesse daran, dass darüber nicht großartig geredet wird.
3: Guter Punkt.
2: Weil sie ja im Moment überhaupt gar keine Aussicht hat, diese Situation zu verändern. Sie ist gefangen darin. Die Linke kann viel radikaler links auftreten als die SPD, weil die SPD ja tatsächlich in einer Regierungskoalition ist und natürlich eine Bremse hat. Sie ist ja schon immer wieder irgendwie, schlägt sie und tritt sie auch gegen die CDU. Aber man muss in einem gewissen Rahmen bleiben. Dieses Problem hat die Linke nicht. Die Linke kann im Prinzip genau das tun, was die SPD tun würde, wäre sie nicht in der Regierungskoalition. Und in diesem Gefangensein verliert die SPD im Moment massiv Profil, kommt aber aus der Nummer gar nicht raus. Und das Problem ist, dass die CDU das immer wieder, wie immer, zu blöde ist zu erkennen, dass die SPD gerade in einer aussichtslosen Situation ist, überhaupt kein Interesse an Neuwahlen haben kann. Das heißt, im Moment könnte ein Kanzler Merz, wenn er nicht so blöde wäre, der SPD völlig die Pistole auf die Brust setzen und Dinge durchsetzen, weil Richtig. Die SPD kann es sich überhaupt nicht leisten, im Moment aus der Koalition zu gehen und Neuwahlen zu provozieren, weil dann wäre sie tatsächlich projekteinstellig. So, und das wird nicht ausgenutzt. Aber die SPD ist im Prinzip in einem Totaldesaster und kann aus dieser Zwickmühle im Moment aber eigenständig auch gar nicht raus.
6: Noch einmal, wie gesagt, die SPD ist momentan auf Platz 3 im linken Lager. Ja. Auf Platz 3. Angeführt von den Grünen. Dann kommt die Linkspartei, die umbenannte SED, und dann erst die SPD. Sie wäre also Juniorpartner des Juniorpartners der Grünen. Was für Aussichten.
3: Und dennoch, Julius, auch an dich die Frage, bleibt sie so erstaunlich still? Also man hört nichts von Aufbruchsstimmung und großen Reden und wir müssen jetzt nochmal angreifen und unsere Wähler zurückholen. Was ist da los?
0: Ja, das Repertoire der SPD reicht von höhere Steuern zu mehr Schulden, das war es dann so grob. Das wird alle halbe Jahre mal vorgeschlagen.
3: Alex und Porsche.
0: Und inzwischen ist es dann auch bei vielen Leuten angekommen. Und ich habe das Gefühl, wir haben ja in Deutschland ein relativ großes Reservoir an, ich sag jetzt mal, zu Umverteilung bereiten, eher neidischen, miesepetrigen, nicht gerade gönnerhaften Menschen. Wir sind nicht wie in den USA, wo man sich das Auto so in die halboffene Garage hinstellt und sagt, boah, krass, ja. Wo hast du den Pickup her? Hast du irgendwie Lotto gewonnen? Man freut sich dann mit. Ja. In Deutschland ist man neidisch. Ja. Viele Menschen sind neidisch, viele Menschen sind missgünstig und viele Menschen gönnen anderen Leuten ihr Habe nicht, unabhängig davon, ob sie jetzt durch Glück, Erbe oder eben durch eigene Hände Arbeit entstanden ist. Und die SPD kann dieses Milieu, nicht mal mehr dieses Milieu, sauber abholen, weil ja innerhalb der Partei der Krieg herrscht zwischen Bärbel Baas und dem Generalsekretär Umverteilungswut und Lars Klingbeil, der gerne doch noch irgendwie eines Tages mal Kanzler werden möchte und sich an Friedrich Merz anschmiegt und so ein bisschen die Regierung versucht zusammenzuhalten, was dann eher im Verhältnis der SPD in eine Richtung einer marktliberalen Politik tendiert. Die Linkspartei kann währenddessen prima Klassenkampf machen mit ihrer Kämpferin an der ersten Reihe, Heidi Reichenegg, was ja bei jungen Menschen glaubhaft ankommt, von wegen, es ist alles... Alles, was in deinem Leben nicht schlecht läuft, sind andere dran schuld, allen voran die da oben, Reiche und Friedrich Merz. Das verfängt leider Gottes einfach in einer jungen Gesellschaft. Und deswegen wählen allen voran junge Frauen die Linkspartei, was das alles befördert. Aber, liebe Menschen, eine Nachricht von mir nach da draußen. Es sind nicht immer die anderen schuld. Man kann sein eigenes Leben anfassen. Man kann sich auch aus nicht perfekten Familiensituationen durch unser Bildungssystem, durch mehr Arbeit, Fleiß, Talent und Einsatz, Risikobereitschaft und auch mal etwas mehr arbeiten als 8 Stunden rausarbeiten. Deswegen nicht immer nur nach oben auf die anderen gucken. Liebe Grüße.
3: Und Alexander, noch 39 Tage ja. Bis zu Sachsen-Anhalt war. Also auch da wird sich in den Bundesumfragen möglicherweise noch etwas verändern. Wie ist da deine Einschätzung?
6: Das ist richtig. Die Linkspartei bewirtschaftet den Neid. Das möchte ich unterstützen. Auch auf dieser Werbekampagne Mecklenburg-Vorpommern steht auch, wir sind gegen die da oben. Also die umbenannte SED ist die populistischste aller Parteien, die wir momentan in Deutschland haben. Sie sagt, egal was in deinem Leben schlecht läuft, es liegt daran, dass der Nachbar ein größeres Auto hast als du. Es ist also eine ganz primitive Bewirtschaftung von ganz primitiven Gefühlen auch. Die umbenannte SED ist eine unfassbar primitive Partei, muss ich leider so sagen. Wir schauen nach Sachsen-Anhalt. Sachsen-Anhalt wird sehr genau
1: auf eine Summe muss man auf zwei Zahlen muss man nur schauen, bei der Schicksalswahl in Sachsen, auf neun, genau, auf zwei Zahlen musst du gucken, mehr nicht. Zum einen, was hat die AfD und haben die anderen Parteien in der Summe mehr als die AfD, und ich prophezei, die anderen Parteien werden nur aus der umbenannten SED und der CDU bestehen. Das heißt, wir werden aller Voraussicht nach, sage ich jetzt mal heute, ein Drei-Parteien-Parlament haben in Sachsen-Anhalt, wo über 20% der Wähler da nicht vertreten sein werden. Und dann wird man einfach gucken müssen, reicht es für CDU und Linkspartei für eine Mehrheit gegen die AfD oder ist die AfD alleine stärker? Und dann werden 37% für die AfD für eine Alleinregierung halten. Das heißt, die Linkspartei ist das Zünglein an der Waage, ob wir eine linke Regierung haben werden in Sachsen-Anhalt oder eine rechte. Und Klammer auf, Klammer zu, die CDU muss letzten Endes momentan hoffen, dass die Linkspartei möglichst viel Prozente erreicht, weil sonst ist die Alleinregierung Herrn Siegmund gar nicht mehr zu nehmen. Und das ist allerdings gleichzeitig ideologischer Hauptgegner. Also in der Lage der CDU möchte ich nie sein, aber in der Lage der CDU Sachsen-Anhalt schon gar nicht.
0: Das ist eine ganz spannende Situation, weil sonst haben sie sich immer im Osten darauf kapriziert, wir wählen jetzt alle den und den. Ja. Aber das geht nicht, weil alle Parteien wollen über die 5%-Hürde und damit das Ergebnis beeinflussen, nehmen sich gegenseitig die Stimmen weg. Es gibt keine... Das Einheitliche gegen die AfD-Front ist nicht möglich, wie beispielsweise in Brandenburg oder zuvor in Sachsen-Anhalt, als Haseloff nochmal am Ende gewonnen hatte. Alle sind an der Kante, SPD, Grüne, FDP. Und alle haben das eigene Interesse zu sagen, nee, aber wenn wir über die 5% kommen, dann wird alles anders. Und das sagen halt alle und dann, möglicherweise hast du recht,
2: es kommt keiner. Das kannibalisiert sich, das System, genau. Ja.
3: Alexander, du hast eben angesprochen, Wahl in Sachsen-Anhalt wird noch mal einiges verändern. Alle Zahlen oder viele Zahlen werden sich noch ein bisschen umswitchen. Ulrich Siegmund übrigens morgen, Alexander, du bist auch in der Sendung, ist bei uns zu Gast, der Spitzenkandidat der AfD. Und wir sprechen mit ihm natürlich über die Wahl in Sachsen-Anhalt. 41% hat er da gerade, 24% hat die CDU in Sachsen-Anhalt. Das sind die aktuellen Umfragewerte. Und über die Regierung und Kanzler Friedrich Merz sprechen wir gleich ab 8 Uhr. Bleibt spannend, bleiben Sie unbedingt bei uns. Und gleich ab 7 Uhr haben wir live bei Ineos Live Matthias Müller zugeschaltet. Er war 3 Jahre lang oberster Volkswagen-Boss. Wir besprechen mit ihm, wohin fährt die deutsche Autoindustrie. Jetzt ist es gleich 7 Uhr. Hier sind die Nachrichten mit Tanja Römischer.
9: Iran hat offenbar mehrere ballistische Raketen auf US-Streitkräfte im Nahen Osten abgefeuert. Das berichtet das US-Militär. Sämtliche Geschosse konnten dem zuständigen Regionalkommando zufolge abgefangen werden. Als Reaktion griffen die USA gemeinsam mit Saudi-Arabien nach eigenen Angaben Stellungen pro-iranischer Milizen im Irak an. Ziel seien Logistik- und Waffenlager gewesen. Washington begründete den Einsatz mit einer Serie von Drohnenangriffen der vergangenen Tage. Das Weiße Haus hat Gespräche von US-Präsident Trump mit dem ukrainischen Präsidenten Zelensky und Israels Ministerpräsident Netanyahu als positiv und produktiv bezeichnet. Trump empfing beide getrennt in Washington. Zelensky erklärte, es sei unter anderem um eine Stärkung der ukrainischen Flugabwehr und mögliche Lizenzen für Patriot-Raketen gegangen. Im anschließenden Treffen mit Netanyahu ging es vor allem um das Ziel, den Iran am Bau einer Atomwaffe zu hindern. Es war das erste Treffen der beiden seit Beginn des Iran-Krieges. Nach dem Terroranschlag auf den Christopher Street Day in Berlin werden immer mehr Details bekannt. Nach Informationen der Zeit hatten sich zwei Cousins des tatverdächtigen Balut der Terrororganisation Islamischer Staat angeschlossen. Sie sollen für den IS gekämpft haben. Zudem sollen nun DNA-Spuren des Islamisten Balut im Tatfahrzeug gefunden sein. Das berichtet der RBB. Die Bundesanwaltschaft soll deshalb davon ausgehen, dass es sich bei dem Fahrer um Balut handelt. An der französischen Atlantikküste sind mehrere Waldbrände erneut ausgebrochen. In der schwer betroffenen Region gab es nach Angaben der Präfektin von Bordeaux 14 neue Feuer, begünstigt durch Wind und steigende Temperaturen. Weiterhin sind mehr als 2700 Feuerwehrleute im Einsatz, unterstützt von 23 Löschflugzeugen und mehr als 1400 Polizeikräften. Die vorsorgliche Evakuierung von 3 Ortschaften wurde inzwischen aufgehoben. Die Bewohner dürfen zurückkehren, sollen sich aber auf eine mögliche erneute Evakuierung einstellen. Die FIFA plant einen milliardenschweren Umbau ihrer Vermarktung. Nach dem Willen von FIFA-Chef Infantino sollen rund 20% der kommerziellen Rechte an Weltmeisterschaften und anderen Turnieren an Investoren verkauft werden. Das neue Unternehmen soll mit etwa 20 Milliarden Dollar bewertet werden. Mehr als 4 Milliarden Dollar könnten durch den Verkauf erlöst werden. Dem Unternehmen soll FIFA-Chef Infantino vorstehen. Die UEFA kritisiert die Pläne hingegen scharf und warnt davor, den Fußball zu einer Handelsware zu machen. Das Wetter für Deutschland. Verbreitet scheint die Sonne, es bleibt meist trocken. Nur an den Alpen bilden sich im Tagesverlauf Quellwolken. Zum Abend sind dort einzelne Gewitter möglich. Die Höchstwerte liegen zwischen 30 und 36 Grad, am Rhein örtlich sogar bis zu 38 Grad. An den Küsten

0: 7:03. Herzlich willkommen zurück bei News Live am Mittwoch, den, haben wir Dienstag oder Mittwoch?
1: Mittwoch.
0: Den 29. Juli 2026. Morgens um 6 schon wissen, dass einem abends um 8 verschwiegen wird. Das ist übrigens unser News Claim und den gibt es als Aufkleber bei uns im Shop zu kaufen. Sollten Sie sich holen und aufs Auto kleben oder
1: hinten auf den Truck, der aus der Garage raussteht.
2: Wenn mir dann wieder mal einer hinten reinfährt, dann weiß ich warum.
0: Der Tag beginnt mit News und wir gehen rein in die zweite Stunde News Live am heutigen Morgen weiter mit Birgit Kelle. Einen wunderschönen guten Morgen.
2: Ja, guten Morgen. Ich habe gerade nachgedacht irgendwie, mir fahren ständig Menschen hinten ins Auto rein. Aber
0: du hast aber noch nicht den Aufkleber.
2: Genau.
0: Mit Dr. Alexander Kissler.
1: Ich freue mich sehr, hier zu sein. Wahnsinn, eine Stunde schon rum.
0: Und mit Julius Böhm.
1: Einen wunderschönen
0: guten Morgen. Mein Name ist Norbert Dobleit. Schön, dass Sie mit uns in den Tag starten. Und wir haben gleich den ehemaligen Vorstandsvorsitzenden der Volkswagen AG, Matthias Müller, live zugeschaltet. Und wir sind wirklich sehr gespannt über seine Einschätzung der derzeitigen Situation in der deutschen Automobilindustrie. Zunächst aber für Sie, liebe Zuhörer und Zuschauer, ein Überblick. Deutschland verliert seine Autoindustrie. Aber wie konnte es so weit kommen und wer trägt die Verantwortung dafür?
3: Krise bei Volkswagen. Weltweit sollen bis zu 120.000 Stellen abgebaut werden. Bei Investitionen, Entwicklung und Forschung sollen 50 Milliarden Euro eingespart werden. Die VW-Standorte Emden und Zwickau, die VW-Nutzfahrzeugproduktion in Hannover und das Audi-Werk in Heilbronn-Neckarsulm sind akut von Schließung bedroht. Die Marke Seat soll ganz verschwinden, ansonsten jedes zweite Modell. Außerdem trifft neben den schleppenden E-Auto-Verkäufen eine Überproduktion in China auf teure Werke in Deutschland. So sollen VW- und Audi-Modelle, die im Reich der Mitte entworfen, erprobt und gebaut werden, dann auch auf dem europäischen Markt verkauft werden. Aussagen von Ex-VW-Chef Herbert Diess sorgen hingegen für Verwunderung. Im Bayerischen Rundfunk sagt er, bei VW bestünde kein Grund für Pessimismus und die Zukunft fährt elektrisch.
4: VW hat in Europa 30% Marktanteil. Das ist historisch hoch. So viel hatten die praktisch noch nie. Sogar bei Verbrennern und Elektroautos.
1: Bei Elektroautos auch.
4: Ne? Mhm. Also die Marktposition ist gut. Aber durch den Eintritt der Chinesen in dieses Feld hat ein Preiskampf begonnen in der Autoindustrie, wie wir ihn noch nie erlebt haben.
3: Chinas E-Auto-Dominanz, Klimaideologie, Verbrenner aus und Politikversagen. Was hat Deutschlands Autoindustrie zu Fall gebracht? Und wie kommen VW und Co. wieder ins Fahren? Unser Thema jetzt bei News Live.
0: Und zugeschaltet ist jetzt Matthias Müller. Er war von September 2015 bis April 2018 Vorstandsvorsitzenden der Volkswagen AG. Guten Morgen, Herr Müller.
5: Ja, schönen guten Morgen in die Runde.
0: Herr Müller, Sie haben Volkswagen als Nachfolger von Martin Winterkorn nach dem Dieselskandal übernommen und den Konzern damals aus einer existenziellen Krise geführt. Heute steckt VW, Ihr Volkswagen-Konzern, erneut im größten Umbau seiner Geschichte. Wie beurteilen Sie ganz persönlich die aktuelle Situation bei Volkswagen?
5: Herr Dobeleit, bevor ich auf Ihre Frage konkret eingehe, ein kleiner Hinweis. Es ist ja nicht so, dass nur die Autoindustrie Probleme hat und es ist auch nicht so, dass nur Volkswagen Probleme hätte, sondern wenn Sie sich die Wettbewerber anschauen, ganz gleich, ob das die großen, hochwertigen wie BMW oder Mercedes sind oder auch die wie Stellantis, die haben alle die gleichen Probleme. Also wir reden heute nicht nur über Volkswagen, aber auch über Volkswagen, aber wir reden über eine gesamte Industrie. Und wenn Sie die Frage stellen nach der Verantwortung, dann ist meine Meinung, dass drei dafür verantwortlich sind. Es ist zunächst die Industrie selbst. Ja. Warum? Weil wir beispielsweise mit falschen Kapazitäten gerechnet haben. Wenn ich die Statistik bemühen darf, dann war das, glaube ich, so, dass wir 2010 von einem Weltmarkt von 80 Millionen Einheiten ausgegangen sind und 2015/16 von etwa optimistisch 100 Millionen. Ja. Mittlerweile ist aber weltweit und global installiert eine Kapazität von über 150 Millionen Einheiten. Ja. Der Weltmarkt entwickelt sich aber bei Weitem nicht so, wie die Kapazitäten das zeigen. So. Das heißt, letztendlich müssen Kapazitäten abgebaut werden. Es wurden von den Unternehmen, weil eine erhebliche Verunsicherung nach 2015 eingetreten ist, falsche Entscheidungen getroffen, falsche strategische Entscheidungen. Schauen Sie nur auf die Entwicklung bei Mercedes. Luxusprodukte ja, Luxusprodukte nein, kleine Autos ja, kleine Autos nein, Elektro ja, Verbrenner ja oder nein. So ging das die ganze Zeit hin und her. Und ich nenne Mercedes an der Stelle nur als Beispiel für alle anderen OEMs auch. Und natürlich hat auch dieser Dieselskandal in 2015 dazu beigetragen, dass die Situation sich dramatisch verändert hat. Übrigens auch nicht nur bei Volkswagen. Sie haben es kürzlich in der Zeitung gelesen, auch Renault ist von diesem Strudel erfasst und mittlerweile auch Stellantis. Und ansonsten ist es natürlich so, dass auch Strukturen aufgebaut wurden in den großen Unternehmen, die überarbeitungsbedürftig sind. Ich rede da nicht nur von Blue Collar, sondern eben auch vom Management. Und diese Managementstrukturen sind dringend zu verschlanken, um wieder schnellere und nachhaltige Entscheidungen treffen zu können. Der zweite Verantwortliche für diese Misere in der deutschen Industrie, das ist die Gesellschaft, die sich nach Corona meines Erachtens dramatisch verändert hat. Begriffe wie Leistung, Leistungsbereitschaft, Leistungsfähigkeit vermisse ich mittlerweile total. Herr Dobeleit, Sie haben vor 2 Tagen, glaube ich, über Fußball gesprochen. Und interessanterweise fielen da die gleichen Argumente, die ich auch in unserer Industrie sehe. Das Homeoffice spielt da eine erhebliche Rolle. Also ich persönlich kann mir gar nicht vorstellen, so gearbeitet zu haben. Und es ist natürlich auch eine falsche Erwartungshaltung geweckt worden. Es wurden unrealistische Ziele gesetzt. Ja, es wurde, unser Staat entwickelt sich zu einem Vollkasko-Staat und Eigenverantwortung ist auch ein Begriff, den ich zunehmend vermisse. Und der dritte Player in dem ganzen Spiel, das ist eben die Politik, die eben nach 2015, nach dem Dieselskandal, die Autoindustrie, ich sage mal, hart entmündigt hat. Übrigens vorher auch schon die Pharma, Chemie, Chip, Batterie, Solarindustrie. Also die Autoindustrie, die ist da eigentlich nur einer von vielen. Warum ist es so? Ja, weil die Politik, die sich massiv in das Geschehen eingemischt hat, bei der die Kompetenz fehlt. Ja? Und auch da nochmal auf das Thema Fußball. Der Roger Wittmann hat gesagt, der Herr Neuendorf sei an der Misere schuld. Also ich bin der Letzte, der an dem Menschen Neuendorf Kritik üben würde. Ich übe Kritik an seiner Herkunft. Er ist eben nicht aus dem Fußball, sondern er ist aus der Politik. Also müssen wir uns nicht wundern, wenn der Fußball missbraucht wird für politische Zwecke. Das ist meine Einschätzung. Also wie gesagt, gleichermaßen Industrie, Gesellschaft und Politik tragen die Verantwortung und tragen jetzt auch gemeinsam Verantwortung, aus dieser Misere wieder herauszukommen.
6: Es ist ja hochspannend, Herr Müller, dass Sie jetzt 2 von 3 Akteure ganz klar benennen, die Schuld haben oder Verantwortung haben für die Misere des Industriestandorts Deutschland, nämlich Gesellschaft und Politik. Das fand ich deshalb sehr spannend, dass Sie als 2. Punkt die Gesellschaft nennen, weil die macht sich ja gerne einen schlanken Fuß. Die sagt, aha, Managementversagen, die haben nicht rechtzeitig auf die Transformation gesetzt, sind sowieso alle gierig und wir können mal schön die Füße hochlegen. Wir als Gesellschaft haben damit nichts zu tun. Sie sagen, Gesellschaft ist einer der 3 hauptverantwortlichen Akteure für die wirtschaftliche Misere. Nicht nur, aber besonders die Automobilbranche. Da muss ich natürlich an eine Formulierung, an einen Vergleich von Ihnen denken, der mich damals ja sehr nachdenklich gemacht hat. Sie haben einmal gesagt, wir müssen müssen aufpassen, wir hier in Deutschland als Gesellschaft, dass wir nicht zu einer DDR 2.0 werden. Wie haben Sie denn das damals gemeint und trägt das auch dazu bei, dass die Industrie so schlecht an vielen Stellen dasteht, wie sie eben dasteht?
5: Ja gut, wenn Sie, ich bin ja viel dafür gescholten worden, dass ich diesen Begriff 2.0 seinerzeit verwendet habe. Das erste Mal übrigens schon vor 10 Jahren. Ich fühle mich da auch ganz offen gesagt bestätigt. Nein, ich bin in Chemnitz geboren und ich habe die Entwicklung der DDR immer sehr intensiv verfolgen dürfen und müssen. Und ich meine, wenn man die Geschichte der DDR sich anschaut und insbesondere eben auch die gesellschaftliche und wirtschaftspolitische Entwicklung, dann kann man dieses als Paradebeispiel dafür nehmen, einen Staat zu ruinieren. Ja? Und warum war das dort so? In erster Linie, weil sich der Staat eben in alles eingemischt hat und Bürger und Industrie entmündigt hat. Das ist das einzige und wahre Argument. Und dagegen wehre ich mich. Ich plädiere eben dafür, dass den Unternehmen wieder mehr Freiheiten gegeben werden, weniger Bürokratie. Und es wird aber eben nur funktionieren, wenn die Bürger und die Menschen, die das ganze Geschäft prägen, sowohl als Kunden als auch als diejenigen, die solche Waren und Güter produzieren, sich aufraffen und diese Wohlstandsphase eben wieder verlassen. Und vor den Nachrichten, da hat einer von Ihnen gesagt, ja, vielleicht müssen wir eben doch mal wieder ein bisschen mehr arbeiten. Ja, Arbeit trägt zum Sinn des Lebens bei. Ja, und ich verstehe gar nicht, warum man sich dagegen so massiv wehrt. Da spreche ich natürlich in erster Linie auch die Gewerkschaften an.
2: Herr Müller, ich habe eine Frage. Sie sind ja Teil dieser Automobilindustrie gewesen. Wir reden jetzt viel über die Verantwortung der Gesellschaft, aber auch der Politik. Das Verbrenner aus ist politisch entschieden worden. Aber ich frage mich nach wie vor, als die Debatten aufkamen zum Verbrenner aus, was uns jetzt zu schaffen macht, wo waren denn da die Unternehmen? Also wo ist die Verantwortung der Unternehmen, ihre eigene Branche zu sichern, ihre eigene Kernkompetenz abzusichern? Jetzt kommen ganz viele Autobauer und sagen, ja, irgendwie Verbrenner aus, jetzt wird nachträglich diskutiert, können wir es wieder zurücknehmen, was können wir da tun? Aber ich vermisse ein bisschen hier die Verantwortung auch einer gesamten Branche, die sich ja offensichtlich auch ganz gemütlich der Politik hingegeben hat, Subventionen gerne kassiert hat und so weiter. Ist denn nicht hier die Verantwortung eines Unternehmers, auch seine eigene Kernkompetenz abzusichern, gegen Ambitionen des Staates sie kaputt zu machen? Haben wir da nicht schon den ersten Fehler gehabt? Und zwar auf Unternehmerseite.
5: Also Ihre Frage kann ich gut nachvollziehen, aber ich darf widersprechen, denn wir haben uns versucht, damals in 2016, 17 war das ja massiv zu wehren und wir, das ist in erster Linie der VDA, also der Verband Deutscher Automobilindustrie und der Europäische Automobilverband ACEA. Und ich erinnere mich gut an die Diskussionen im ACEA, der seinerzeit sehr, sehr prominent besetzt war, mit Dieter Zetsche, mit Harald Krüger von BMW, mit Marchione von Fiat, später Stellantis, Carlos Tavares war mit dabei, Carlos Ghosn war mit dabei, also wirklich ein Top-Team. Und wir haben massiv versucht, Einfluss zu nehmen auf die Entwicklungen in der Brüsseler Politik, die damals absehbar waren. Und die Reaktion war ganz einfach: Ihr Automobilisten, ihr seid unfähig, schaut doch auf euren Dieselgate. Ja. Und dann war das eben leider auch so, dass sich nach 2015 die deutsche Politik von der Autoindustrie abgewendet hat. Ja. Und am Ende hätte es ja nur der Stimme der deutschen Politik in Brüssel bedurft, um dieses Gesetz, dieses unglückliche Gesetz abzuwenden. Und man hat sich der Stimme enthalten. Ja. Also wie gesagt, Sie haben recht, wir waren mit unseren Bemühungen nicht erfolgreich. Aber ich kann Ihnen bestätigen, wir waren sehr bemüht, an der Stelle Einfluss zu nehmen.
7: Wir wissen ja, dass es berühmte Grünpolitiker gab, die gesagt haben, wir brauchen keine Autoindustrie in Deutschland, die dann später Wirtschaftsminister wurden. Aber ich würde gerne mal auf diesen gesellschaftlichen Aspekt zu sprechen kommen. Denn auf der einen Seite erleben wir natürlich seit 2021, seit der Corona-Krise, noch mehr Homeoffice in der Arbeitskultur, noch mehr Work-Life-Balance-Thematiken, 4-Tage-Woche und dergleichen. Was sich natürlich auch in einer gewissen Kaufzurückhaltung zeigt. Die Menschen behalten wegen der anhaltenden, nicht übersichtlichen Krisen in der ganzen Welt ihr Geld mehr beisammen, geben es nicht mehr so aus. Die Sparquote ist gestiegen. Das sorgt natürlich auch dafür, dass man sich eben vielleicht nicht den Neuwagen kauft. Aber die Frage ist so ein bisschen, vielleicht auch an Sie gerichtet, Herr Müller, so das Henne-Ei-Problem. Der Vollkaskostaat, klar, die Menschen haben ihn über die Jahrzehnte hinweg gewählt, immer wieder die SPD an der Macht und Angela Merkel, die den Staat mit Sozialstaat ausgebaut hat. Auf der anderen Seite der Staat mit seiner hohen Steuer- und Abgabenlast, einer gewissen Transferentzugsrate im mittleren Einkommenssegment, also die Blue-Collar-Leute, die bei Ihnen arbeiten,

0: gesagt, nämlich, dass in Frage gestellt wird, ob man die Autoindustrie noch braucht. Ich meine, das kann man ja nun alles jeden Tag in der Zeitung nachlesen. Die Autoindustrie ist systemrelevant. Ja.
1: Ich habe da Robert Habeck zitiert, der das mal gesagt hat vor einigen Jahren.
0: Und ist ein wesentlicher Teil unserer Infrastruktur. Also solche Phrasen in die Welt zu setzen, das ist einfach weltfremd. Ja. Und zum zweiten Teil Ihrer Ausführungen. Ja, natürlich ist es so, dass große Unternehmungen, und da zählt die Autoindustrie und übrigens die Zulieferindustrie mit dazu, braucht stabile Rahmenbedingungen. Und die hatte diese Industrie seit 2015 nicht mehr. Ich möchte mal noch eins hinzufügen. Wir reden nicht nur über die Autoindustrie. Ich rede immer gern von multimodaler Mobilität. Das heißt, wir reden auch über Güterverkehr, wir reden über Luftverkehr und so weiter und so fort. Und wir kranken daran, dass wir kein durchgängiges Konzept haben, eine Infrastruktur anzubieten, die letztendlich Personen und Gütern die Möglichkeit bietet, kostengünstig, termingerecht und preiswert von A nach B zu kommen.
2: Sie haben am Anfang auch gesagt, ja, der dritte Player sozusagen im Schlamassel ist die Politik. Wir haben einen Bundeskanzler, hat auch eine Richtlinienkompetenz. Er ist angetreten als Wirtschaftskanzler oder als Favorit der Wirtschaft. Direkt mal an Sie gefragt, macht Friedrich Merz eine gute Wirtschaftspolitik?
0: Ja. Ja, er ist angetreten mit einem Konzept, ja, das für mich persönlich überzeugend war. Also ich bin der Meinung, ich bin ein Mensch der bürgerlichen Mitte, ja, vertrete die bürgerliche Mitte. Was jetzt dabei rumgekommen ist, das ist zumindest bisher enttäuschend. Ja. Diese Reformen, die dringend notwendig wären, die finden nicht statt, und wenn dann nur halbherzig und wenn dann nur in faulen Kompromissen. Ja, und das ist auch die Angst bei dem Verbrennergesetz, die ich habe. Man hat mittlerweile wohl auch in Brüssel erkannt, dass dieses Verbrennergesetz in seiner Art, wie es damals entschieden wurde, dass das nicht der Realität entspricht und nicht zukunftsführend ist. Ja. Nur überlegt man jetzt ja schon wieder seit Monaten, ja, wie denn eine andere Lösung ausschauen könnte. Meine Befürchtung ist, es mündet wieder in einem faulen Kompromiss, ja, und wird die Unsicherheit in der Mobilitätsindustrie erneut weiter erhöhen.
3: Herr Müller, Frage von mir. War das Verbrenner aus wirtschaftspolitisch einer der größten Fehler der vergangenen Jahre? Die Regierung in Berlin und die EU-Kommission in Brüssel haben das ja beschlossen. Wir hören mal Aussagen von Ihren Kollegen an, was Sie damals gesagt haben, und hören mal rein gemeinsam.
4: Wir haben den elektrischen Up als Einstiegsfahrzeug. Die deutsche Automobilindustrie kommt zum richtigen Zeitpunkt. Elektromobilität ist der einzige Weg, wirklich die Klimaziele zu erreichen. Übrigens auch mit Abstand der effizienteste Weg, die Flottenziele zu erreichen. Nicht nur in Europa, sondern auch in China. Da sind wir uns sicher. Deswegen gehen wir diesen Weg konsequent.
5: Die E-Mobilität ist die am schnellsten wachsende Antriebstechnologie in diesen Fahrzeugen. Aber sie wird auf lange Zeit nicht die einzige bleiben. Aber sie ist für uns heute und hier und gerade hier in Deutschland die entscheidende Antriebsart, um die es jetzt geht.
6: Wir beschleunigen unsere Strategie in Richtung Elektromobilität und haben ja im Sommer gesagt, wir wollen bereit sein, bis Ende der Dekade in den Märkten, die soweit sind, 100% elektrisch zu gehen. Das heißt, wir sind hier einer der schnellsten Movers im Sinne Umstellung auf Elektromobilität.
7: Ja, wir setzen ganz klar auf Elektromobilität.
8: Und wenn wir eine rein deutsche Perspektive und vielleicht auch Teile der amerikanischen Diskussion gerade in den Mittelpunkt rücken würden, dann könnte man sagen und glauben, die Elektromobilität ist in der Krise. Wir haben da eine ganz andere Meinung, um es ganz klar zu sagen. Für uns ist die Zukunft des Automobils elektrisch.
3: Müller, soweit Ihre Ex-Kollegen Diess, Zipse, Kalenius und Blume. Das war in den Jahren 2020 bis 2024. Für uns ist die Zukunft des Automobils elektrisch. Zitiere hier nochmal Gernot Döllner, den Vorstandsvorsitzenden von Audi aus 2024. Er ist ja immer noch Vorstand bei Audi. Würde er diese Aussagen heute nochmal genauso tätigen? Ich bin nochmal dabei. Wir reden über Tausende von Stellen, die abgebaut werden sollen bei Volkswagen. Es geht um Werksschließungen. Das war auch eine heilige Kuh, an die man nie dran wollte bei Volkswagen. Wie ist Ihre Einschätzung dazu?

0: Also ich glaube, die vier Kollegen, die Sie da gerade zitiert haben, die würden das heute in dieser Absolutheit nicht mehr so formulieren. Ja, das ist eben begründet in dieser Unsicherheit, die nach 2015 ausgelöst wurde. Aber meine Meinung dazu ist folgende. Erstens bestimmt weder die Politik noch der OEM, welche Antriebsart der Kunde letztendlich kauft. Ja, und ich würde es dann schon einem mündigen Bürger überlassen und dem ein entsprechendes Angebot machen, was er denn kaufen will. Also ein technologieoffenes. Ja, und da gehört der Verbrenner dazu, da gehören elektrische Fahrzeuge dazu. Früher hatten wir auch gasbetriebene Fahrzeuge. Das Thema Wasserstoff, das geistert immer noch herum. Also man soll die Autoindustrie einfach machen lassen. Und was
1: Bist du?
0: die Elektromobilität als solche betrifft, natürlich wird es alternative Antriebskonzepte geben müssen. Die bestehen aber nicht nur eben aus Elektromobilität. Und wenn man rein über batteriebetriebene Fahrzeuge spricht, das mag sein, dass das eine Lösung für die Zukunft ist, aber wir müssen auf die Zeitleiste schauen. Und die zeitlichen Vorgaben, die seinerzeit von Brüssel gemacht wurden, die sind einfach schlichtweg unrealistisch. Sie brauchen nur in die Statistiken schauen. Jeden Tag steht es in der Zeitung, dass diese Ziele dramatisch verfehlt wurden.
2: Das Spannende ist ja, was Herbert Diess, Ihr Nachfolger, gesagt hat. Das E-Auto ist gut, um die Klimaziele zu erreichen und die Flottengrenzwerte einzuhalten. Und ich dachte eigentlich, dass ein Automobilkonzern dafür da ist, Autos zu verkaufen, am besten sogar schöne Autos, beliebte Autos, funktionelle, günstige, preiswerte, wie auch immer.
1: Schnelle.
2: Das Coolste, das Schönste, das technisch Beste. Sie haben gesagt, die Kunden entscheiden am Ende und sie entscheiden ja auch noch, trotz jahrelanger Subventionen, trotz viel Werbung durch Politiker in der Öffentlichkeit, ist der Verbrenner schon noch das beliebteste Auto, allen voran auf dem deutschen Heimatmarkt, trotz teilweise 6.000 € E-Auto-Förderung, obwohl das Ganze teilweise missbräuchlich benutzt wird. War nicht der Fehler der Industrie zu sagen, naja, wir richten unsere Unternehmensziele entlang der politischen Ziele aus und nicht entlang der Bedürfnisse unserer Kunden?
0: Wissen Sie, wir haben es ja mit verschiedenen Stakeholdern zu tun. Und natürlich wurden auch von der Industrie Fehlentscheidungen getroffen. Ja? Ich sage mal, die Entscheidung bei Volkswagen, bei der Marke VW, das Werk in Zwickau zu diesem Zeitpunkt vollständig auf E-Mobilität auszurichten, war im Nachhinein ein großer Fehler. Ja? Aber diese Entscheidung wurde gefordert von der Gewerkschaft, vom Betriebsrat. Ja? Und wenn Sie sich die Governance bei Volkswagen anschauen, und da nenne ich das VW-Gesetz, dann wissen Sie, dass der Vorstand im Grunde genommen an diesen Punkten handlungsunfähig ist. Es ist leider so. Ja? Und bei Volkswagen würde ich dringend empfehlen, und das macht der Oliver Blume ja jetzt auch, diese Governance-Strukturen endlich zu überprüfen und der Gegenwart und der Zukunft anzupassen und darauf auszurichten.
3: Herr Müller, wir kennen uns ja persönlich und ich weiß auch, dass Sie Benzin im Blut haben. Also, wie sehr schlägt Ihr Herz bzw. tut Ihnen Ihr Herz weh, wenn Sie Ihren ehemaligen Konzern in dieser Situation sehen? Sie haben es eben gesagt, Werksschließungen stehen an. Sie kennen persönlich viele Hunderte, wenn nicht sogar Tausende von Mitarbeitern in Wolfsburg auf den Werkssitzen, in den anderen Werkszentralen. Wie gehen Sie persönlich damit um? Und was macht das mit Ihnen als derjenige, der mal Vorstandsvorsitzender war bei Volkswagen?
0: Ja gut, mir tut es natürlich weh, aber man muss natürlich schon sagen, die Gemengelage, die ist tatsächlich nicht einfach. Die Autoindustrie, die deutsche Autoindustrie, die europäische Autoindustrie hat es mit einer sehr aggressiven Expansionspolitik aus Richtung China zu tun, hat es gleichzeitig mit einer sehr volatilen Zinspolitik aus den USA zu tun. Wie gesagt, der Weltmarkt ist rückläufig. Also das ist schon eine schwierige Situation. Ich möchte in deren Haut nicht unbedingt stecken. Ja, aber am Ende bin ich dann doch auch zuversichtlich, dass, wenn die notwendigen Reformen und auch Strukturreformen konsequent umgesetzt werden, dass die deutsche und die europäische Autoindustrie wettbewerbsfähig bleibt. Ja, diese 120 Hersteller in China, die werden das nicht überleben. Ja, aber wie gesagt, es ist eben nicht nur die Industrie, die einen Beitrag zu leisten hat, sondern letztendlich auch die Gesellschaft, ich nenne es jetzt mal die Gesellschaft, und eben auch die Politik. Ja, wenn Sie mich fragen, ja, wie geht denn das? Ja, indem man wieder miteinander redet. Ja, ich habe es ja vorhin ausgeführt. Die Politik und die Autoindustrie haben ja seit 10 Jahren nicht mehr miteinander geredet. Ja, der VDA ist ein zahnloser Tiger und da sitzt viel Kompetenz.
1: Aber Herr Müller, da kommen wir doch wieder zur Verantwortung auch der Automobilindustrie zurück. Wenn Sie, wie Sie erzählen, die Gewerkschaften sozusagen selber ihren eigenen, den Untergang für die Arbeitsplätze ihrer eigenen Mitglieder herbeiredet. Ich vermisse nach wie vor auch in der Vergangenheit die Deutlichkeit auch des Widerspruchs dann aus dem Management eines Unternehmens, das dann auch den eigenen Mitarbeitern erklärt, wenn ihr eurer Gewerkschaft folgt in dieser Entscheidung, dann müssen wir euren Arbeitsplatz langfristig abbauen. Punkt. Weil diese Deutlichkeit war nicht da. Also ich erinnere eine gewisse Euphorie und die Bilder oder die Zitate, die wir gezeigt haben, zeigen ja auch, dass sich reihenweise Autobauer in diese Elektromobilitätseuphorie, in die Rhetorik jedenfalls öffentlich eingereiht haben. Da waren eben keine Warnungen, auch nicht gegenüber den Gewerkschaften. Also ich vermisse die Deutlichkeit bis heute, auch aus dem Management der Automobilbranche heraus, die einfach mal Klartext redet und sagt, wenn ihr politisch diese Leute wählt, liebe Gewerkschafter, wenn ihr euren Funktionären, den gut bezahlten, folgt, dann ist das die Konsequenz. Okay, wenn ihr wollt, dass eure Arbeitsplätze abgebaut werden, wenn ihr wollt, dass wir die Werke schließen, dann macht ruhig so weiter, aber wir brauchen diese und jene Handlungskompetenzen. Deswegen meine konkrete Frage, was müsste akut jetzt gemacht werden, damit dieser Turnaround eigentlich überhaupt noch möglich ist in der Automobilbranche?
0: Ich habe es ja gesagt, also diese Transformation, nennen wir das jetzt mal Transformation, die muss eben mit mehr Konsequenz durchgeführt werden. Dafür sind Reformen notwendig, die vielleicht wehtun. Also die Fingernagelfeile reicht da nicht mehr. Da muss man schon mit der Schrubbfeile, denke ich, rangehen. Und ich habe es auch vorhin gesagt, auf Ihren Einwand, dass die Autoindustrie vielleicht an der Stelle zu leise war, zumindest in der Öffentlichkeit, kann ich nachvollziehen. Ich glaube, es wäre gut, wenn der VDA als ein Konglomerat dieser Autoindustrie in Deutschland und vor allem auch der ACEA in Brüssel mehr und deutlicher sagen würde, was zu tun ist. Ja. Aber wie gesagt, das ist nicht nur ein Player, sondern das sind viele oder mindestens drei, die da mitspielen. Und mehr Mut, glaube ich, und weniger Compliance und weniger Bürokratie, das wäre vielleicht angebracht.
3: Sagt Matthias Müller um 7.32 Uhr bei News Live. Matthias Müller, Vorstandsvorsitzender der Volkswagen AG von 2015 bis 2018. Herr Müller, vielen, vielen Dank, dass Sie sich heute Morgen Zeit für uns genommen haben, für News Live.
0: Sehr gerne, vielen Dank.
3: Herr Müller, tschüss und Ihnen weiterhin guten Start in den heutigen Mittwoch. Jetzt ist es 7. Danke, tschüss. Jetzt ist es 7.32 Uhr und das haben wir ab 8:30 für Sie. Wut und Ärger in der CDU. Der abgekanzelte Kanzler, kann Friedrich Merz die Wogen glätten und seine zerstrittene Partei noch einmal hinter sich versammeln? Gleich geht's weiter mit News Live. Hier noch ein eigener Hinweis in eigener Sache. Bleiben Sie auf jeden Fall bei uns.
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3: Ja, jetzt ist es 7.33 Uhr und wir kommen vom interessanten Gespräch mit Matthias Müller von Volkswagen, vom Volkswagen-Konzern zur Alternative für Deutschland. Verfassungsschutzrelevantes No-Go oder Rückkehr zum Pragmatismus. Was bei der AfD als verfassungsfeindlich gilt, greift jetzt auch die CDU auf. Den ethnischen Volksbegriff.
6: Der ethnische Volksbegriff ist in der Regierungspolitik angekommen, mitten in der CDU. Nach dem Terroranschlag auf den CSD in Berlin sprechen sich Spitzenpolitiker der Union für Ausbürgerungen von Menschen mit deutscher Staatsbürgerschaft aus. Wie zum Beispiel Sven Schulze, Landesvater von Sachsen-Anhalt.
7: Wir dürfen das einfach nicht mehr zulassen, dass hier Menschen bei uns leben, die unsere Kultur nicht akzeptieren. Die jetzt natürlich, war ja bei dem Attentäter auch so, mit der Begründung in Deutschland geboren, auch dem deutschen Pass, aber trotzdem uns als Land, als Staat, als Gemeinschaft ablehnt. Ich möchte solche Menschen hier nicht in Deutschland leben haben.
6: Und so wie er klingen jetzt auch Friedrich Merz und Kai Wegner. Brisant ist das deswegen. In den Verfassungsschutzgutachten war der ethnische Volksbegriff ein zentrales Argument, um die AfD als gesichert rechtsextremistische Partei zu labeln. Jetzt klingen CDU-Politiker immer öfter wie jene Politiker, die von den Behörden des Rechtsextremismus bezichtigt werden. Hat die CDU die AfD rechts überholt? Sind die Christdemokraten auch rechtsextrem? Oder muss das ganze Konzept des ethnischen Volksbegriffs neu überdacht werden? Darüber sprechen wir jetzt bei News Live.
3: Ja, ein spannendes Thema, über das wir jetzt diskutieren wollen. Ministerpräsident Sven Schulze aus Sachsen-Anhalt forderte im Deutschlandfunk gleich mehrmals die Ausbürgerung deutscher Staatsbürger, wenn sie unsere Kultur ablehnen. Da hören wir jetzt mal rein.
7: Wir dürfen das einfach nicht mehr zulassen, dass hier Menschen bei uns leben, die unsere Kultur nicht akzeptieren. Die jetzt natürlich, war ja bei dem Attentäter auch so, mit der Begründung in Deutschland geboren, auch dem deutschen Pass, aber trotzdem uns als Land, als Staat, als Gemeinschaft ablehnt. Ich möchte solche Menschen hier nicht in Deutschland leben haben.
8: Ja gut, aber Sie sagen es selber, der Tatverdächtige ist deutscher Staatsbürger, den können Sie nicht abschieben.
7: Ja, richtig. Aber es geht nicht nur um das Thema Abschiebung. Das ist hier sicherlich rechtlich nicht möglich dann. Aber wissen Sie, nur mit der Begründung, der ist hier in Deutschland geboren, aber alles, was Deutschland ausmacht, wird von diesem Menschen abgelehnt. Ja, der hatte nichts anderes vor, als deutsche Staatsbürger hier zu töten und dann immer nur die Begründung zu haben, ja, der ist ja in Deutschland geboren. Das reicht mir ehrlich gesagt nicht mehr. Es ist für mich nicht mehr akzeptabel, selbst wenn solche Menschen nachweisen können, sie sind hier in Deutschland geboren, sind deutsche Staatsbürger, uns aber komplett ablehnen, einer Religion komplett nachgehen, die an der Stelle, wo sie sich an der Stelle komplett falsch abgebogen sind, radikalisiert haben, wissen Sie, das ist nicht akzeptabel. Und wenn ich das sage als Ministerpräsident eines Bundeslandes, was vor einigen Jahren hier eines der schlimmsten Erlebnisse in der Geschichte Sachsen-Anhalts hatte, mit dem Attentat hier auf dem Magdeburger Weihnachtsmarkt, ja, das nimmt einen wirklich schon mit.
3: Also deutsche Staatsbürger abschieben, Bürger, diese Thematik galt ja lange als rechtsextrem. Ist das jetzt so ein Pragmatismus von ihm, um noch Wählerstimmen abzuholen oder aufgrund der derzeitigen Situation, die in Berlin passiert ist? Oder wie wertest du das, was er da sagt?
1: Ja, ich stelle mir die Frage, warum er dann eine solche Politik macht mit der CDU. Wenn er das so sieht, dann macht er die falsche Politik. Die Wahrheit ist doch, das, was er hier sagt, ist das, was die meisten Deutschen unterschreiben würden. Das ist das, was die AfD schon immer gesagt hat. Der ethnische Volksbegriff steht im Übrigen in unserem Grundgesetz. Dort haben wir eine ethnische Definition von Deutschsein. Ich bin im Übrigen Mitglied einer ethnischen deutschen Volksgruppe. Ich bin in Rumänien geboren als Mitglied der Siebenbürger Sachsen. Ich bin deutsch groß geworden und ich bin deswegen nach Deutschland konnte ich kommen, weil Helmut Kohl damals die ethnischen Deutschen hinter dem Eisernen Vorhang nach Deutschland gebracht hat und daran gearbeitet hat, weil die Deutschen uns als Deutsche betrachteten. Nicht nur wir uns selbst, sondern auch die Deutschen. Das heißt, wir haben diesen ethnischen Volksbegriff haben wir in unserem Rechtssystem verinnerlicht. Er existiert bereits. Wir haben nur einen Verfassungsschutz, der es sich erlaubt hat, diesen Begriff als verfassungsfeindlich zu klassifizieren, um ihn gegen die AfD zu instrumentalisieren und so zu tun, als sei das illegitim, wie die AfD differenziert. Dabei haben wir diese Differenzierung als Teil unseres Rechtssystems schon lange verinnerlicht. Und wir müssen endlich wieder zurückkommen zu deutlichen Begriffen. Ja? Es gilt dann wieder als rechtsextrem, wenn man sagt, das ist nur ein Passdeutscher. Also dieser Attentäter in Berlin war ein Passdeutscher. Das war einem, dem wir unvorsichtigerweise seine gesamten Familie einen deutschen Pass gegeben haben, ohne genau drauf zu schauen, wollen die überhaupt Deutsche sein? Gehören die zu uns? Wollen die zu uns gehören? Oder haben die nur ganz andere Pläne? Und wir im Prinzip spricht Herr Schulz etwas aus, was alle so denken, was aber seine eigene Partei ja nicht umsetzt dann in entsprechende Politik. Wenn er sagt, ich will diese Leute hier nicht haben, ja, dann guck doch wenigstens in deinem eigenen Bundesland, dass du die alle ausweist, die du hier nicht haben willst. Die mit deutschem Pass kannst du nicht ausweisen. Aber ich bin sicher, auch in Sachsen-Anhalt haben wir eine ganze Menge ausreisepflichtige oder ausreisefähige Migranten, die hier sich nicht integrieren wollen, die nur eine Belastung sind für dieses Land. Aber wo ist denn die Initiative als Ministerpräsident, dass er sagt, ich kann zwar nicht ganz Deutschland retten, aber ich kann in meinem Bundesland das Nötigste, alles was nötig und was möglich ist, jetzt umsetzen. Hier jetzt nach so einem Anschlag mit solchen Worten zu kommen, macht mich eher wütend, ja, weil ich sage, als Ministerpräsident machst du aber nichts dazu. Und jetzt erlaubst du dir große Töne, weil du in ein paar Wochen eine Wahl hast und weil es in ein Desaster enden wird, wird ihm aber nichts nutzen. Mhm. Es wird ihm nichts nutzen, weil die Leute ihm das nicht glauben.
2: Ich will das Ganze einmal zusammenfassen, denn im Grunde genommen fordert Sven Schulze genau das, was der Kernvorwurf gegen die AfD ist.
1: Ja.
2: In verschiedenen Bundesländern und auch auf Bundesebene beobachtet der Verfassungsschutz die AfD, stuft sie teilweise als gesichert rechtsextremistisch ein. Und der Kernvorwurf ist der sogenannte ethnische Volksbegriff. Also man hat die Gruppe der deutschen Staatsbürger und sagt nicht einfach, Deutscher ist wer Deutscher ist und einen deutschen Pass hat, sondern in gewisser Hinsicht gibt es in Köpfen vieler AfD-Funktionäre eine gewisse Gruppierung, Systematisierung, teilweise auch Hierarchisierung des Deutschseins in Anführungszeichen. Nämlich, wer so hier geboren ist und schon immer da war und schon 1000 Jahre lang die Familie Müller hier irgendeine Mühle betreibt oder eben jemand, der einen Pass frisch bekommen hat. Und diese Differenzierung wird als Vorwurf genommen, auch eine Hierarchisierung im Rechtssinne irgendwann zu vollziehen. Also eine Ungleichbehandlung der eigentlich Gleichen, nämlich aller Staatsbürger. Das ist ein Vorwurf, der der AfD gemacht wird. Und daraus leitet man dann auch einen Angriff auf die Würde, weil eine verschiedene Hierarchisierung gleichberechtigter Menschen wäre ein Angriff auf die Würde, ab und sagt, diese Partei ist deswegen rechtsextremistisch. Erstmals kann man an diesem Konzept Zweifel haben, weil ich glaube, die Mehrheit der Menschen sagt, die Familie Schneider aus der Nachbarschaft ist irgendwie was anderes als jetzt derjenige, der seit 3 Wochen einen Pass in der Hand hält. Aber das ist erstmal nur eine Meinung. Entscheidend ist nun dieser Kernvorwurf gegen die AfD, den auch die CDU mit vorantreibt und über Verbotsverfahren und dergleichen spricht und auch immer wieder hervorholt, die vom Verfassungsschutz als rechtsextrem bezeichnete Partei AfD. Genau das sagt jetzt gerade Sven Schulze. Er nimmt jemanden, der deutscher Staatsbürger ist, den deutschen Pass hat, also vor dem Gesetz gleich ist, also Teil der homogenen deutschen Staatsbürgergruppe aus Sicht des Verfassungsschutzes und sagt, der ist zwar Deutscher, aber dieses Argument mit dem, der hat einen deutschen Pass und er ist hier geboren, das reicht mir nicht mehr. Ich möchte solche Menschen nicht hier haben. Das heißt, er möchte eine Zweiklassenjustiz für Deutsche, nämlich die Deutschen in seinem Sinne, wie er sie sich wünscht, und radikalisierte islamistische Deutsche, die er nicht im Land haben möchte, also andere Ausweisungsrechte, andere Passentzugsrechte, andere Abschiebungsrechte, eine Hierarchisierung, eine Ungleichbehandlung deutscher Staatsbürger, die Sven Schulze hier fordert. Das heißt, Sven Schulze fordert, was der Verfassungsschutz der AfD zum Vorwurf des Rechtsextremismus macht, was Sven Schulze benutzt, um im Wahlkampf zu sagen, das sind Rechtsextreme. Und das funktioniert nicht. Entweder muss der Verfassungsschutz jetzt sagen, Sven Schulze, das ist ja ein ethnischer Volksbegriff. Sie wollen hier Zweiklassenjustiz für deutsche Staatsbürger. Wir beobachten sie jetzt auch. Oder man muss zugeben, dass dieses ganze Konzept von vorne her Käse war, weil zum einen steht es in der Verfassung. Es gibt unter anderem Birgit Kelle, die von einer ethnischen, nicht-deutschen Gruppe abstammt, die jetzt deutsch ist und als Deutsche betrachtet wird, sich selbst als Deutsche auch selbst betrachtet. Man darf übrigens diesen ethnischen Volksbegriff als Meinung haben. Das sagen Gerichte. Man darf sagen, das ist für mich mehr Deutscher als der. Das ist eine legitime Meinung, nur die Rechtsfolge darf nicht da sein. Man darf nicht verschieden behandeln, was Sven Schulze hier möchte. Also die Frage ist das Konzept Quatsch oder muss die CDU jetzt beobachtet werden vom Landesverfassungsschutz Thüringen?
1: Ein Nachsatz. Was Sven Schulze hier fordert, ist Remigration. Das muss man einfach mal sagen. Das, was er fordert, ist Remigration. Genau das, was man der AfD vorwirft, dass sie nämlich selbst Menschen, obwohl sie das nicht mal gefordert hat, aber wir erinnern uns alle an diese ominöse Konferenz, die Wannsee-Konferenz. Da hat man genau das zum Vorwurf gemacht, dass Richtig. Man gesagt hat, die diskutieren darüber, wie man Menschen aus dem Land bekommt, die wir hier nicht haben wollen, selbst wenn sie schon einen deutschen Pass haben. Ja, genau das fordert gerade der Ministerpräsident, der CDU-Ministerpräsident von Sachsen-Anhalt. Er fordert Remigration.
3: Sagt Birgit Kelle um 7.43 Uhr bei News Live. Und wir haben Sven Schulze beim Deutschlandfunk eben gehört. Hören wir direkt noch mal rein, wie seine Parteikollegen seine Worte aufgegriffen haben. Kanzler Friedrich Merz, CSU-Chef Markus Söder und der regierende Bürgermeister Kai Wegner haben sich ganz ähnlich geäußert. Wir hören rein.
9: Die Verfassung schweigt darüber, wie wir mit Staatsbürgern umgehen, die neben der deutschen Staatsbürgerschaft eine zweite Staatsbürgerschaft besitzen. Da ist nach übereinstimmender Auffassung auch ohne eine Änderung des Grundgesetzes der Entzug der deutschen Staatsbürgerschaft zulässig, weil sie nur dann nicht zulässig wäre, wenn sie in die Staatenlosigkeit führt.
10: Für mich ist eindeutig, jemand, der Gefährder ist, kann nicht auf Dauer zwei Staatsbürgerschaften haben. Die Einstufung zum Gefährder müsste der Anlass sein, darüber zu überlegen, ob nicht schon die deutsche Staatsbürgerschaft entzogen wird und damit automatisch ein Gefährder mit zwei Staatsbürgerschaften dann am Ende sofort ausgewiesen werden kann. Ich halte es für zwingend notwendig, all diese Dinge zu überlegen. Und da wird es in den nächsten Wochen Zeit sein, das in Berlin, aber auch mit den Ländern zu bereden, die ja viel im Vollzug dabei sind.
11: Der Tatverdächtige, den wir ja jetzt haben, der Tatverdächtige ist 2005 in Berlin geboren. Er ging durch die Kita, er ging durch die Schulen und wir haben ihn trotzdem nicht erreicht für unsere Art und Weise des Zusammenlebens. Und ich glaube, darüber müssen wir sprechen. Wie erreichen wir über eine bessere Integrationspolitik genau solche Leute?
3: Alexander, wer Deutsche aufgrund ihrer Abstammung unterschiedlich behandle oder die Staatsangehörigkeit unterschiedlich gewichte, wird als verfassungsrechtlich politisch problematisch beschrieben, gilt für die AfD. Jetzt hören wir die Vertreter der CDU. Was macht das jetzt mit dem Verfassungsschutz?
12: Naja, der Verfassungsschutz soll sich mal in die Ecke stellen und eine Runde schämen. Es ist doch einfach nur noch lächerlich, was dieser Verfassungsschutz sich leistet. Man kann den doch nicht mehr ernst nehmen. Einen internen Bemerk, man nennt irgendeine Oppositionspartei gesichert rechtsextremistisch oder anders extremistisch oder Beobachtungsobjekt. Und daraus macht dann die ganze Öffentlichkeit und die Politik einen Götterspruch, ein Orakel. Ja, so ist es dann. Ich kann nur sagen, einen solchen Verfassungsschutz braucht kein Mensch. Hört auf mit dieser Schnüffelei bei Parteien. Sorgt lieber dafür, dass Islamisten und andere Attentäter vor ihrer Tat bitte schön enttarnt werden können, dass man über diese Dossiers anlegt. Ist ja ganz interessant, was wir hier hören. Es sind ja sehr fein abgestufte Äußerungen. Das Grundgesetz ist ja klar. Die deutsche Staatsbürgerschaft darf nicht entzogen werden. Das geht nicht. Deswegen war das ja auch wieder...
2: Ja.
12: Das habe ich ja gerade gesagt. Ich habe es ja korrekt zitiert. Darf nicht entzogen werden. Punkt. Das steht da drin. Eine doppelte, selbstverständlich. Dann darf ich die andere wegnehmen, weil das war ja das Argument von Merz. Man darf nicht in die Staatenlosigkeit fallen. So. Das ist ja eigentlich noch viel fataler, was ja der unglückliche Herr Schulze sagt. Er sagt ja im Prinzip, ja, Remigration wäre nett, aber ich weiß auch, das geht nicht. Sagt er auch, in dem Fall können wir es gar nicht machen, geht nicht. Und trotzdem hätte ich die nicht hier. Also er sagt, was er gerne hätte, gesteht sich aber gleichzeitig seine vollkommene Machtlosigkeit ein. Das ist wirklich eine Aussage aus der Abteilung Panik. Das ist einfach eine Panikattacke. Sven Schulze hat eine Panikattacke bekommen, hat gesagt, ja, ich hätte es gern, wenn solche Leute gar nicht hier wären, aber wenn sie nur Deutsche sind, kriege ich sie nicht raus. Jetzt haben wir die zweite Debatte hier, was geschieht mit Leuten, die zwei Staatsbürger haben. Und da setzt sich so ganz langsam die Bewusstwerdung innerhalb der CDU im Gange. Da müssen wir drauf hinschauen. Genauer gesagt, da müssen wir sie aberkennen, die zweite Staatsbürgerschaft. Jetzt haben wir noch den Wegner, der natürlich wie immer das Dümmste sagt, was man sagen kann. Er sagt jetzt hier ja offensichtlich, dafür ist er wirklich zu haben, der Kai Wegner. Kai Wegner sagt, wir müssen die Deutschen besser integrieren. Das hat er gesagt. Kai Wegner hat eben gesagt, wir müssen die Deutschen besser integrieren, weil der war ja Deutscher. Und wir haben nicht aufgepasst, wie wir die integrieren. Kai Wegner sagt also, Deutsche mit libanesischen Wurzeln müssen wir die deutsche Gesellschaft integrieren. Damit sagt er indirekt auch, es reicht eigentlich doch nicht, wenn du Deutscher bist vor dem Gesetz, sondern wenn deine libanesische Mutter so stark ist oder deine libanesische Wurzel so stark, dann müssen wir allen dafür tun, dass du als deutscher Staatsbürger in die deutsche Gesellschaft integriert wirst. Ich kann nur sagen, diese Migrationspolitik führt direkt in den Wahnsinn. Sie führt direkt in den Wahnsinn. Kai Wegner ist bereits wahnsinnig geworden. Das war auch nicht leicht, nicht schwer bei ihm. Wenn man wenig im Kopf hat, wird man schnell wahnsinnig, okay. Aber auch die anderen versuchen nun abzubiegen. Sie versuchen nun zu sagen, reden wir nur über die zweite Staatsbürgerschaft, statt sich ehrlich zu machen und wirklich zu sagen, verdammt nochmal, wir bürgern viel zu leicht viel zu viele Menschen ein, die unserem Land nicht gut tun, die uns hinter die Fichte führen, die hier Gelder abgreifen wollen, die keine Deutsch sein wollen, wo wir uns als Big Spender, als deutscher Staat gerieren wollen und als Nanny, wie wir nett sind. Noch einmal, wir führen viel zu leicht Staatseinbürgerungen durch. Das ist das große Problem. Wir müssen schauen, dass wir die zweite Staatsbürgerschaft aberkennen bei solchen Fällen. Und ein allerletztes noch. Wenn Herr Sven Schulze ernst genommen werden will, ein erstes Mal in seiner Karriere als Ministerpräsident ernst genommen werden will, dann müsste er dieses Statement mit einem einzigen Satz abschließen. Dieser Satz müsste heißen, und deshalb plädiere ich für eine Änderung des Grundgesetzes. Dann nämlich könnte er diese Remigration durchführen. Aber dazu fehlt ihm die Traute, vielleicht auch die intellektuelle Belesenheit. Insofern ist es einfach nur aus der Abteilung schwurbeln, panisch sein, durchschaubar.
3: Und Birgit, bevor du einsteigst, ich weiß, du hast schon was übrig. Dr. Alexander Kissler kommt auf Temperatur, aber wir sprechen über die Rolle des... Nein, 100% richtig. Wir sprechen über die Rolle des Verfassungsschutzes. Die Forderung der AfD und jetzt auch von Sven Schulze, Kriminelle und Gefährder abzuschieben, sei verfassungsfeindlich. Und wir schauen auf die Erläuterung der Behörde. Die gegenständliche Äußerung betrifft jedoch den Fall, dass die Staatsangehörigkeit rechtmäßig erworben wurde, da die Begehung einer Straftat nach Erwerb nicht als Täuschung über das Bekenntnis zur freiheitlich-demokratischen Grundordnung zu sehen wäre. Vielmehr gehe es hier um eine nachträglich vorzunehmende Rücknahme. Eine solche ist nach geltender Rechtslage nicht möglich. Aus Sicht des Verfassungsschutzes fordert Kanzler Merz, Landesminister Sven Schulze und CSU-Chef Markus Söder folgerichtig rechtswidrige Dinge. Fällt damit das ganze Argumentationsgerüst wieder zusammen, Birgit? Und verstricken wir uns wieder in Bürokratie, die eigentlich keiner braucht?
1: Es zeigt einfach nur, dass die Gesetze nicht so sind, wie wir sie bräuchten. Nun sind aber Gesetze ja nicht vom Himmel gefallen. Nicht einmal das deutsche Grundgesetz ist vom Himmel gefallen, sondern es lässt sich mit einer Zweidrittelmehrheit verändern. Das heißt, wenn wir Hürden haben, die uns daran hindern, diese Leute aus dem Land zu schaffen, müssen wir die Hürden wegschaffen. Das ist doch ganz einfach. Deswegen wundert es mich, dass hier so verhalten reagiert wird. Mit Verlaub, ich erwarte jetzt eine Politik, die sagt, wir müssen jetzt schauen, wie wir die Taskforce. Wie schaffen wir diese Menschen aus dem Land? Was ist dazu notwendig? Und dann ist es doch ein Gottesgeschenk für jeden Wahlkampf für die CDU, weil sie dann, sollte Widerstand kommen von der Linken, von der SPD, von den Grünen, weil man dann ja offen die Frage stellen kann, warum wollt ihr eigentlich verhindern, dass wir Straftäter oder Leute, die nicht integrationswillig sind, im Land behalten? Dann müssten doch all diese linken Migrationsromantiker mal erklären, warum sie so ein hohes Interesse daran haben, dass wir Hunderttausende von Menschen im Land unbedingt behalten wollen und ihnen den deutschen Pass hinterher schmeißen wollen, obwohl sie uns jeden Tag durch ihr Verhalten signalisieren, dass sie uns zum Kotzen finden. Ja, das ist doch, ja, aber das bekommen wir doch signalisiert. Ja, wir sehen doch, wir haben doch Hunderttausende von Menschen, die nicht hierher kommen, weil sie so dringend Deutsche werden wollen, sondern einfach nur, weil sie hier das meiste Geld gibt, weil man hier in Ruhe leben kann, weil man hier in Ruhe sich radikalisieren kann, sogar 20 Jahre durchs deutsche Schulsystem gehen kann, um sich in Ruhe zu radikalisieren. Das sind doch die Zustände, die lachen doch über uns. Und deswegen, diese Gesetze sind veränderbar. Also ich möchte nicht mehr Ministerpräsidenten vor der Kamera haben, die mir erklären, dass etwas gesetzlich nicht möglich ist. Ja, sorry, Berufsbeschreibung, Ministerpräsident, mach mal einen Gesetzesvorschlag.
2: Sind wir doch mal ehrlich, die Union bekommt immer den Reflex, wenn irgendwas passiert. Nach dem 7. Oktober war es genauso, über Pässe auf einmal und Ausbürgerungen zu sprechen. Es war nach dem 7. Oktober sogar die SPD teilweise gesagt, Doppelstaatern den Pass wegzunehmen, wenn sie antisemitisch sind. Also es ist ein Reflex, der ohne Folge bleibt. Ich glaube, Sven Schulze hat sich einfach mal in einem mutigen Moment versprochen und aus Versehen den ethischen Volksbegriff bemüht. Ich gebe auch jede Wette ein, dass die große, große, große Mehrheit der Menschen in diesem Land genau diese Unterscheidungen trifft, sowohl qualitativ als auch in Gruppen zu sortieren, dass einfach Ihre Nachbarn, für Sie, die Müller, Meier, Schulze heißen, irgendwie andere Deutsche sind als der vor 3 Jahren eingewanderte Syrer, der jetzt den Pass bekommen hat. Das ist so, das ist in den Köpfen, das kann man den Menschen nicht verbieten, das ist von der Meinungsfreiheit gedeckt. Und Sie würden auch, glaube ich, die eine Politik, die jetzt Sven Schulze hier fordert, unterstützen, weil es wahrscheinlich keinen auf der Welt gibt, der sagt, ja klar, solche Menschen, die sich über 20 Jahre radikalisieren, wollen wir hier im Land haben. Nur das Problem ist, dem ganzen folgt nichts. Deswegen wollen wir auch gar nicht darüber sprechen, wer ist jetzt richtig falsch, bla, AfD, ja, nein. Es geht darum, die Verfassungsschutz bewertet das einmal als verfassungsfeindlich und extremistisch und Bewertungsgrundlage für eine eben diese öffentliche Bewertung des gesicherten Rechtsextremen. Und auf der anderen Seite wird er es nicht tun, obwohl es von einem Ministerpräsidenten gesagt worden ist, bei vollem Bewusstsein und 3 Mal. Denn Schulze, das war keine Unabsicht oder dergleichen. Er hat am Ende, als das Thema gewechselt wurde Richtung, warum war der auf Bewährung und so, nochmal wie gesagt, Doppelpunkt, hat den Take nochmal wiederholt, dass er solche Menschen nicht im Land haben möchte. Die Meinung kann man ja haben, ich unterstütze sie sogar. Nur man muss halt eben bedenken, was er da gerade gesagt hat, war halt aus Sicht des Verfassungsschutzes eigentlich juristisch hochfragwürdig.
12: Richtig. Aber du meinst also, wenn ich dich richtig verstehe jetzt, der Verfassungsschutz hat bei Sven Schulze eine Beißhemmung, die er bei der AfD nicht hat.
2: Wir haben ja, glaube ich, noch Beispiele vorbereitet, wo man das mit dem Vergleich mal sieht zwischen, das ist zwar ein Deutscher, das Argument reicht mir nicht, ich will ihn nicht im Land haben, und dem, was eben der AfD vorgeworfen.
3: Schauen wir mal rein. Ein Verfassungsschutzgutachten stufte die AfD als gesichert rechtsextremische Partei ein. Darin ging es auch um den ethnischen Volksbegriff. Schauen wir in einen Beitrag des AfD-Bundesverbandes, in dem auch Alice Weidel vorkommt. Zitat: Um den Schutz unserer Bürger endlich mit höchster Priorität zu gewährleisten, wollen wir nicht nur konsequent abschieben, sondern auch Kriminellen, Gefährdern, Terroristen und Vergewaltigern den Pass entziehen. Der Automatismus, Straftäter deshalb nicht abzuschieben, weil sie eben auch die deutsche Staatsbürgerschaft besitzen, ist aufzuheben, fordert die AfD-Bundessprecherin und Fraktionsvorsitzende im Bundestag, Alice Weidel. Die AfD forderte Kriminellen, Gefährdern und Terroristen, den Pass zu entziehen. Und das legt man ihr dann als
2: Das ist die abgeschwächte Form
12: von Schulze. Viel harmloser.
2: Das ist da geht es um Doppelstaatler. Ja. Die Doppelstaatler, das, was Söder gesagt hat, das, was Merz diskutiert hat. Schulze ist krasser als das, was AfD gesagt hat, was aber im Gutachten drin steht und ihren Rechtsextremismus belegen soll. Man muss sich das vor Augen führen. Die Juristen, ich weiß, dass im Verfassungsschutzamt kluge Juristen sitzen, die auch nichts dafür können, diesen Quatsch machen zu müssen. Die nachts sich Instagram-Stories speichern und abheften und kopieren und scannen, um zu gucken, was die da alle so verzapfen. Die Juristen wissen, dass es erstens von der Meinungsfreiheit gedeckt ist, dass man das sagen darf und dass Sven Schulze etwas Härteres gesagt hat als Alice Weidel in diesem Beispiel. Es ist einfach so ein Jager. Es ist
3: eine Doppeltmoral des Verfassungsschutzes. Darüber
12: eine lächerliche Behörde geworden. Eine gelenkte, geleitete Behörde mit politischem Interesse. Ist doch eindeutig. Das könnte doch schlagender nicht sein können. Frau Weidel macht nur eine Aussage zum Vorwurf, die in ihrer Härte von Herrn Schulze, ich würde mal sagen, um den Faktor 3 übertroffen wird. Noch einmal, der Verfassungsschutz müsste jetzt Herrn Schulze oder vielleicht sogar die ganze CDU, die Landesregierung von Sachsen-Anhalt zum Beobachtungsprojekt erklären. Mhm. Da sieht man einmal, dass der an seinen eigenen inneren Widersprüchen gerade erstickt, der Verfassungsschutz.
3: Birgit, ich habe noch einen für dich.
12: Sie kriegt immer noch einen hier.
3: Die CDU hat eine Broschüre gegen die AfD herausgegeben.
12: Das ist ganz toll.
3: Das ist ganz toll. Achten Sie drauf, in der sie diese als demokratieschädlich und völkisch bezeichnete. Titel der Broschüre: Abstieg für Deutschland, keine Alternative. Darin hatte die Union aus vollen Rohren gegen die AfD geschossen. Und auch darin ging es zentral um das Thema ethnischer Volksbegriff und Verhältnis zu Migranten. Auch hohe deutsche Gerichte bestätigen, die AfD versagt ganzen Bevölkerungsgruppen die gleichberechtigte Zugehörigkeit zu unserer Gesellschaft. Es liegen konkrete und hinreichend verdichtete Anhaltspunkte dafür vor, dass nach dem politischen Konzept der Klägerin, gemeint ist hier die AfD, jedenfalls Flüchtlingen und anderen Zuwanderern, deutschen Staatsangehörigen mit Migrationshintergrund und deutschen und ausländischen Staatsangehörigen islamischen Glaubens die Anerkennung als gleichberechtigte Mitglieder der rechtlich verfassten Gemeinschaft versagt werden soll. Sogar die Deportationslüge von Korrektiv, wir haben darüber gesprochen hier bei News Live, hatte die CDU hier gegen die AfD in Stellung gebracht. gefragt. Frag noch mal in die Runde nach den Aussagen, die wir eben gehört haben. Birgit, jetzt kommst du dran.
1: Ich habe gerade überlegt.
3: Ja, ich habe gehört im linken Ohr.
1: Ich habe gerade überlegt, ob die CDU jetzt ein Parteiausschlussverfahren gegen Sven Schulze einleitet, weil nach ihren eigenen Maßstäben sie ja eigentlich so jemanden wie Sven Schulze in ihren Reihen gar nicht mehr dulden dürfte, weil er ja Verfassungsfeind ist. So, ja, und das zeigt diese ganze Doppelmoral und diese Doppelargumentation, die hier läuft. So, wenn die AfD etwas sagt, dann ist es immer verfassungsfeindlich. Wenn die CDU dasselbe sagt oder sogar etwas Härteres sagt, dann ist es okay. Und dann haben wir damit gar nichts mehr zu tun. Und es zeigt dieses Dilemma, in das sich die CDU natürlich auch selbst hineinmanövriert hat, dass sie völlig legitime Aussagen zur Migrationspolitik selbst nahezu kriminalisiert und jetzt vor dem Dilemma steht, dass sie unglaubwürdig dasteht. Ja, weil sie jetzt all das wiederholen muss, was die AfD seit Jahren sagt. Also das Zitat von Alice Weidel, die Forderung, jetzt die politische Forderung, die Frage, was muss sich gesetzlich verändern, hat sie ja genau richtig formuliert, was sich ändern muss und was der einfachste Schritt sogar wäre, dass man sagt, überall dort, wo eine Doppelstaatsbürgerschaft dasteht, gibt es juristisch eigentlich das geringste Problem, die deutsche Staatsbürgerschaft zu entziehen. Weil da ist es möglich, weil für die, die das juristisch nicht verstehen, der deutsche Staat darf niemandem die Staatsbürgerschaft wegnehmen, wenn er dann staatenlos wird. Das ist sozusagen die Hürde, weil man sagt, das wollen wir nicht. Aber wenn jemand einen anderen Pass auch hat, ja, dann können wir die deutsche Staatsbürgerschaft wegnehmen und dann können wir in Folge abschieben und dann raus damit. So.
3: Sagt Birgit Kelle um 7.59 Uhr bei Neos Live zu dem Thema. Und damit schließen wir es dann auch ab. Ich habe noch eine Frage, steht am Ende über allem. Wenn dieselbe Argumentation gestern als rechtsextrem galt, heute aber aus der politischen Mitte kommt, hat sich dann die CDU verändert oder muss die bisherige Definition des sogenannten ethnischen Volksbegriffs grundsätzlich neu bewertet werden? Ich denke, das Thema wird uns noch weiter verfolgen. Und das haben wir ab 8 Uhr für Sie. Wut und Ärger in der CDU. Der abgekanzelte Kanzler, kann Friedrich Merz die Wogen glätten und seine zerstrittene Partei noch einmal hinter sich versammeln? Und so geht es dann gleich nach 8 Uhr weiter bei News Live. Fliegt dem Kanzler seine gefährliche Personalrochade um die Ohren und katapultiert er sich am Ende vielleicht selbst aus dem Amt? Das, wie gesagt, gleich alles nach 8 Uhr bei News Live. Bleiben Sie bei uns. Jetzt ist es erstmal 8 Uhr. Hier sind die Nachrichten mit Tanja Römischer.
13: Iran hat offenbar mehrere ballistische Raketen auf US-Streitkräfte im Nahen Osten abgefeuert. Das berichtet das US-Militär. Sämtliche Geschosse konnten dem zuständigen Regionalkommando zufolge abgefangen werden. Als Reaktion griffen die USA gemeinsam mit Saudi-Arabien nach eigenen Angaben Stellungen pro-iranischer Milizen im Irak an. Ziel seien Logistik- und Waffenlager gewesen. Washington begründete den Einsatz mit einer Serie von Drohnenangriffen der vergangenen Tage. Das Weiße Haus hat Gespräche von US-Präsident Trump mit dem ukrainischen Präsidenten Zelensky und Israels Ministerpräsident Netanyahu als positiv und produktiv bezeichnet. Trump empfing beide getrennt in Washington. Zelensky erklärte, es sei unter anderem um eine Stärkung der ukrainischen Flugabwehr und mögliche Lizenzen für Patriot-Raketen gegangen. Im anschließenden Treffen mit Netanyahu ging es vor allem um das Ziel, den Iran am Bau einer Atomwaffe zu hindern. Es war das erste Treffen der beiden seit Beginn des Iran-Krieges. Nach dem Terroranschlag auf den Christopher Street Day in Berlin werden immer mehr Details bekannt. Nach Informationen der Zeit hatten sich zwei Cousins des Tatverdächtigen Balut der Terrororganisation Islamischer Staat angeschlossen. Sie sollen für den IS gekämpft haben. Zudem sollen nun DNA-Spuren des Islamisten Balut im Tatfahrzeug gefunden sein. Das berichtet der RBB. Die Bundesanwaltschaft soll deshalb davon ausgehen, dass es sich bei dem Fahrer um Balut handelt. An der französischen Atlantikküste sind mehrere Waldbrände erneut ausgebrochen. In der schwer betroffenen Region gab es nach Angaben der Präfektin von Bordeaux 14 neue Feuer, begünstigt durch Wind und steigende Temperaturen. Weiterhin sind mehr als 2700 Feuerwehrleute im Einsatz, unterstützt von 23 Löschflugzeugen und mehr als 1400 Polizeikräften. Die vorsorgliche Evakuierung von drei Ortschaften wurde inzwischen aufgehoben. Die Bewohner dürfen zurückkehren, sollen sich aber auf eine mögliche erneute Evakuierung einstellen. Die FIFA plant einen milliardenschweren Umbau ihrer Vermarktung. Nach dem Willen von FIFA-Chef Infantino sollen rund 20% der kommerziellen Rechte an Weltmeisterschaften und anderen Turnieren an Investoren verkauft werden. Das neue Unternehmen soll mit etwa 20 Milliarden Dollar bewertet werden. Mehr als 4 Milliarden Dollar könnten durch den Verkauf erlöst werden. Dem Unternehmen soll FIFA-Chef Infantino vorstehen. Die UEFA kritisiert die Pläne hingegen scharf und warnt davor, den Fußball zu einer Handelsware zu machen. Das Wetter für Deutschland. Verbreitet scheint die Sonne, es bleibt meist trocken. Nur an den Alpen bilden sich im Tagesverlauf Quellwolken. Zum Abend sind dort einzelne Gewitter möglich. Die Höchstwerte liegen zwischen 30 und 36 Grad, am Rhein örtlich sogar bis zu 38 Grad. An den Küsten ist es etwas kühler.

0: dem Sofa der Mehrheit. Guten Morgen, es ist 8 Uhr. Herzlich willkommen bei News Live am Mittwoch, den 29. Juli 26. 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Der Tag beginnt mit News und wir gehen in den Schlussspurt bei News Live in die letzte Stunde bis 9 Uhr mit Birgit Kelle. Weiterhin einen schönen guten Morgen.
1: Ja, guten Morgen. Macht große Freude hier. Und jetzt frühstücken wir noch die CDU ab.
0: Absolut. Mit Julius Böhm, der jetzt gleich eine Hauptrolle spielen wird. Denn wir sprechen ja über die Kabinettsumbildung und du erläuterst uns, was da alles passiert ist und was für ein Chaos das ist. Bringst ein bisschen Licht ins Dunkle.
2: Ja, wunderschönen guten Morgen. Ich versuche das ein bisschen zu sortieren und zum Thema gute Laune. Viele denken ja, weil wir oft über nicht so gut laufende Dinge berichten, dass wir so miese Petrich irgendwo im Keller sitzen. Nein. Wir lachen viel, eine ganz große Freude, weil wir unseren Job lieben.
0: Ja, und kann ich nur bestätigen, auch weil du neben mir sitzt, Dr. Alexander Kissler, und ich mich jeden Morgen auf Kissler Kompass in 26 Minuten geht's los, Kissler Kompass.
3: Julius Böhm macht den Vortänzer, also ja, wir zögern jetzt nicht, ja.
0: So, aber wir werfen jetzt mal, wie schon angekündigt, erstmal einen Blick auf Berlin. Bundeskanzler Friedrich Merz wollte mit seiner Kabinettsumbildung einen Neuanfang machen. Was er ausgelöst hat, ist aber ein gigantisches Chaos und jede Menge Wut auf ihn aus der eigenen Partei.
4: Ob die CDU in der Bedeutungslosigkeit verschwindet oder es schafft, ihre Wähler zurückzugewinnen, entscheidet sich auch am Thema Migration. Bietet die Partei Lösungen im Umgang mit kriminellen Zuwanderern? Schafft sie es, islamistischen Terror wie in Berlin künftig zu verhindern? Oder bleibt sie in den eigenen Floskeln und Tatenlosigkeiten hängen? Zumindest rhetorisch versuchen die Christdemokraten, entschlossener aufzutreten. So forderten sowohl der Kanzler wie auch CSU-Chef Markus Söder und Sachsen-Anhaltsministerpräsident Sven Schulze zu prüfen, ob Straftätern migrantischer Verbrechen die deutsche Staatsbürgerschaft entzogen werden kann. Warum die CDU auf einmal klingt wie die AfD und ob sie das vor einem Debakel im Herbst bei gleich drei wichtigen Wahlen in Sachsen-Anhalt, Mecklenburg-Vorpommern und Berlin retten kann, darüber sprechen wir jetzt bei News Live.
0: Ja, darüber sprechen wir jetzt bei News Live, aber nicht, Julius, über das, was wir gerade gehört haben. Wir bitten, diesen Fehler zu entschuldigen.
2: Da hat die richtigen Bilder, aber ich glaube,
0: Aber wir haben halt auch mal auf den falschen Knopf gedrückt. Kann passieren. Umso mehr bringen wir jetzt Licht ins Dunkel. Also Chaos, Kabinett Merz könnte die Überschrift der vergangenen Tage lauten. Der Bundeskanzler hat das große Stühlerücken in seiner Regierung begonnen, das sich mehr und mehr zu einer größer werdenden Krise des Kanzlers verselbstständigt hat. Alexander, was erleben wir da in den letzten Tagen? Also man kann sich die Namen ja fast alle nicht mehr merken, die da verrückt werden, die auf welchen Stühlen die Namen sitzen. Wie ist deine Einschätzung dazu?
2: Ja, wir werden jetzt ja gleich auch detail vorgeführt bekommen, was ich hier als Personalhochade abzeichnet, was wir bereits wissen. Man muss ja einfach sagen, das sind meines Erachtens die letzten Tage des Systems Merz. Und bevor Imperien kollabieren, versucht man noch einmal die Macht zu sichern, indem man auf neue Köpfe setzt. Neue Köpfe heißt ja auch, dass man sich neue Loyalitäten schafft. Jemand, der gerade frisch berufen worden ist, denkt man sich, ja, der steht dann zu mir. Auf den habe ich Einfluss, andere habe ich weg, die ich vielleicht als unsichere Kantonisten betrachtet habe. So war es ja offenbar bei dem geschassten Bundesverkehrsminister Patrick Schnieder. Aber es ist letzten Endes kein Befreiungsschlag, es ist ein Eigentor. Friedrich Merz ist der Eigentorkönig der deutschen Politik. Gleichwohl müssen wir uns jetzt sehr genau beschäftigen mit den Plänen, mit den versuchten Plänen einer Kabinettsumbildung und dadurch wieder in die Vorhand zu kommen. Und gerade diese Personen, die wir jetzt hier gleich vorgestellt werden bekommen, sind, glaube ich, sehr bezeichnend für den Politikstil von Friedrich Merz. Ich möchte jetzt nicht die Pointe vorwegnehmen, aber meine Deutung wäre zumindest, Personalpolitik kann er auch nicht.
0: Ja, also gleich ab kurz nach 8:30 besprechen wir, was das alles bedeuten kann für den Bundeskanzler, welche Szenarien möglich sind bis hin zum Sturz von Friedrich Merz. Doch vorher bringen wir etwas Ordnung ins Chaos, Julius. Und da darf ich dich bitten, nicht an die Magic Wall zu gehen, sondern noch ganz hemdsärmlich an das Whiteboard. Julius, walte deines Amtes. Wir sind gespannt und freuen uns auf Aufklärung.
2: Hemdsärmlich ist wirklich gemein. Ich würde sagen, einfach analog wie früher am Whiteboard. Wir haben mal versucht, die Kabinettsumbildung von Friedrich Merz in einen so eine Art Mini-Kabinettsumbau darzustellen. Ganz klassisch mit Gesichtern, Köpfen, die man sich
5: eventuell merken kann, vielleicht auch nicht. Und das Ganze hat er begonnen mit der Leihmutterschaftsdebatte um ihn hier, um den früheren CDU-CSU-Fraktionschef Jens Spahn. Er wollte gerne Vater werden, hat dafür das deutsche Recht umgangen in den USA, für viel Geld eine Leihmutter beauftragt und ist dann über diese Debatte gestürzt. Der Kanzler hat es erst nicht gemerkt, wie brisant das Ganze war. Spahn dann aber doch zum Rücktritt gedrängt und deswegen war Jens Spahn auf einmal weg. Den packe ich mal hier rüber. So, jetzt brauchen wir jemanden, der diesen vakanten und wichtigen Posten ausfüllt, nämlich den Kontakt zwischen der Regierung und dem Kanzler zu seiner Fraktion, dem Mehrheitsbeschaffer, der dafür sorgt, dass die Gesetze am Ende auch durchkommen können. Und da hat sich Friedrich Merz einen Mann ausgesucht, der eigentlich an seiner rechten Seite sitzt, nämlich Kanzleramtschef Thorsten Frey. Wandert rüber heute nachher, wir sprechen noch drüber, ist die Abstimmung, ob er es denn auch wirklich wird. Daran haben wir aber keinen Zweifel. Er ist Merz Vertrauter, er ist erfahren, er war früher parlamentarischer Geschäftsführer. Hat im Kanzleramt nicht so ganz glücklich gewirkt, gerade mit Blick auf die Villa Borsig, soll aber nun der neue Fraktionschef werden. Was dafür sorgt, dass hier eine neue Lücke entsteht im Kanzleramt und die soll aufgefüllt werden von einer, ich nenne sie mal, sehr effizienten Parteisoldatin, nämlich Gesundheitsministerin Nina Waken. Bisher relativ unbekannt, hat sich durchgesetzt bei den Spargesetzen der Gesundheitsreform einfach als gnadenlose Verhandlerin erwiesen, die einfach das Thema durchzieht, den Menschen höhere weniger Leistung für eventuell sogar steigende Beiträge verkaufen konnte, durchgesetzt hat. Deswegen kommt sie ins Kanzleramt als diejenige, die an der Seite von Friedrich Merz ihre Arbeit erfüllen soll. Und nun haben wir noch eine Lücke, eine neue Lücke, nämlich die des Gesundheitsministers. Und hier muss ich einmal nach links greifen zu den neuen Playern auf diesem Feld. Nämlich dafür hat sich Friedrich Merz Carsten Linnemann ausgesucht. Und hier haben wir jetzt das erste Problem, nämlich Carsten Linnemann hatte vor kurzer Zeit ja noch gesagt, dass er für ein solches Amt eventuell gar nicht geeignet sei oder gar nicht erfolgreich sein könnte.
6: Und Julius, das wollen wir uns anhören, weil Carsten Linnemann sollte, berichtige mich, Birgit Alexander, wenn ich es richtig oder falsch sehe, er sollte ja schon mal Gesundheitsminister werden. Er hat aber dann um das abzulehnen, Folgendes gesagt. Und das ist kurios und deswegen hören wir es uns an.
7: Aber nur um einmal Minister zu sein, dass das irgendwo bei Wikipedia steht, das ist nicht mein Ding. Ich wäre auch nicht erfolgreich gewesen. Wenn Sie mich jetzt aufgestellt hätten, weiß ich nicht, als Gesundheitsminister wäre ich wahrscheinlich nicht erfolgreich gewesen. Die Leute hätten gesagt, warum wird der Gesundheitsminister, was hat er damit zu tun? Und deswegen, Schuster, bleib bei deinen Leisten, mach das, was du kannst. Und mir geht's gut, ich fühle mich pudelwohl.
6: Ja, Schuster, bleib bei deinen Leisten, mach das, was du kannst. Huch, jetzt ist er doch Gesundheitsminister, Julius.
5: Es ging um die Frage, kommt er ins Kabinett? Er wäre gern Sozialminister geworden, hätte aber Wirtschaftsminister werden sollen, weil die SPD sich das Ministerium gekrallt hat. Und daraufhin hat er gesagt, ich will nur das machen, was ich auch wirklich kann und will. Beispielsweise Gesundheit, da wäre ich nicht erfolgreich. 12, 13, 14 Monate später ist er jetzt da, weil der Kanzler angerufen hat. Man sieht aber an einem Gesichtsausdruck auch bei der Pressekonferenz, dass er jetzt nicht aufs tiefstem Herzen davon überzeugt war, sondern eher aus Loyalität zum Kanzler das Ganze nun macht. Aber es gibt ein weiteres Stühlerücken in diesem Ministerium, weswegen ich mal dieses Ausrufezeichen hier rausgeholt habe. Das steht nämlich für Ärger. Denn der parlamentarische Staatssekretär Gesundheit, Tino Sorge, fliegt raus. Und er ärgert sich in der Öffentlichkeit, das haben wir, glaube ich, auch vorbereitet, darüber, auf welche Art und Weise. Denn der Bundeskanzler hat ihm darüber nicht Bescheid gegeben und das kritisiert er heftig.
6: Und Herr Julius, ich darf das mal für unsere Zuhörer und Zuschauer irgendwie zitieren. Die Entscheidung des Bundeskanzlers nehme ich zur Kenntnis, dass er sie anstelle eines persönlichen Gesprächs mit mir zuerst in Parteigremien und vor der Presse verkündet hat. Bleibt eine Stilfrage. Außerdem schrieb Sorge, er hoffe, dass das alles eine übergeordnete Logik hat und einer übergeordneten Logik folge, die größer sei als die Summe einzelner Personalentscheidungen. Ja, Herr Julius, das ist schon einer auf die 12.
5: Im Streit um Tino Sorge, man merkt es, er hätte gerne weitergemacht. Er macht seit Jahren Gesundheitspolitik für die Union, ist zum parlamentarischen Staatssekretär aufgerückt und nun, ohne dass der Kanzler ihn konsultiert hat, rausgeschmissen worden. Das Kanzleramt verteidigt sich, sagt, naja, der Carsten Linnemann hat doch angerufen als zuständiger Minister. Carsten Linnemann ist aber noch nicht Minister, er ist nur irgendjemand, der Minister werden soll. Minister wird man erst, wenn der Bundespräsident jemanden eine Urkunde überreicht und man dann vom Bundestag vereidigt wird. Auch noch so ein Thema, kommen wir auch zu. Aber wie gesagt, Tino Sorge raus. Ich packe mal hier runter. Ist sauer. Mit ihm sauer ist sein sachsen-anhaltinischer Landesverband der CDU, denn dort ist ja Wahlkampf gegen die AfD mit über 40%. Jetzt wird der einzige Prominente aus der Bundesregierung rausgeschmissen, was das nächste Loch aufmacht, wie wir hier sehen. Deswegen schauen wir wieder ans Kanzleramt und ich hole wieder mein Ausrufezeichen hier drüben, denn die wenigsten von Ihnen werden Sie kennen und für den vollen Namen muss ich auch auf meinen schlauen Zettel schauen. Christiane Schlenderlein ist gewesen die Staatsministerin für Ehrenamt und Sport. Extra aus dem Innenministerium rübergeholt ins Kanzleramt vom Bundeskanzler. Nun rausgeworfen bzw. verschoben, des Amtes entledigt. Dann gab es Ärger aus Sachsen, denn die kommt nämlich aus Sachsen. Da hat sich der Ministerpräsident Kretschmer öffentlich geäußert und gesagt, Moment mal, das ist eine der wenigen prominenten Figuren aus Ostdeutschland in der Bundesregierung im Kanzleramt. Wieso wird die jetzt ohne erkennbaren Grund verschoben? Also ein neuer Streitpunkt innerhalb der CDU. Den packe ich mal hier mit dazu. Woraufhin jetzt Friedrich Merz gesagt hat, alles klar, wir verschieben das Ganze und sie wird die neue parlamentarische Staatssekretärin Gesundheit. Ohne irgendwelche fachliche Orientierung in diese Richtung, aber welche Rolle spielt er schon? Das galt ja für Carsten Lindemann auch schon nicht. Was ein neues Loch aufmacht, nämlich hier oben im Kanzleramt, wer wird jetzt Beauftragter für Ehrenamt und Sport? Da müssen wir, ich habe meinen schlauen Stift dabei, noch ein Fragezeichen hinmachen. Es gibt nämlich da aktuell niemanden. Es soll ein aktiver Sportler werden, der diese Position übernimmt.
6: Ich könnte mich bewerben.
5: Du könntest dich bewerben. Du bist ja auch relativ schnell, was solche Dinge angeht. Aber wir kommen jetzt zur nächsten Baustelle und zur wahrscheinlich größten Baustelle, nämlich dem Verkehrsministerium. Wir sehen hier Patrick Schnieder. Er fiel der Kabinettsrochade, die jetzt so langsam Formen annimmt, zum Opfer, denn der Bundeskanzler hat ihm vergangene Woche eröffnet, lieber Patrick Schnieder, ich werde dich entlassen. Daraufhin hat Patrick Schnieder seinen Kollegen in der AG Verkehr und den Abgeordneten, mit denen er zusammenarbeitet, damit sie es nicht in den Medien erfahren, gesagt, der Kanzler entlässt mich, er wird es am Montagmorgen vorstellen. Vielen Dank und tschüss.
6: Und Julius, das, wenn ich das zitieren darf, Patrick Schnieder hat das dann alles selbst
5: beendet. Nein, stopp, so weit sind wir noch nicht.
6: Ach, so weit sind wir noch
5: nicht. Vielen Dank und tschüss. Das war das Problem. Am Montagmorgen standen dann, wir haben es gesehen, Bundeskanzler, Carsten Lindemann, der nicht so gut drauf war, Nina Wagen, standen dann im Garten des Kanzleramtes und haben ihre neuen Posten erklärt und verteilt und Statements gegeben. Aber ein Thema blieb aus, nämlich Patrick Schnieder. Denn wir müssen jemanden suchen, und zwar Fritz Günzler, der leider hier nicht dabei ist. Der sollte nämlich der neue Verkehrsminister werden, ist es aber nicht geworden, weil er zunächst zugesagt hatte. Vom Campingplatz wurde er nach Berlin gefahren zum Bundeskanzler, hatte wohl am Telefon zugesagt, hat aber dann in der Nacht um 4 Uhr abgesagt, weswegen der Bundeskanzler am Montagmorgen gänzlich ohne Nachfolge dastand und das Thema einfach ausgeklammert hat, den Verkehrsminister nicht besprochen hat. Und jetzt bist du dran, lieber Norbert.
6: Ja, und jetzt hat Patrick Schnieder das alles dann selbst beendet. Er hat den Kanzler um Entlassung gebeten. Bei X schrieb er, ich werde den Bundeskanzler bitten, dem Bundespräsidenten vorzuschlagen, mich aus dem Amt des Bundesministers für Verkehr zu entlassen. Mit diesem Schritt ziehe ich die Konsequenzen aus den Entwicklungen der vergangenen Tage und will zugleich den unwürdigen Zustand beenden, der die notwendige sachliche Arbeit unmöglich macht. Die nächste Breitseite für Friedrich Merz.
5: Absolut, ein absoluter Angriff. Er will den würdelosen Zustand beenden. Die Sache sei zu wichtig. Ausbau von Straßen und Schienen, dass da jetzt irgendwelcher Aufschub passiert, was den Kanzler zu einer schnellen Entscheidung genötigt hat. Deswegen kommt jetzt er hier. Steffen Bilger, eigentlich parlamentarischer Geschäftsführer der Unionsfraktion, also auch ein wichtiger Manager. Das heißt, es fallen jetzt die beiden Top-Manager, sage ich mal, der Fraktion weg, mit Jens Spahn als Chef und ihm als erstem PGF. Er rutscht jetzt auf für Patrick Schnieder ins Verkehrsministerium. Er wandert hier nach unten. Und wenn wir so langsam die Ausrufezeichen ausgehen, hier ist noch eins, packe ich noch mal dazu, denn wir haben hier noch einen weiteren weiteres Streitthema, nämlich die CDU-Fraktion Rheinland-Pfalz. Da, wo Patrick Schnieder herkommt, die ist nämlich ebenso wie der Minister selbst stinksauer, denn Patrick Schnieder gilt als einfach fähiger, netter, loyaler, nicht sonderlich aufmerksam erhaschender Typ in der Bundestagsfraktion und auch in dem eigenen Landesverband. Und die fanden das gar nicht schön in dem Umgang. Die haben einen Brief an den Kanzler geschrieben. Er sollte eigentlich im März zu Besuch kommen nach Rheinland-Pfalz. Das haben sie abgelehnt, wollen mit dem Kanzler erstmal nichts zu tun haben, weil ein Mindestmaß an gegenseitigem Respekt notwendig sei, das man im Augenblick nicht erkennen könne. Also das ist die Tonlage, die inzwischen angeschlagen worden ist. Wir erleben Sachsen-Anhalt sauer, Sachsen sauer, Rheinland-Pfalz-Sauer auf den Bundeskanzler infolge dieser Rochade. So, kommen wir ins nächste Ministerium. Den einzigen Menschen, der glücklich ist in dieser ganzen Geschichte. Hier Digitalminister Wildberger, früherer Mediamarkt-CEO, ist ja einer der wenigen, die irgendwie ein positives Image nach außen haben. Und wir haben hier oben noch ein Thema, nämlich Philipp Amthor. Wir alle kennen ihn, ist der Einzige, der in dieser Bundesregierung glücklich zu sein scheint, denn er ist befördert worden. Vom parlamentarischen Staatssekretär Digitales zum Bund-Länder-Koordinator. Und wenn Sie jetzt die Frage haben, wie kann das denn sein, dass es zwei Bund-Länder-Koordinatoren gibt, gibt es nicht, denn das hier ist Michael Meister aus Hessen, seit 1994 im Deutschen Bundestag, also im Bundestag ein Altbekannter, in der Öffentlichkeit nicht sonderlich bekannt, der fliegt ohne erkennbare Begründung raus. Ihm wird zum Vorwurf gemacht, die Zusammenarbeit zwischen Bund und Ländern nicht gut gemacht zu haben. Stichwort Villa Borsig.

0: Ausrufezeichen, deswegen packe ich ihn hier unten mit dazu. Das heißt, jetzt sind die Hessensauer, die Sachsen-Anhaltiner-Sauer, die Rheinland-Pfälzer-Sauer und auch noch die Sachsensauer auf den Bundeskanzler. Aber einer, der ist glücklich und der heißt Philipp Amthor, denn der ist aufgestiegen ins Kanzleramt als Bund-Länder-Koordinator, hat man bei der Pressekonferenz gesehen. Der Einzige, der eine gute Laune hatte, nicht mal der Bundeskanzler hatte gute Laune, aber Philipp Amthor, der war top drauf. So, soweit sind wir. Jetzt haben wir wieder eine vakante Stelle. Parlamentarischer Staatssekretär im Digitalministerium und wir schauen rüber zu Katharina Reiche ins Wirtschaftsministerium. Hier könnte man auch noch ein Ausrufezeichen hinmachen, denn es gibt Streit innerhalb der Regierung um Katharina Reiche. Aber wir schauen jetzt auf Gitta Connemann. Sie wandert nämlich rüber, soll mit der Ministerin auch nicht sonderlich gut klargekommen sein. Der Kanzler wollte gerne als Nachfolge für Philipp Amthor eine Volljuristin mit politischem Gewicht in der Öffentlichkeit. Deswegen hat er sie jetzt hier rüber verschoben. Auch da ist spannend, ihr Abgang, wie sie den verkündet hat.
1: Ja, da war sie nicht so glücklich drüber. Auch Gitta Connemann klang nicht so wirklich begeistert. In einer SMS an die AG Wirtschaft schrieb sie wörtlich: Ich werde das enge Miteinander auch in der AG Wirtschaft und im Ausschuss mit euch vermissen. Aber der Bundeskanzler hatte mich gebeten, die Nachfolge von Philipp Amthor im BMDS anzutreten. Gesucht wurde eine Volljuristin mit politischem Schwergewicht. Ich empfinde die Anfrage als Ehre. Und wenn der Kanzler bittet, schlägt man es nicht ab. Der letzte Satz ist hier die entscheidende Frage. Das schlägt man nicht ab, will es aber nicht wirklich. Was steckt da noch dahinter? Wie viel Frustpotenzial?
0: Dahinter steckt, dass man sieht es bei Carsten Linnemann, man hat es an den 36 Stunden, die sich Nina Wagen Zeit genommen hat, um sich die Entscheidung wirklich nicht leicht zu machen, nicht jeder wollte in diese Regierung. Man sieht es an Fritz Günzler, der am Ende des Tages abgesagt hat für das Amt des Verkehrsministers. Und ich glaube, das hat Gitta Connemann in diesen Satz eingebaut, dass es ist gerade eine schwierige Lage und wenn der Kanzler einen bittet, dann sagt man nicht nein, heißt so viel wie Leute, wenn wir noch irgendwie zu Rande kommen wollen, dann müssen wir jetzt wenigstens Loyalität zeigen und das einfach durchziehen. Einige haben sich da offenbar mehr Gedanken gemacht, mehr Bedenkzeit gewünscht und sind nicht zu diesen Schlüssen und Ergebnissen gekommen wie Gitta Connemann. Aber durch Gitta Connemanns Umzug vom Wirtschaftsministerium ins Digitalministerium, wie gesagt, Carsten Wildberger, der Einzige, den wir alle klasse finden, Daumen hoch, neben Alexander Dobrindt, aber der spielt ja im Augenblick keine Rolle, muss jetzt noch der Posten des parlamentarischen Staatssekretärs im Wirtschaftsministerium aufgefüllt werden. Und das soll Johannes Steiniger machen. Der war auch für den Posten des Generalsekretärs im Gespräch. Und das soll auch so ein kleines Appeasement sein, denn er ist Generalsekretär von der CDU Rheinland-Pfalz, hat also den Sieg von Gordon Schnieder sozusagen als Wahlkampfmanager zu verantworten, was so ein bisschen den Ärger hier unten um Patrick Schnieder auflösen soll. Ob das genügt, wird sich zeigen. Aber das im Großen und Ganzen war die Personalrochade von Friedrich Merz. 8 Veränderungen in der Regierung. Einen mögen alle. Einer ist glücklich als Alleinstellungsmerkmal, aber sauer sind viele und zu denen gehören Patrick Schnieder und die CDU in Rheinland-Pfalz, zu denen gehören Tino Sorge und die CDU in Sachsen-Anhalt, zu denen gehören Michael Meister und die CDU in Hessen und zu denen gehört MP Kretschmer in Sachsen und auch die gesamte CDU. Wir hören hinter den Kulissen nicht sonderlich glücklich über unprofessionelles Verhalten, über ein Vorgehen, als würde der Kanzler ein Unternehmen und keine Partei führen. Dazu kommen wir, glaube ich, gleich noch, aber das einmal um ein wenig Ordnung in das Chaos der Kanzlerrochade zu bekommen.
1: Julius, vielen Dank. Kommt zurück auf das Sofa der Mehrheit. 8 Veränderungen hast du uns aufgezeigt. Ich sehe viel Frust, Ausrufezeichen und nur einer ist wirklich happy. Birgit, auch du hast dir schon etliche Notizen gemacht. Lass mal ein bisschen Einschau gewähren in das, was du dir notiert hast. Deine Einschätzung ist, Friedrich Merz selber damit happy? Philipp Amthor hat ein Smiley. Wie sehr smilet der Bundeskanzler mit dieser Personalrochade?
2: Ja, überhaupt nicht, weil er hat ja im Prinzip ein Desaster angerichtet. Ich nehme an, dass irgendwo in seinem Kopf muss er das Ganze ja irgendwie positiv gesehen haben, bevor er es geäußert hat. Sagen wir es mal so. Ja? Also er muss ja irgendwie einen Plan gehabt haben. Dieser Plan offenbart sich niemandem, weder im Land noch in seiner eigenen Partei. Und ich meine, das muss man erst mal schaffen, dass man eine sinnlose Kabinettsumstellung macht, die niemanden weiterbringt, die erfolgreiche Leute, wie jetzt zum Beispiel Nina Wagen im Gesundheitsministerium. Jetzt hat sie den ersten Erfolg ihrer Karriere als Gesundheitsministerin hingelegt und wird sofort abgezogen aus dem Gesundheitsministerium, um den Posten zu besetzen mit jemandem, der dieses Amt niemals haben wollte. Also wenn ein Chef für das Bundeskanzleramt gesucht worden wäre, hätte man ja auch überlegen können,

0: Warum macht man eigentlich nicht Carsten Linnemann zum Chef dort? Lässt Nina Waken im Gesundheitsministerium und nimmt jemanden wie Carsten Linnemann und setzt ihn auf diesen Posten. Und mein größtes Problem in dieser Sache ist tatsächlich die Frage, hat Friedrich Merz überhaupt eine Ahnung, was er in der Partei angerichtet hat? Weil fürs Land bringt das alles gar nichts. Wir brauchen gar nicht weiter diskutieren. Diese ganze Personalkarussell bringt das Land überhaupt nicht weiter. Alle, die jetzt auf neuen Posten sind da drüben, die müssen sich jetzt wieder einarbeiten. Die fangen jetzt wieder bei Null an.
1: Richtig,
0: ja, also das bringt ja, sagen wir mal, rein inhaltlich bringt das Land überhaupt nicht weiter. Es sind auch nicht sozusagen neue Kompetenzen gekommen, dass man sagt, ja, jetzt haben wir richtig kompetente Leute, die dahin Fachleute oder so. Sondern es ist nur sinnlos. Also rein inhaltlich, fachlich bringt es also nichts. Es reißt aber ein Loch in der Partei. Und ich würde gerne noch ein Wort zu Franziska Hoppermann verlieren. Ja, weil, warum ist das ein Problem für die CDU, was er hier gerade veranstaltet hat? Erstens mal, Julius hat es sehr schön dargestellt. Ja, er hat sich jetzt 4 Landesverbände zum Feind gemacht. Das muss man.
2: Das sind nur die
0: ja,
2: sozusagen.
0: Und das sind nur die, das. Sind, ja. Genau, das sind nur die, die das jetzt offen äußern. Aber die Unruhe in der Partei ist ja extrem groß, weil diese Art, diese Gutsherrenart, dass man quasi morgens beim Frühstück aus den Medien erfährt, dass man entlassen worden ist. Das ist ja menschlich eine Vollkatastrophe, was er da geliefert hat. Aber er reißt auch strategisch ein Loch in die Partei. Und zwar in meinen Augen durch die Personalie Carsten Linnemann. Carsten Linnemann wird fehlen in der CDU. Und ich glaube, dass Friedrich Merz überhaupt gar keine Ahnung hat, was für eine Leistung Carsten Linnemann innerhalb der Partei geliefert hat in den letzten Jahren. Dieser Mann hält viele Kräfte in der Partei zusammen. Es gibt kaum jemanden, der beliebter ist, uneingeschränkt. Ja, niemand in der Partei zweifelt an der Kompetenz von Carsten Linnemann und an seiner Loyalität und an seiner Anständigkeit. Er ist einer der Letzten, die man noch als anständig empfindet in dieser Partei. Und er war in einem ständigen Kontakt mit einer Partei, die ja in Flügeln im Moment auseinanderzubrechen droht. Die Ostverbände gegen die Westverbände und so weiter. Ja? Das heißt, dieser Mann hat einen riesen Job gemacht, diesen Laden zusammenzuhalten und all diese Kräfte, die sich ja auch gegenseitig bekriegen, die Frage, wie gehen wir mit der AfD um? Sollen wir mit ihnen, sollen wir nicht? All das hat ein Carsten Linnemann durch auch seine persönliche Art gut zusammengehalten. Jetzt nimmt Friedrich Merz genau diesen Mann aus der Partei raus und macht sich gleichzeitig 4 Landesverbände zum Feind. Ja, herzlichen Glückwunsch, Friedrich Merz. Und dann installiert er auf den Posten des Generalsekretärs eine Frau, die ich selbst als Mitglied der CDU erstmal googeln muss, um zu schauen, wer ist die überhaupt? Ja, glaubt irgendjemand, dass Franziska Hoppermann irgendeinen Einfluss hat in der CDU? Glaubt Friedrich Merz, diese Frau könne ihm in einer Situation, wo ihm gerade die Verbände um die Ohren fliegen und sie zerstritten sind, dass eine CDU-Frau aus Hamburg, deren einzige Kompetenz ich gefunden habe, dass sie beim CSD mitgelaufen ist, dass das die Frau ist, die jetzt die Einheit der Partei in einer derart schwierigen Lage für die CDU zusammenhalten kann? Das heißt, was Friedrich Merz gemacht hat, weiß er noch gar nicht. Er hat gerade dafür gesorgt, dass ihm seine gesamte Partei um die Ohren fliegen wird und dass niemand mehr diese Vermittlungsarbeit überzeugend machen kann, um zu verhindern, dass die Ostverbände mit den Westverbänden sich jetzt gegenseitig bekriegen. Das heißt, wir werden noch gut Partystimmung bekommen.
1: Birgit Keller, auf jeden Fall großer Fan von Carsten Linnemann. Halte ich einfach mal fest. Jetzt haben wir gelernt, was der Kanzler da alles angerichtet hat, wo es knirscht und knarzt in der CDU und wer sauer auf den Kanzler ist. Aber der hat die Personaldebatte, die er selbst losgetreten hat, nun auch noch für beendet erklärt. Hören wir mal rein.
3: Ich halte die Frage der Ernennung und der Vereidigung für geklärt. Wir haben das auch in der Bundesregierung erörtert. Wir haben auch die Rechtsfrage gestellt, ob es zulässig ist, die Ernennung eines Bundesministers vorzunehmen und die Vereidigung dann erst einige Wochen später. Wir haben diese Frage mit Ja beantwortet. Wir halten es für zulässig. Es gibt eine einzige Stimme, die ich bis jetzt wahrgenommen habe, die das anders sieht. Ich will allerdings auch darauf hinweisen, diese Entscheidung, das so und nicht anders vorzunehmen, hat auch ganz einfache Kostengründe. Es würde, glaube ich, ein großer Teil der deutschen Öffentlichkeit nicht verstehen, wenn wir 630 Abgeordnete aus den Ferien nach Berlin zurückbeordern müssten, um eine Vereidigung von zwei neuen Bundesministern vorzunehmen. Das würde die Öffentlichkeit zu Recht im Hinblick auch auf die Kosten kritisieren. Und deswegen haben wir uns dazu entschlossen, diesen Weg nicht zu gehen, sondern die Vereidigung in der ersten Sitzungswoche nach der parlamentarischen Sommerpause vorzunehmen.
1: Ja, und wir lassen das und Sie, liebe Zuhörer und Zuschauer, möglicherweise und hoffentlich auch mal sacken, was der Kanzler gesprochen hat. Denn wir werden das nach Kissler Kompakt natürlich intensiv weiter diskutieren und auch über die Auswirkungen und über die Konsequenzen seines Handelns sprechen und das aufarbeiten. Also Wut und Ärger in der CDU, kann der abgekanzelte Kanzler die Wogen noch einmal glätten und seine Partei wieder in den Griff bekommen? Wie geht es weiter bei den zerstrittenen Christdemokraten? Das, wie gesagt, diskutieren wir gleich nach Kissler Kompakt. Jetzt ist es 8.30 Uhr und hier kommt Alexander Kissler mit dem ersten Kommentar des Tages. Hier ist Kissler Kompakt.
2: Hier ist Kissler Kompakt, der erste Kommentar des Tages. Heute lautet unser Thema: Der Kanzler verscherzt es sich mit seiner Partei. Friedrich Merz kann es einfach nicht. Die Inkompetenz des Kanzlers hat ein neues Level erreicht. Angetreten war der CDU-Vorsitzende mit einem doppelten Versprechen. Nach den Ampeljahren sollte Deutschland international wieder ernst genommen werden. Und im Inneren sollte es florieren. Eingetreten ist das Gegenteil. Die Wirtschaft schrumpft, das Ansehen schwindet. Merz beantwortet durch sein Handeln die Frage, woran das doppelte Versagen liegt. An ihm. An Merz. Wer nicht in der Lage ist, im eigenen Verantwortungsbereich für Ordnung zu sorgen, der wird an allen anderen Aufgaben scheitern. Die missglückte Kabinettsumbildung weist weit über den Tag hinaus. Sie entlarvt den Kanzler als Schaumschläger. Merz erklärt regelmäßig, dass die Koalition seinen Gestaltungsmöglichkeiten Grenzen setze. Er müsse die Anliegen der SPD im Blick behalten. Aber auch in den eigenen Reihen trifft Merz auf immer mehr Widerstände. Auch die eigene Partei, die eigene Fraktion kann er nicht überzeugen. Merz ist der Mann, dem man nicht vertraut, weil ihm nicht zu trauen ist. Er kennt Loyalität nur als Bringschuld der anderen und Kompetenz nur als Anforderung an andere. Der SPD lässt er fast alles durchgehen, die CDU wendet sich ab. Mit welcher Überzeugungskraft will er da den Gewerkschaften, den Unternehmern gegenübertreten, um von ausländischen Staats- und Regierungschefs ganz zu schweigen? Auch im Ausland nimmt man zur Kenntnis, dem Kanzler entgleitet die Partei genauso, wie ihm das Volk entglitt. Merz trat jüngst vor die Medien, um einen Wechsel im Kabinett anzukündigen, den es dann so gar nicht gab. In seinem eigenen Bereich innerhalb der CDU hatte Merz zunächst keinen Nachfolger gefunden für Verkehrsminister Schnieder, den er feuerte, warum auch immer. Und so wurden es vor den Medien 27 Sekunden aus der Abteilung Scham und Mitleid. Da stand einer und suchte nach einer Formel für sein Misslingen.
3: Ja, meine Damen und Herren, ich will heute auch dazu gleich mit hinzufügen, es wird weitere Veränderungen im Bundeskabinett geben. Darüber werde ich zu gegebener Zeit Sie informieren. Aber diese Entscheidungen brauchen nicht zuletzt angesichts der Sommerpause noch ein paar Tage und vielleicht auch mehr Zeit. Entscheide ich aber ohne Zeitdruck und mit der gebotenen Sorgfalt und den Gesprächen, die dazu notwendig sind.
2: In einer abenteuerlichen Hauruck-Aktion wollte Merz den finanzpolitischen Experten Günzler bewegen, Verkehrsminister zu werden. Der sagte aus einem Grund ab, mit dem Merz gar nicht gerechnet hatte. Er, Günzler, habe keine verkehrspolitische Expertise. Fachkompetenz hatte der Kanzler also nicht vorausgesetzt. Merz war düpiert und präsentierte wenige Tage später Steffen Bilger als Verkehrsminister. Der muss nun mit dem Makel leben, zweite Wahl zu sein. Und weiterhin bleibt unklar, wodurch zuvor Schnieder Merz gegen sich aufgebracht hat. Niemand kann Schnieder widersprechen, wenn der sagt, bei der Deutschen Bahn brauche es ein Modernisierungsjahrzehnt.
4: Wir müssen der Infrastruktur zu einem Comeback in Deutschland verhelfen. Es ist in den letzten Jahren und Jahrzehnten zu wenig investiert worden in die Verkehrsinfrastruktur. Und das wollen und müssen wir jetzt nachholen. Das schaffen wir nicht in einem Jahr, das schaffen wir auch nicht in einer Legislaturperiode. Wir stehen vor einem Modernisierungsjahrzehnt.
2: Vielleicht schwebte Merz eine Modernisierungslegislatur vor und dafür schien ihm Schnieder ungeeignet. Vielleicht. Fakt ist, Merz hat die eigene Partei so sehr gegen sich aufgebracht, wie er das ganze Land gegen sich aufgebracht hat. Er verbrellt die letzten Getreuen. Merz zündet die CDU an. Schnieder sprach von einem unwürdigen Zustand, den Merz herbeigeführt habe. Schnieders rheinland-pfälzischer Landesverband verzichtet nun aus Groll auf ein Treffen mit dem Kanzler. Darauf angesprochen erklärt Merz, die Wogen würden sich schon wieder glätten.
3: Ich gehe mal davon aus, dass sich die Wogen bis zum September wieder etwas geglättet haben.
2: Die Wogen schlagen in das leck gewordene Schiff einer Kanzlerschaft. Da wird sich nichts glätten. Die Stilfrage stellt wörtlich auch der ebenfalls von Merz abservierte Tino Sorge aus Sachsen-Anhalt, bisher parlamentarischer Staatssekretär im Gesundheitsministerium. Sorge vermisst eine übergeordnete Logik. Jeder spürt es. Jeder lässt es ihn spüren. Merz kann nicht führen, weil er keine Strategie hat. Und er hat keine Strategie, weil er keine Kompetenz hat. Ich fürchte, mit diesem Kanzler nimmt es kein gutes Ende. Diese Kanzlerschaft schadet Deutschland. Das war Kissler Kompakt, der erste Kommentar des Tages, Ausgabe 327. 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
1: Und wir sind zurück bei News Live mit Birgit Kelle, Dr. Alexander Kissler, eben noch zu sehen in Kissler Kompakt und Julius Böhm. Guten Morgen in die Runde.
5: Schönen guten Morgen.
1: Mein Name ist Norbert Dobleit und das war Kissler Kompakt und wir haben gerade gelernt, was die Regierungsumbildung des Kanzlers für ein Chaos angerichtet hat und wer nun alles sauer ist auf Friedrich Merz. Schauen wir also in die Zukunft. Was kann das alles für Bundeskanzler Friedrich Merz und seine Zukunft als Kanzler bedeuten? Heute kommt zunächst einmal die Fraktion zusammen, um den neuen Fraktionschef Thorsten Frey zu wählen. Alexander, was dürfen wir da erwarten? Sicherlich wird er durchgewunken, aber du hast, wie gesagt, die ganze Situation ja in Kissler Kompakt thematisiert. Du bist tief drin im Thema.
5: So schaut's aus.
1: Genau. Nur selber denken macht schlau. Hätte das mal der Kanzler vorher gemacht.
5: Ich schicke ihm alle 330 Folgen gerne. Kann sich nachmittags mal zurückziehen im schönen sauerländischen Brillant. Ja, also Thorsten Frey wird heute sicher durchgehen. Ist der einzige Kandidat. Die Frage ist, wie viel. Ich denke, es müssten schon 75-80% sein, um von einem einigermaßen stabilen Staat zu sprechen. Nach allem, was wir hören, soll er jetzt nicht abgestraft werden oder was kann der arme Thorsten dafür, dass der Merz so eine Lusche ist. Das werden sich viele denken. Andererseits hat man heute Morgen schon gehört, die Formulierungen bei den anderen Frühstücksmedien. Sage ich mal, der Kanzler werde wohl Worte des Bedauerns äußern, also so ähnlich wie er sie auch auf der Pressekonferenz geäußert hat. Es tue ihm leid, dass nun eine, wie er sagte, verständliche Unruhe ausgebrochen sei in der CDU Rheinland-Pfalz. Aber wir haben es gehört, nicht nur Rheinland-Pfalz, auch Sachsen-Anhalt ist sauer, Sachsen ist sauer, Hessen, Niedersachsen kommt übrigens auch noch hinzu. Niedersachsen sagt, du hast unseren Fritze Günzler, unseren Finanzexperten, ins offene Messer rennen lassen, rufst ihn an auf dem Campingplatz, er soll das machen, setzt ihm gewissermaßen die Pistole auf die Brust. Jetzt steht er als untreuer Kantonist, obwohl dieses Angebot eine Schnapsidee war von dir, lieber Fritze. Also Niedersachsen auch noch. Er hat, im Prinzip muss man sagen, wen hat er nicht gegen sich aufgebracht hat, ich würde mal sagen, die ruhmreiche CDU vermutlich im Saarland Hamburg. Und in Meckpomm und in Hamburg. Hamburg auch noch. Genau.
0: Also, in der NRW auch nicht.
5: Die Frage ist einfach heute, kommt es heute zum Flächenbrand in der CDU-CSU-Bundestagsfraktion oder nicht? Reichen Worte des Bedauerns oder wird dort wirklich der Kessel hochgehen? Eine interessante Zahl, die ich noch gelesen habe. Ich hätte sie vorher auch gewusst, aber ich habe es jetzt heute noch mal gelesen im Tagesspiegel, der Hinweis, danke dem Kollegen. 172 der 208 Unionsabgeordneten sind direkt gewählt. Das macht sie selbstbewusst. 172 von 208 kam nicht über die Liste, sondern über den Wahlkreis in den Bundestag. Und ein anderer Kollege schrieb, da würde ich mich auch komplett anschließen, das Ende der CDU als Kanzlerpartei ist eingeläutet. Man hat im Falle Brosius Gersdorf aber auch jetzt gemerkt, wenn wir als Fraktion jemanden nicht wollen, dann kriegt der Kanzler, dann kriegt der Spahn, dann kriegt der Fraktion Fraktionsvorsitzende das auch nicht durch. Das heißt, der Kanzler wird heute mit einer sehr selbstbewussten CDU-CSU-Fraktion konfrontiert sein. Noch dazu mit einer CDU-CSU-Fraktion, die laut heutigen Umfragen bei einer nächsten Wahl ungefähr ein Drittel gerupft wäre. Das heißt, es geht dort auch um politische Existenz.
6: Vor allem CDU-seitig.
5: Ne? Nicht vor allem CDU-seitig,
6: genau. Also es gibt so viele spannende kleine Details. Noch vielleicht eine Mini-Sache zu Patrick Schnieder. Er wurde quasi des Amtes verwiesen, dann gab es keinen Nachfolger und dann saß er montags morgens im Ministerium und wusste gar nicht, was jetzt los ist. Und Friedrich Merz hat sich, das ist mehrfach überliefert, also bestätigt, einfach nicht mehr bei ihm gemeldet. Und daraufhin kam dieser Tweet, ich beende jetzt diesen würdelosen Zustand. Dann haben wir am Sonntag ja die Präsidiums- und die Vorstandssitzung gehabt, wo es heftige Zitate gab, unter anderem Heiko Strohmann aus Bremen. Das ist kein Unternehmen, was sie hier führen, sondern eine Partei. So viel zum Thema, die Personaldebatten sind beendet. Basta, Kanzler, bei der Pressekonferenz am Montag hat er sehr gefruchtet, was im Vorstand da vorher gesagt worden ist. Und nun zur Wahl von Thorsten Frey. Ich habe es ja schon erwähnt, er gilt als integer, als professionell, als fleißig, als nett. Er wurde mit 100% zuletzt zum 1PGF gewählt, als sie noch Oppositionsführer waren. Also, dass Thorsten Frey abgestraft wird, ist unwahrscheinlich und würde der Person noch nicht gerecht werden. Man erwartet eher, dass es ähnlich harte Statements gibt wie schon im Bundesvorstand, also dass die Fraktion sich selbstbewusst macht und zum Kanzler sagt, so geht's nicht, so geht's nicht, so geht's nicht. Und wenn du das Gesetz machen willst, dann fragst du uns und nicht andersrum. Das ist so ein bisschen die Richtung. Und ein Punkt, der noch total spannend ist, das Ganze ist ja eine Parteiveranstaltung. Also quasi von der Partei ausgelöst und nicht durch die Regierungsgeschäfte ausgelöst, dass das jetzt so kommt, wie es kommt, weil man wählt nur den Fraktionsvorsitzenden. Das heißt, da reisen gerade 200 Leute aus dem Urlaub, vom Campingplatz, vom Gardasee,
1: aus der Sommerpause.
0: Die haben alle richtig
6: aus der
0: Bock.
6: Sommerpause auf eigene Kosten nach Berlin. Und noch ein kleines Detail: Der Nachfolger für Steffen Bilger, den parlamentarischen Geschäftsführer, der kann nicht gewählt werden, weil der hätte auf der Einladung stehen müssen, 3 Tage vor der Sitzung. Hat man versäumt, laut Geschäftsordnung der CDU. Das heißt, die reisen jetzt auf eigene Kosten aus dem Urlaub an, um nur den Fraktionschef zu wählen, um jetzt ein bisschen zu beschimpfen auch, und fahren danach wieder in Urlaub, also auf eigene Kosten. Also es gibt so viele spannende Details, die hier, da werden der eine oder andere, der schon so einen Hals hatte, sich einen zweiten Hals wachsen lassen auf der Reise nach Berlin. Ich bin, was da berichtet wird, das wird hochspannend.
5: Und ein Name wird ja schon genannt, also Nachfolgerin von Herrn Bilger als ersten parlamentarischen Geschäftsführer soll die Bundestagsabgeordnete Frau Dos Santos werden. Also auch das scheint offenbar ein Masterplan zu sein, wenn es überhaupt einen gibt, bei Friedrich Merz die Frauenquote zu erhöhen.
1: Die Abstimmung wird um 14 Uhr beginnen. Wir gehen davon aus, dass Thorsten Frey durchgewunken wird. Aber Julius hat es ja eben auch schon richtigerweise erwähnt. Da reisen also CDU-Mitglieder aus der Sommerpause an. Und wir diskutieren hier bei News Live natürlich nicht mehr über Thorsten Frey, ob der durchgewunken wird, sondern was für Konsequenzen diese Personalrochade für den Bundeskanzler in Zukunft haben wird. Wie ist da deine Einschätzung?
0: Nun, er ist angeschossen. Er hat sich selber ins Knie geschossen, muss man sagen. Er ist ja gar nicht von außen erledigt worden, sondern er hat im Prinzip sich selbst gerade in eine derart desolate Lage gebracht, dass er aus der eigenen Partei den Rückhalt verliert. Der war ja sowieso nicht besonders stark. Das heißt, es gab ja vorher auch schon Kritik, aber die war immer verhalten, die wurde immer eingefangen. Unter anderem von Carsten Lindemann, den er ja jetzt da rausgenommen hat. Ihr werdet noch an mich denken.
1: Ja, wir werden bei Carsten Lindemann in Zukunft immer an dich denken, Birgit.
0: Nein, weil es ist tatsächlich so, dass ihm dieser Rückhalt ja fehlt. Was ich auch sehr erstaunlich finde aus NRW. In NRW sitzt, glaube ich, gerade jemand und isst Popcorn und guckt sich die ganze Nummer an. Das ist nämlich Hendrik Wüst. Mhm. Ja, man hört im Moment überhaupt nicht so richtig was aus Nordrhein-Westfalen. Also es gibt ja auch Leute, die sich über diese Personalrochade gerade freuen. Weil sie nämlich sehen, es gibt Unruhe in der Partei und der Rückhalt für Friedrich Merz bröckelt quasi dahin. So, er hatte vorher ja schon keine Hausmacht. Er musste die ja irgendwie organisieren, weil ihm fehlt natürlich diese Anbindung in die Partei. Und er brauchte immer Leute, die für ihn Stimmen organisieren. Und jetzt sind die alle weg. Jetzt hat er alle verärgert. Und ich glaube, diese Sitzung, wir werden noch wunderbare Zitate hören. Also es gibt noch Stoff für viele Sendungen.
1: Birgit, es brodelt innerhalb der CDU. Und unser Politikchef Ralf Schuler hat sich in der CDU umgehört, wie die Stimmung ist und was in den kommenden Wochen zu erwarten ist. Wie zu hören ist, werden bereits Wetten abgeschlossen, dass der Kanzler zum Jahreswechsel nicht mehr Friedrich Merz heißen wird. Es macht sogar eine KI-generierte Titelseite der Bild Bild-Zeitung in der CDU die Runde, in der die Schlagzeile, in der Schlagzeile heißt es, sehen wir hier, jetzt reicht es ihm, Bundeskanzler entlässt Merz. Also Julius, wenn es nicht so ernst wäre, ist das ein gelungener Galgenhumor? Wie ist deine Einstellung dazu?
6: Naja, ist Brodel an der Basis schon viel, viel länger und es sickert diesmal nicht von oben nach unten, sondern von unten nach oben, treibt es sich durch in die Landtagsfraktion. Wir haben die 4 bis 5 Landesverbände schon genannt, die wütend sind. Es gibt noch andere Zitate, unter anderem Herr Kretschmer, Sachsen-Anhalts Ministerpräsident und CDU-Chef von Sachsen-Anhalt.
5: Sachsen.
6: Entschuldigung, Sachsen, du hast vollkommen recht. Viele haben den Kopf geschüttelt über diese Rochade, er persönlich selbst auch. Oder Dennis Radke, ein Anführer des Sozialflügels CDA, beschreibt die Stimmung in der Partei ernster als zu Zeiten der Spendenaffäre. Also es ist sozusagen die Kanzlerdämmerung angebrochen. Mhm. Die Frage ist nur, wie lange geht das noch? Und da hat Ralf Schuler spannende Dinge zutage geführt mit seinen vielen Telefonaten. Aus dem Urlaub, dankenswerterweise, muss man ja sagen.
1: Der abgekanzelte Kanzler, darüber diskutieren wir. Und zwei Szenarien hat Ralf Schuler durch seine Recherchen erarbeitet. Im ersten, eher mittelfristigen Szenario, übersteht Friedrich Merz die Kabinettsrochade. Thorsten Frey wird mit einem guten Ergebnis gewählt und auch der Ärger um den Bundeshaushalt voller Luftbuchungen und zusätzlicher Schulden wird gemeistert. Dann jedoch kommen die Ergebnisse der Ostwahlen im September, die, so viel steht schon fest, mit Friedrich Merz als Schuldigem nach Hause gehen werden und der dann als Kanzler nicht mehr tragbar wäre. Die Landtagswahlen stehen an. Ulrich Siegmund übrigens, der Spitzenkandidat der AfD, morgen zu Gast hier bei uns bei News Live. Die Ergebnisse werden dort Merz umgehangen. Birgit, Ergebnisse in Sachsen-Anhalt werden Friedrich Merz umgehangen. Da kann man davon ausgehen. Wie realistisch ist das und wie sehr ist das dann wirklich der Schuss ins Knie für Friedrich Merz?
0: Ja, die Frage, die sich ja stellt, ist, wird er aus dem Amt gejagt oder schmeißt er selber hin? Ich glaube, wir sind eigentlich nur noch auf diesen beiden Szenarien da, weil der Rückhalt aus der Partei wird ja nicht kommen. Wie gesagt, die Prognose von Ralf sind in der Regel immer zu 100% richtig. Und es ist allerdings auch nicht schwer im Moment zu prognostizieren, dass die CDU nach diesen Wahlen im Herbst ein größeres Desaster erleben wird. Und jetzt ist es für den Rest der Partei noch viel einfacher, offen zu sprechen. Ja, die Ostverbände sind ja die ganze Zeit schon nervös. Und wollen anders und wollen auch eine Öffnung, wollen die Brandmauer diskutieren und so weiter. Sie sind bislang zurückgehalten worden. Und wenn sie jetzt die Ostwahlen verlieren, werden sie sagen, wir haben es euch schon immer gesagt und wir wollten schon immer was anderes machen. Und vielleicht werden sie es auch einfach tun. Und wer soll sie dann zurückhalten? Frau Hoppermann? Ja? Das ist doch die Frage. Ja, wer will dann die Ostverbände, die dann selbstbewusster stehen und sagen, weil wir auf das gehört haben, Friedrich Merz, was du immer wolltest, haben wir hier alle verloren im Osten. So, ja, und Friedrich Merz mit seiner nervösen Art im Moment, dem ist absolut zuzutrauen, dass er hinschmeißt. Dass er hinschmeißt. Weil er auch selber nicht mehr weiter weiß. Und möglicherweise ist das die beste Entscheidung für die CDU. Es sei denn, man überlegt, wer ist Nachfolger und ob wir nicht vom Regen in die Traufe kommen anschließend.
6: Du hast einen spannenden Punkt angesprochen. Das ist einmal diese juristische Frage rund um die Ernennung der Minister. Es gibt zahlreiche Staatsrechtler, Verfassungsrechtler, die sagen, ich kann nicht einfach Minister vom Bundespräsidenten ins Amt rufen lassen. Richtig. Und dann nicht vereidigen. Da liegen ja dann Wochen dazwischen, die sollen nächste Woche berufen werden. Das ist jetzt Ende Juli und dann in 6 Wochen ist erst die Wahl, dann die erste Bundestagswoche, zweite Septemberwoche. 6 Wochen lang ist dann jemand Minister, ohne vereidigt vor dem Bundestag geworden zu sein. Viele Verfassungsrichter haben da ihre Probleme und der Bundeskanzler möchte das nicht machen, weil dafür müssten dann diesmal auf Staatskosten der gesamte Bundestag nach Berlin kommen, diese Vereidigung abhalten. Jeez. Und dann wieder in Urlaub abdampfen. Mhm, und man möchte dieses Bild nicht erzeugen und auch, Achtung, der AfD nicht die Möglichkeit zu geben, guck mal, der Bundeskanzler beruft einmal den Bundestag ein, weil er hier sein Chaoskabinett umstrukturieren möchte. Man möchte quasi diesem kommunikativen Bild vorbeugen und geht dafür lieber 6 Wochen lang an eine verfassungsrechtliche Grauzone. Merz sagt, es gäbe einen Verfassungsrechter. Nein, es sind inzwischen händeweise voll Verfassungsrechter, die davor warnen, das genau so zu machen. Das ist der eine Punkt. Der andere ist dieser Haushalt. in dem alles voller Luftbuchungen ist, in dem einfach mal 30 Milliarden mehr Schulden gemacht werden als ohnehin schon geplant, in dem gesagt wird, Brücken sind jetzt Panzertrassen, weswegen sie über Schulden finanziert werden. Wirklich absurd, wo CDU-Leute in den Ausschüssen sagen, wie kann das durch das Kabinett gehen? Wie kann das Kabinett diesen Quatsch hier beschließen? Das ist nicht seriös, das ist auf tönernen Füßen, ist da so ein geflügeltes Wort. Also nur wenn Friedrich Merz all diese Dinge überstünde, würde er laut dem Szenario 1 durchhalten bis zu den Ostwahlen. Mhm. Und dann kommt halt eben der Knüppel zwischen die Beine, nämlich ein gutes Ergebnis für die AfD, mutmaßlich an drei Orten, in Sachsen-Anhalt, in Mecklenburg-Vorpommern und in Schleswig-Holstein und in Berlin. Und dann, Mecklenburg-Vorpommern, und dann würde halt einfach jeder sagen, gut, so wie es auch übrigens Sven Schulze schon probiert, man kann keinen Wahlkampf machen bei diesem Tohuwabohu in Berlin. Wir reden an den Wahlkampfständen nur über Berlin, nur über Merz, nur über seinen Kram.
7: Ja, wäre und mal eine Frage, wie soll man da Wahlkampf machen?
6: Dann gehen die Niederlagen eben mit Merz nach Hause und dann vielleicht geht auch Merz nach Hause.
7: Ja, Julius, bestätigt auch unser Politikchef. Es steht, so hört es Ralf Schuler, niemand will mit diesem Kanzler so weitermachen, hat uns ein hochrangiger Unionspolitiker verraten, nicht uns, sondern Ralf Schuler, weshalb auch das Kurzfristszenario mit dem Ende der Kanzlerschaft Friedrich Merz endet, wenn nämlich der Kabinettsumbau aus zwei Gründen nicht funktioniert. Zum einen gibt es heftige juristische Zweifel, Julius hat es eben schon angesprochen, ob vom Bundespräsidenten ernannte Minister ohne Vereidigung vor dem Deutschen Bundestag überhaupt wirklich im Amt sind. Darüber hinaus gibt es große Zweifel daran, dass dieses Rochade-Chaos die schlechten Umfragewerte ins Positive wenden kann. Hinzu kommt der Streit um den Haushalt, der in der Fraktion als Zitat Frechheit bezeichnet wird. Merz gilt als launischer, unstrategischer und beratungsresistenter Typ. Wenn das Chaos so weitergeht, gilt es als nicht unwahrscheinlich, dass der Kanzler noch im August selbst hinwirft. Ich habe mit meinem rechten Auge gesehen, Alexander, du hast genickt, als ich diese Aussagen über Friedrich Merz getroffen habe. Wir haben es ja eben auch auf der KI-Bild-Zeitung, auf dem Entwurf gesehen. Wie realistisch ist das deiner Meinung nach, dass er selbst hinwirft?
8: Naja, klar ist natürlich, dass die absehbaren schlechten Wahlergebnisse ihm umgehängt werden. Das ist ja klar, er ist der Mann an der Spitze der Regierung und der Partei. Und man kann nicht in Sachsen-Anhalt sagen, wählt uns, weil wir so eine tolle Partei sind. Dann sagt jeder Wähler oder jeder Wahlende, sagt dann, ja, warum macht ihr so einen Blödsinn in Berlin? Warum habt ihr da so einen schlechten Kanzler, der nur noch 13% oder 14%, je nach Umfrageinstitut momentan, die Menschen von sich überzeugt? Das ist richtig. Gleichwohl würde ich jetzt dieses Szenario jetzt etwas unwahrscheinlicher einschätzen, als du es tust, Birgit. Ich weiß natürlich auch nicht. Aber ich denke mir, er ist weinerlich, er ist inkompetent, er ist manchmal auch empathiebefreit, aber er ist auch sehr zäh, Friedrich Merz. Er hat drei Versuche durchgestanden, ganz am Schluss dann erst erfolgreich an die Spitze der CDU zu gelangen. Er hat es geschafft, sich zum Kanzler wählen zu lassen nach dem Laschet-Debakel. Ich glaube, er ist sehr, sehr zäh. Und ich glaube, es gibt auch in ihm eine Persönlichkeitsschicht, die sagt, ja, gewählt ist gewählt. Jetzt sitze ich hier bis zum letzten Tag. Ihr habt mich gewählt. Jetzt werdet ihr schauen, was passiert. Ich würde etwas wahrscheinlicher ein anderes Szenario einschätzen, dass es wirklich aufgrund katastrophaler Wahlergebnisse, beispielsweise einem Erdrutschsieg der AfD in Sachsen-Anhalt, dann doch ein Druck innerhalb der Partei so groß ist, dass dann doch die von Ralf Schuler gestellte Frage irgendjemand positiv beantwortet. Die Frage, die Ralf Schuler weitergegeben habt, nachzulesen bei uns bei News, wer sagt es ihm? Dass es dann jemanden geben wird, der dann gewissermaßen zum Brutus wird, auf den sich die Hoffnungen kaprizieren, der sich dann rufen lässt, den Dolch im Gewande. Ja.
0: Aber das wird keiner machen. Also da ist zum Beispiel, da würde ich, meine Prognose wäre, dafür ist die CDU nicht rabiat genug.
6: Eine Merkel hat es auch gemacht, an einem gewissen Punkt.
0: Ja, eine Merkel war halt eiskalt genug, das Ganze mit einem Lächeln zu tun. Ja,
6: und Jens Spahn ist weg.
0: Ja, und Jens Spahn ist weg. Das heißt, diejenigen, die tatsächlich kanzlerfähig wären oder irgendwie, sagen wir mal, für unionsfähig wären, von parteiinternen...
7: Darf ich auf die kommen?
0: Ja,
7: Alexander
0: gerne.
7: Sagt, der Friedrich Merz ist zäh. Du sagst, die Nachfolger scharren schon mit den Hufen. Also wer wird
0: aber
7: der Brutus...
0: Aber keiner will Königsmörder sein. Der wird es in der Regel ja nicht.
7: Wer wird der Brutus sein? Ja. Sollte es kommen und Deutschland bald einen Kanzler-Nachfolger brauchen, sind im Gespräch hier eingeblendet von links nach rechts Hendrik Wüst, Ministerpräsident von Nordrhein-Westfalen, und Hessens Ministerpräsident Boris Rhein und der jetzige CSU-Innenminister Alexander Dobrindt. So, da Birgit, haben wir drei Kandidaten. Hendrik Wüst, so höre ich, ist nicht ganz so beliebt bei der CDU. Also vielleicht der Favorit dann doch Boris Rhein, der in Hessen irgendwie so einen ruhigen, unauffälligen Job macht, aber schlagkräftig ist. Wie ist deine Einschätzung?
0: Boris Was Rhein ist auch immer kurz davor, gegoogelt werden zu müssen.
6: Höchststrafe.
0: Ja, insofern Boris Rhein würde ich aus der Rechnung völlig rausnehmen. Der ist nicht kanzlerfähig. Dobrindt ist ein CSU-Mann. Und wenn die CSU einen Kanzler stellt, mit Verlaub, dann wird sich das Söder nicht aus der Hand nehmen lassen. Der Söder guckt doch nicht zu, wie Dobrindt Kanzler wird. Also das geht überhaupt nicht. Insofern würde ich auch Dobrindt hier aus dieser Rechnung rausnehmen. Der Einzige, der tatsächlich realistische Chancen hat, ist tatsächlich Hendrik Wüst. Der natürlich eine große Hausmacht hat innerhalb der Partei. Er führt den größten Landesverband.
6: Hat aber nächstes Jahr Landtagswahl.
0: Genau. Erstens mal, er ist der einzige, sagen wir mal, erfolgreiche Minister, also er ist als erfolgreicher Ministerpräsident, kann er auftreten. Er hat den größten Landesverband, damit hat er die meisten Delegiertenstimmen. Er hat Johannes Winkel als Chef der JU ebenfalls ziemlich an seiner Seite. Winkel hat sich gerade auch sehr kritisch über Merz geäußert. Das heißt, Hendrik Wüst kann Stimmen innerhalb der Partei relativ gut organisieren. Er wird auch Schleswig-Holstein und Niedersachsen dazu organisiert bekommen, weil Hendrik Wüst gehört natürlich zum linken Flügel und gehört zu denen, die in Schwarz-Grün die Mehrheit sehen. Ja, das heißt, wir kämen, ehrlich gesagt, kämen wir vom Regen in die Traufe mit Hendrik Wüst. Er hat trotzdem innerhalb der Partei die größten Chancen, aufgestellt zu werden. Aber Hendrik Wüst wird nicht das Messer persönlich zucken. Das heißt, die Frage wird sich stellen, wer erledigt Merz, damit Hendrik Wüst nachrücken kann.
6: Ich habe noch nie diesen Gedanken verstanden, warum derjenige, der es beendet, am Ende der Depp sein soll, weil er bei der Ampel auch
0: weil
6: so...
0: Weil man es ihm übel nimmt.
6: Ach, doch. Quatsch. Jeder hätte gesagt, FDP, vielen Dank, dass ihr diese Ampel endlich beendet habt, aber anderes Thema. Widerspruch auf verschiedenen Ebenen. Denn man muss ja immer sich angucken, wer schweigt und warum schweigt jemand. Die SPD macht den Mund nicht auf.
7: Wäre meine Frage gewesen. Was ist denn mit der SPD?
0: Sie können völlig ohne dich.
6: Es gibt zwei Gründe, warum die SPD schweigen könnte. Erstens, sie guckt zu, wie sich die dagegen sich abschlachten und freut sich, dass sie die stabilitätsbringende SPD ist. Oder sie hat die Sorge, selbst, dass es ihr selbst ans Hälschen geht, weil eine Neuwahl natürlich eine SPD von 17-12%, vielleicht sogar noch weniger, stutzen würde. Deswegen muss man sich überlegen, was ist sozusagen eine realistische Nachfolge, der die SPD auch zustimmen könnte. Deswegen wäre zum Beispiel Markus Söder raus, Alexander Dobrindt aber schon eher möglich, weil er irgendwie als gangbarer Typ, professionell...
0: Ohne Neuwahlen brauchst du ja auch jemanden aus dem Bundestag.
6: Nee. Du kannst egal wen vorstellen, aber du hast die Mehrheiten aus dem Bundestag.
0: Genau.
6: Hendrik Wüst würde die SPD sofort zustimmen. Und Boris Rhein ist jemand, da hat er sogar, du kennst ihn nicht, ich bin ja Hesse, ich kenne ihn dann schon etwas eher, hat ein starkes Ergebnis geholt, hat die SPD
7: nicht
6: und Grünen beide als potenzielle Partner und konnte dann verhandeln. Das war ja das Wunschmodell von Merz, gutes CDU-Ergebnis, um dann den linken Partner runterhandeln zu können, weil ich zwei zur Auswahl habe, hatte er nicht. Und Boris Rhein, so hört es Ralf Schuler und ich auch, sondiert schon in Berlin, hört sich schon um, macht schon Netzwerke und sind da sehr strategisch unterwegs und auch zum Thema Kabinettsrochade und Michael Meister fliegt draußen so nach außen hin sehr leise, nur im Hintergrund deutlich zu sagen, man kann nicht einfach die Hessen hier stutzen, wir sind ein starker Landesverband und haben jetzt noch einen Staatssekretär, während Schleswig-Holstein beispielsweise mit Wadefuhl und Prien zwei Bundesminister hat. Also da ist schon was im Gange und in Bewegung, aber du hast vollkommen recht, bundesweit ist Boris Rhein nicht bekannt, da wäre Hendrik Wüst schon deutlich prominenter.
7: Sagt Julius Böhm um 8.57 Uhr bei News Live, 14 Uhr, Hi Nun. Wir sind gespannt, was rauskommt, allerdings wissen wir es schon. 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Ja, und heute 18 Uhr geht es weiter bei News Live am Abend mit dem geschätzten Kollegen Andreas Dorfmann. Andreas, was hast du heute Abend für uns?
9: Guten Morgen um 8.57 Uhr live, lieber Norbert und meine Damen und Herren. Wie immer gibt es bei uns bei News Live am Abend Tage, über das ganz Deutschland spricht. Und ihr werdet nicht erstaunt sein, Eingeplantes Thema ab 18 Uhr bei uns in Berlin. Kommt die CDU-CSU-Fraktion zu einer außerplanmäßigen Sondersitzung zusammen. Ihr habt darüber gesprochen. Und die wird zur Zitterpartie für den Parteivorsitzenden und Bundeskanzler Friedrich Merz. Darüber spreche ich mit News-Reporterin Maja Prenzl und dem Juristen sowie ehemaligen Bundestagsabgeordneten Markus Held. Und damit zurück auf das schöne weiße Sofa der Mehrheit.
7: Lieben Dank, Andreas, und danke sage ich auch an Birgit Kelle für diese wunderbaren drei Stunden.
0: Du bist natürlich unersetzbar.
7: Danke, Julius, dass du für mich die Moderation übernommen hast. Auch danke, Julius Böhm, für die tollen Ausführungen. Und wir sind jetzt schlauer irgendwie, wie das Kabinett irgendwie, wie das namentlich und von den Bildern aussieht. Und danke, Dr. Alexander.
6: Wir haben wieder mal versucht, eine Schneise zu schlagen im Dschungel des Irrsinns. Und das machen wir morgen auch wieder,
7: glaube ich. Ja, und morgen sehen und hören wir uns dann wieder, dann mit Ulrich Siegmund, 39 Tage vor der Wahl in Sachsen, und wir diskutieren mit Anhalt Voss und Dr. Alexander Kissler. Wie gesagt, Ulrich Siegmund bei uns zu Gast, wird spannend. Bis morgen früh 6 Uhr. Denken Sie immer dran, der Tag beginnt mit News.

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1: Mit Tanja Römischer. Iran hat offenbar mehrere ballistische Raketen auf US-Streitkräfte im Nahen Osten abgefeuert. Das berichtet das US-Militär. Sämtliche Geschosse konnten dem zuständigen Regionalkommando zufolge abgefangen werden. Als Reaktion griffen die USA gemeinsam mit Saudi-Arabien nach eigenen Angaben Stellungen pro-iranischer Milizen im Irak an. Ziel seien Logistik- und Waffenlager gewesen. Washington begründete den Einsatz mit einer Serie von Drohnenangriffen der vergangenen Tage. Das Weiße Haus hat Gespräche von US-Präsident Trump mit dem ukrainischen Präsidenten Zelensky und Israels Ministerpräsident Netanyahu als positiv und produktiv bezeichnet. Trump empfing beide getrennt in Washington. Zelensky erklärte, es sei unter anderem um eine Stärkung der ukrainischen Flugabwehr und mögliche Lizenzen für Patriot-Raketen gegangen. Im anschließenden Treffen mit Netanyahu ging es vor allem um das Ziel, den Iran am Bau einer Atomwaffe zu hindern. Es war das erste Treffen der beiden seit Beginn des Irankrieges. Nach dem Terroranschlag auf den Christopher Street Day in Berlin werden immer mehr Details bekannt. Nach Informationen der Zeit hatten sich zwei Cousins des tatverdächtigen Balut der Terrororganisation Islamischer Staat angeschlossen. Sie sollen für den IS gekämpft haben. Zudem sollen nun DNA-Spuren des Islamisten Balut im Tatfahrzeug gefunden sein. Das berichtet der RBB. Die Bundesanwaltschaft soll deshalb davon ausgehen, dass es sich bei dem Fahrer um Balut handelt. An der französischen Atlantikküste sind mehrere Waldbrände erneut ausgebrochen. In der schwer betroffenen Region gab es nach Angaben der Präfektin von Bordeaux 14 neue Feuer, begünstigt durch Wind und steigende Temperaturen. Weiterhin sind mehr als 2700 Feuerwehrleute im Einsatz, unterstützt von 23 Löschflugzeugen und mehr als 1400 Polizeikräften. Die vorsorgliche Evakuierung von drei Ortschaften wurde inzwischen aufgehoben. Die Bewohner dürfen zurückkehren, sollen sich aber auf eine mögliche erneute Evakuierung einstellen. Die FIFA plant einen milliardenschweren Umbau ihrer Vermarktung. Nach dem Willen von FIFA-Chef Infantino sollen rund 20% der kommerziellen Rechte an Weltmeisterschaften und anderen Turnieren an Investoren verkauft werden. Das neue Unternehmen soll mit etwa 20 Milliarden Dollar bewertet werden. Mehr als 4 Milliarden Dollar könnten durch den Verkauf erlöst werden. Dem Unternehmen soll FIFA-Chef Infantino vorstehen. Die UEFA kritisiert die Pläne hingegen scharf und warnt davor, den Fußball zu einer Handelsware zu machen.
0: Soweit das Neueste. 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
1: Das Wetter für Deutschland. Verbreitet scheint die Sonne, es bleibt meist trocken. Nur an den Alpen bilden sich im Tagesverlauf Quellwolken. Zum Abend sind dort einzelne Gewitter möglich. Die Höchstwerte liegen zwischen 30 und 36 Grad, am Rhein örtlich sogar bis zu 38 Grad. An den Küsten ist es etwas kühler. Morgen ist es im Südosten sonnig und meist trocken, sonst ziehen nach einem freundlichen Start zunehmend Wolken auf. Vor allem im Westen und Norden sind einzelne teils kräftige Schauer und Gewitter möglich. Die Höchstwerte steigen auf 32 bis 39 Grad.
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2: Nicht erst ein Anschlag gefährdet die Freiheit. Dumme Redensarten, schlechte Witze sind bereits Teil einer solchen Gewalt, sagt Friedrich Merz. Und nein, das war kein Ausrutscher, nur wenig später formulierte Friedrich Merz es noch einmal ganz genau. So bei einer Festrede in Paderborn sagte der Bundeskanzler wörtlich, Gewalt beginnt nicht erst mit einem Anschlag, Gewalt beginnt mit dummen Redensarten und schlechten Witzen. Beginnt. Unser Bundeskanzler sagt also, die islamistische Bedrohung beginne mit irgendwelchen Witzen, die Menschen zum Beispiel darüber machen, dass Männer sich für Frauen halten, sich in Deutschland zur Frau erklären und damit in die Mädchenumkleide schleichen können. Der Bundeskanzler kann nicht mehr Herr seiner Sinne sein, wenn er so redet. Der Islamismus ist die gefährlichste Ideologie unserer Zeit und die größte Bedrohung für unsere Sicherheit und den Fortbestand unserer freiheitlichen Gesellschaft. Die Auseinandersetzung mit der Ideologie des Islamismus ist nicht weniger als eine Überlebensfrage. Entweder wir beenden den Islamismus hier in Deutschland oder aber der Islamismus erobert und beendet uns. Die offenen Grenzen und der für alle geöffnete deutsche Sozialstaat als globales Lockmittel waren und sind ein politisches Verbrechen an den Deutschen, weil diese Politik uns zwingt, die eigene Unterwerfung nicht nur hinzunehmen, blutig zu ertragen, ihre Opfer zu betrauern, sondern auch noch für sie zu bezahlen. Die deutsche Migrationspolitik ist nichts anderes als eine den Bürgern aufgezwungene Sterbehilfe, viel zu oft ganz wortwörtlich. Es ist ein absoluter Skandal in sich, dass uns Politiker aller herrschenden Parteien seit Jahren in unserem Haus, dem Deutschen Bundestag, einzureden versuchen, die größte Bedrohung würde vom Rechtsextremismus ausgehen. Diese von Linken geprägte und von der CDU mal arglos, mal achtlos, mal feige übernommene Parole ist nichts anderes als die größte Täter-Opfer-Umkehr in unserer Gesellschaft. Unter das nahezu bedeutungslos gewordene Wort Rechtsextremismus fallen nach Definition unserer Behörden, allen voran der unsägliche Verfassungsschutz, bereits kritische Worte, die die Invasion der islamistischen Gewalt beklagen und eben kritisieren. Wer sich mit Worten wehrt gegen Messergewalt, der wird überwacht, eingeschüchtert, ausgegrenzt und gesellschaftlich zerstört. Der Verfassungsschutz kümmert sich erkennbar engagierter um die Kritiker der Gefährdung als um die islamistischen Gefährder. Nicht die illegal eingewanderten Islamisten sollen das Problem sein, sondern die Deutschen, die vielleicht ab und zu mal einen Witz erzählen, wie der Bundeskanzler bemängelt, und die darauf stur bestehen wollen, dass ihr Land eben kein buntes Siedlungsgebiet für feindselige Weltanschauungen ist. Nicht der dschihadistische Eroberungs- und Unterwerfungskult soll hier das Problem sein, oh nein, sondern der sogenannte antimuslimische Rassismus und die Sturheit der Deutschen, sich nicht auslöschen lassen zu wollen. Auf die Spitze getrieben wird dieser zerstörerische Wahn dadurch, dass man den Holocaust missbraucht, um ausdrücklich unter der antirassistisch umgedeuteten Parole nie wieder die erklärten Todfeinde der Juden millionenfach in unser Land zu locken und den Juden hier in Deutschland das Leben unerträglich zu machen. Zivilisationen sterben nicht einfach, Zivilisationen begehen Selbstmord. Der deutsche Selbstmord, der sich rasant seiner Vollendung nähert, besteht eben darin, den deutschen Wohlstand einzusetzen, um erst die Metropolen, dann die Städte, dann die Dörfer, dann das ganze Land in eine Einflusszone islamistischer Dominanz, islamistischer Regeln und islamistischer Herrschaft zu verwandeln. Wir haben die Uhren, sie haben die Zeit. Wir haben die Arbeit, sie haben die Kinder. Wir haben die Steuerlast, sie haben das Steuergeld. Wir glauben immer weniger, sie glauben immer strenger. Und zwar an ihr Kalifat. Inzwischen haben sie verstanden,

0: und ihre Nachfolger Olaf Scholz und Friedrich Merz haben ohne jegliche Gegenwehr eine feindselige Armee ins Land gelassen. Die Barbaren sind unter uns. Sie mögen ohne Waffen über unsere Grenzen marschiert sein, aber einmal im Land sind unzählige von ihnen mit dem Messer über unsere Landsleute hergefallen. Brockstedt, Trier, Mannheim, Aschaffenburg, Solingen. Ich könnte ewig so weitermachen. Deutsche sterben wahllos, sinnlos und willkürlich. Deutsche fallen der Politik zum Opfer. Deutschland toleriert sich zu Tode. Karl Popper schreibt in Die offene Gesellschaft und ihre Feinde folgende kluge und wahre Worte. Zitat: Uneingeschränkte Toleranz führt mit Notwendigkeit zum Verschwinden der Toleranz. Denn wenn wir nicht bereit sind, eine tolerante Gesellschaftsordnung gegen die Angriffe der Intoleranz zu verteidigen, dann werden die Toleranten vernichtet werden und die Toleranz mit ihnen. Irgendein namenloser Polizist in unserer Hauptstadt Berlin, vor dem ich mich hier nur dankbar verneigen kann, war an diesem Wochenende bereit, unsere Gesellschaftsordnung unter Einsatz seines eigenen Lebens und mit der Waffe in der Hand zu verteidigen. Er erschoss den islamistischen Terroristen vom Christopher Street Day, Abdulrahman Balut, deutscher Staatsbürger, aber nie und nimmer Deutscher, der mit einem Messer auf ihn losstürmte, als Selbstmordattentäter noch bereit, einen weiteren Ungläubigen auf dem Weg in sein Paradies mitzunehmen, das für dieses Land die Hölle geworden ist. Die Heldentat des Polizisten, der diesem Land den nächsten Kuschelprozess mit dem nächsten milden Skandalurteil erspart hat, führt mich dazu, hier die Fragen zu stellen, die kein Politiker hören will. Ich stelle sie dennoch, weil es Überlebensfragen sind. Geben wir die falschen Antworten, werden wir irgendwann das erste arabische Land ohne Öl sein, während uns alle vernünftigen arabischen Ölstaaten fassungslos vor den Islamisten gewarnt und dankbar unsere Grenzschutztechnologie gekauft haben, um das zu tun, was unsere Politiker verweigern, nämlich ihre Grenzen vor ihren islamistischen Glaubensbrüdern zu schützen.
1: Das war ein Ausschnitt von Achtung Reichelt.
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1: Und los geht's bei News Live mit dem systematischen Behördenversagen in Berlin. Der islamistische Attentäter Abdul Balut wurde überwacht, doch erst jetzt fanden Ermittler ein IS-Bekenner-Video auf seinem Handy. Und zwei Cousins des Attentäters waren IS-Kämpfer. Warum griffen die Behörden nicht früher ein?
2: Schockfund bei den Ermittlungen zum Terroranschlag von Berlin. Auf dem Handy des islamistischen Attentäters Abdul Balut hat die Polizei ein Bekennervideo entdeckt. Auf Arabisch bekennt sich der Islamist darin zur Terrormiliz Islamischer Staat und zu seiner Tat im großen Tiergarten. Das Video wurde vermutlich wenige Stunden vor dem Anschlag aufgenommen, bei dem Balut beim Christopher Street Day in eine Menschenmenge raste, eine Frau tötete und 31 Menschen verletzte. Berlins regierender CDU-Bürgermeister Kai Wegner fordert Konsequenzen.
3: Auch eine Fußfessel für Gefährder mindestens zu diskutieren. Und da, wo es gesetzliche Regelungslücken gibt, wie zum Beispiel das Datenschutzgesetz, vieles mehr, werden wir hier zur Anpassung kommen müssen.
2: Doch für viele ist eine Fußfessel keine Lösung. Die Gefahr, die von Abdul Balut ausgehen könnte, war längst bekannt. Polizei, LKA und Nachrichtendienste hatten den Islamisten im Visier. Jetzt wurde außerdem bekannt, dass zwei der Cousins des Attentäters IS-Terroristen waren. Trotzdem konnte er in Deutschland töten. Was der Fall über das Totalversagen der Behörden aussagt, darüber sprechen wir jetzt bei News Live.
1: Abdul Balut wurde gleich zweimal zum IS nach Syrien. Er wollte gleich zweimal zum IS nach Syrien und wurde deshalb im Mai diesen Jahres zu einem Jahr und 10 Monaten Jugendstrafe verurteilt. Der Richter verhängte die Strafe, ließ ihn aber trotzdem sofort wieder frei. Statt sofort zu entscheiden, ob er in Haft muss, bekam der Islamist 6 Monate Zeit, sich zu beweisen und stand unter Dauerbeobachtung von LKA und Nachrichtendiensten. Jetzt der nächste Schock. Ein Bekennervideo auf seinem Handy, in dem er sich arabisch zum IS bekennt. Ich frage bei Birgit zuerst. Das Ganze macht uns alle natürlich immer noch fassungslos. Wie kann es sein, dass jemand wie er so straffällig ist und dann doch wieder freigelassen worden ist?
4: Man muss ja hier sagen, dieser Junge kommt aus einer Terroristenfamilie, ganz klar. Ja, also wenn man diese ganzen verwandtschaftlichen Zusatzbeziehungen anschaut, mit Cousins, die bereits IS-Terrorkämpfer sind, die ganze Familie scheint doch eingebunden. Der Junge versucht mehrfach, sich diesem Kampf, bewaffneten Kampf, anzuschließen. Wir haben es hier mit einem hochradikalisierten jungen Mann zu tun, der schon mit 15 Jahren auffällig war, der aus einer Familie kommt, wo die Cousins bereits Kämpfer sind. Der versucht, Kämpfer zu werden. Und dann wird der bei uns mit Jugendstrafrecht und Bewährung und einem Richter, der Meinung ist, irgendwie so einer kann hier einfach frei rumlaufen, nachdem er mehrfach bewiesen hat, dass er ja kämpfen möchte, dass er gewalttätig sein will. Und man steht fassungslos davor und fragt sich, was muss eigentlich noch passieren? Also was muss denn so ein angehender Jugendterrorist noch machen, damit wir endlich sagen, wir müssen ihn wegsperren oder wir müssen gucken, dass wir ihn aus dem Land bekommen oder irgendetwas tun. Und mir macht am meisten Sorgen, dass wir hier ja einen jungen Mann haben, den wir beobachtet haben. Also wir haben einen dieser hunderten Gefährder, die wir im Blick hatten, wo ich davon ausgehe, dass die Polizei ja auch diese ganzen familiären Verbindungen kannte und der trotzdem frei rumläuft. Und mir macht Sorgen, was ist eigentlich mit den hunderten, von denen wir nicht genau wissen, was sie eigentlich gerade tun. Und dieser ganze Fall offenbart eine Hilflosigkeit in Deutschland, die eben nicht nur die Gesetze nicht passend dazu hat, was sie tun will, aber auch ein System hat und ein System auch von Richtern, von richterlichen Entscheidungen, die offensichtlich jeglichen Realitätsbezug vermissen lassen. Ein Richter, der so einen jungen Mann auf Bewährung setzt und uns zumutet als Gesellschaft, spricht in meinen Augen keine Urteile im Namen des Volkes. Punkt.
1: Angehender Jugendterrorist, das war eine schreckliche Formulierung, aber trifft den Kern der Sache. Wir werden heute im Laufe der Diskussion noch weitere Details aufdecken. Aber es macht einen dann schon fassungslos, dass er eigentlich alle Erkenntnisse da waren. Der junge Mann vor Gericht stand und es einen Richter gibt, der ihn offensichtlich wieder laufen lässt und dann zum Terror führt.
5: Ja, das macht sprachlos, das macht fassungslos und nicht zum ersten Mal. Wir müssen doch angesichts dieses schlimmen, schlimmen Falles feststellen, Deutschland züchtet seine Attentäter. Deutschland mästet seine Terroristen. Deutschland ist eine Wohlfühloase für islamistische Terroristen geworden. Deshalb haben wir die auch hier und haben sie nicht in Warschau, wo da beispielsweise das Opfer herkommen kann. Mittlerweile haben wir ja mehr polnische Opfer des Terrorismus in Deutschland als in Polen. Ja. Das muss man sich einfach mal auf der Zunge zergehen lassen. Und das höre ich hier immer wieder, ja, wir müssen halt im Rahmen gesetzlicher Regelung dies oder jenes ändern, vielleicht eine Fußfessel. Da kann ich sagen, haben die den Schuss nicht gehört. Ja. Selbstverständlich müssen wir jede gesetzliche Regelung abschaffen, die es verhindert, dass man sich eines solchen Satansbratens annimmt. Der Spiegel schreibt heute vom gläsernen Attentäter. Es war der gläserne Attentäter.
1: Kommen wir gleich dazu,
5: es war wortwörtlich seine Agenda, seine Biografie lag offen wie ein Scheunentor auf dem Tisch der Behörden. Dieser Mann war seit Jahren von einem einzigen Wunsch beseelt, Menschen zu töten, weil er sie für Ungläubige hielt. Und er hatte noch die deutsche Staatsbürgerschaft, was es aus meinen Gründen nicht weniger schlimm, sondern noch schlimmer Mann ja. macht. Noch einmal, Deutschland züchtet seine Attentäter. Deutschland ist ein Kuschelland, ein Wohlfühlland, ein Kinderparadies sozusagen für Terroristen. Und wenn jetzt nicht endlich alle gesetzliche Regelungen daraufhin überprüft werden, was müssen wir tun, um solche tickenden Zeitbomben davon abzuhalten, zu explodieren, um solche Bestien davon abzuhalten, bestialische Taten zu begehen, dann ist dieses Land kein Rechtsstaat mehr. Dann bricht es nämlich das Schutzversprechen gegenüber der Bevölkerung. Deshalb bin ich hier, weil ich es für einen Rechtsstaat halte, als noch ein Rechtsstaat ist, weil ich Deutscher bin, weil ich Steuer zahle. Und ein Staat, der sein Rechtsversprechen gegenüber seinen Bürgern bricht, der ist kein Rechtsstaat mehr.
1: Er ist kein Rechtsstaat mehr. Und Julius, deine Einschätzung, das ist der Jüngste bei uns in der Runde und auch auf Social Media aktiv. Und du kennst dich von uns allen wahrscheinlich am besten aus. Also so ein Mann, so ein Terrorist hinterlässt ja so viel digitale Spuren im digitalen Raum. Da ist es doch nicht zu erklären, dass LKA oder Behörden das nicht auch wahrnehmen und dass dann so eine Entscheidung gefällt wird, dass er wieder auf freien Fuß kommt.
6: Das, was ich am wenigsten verstehe. Ich meine, der Anschlag war am Samstagabend um kurz vor Mitternacht oder 22 Uhr. Und binnen 3 Tagen haben Journalisten Dinge rausgefunden, die dem LKA offenbar ja nicht aufgefallen sind. Ja. Oder man hat sie nicht ernst genommen. Mhm. Denn die Familienverknüpfungen in Libanon mit 2 IS-Cousins und der Heirat wohl eines früheren Imams, der in London mit radikalen Thesen aufgetreten ist, ist innerhalb weniger Tagen recherchiert worden. Social-Media-Auftritte, in denen er schon sich radikal geäußert hatte über die Ungläubigen und was alles ja nicht der Scharia entspricht bei Telegram und anderen sozialen Plattformen. Wenn das LKA, also ich hab große Hochachtung vor der Polizei und vor Polizisten, die sich jeden Tag gerade in Berlin diesen Dingen, die hier passieren, aussetzen, mit der schlechtesten Ausstattung und dem geringsten Gehalt in Deutschland, jeden Tag und jede Nacht auf der Straße stehen. Aber wer an dieser Stelle bei jemandem, der voll beschattet wird, der als Gefährder, als extremer Gefährder sogar gilt, nicht bemerkt, dass er bei Telegram irgendwelche radikalen islamistischen Dinge verbreitet und IS-Cousins hat, dann wird man, glaube ich, von der Klassenarbeit sagen, am Thema vorbei. Das muss natürlich passieren, das muss natürlich gewusst werden. Und es kann doch nicht sein, dass so jemand einfach sich einen Kastenwagen mieten kann und dann seelenruhig da zum Mietkonto spaziert, das Auto abholt, unter seinem Namen und dann in die nächste Menschenmenge reinfährt. Also da ist so viel schiefgegangen, was einfach augenscheinlich nicht erklärbar ist, ja. Wenn dieses LKA in Berlin professionell geführt wird. Aber es ist ja dieselbe Hausführung, die auch schon den Fall Anes Amri am Ende des Tages unter ihren Fittichen hatte. Auch unter Anes Amri gab es heftige Behördenfehler, die dazu geführt haben, dass jemand, der eigentlich unter Beobachtung war, am Ende den schlimmsten islamistischen Terroranschlag auf deutschem Boden, den wir kennen, verübt hat. Deswegen sind da wirklich große, große Fragezeichen, die Politiker jetzt haben, Fragen, die gestellt werden. Die Aufklärung macht es natürlich total spannend, ob wirklich handwerklich menschliche Fehler der Auslöser sind oder am Ende Datenschutz und irgendwelche Vorsichtigkeiten aufgrund möglicher Diskriminierung, die man da nicht irgendwie angehen wollte. Das wird jetzt die Ermittlungen auch der Innenausschuss, der ja heute in Berlin tagt, zeigen.
5: Es sind beides, nur ein Satz dazu, beides trifft zusammen. Persönliches Versagen, Inkompetenz, vielleicht auch Desinteresse teilweise, aber auch eine absolute strukturelle Unwucht. Einen Fall nur, denke ich jetzt auch an einen Vorfall innerhalb dieses Skandals, der mich auch wirklich auf die Palme bringt. Dieser Mann hatte bereits eine Akte beim Terrorabwehrzentrum. Dort war er bereits bekannt. Das Terrorabwehrzentrum hat sich mit diesem Herrn beschäftigt, als Islamisten, als bekannten Islamisten. Gleichzeitig hat das Jugendschöffengericht über ihn geurteilt. Und es ist nicht vorgesehen, dass das Jugendschöffengericht die Informationen vom Terrorabwehrzentrum bekommt. Das heißt, die saßen dort, haben über nach Jugendstrafrecht über diesen Satansbraten entschieden und wussten nicht, durften nicht wissen, was strukturell nicht vorgesehen ist, dass er schon eine Akte hat beim Terrorabwehrzentrum.
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1: Mit Tanja Römischer. Die Krise der deutschen Autoindustrie setzt sich fort. Der Autobauer BMW reagiert nun offenbar mit einem Stellenabbau. Nach Informationen der deutschen Presseagentur sollen 8000 Jobs weltweit wegfallen. Der Stellenabbau soll über natürliche Fluktuation sowie über ein Abfindungsprogramm auf freiwilliger Basis in Deutschland erfolgen. Der Personalwechsel in der Union soll heute ein Ende finden. Die Fraktion kommt am Nachmittag zu einer Sondersitzung zusammen. Dabei soll der neue Unionsfraktionschef gewählt werden. Den Posten will der bisherige Kanzleramtschef frei übernehmen. Neue Kanzleramtsministerin soll Gesundheitsministerin Waken werden. Das Gesundheitsressort übernimmt CDU-Generalsekretär Linnemann. Neuer Verkehrsminister wird Steffen Bilger. Die neuen Minister sollen im Anschluss von Bundespräsident Steinmeier ihre Ernennungsurkunden erhalten. Nach dem Terroranschlag auf den Christopher Street Day in Berlin geht die Debatte über Behördenversäumnisse weiter. Im Raum steht die Frage, warum der bekannte Gefährder nach seiner Inhaftierung wieder auf freien Fuß gesetzt wurde. Newsreporter Alexander Kissler warnte am Morgen bei News Live vor tickenden Zeitbomben.
2: Deutschland züchtet seine Attentäter. Deutschland ist ein Kuschelland, ein Wohlfühlland, ein Kinderparadies sozusagen für Terroristen. Und wenn jetzt nicht endlich alle gesetzliche Regelungen daraufhin überprüft werden, was müssen wir tun, um solche tickenden Zeitbomben davon abzuhalten, zu explodieren, dann ist dieses Land kein Rechtsstaat mehr.
1: Der Tatverdächtige Balut hatte sich in einem Video zur Terrororganisation Islamischer Staat bekannt. Zwei seiner Cousins sollen bereits für den IS kämpfen. Im Nahen Osten ist die Lage erneut eskaliert. Nach Angaben des US-Militärs hat der Iran mehrere ballistische Raketen auf US-Streitkräfte in der Region abgefeuert. Alle Geschosse seien abgefangen worden, Verletzte wurden zunächst nicht gemeldet, hieß es. Als Reaktion griffen die USA gemeinsam mit Saudi-Arabien nach eigenen Angaben Stellungen pro-iranischer Milizen im Irak an. Ziel seien Logistik- und Waffenlager gewesen. Washington begründete den Einsatz mit einer Serie von Drohnenangriffen der vergangenen Tage. Nach dem schweren Erdbeben im Südwesten Japans ist die Zahl der Todesopfer auf mindestens 13 gestiegen. Das teilte Ministerpräsidentin Takaichi mit. Örtliche Medien berichten, dass die Opferzahl noch weiter steigen könnte. Das Beben der Stärke 7,1 verursachte erhebliche Schäden an Gebäuden und Straßen. Zahlreiche Menschen wurden verletzt. Rettungskräfte suchen weiter nach Vermissten. Bei einer Explosion in einem Einkaufszentrum infolge des Bebens kamen zudem mindestens 2 Menschen ums Leben.
0: Soweit das Neueste. 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
1: Das Wetter für Deutschland. Verbreitet scheint die Sonne, es bleibt meist trocken. Nur an den Alpen bilden sich im Tagesverlauf Quellwolken. Zum Abend sind dort einzelne Gewitter möglich. Die Höchstwerte liegen zwischen 30 und 36 Grad, am Rhein örtlich sogar bis zu 38 Grad. An den Küsten ist es etwas kühler. Morgen ist es im Südosten sonnig und meist trocken, sonst ziehen nach einem freundlichen Start zunehmend Wolken auf. Vor allem im Westen und Norden sind einzelne teils kräftige Schauer und Gewitter möglich. Die Höchstwerte steigen auf 32 bis 39 Grad.
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1: Hier ist Kissler Kompakt, der erste Kommentar des Tages. Heute lautet unser Thema: Der Kanzler verscherzt es sich mit seiner Partei. Friedrich Merz kann es einfach nicht. Die Inkompetenz des Kanzlers hat ein neues Level erreicht. Angetreten war der CDU-Vorsitzende mit einem doppelten Versprechen. Nach den Ampeljahren sollte Deutschland international wieder ernst genommen werden. Und im Inneren sollte es florieren. Eingetreten ist das Gegenteil. Die Wirtschaft schrumpft, das Ansehen schwindet. Merz beantwortet durch sein Handeln die Frage, woran das doppelte Versagen liegt. An ihm. An Merz. Wer nicht in der Lage ist, im eigenen Verantwortungsbereich für Ordnung zu sorgen, der wird an allen anderen Aufgaben scheitern. Die missglückte Kabinettsumbildung weist weit über den Tag hinaus. Sie entlarvt den Kanzler als Schaumschläger. Merz erklärt regelmäßig, dass die Koalition seinen Gestaltungsmöglichkeiten Grenzen setze. Er müsse die Anliegen der SPD im Blick behalten. Aber auch in den eigenen Reihen trifft Merz auf immer mehr Widerstände. Auch die eigene Partei, die eigene Fraktion kann er nicht überzeugen. Merz ist der Mann, dem man nicht vertraut, weil ihm nicht zu trauen ist. Er kennt Loyalität nur als Bringschuld der anderen und Kompetenz nur als Anforderung an andere. Der SPD lässt er fast alles durchgehen, die CDU wendet sich ab. Mit welcher Überzeugungskraft will er da den Gewerkschaften, den Unternehmern gegenübertreten, um von ausländischen Staats- und Regierungschefs ganz zu schweigen? Auch im Ausland nimmt man zur Kenntnis, dem Kanzler entgleitet die Partei genauso, wie ihm das Volk entglitt. Merz trat jüngst vor die Medien, um einen Wechsel im Kabinett anzukündigen, den es dann so gar nicht gab. In seinem eigenen Bereich innerhalb der CDU hatte Merz zunächst keinen Nachfolger gefunden für Verkehrsminister Schnieder, den er feuerte, warum auch immer. Und so wurden es vor den Medien 27 Sekunden aus der Abteilung Scham und Mitleid. Da stand einer und suchte nach einer Formel für sein Misslingen.
2: Ja, meine Damen und Herren, ich will heute auch dazu gleich mit hinzufügen, es wird weitere Veränderungen im Bundeskabinett geben. Darüber werde ich zu gegebener Zeit Sie informieren. Aber diese Entscheidungen brauchen nicht zuletzt angesichts der Sommerpause noch ein paar Tage und vielleicht auch mehr Zeit. Das entscheide ich aber ohne Zeitdruck und mit der gebotenen Sorgfalt und den Gesprächen, die dazu notwendig sind.
1: In einer abenteuerlichen Hauruck-Aktion wollte Merz den Finanzplan

0: eben zweite Wahl zu sein. Und weiterhin bleibt unklar, wodurch zuvor Schnieder Merz gegen sich aufgebracht hat. Niemand kann Schnieder widersprechen, wenn der sagt, bei der Deutschen Bahn brauche es ein Modernisierungsjahrzehnt.
1: Wir müssen der Infrastruktur zu einem Comeback in Deutschland verhelfen. Es ist in den letzten Jahren und Jahrzehnten zu wenig investiert worden in die Verkehrsinfrastruktur. Und das wollen und müssen wir jetzt nachholen. Das schaffen wir nicht in einem Jahr, das schaffen wir auch nicht in einer Legislaturperiode. Wir stehen vor einem Modernisierungsjahrzehnt.
0: Vielleicht schwebte Merz eine Modernisierungslegislatur vor und dafür schien ihm Schnieder ungeeignet. Vielleicht. Fakt ist, Merz hat die eigene Partei so sehr gegen sich aufgebracht, wie er das ganze Land gegen sich aufgebracht hat. Er verbrellt die letzten Getreuen. Merz zündet die CDU an. Schnieder sprach von einem unwürdigen Zustand, den Merz herbeigeführt habe. Schnieders rheinland-pfälzischer Landesverband verzichtet nun aus Groll auf ein Treffen mit dem Kanzler. Darauf angesprochen erklärt Merz, die Wogen würden sich schon wieder glätten.
2: Ich gehe mal davon aus, dass sich die Wogen bis zum September wieder etwas geglättet haben.
0: Die Wogen schlagen in das leck gewordene Schiff einer Kanzlerschaft. Da wird sich nichts glätten. Die Stilfrage stellt wörtlich auch der ebenfalls von Merz abservierte Tino Sorge aus Sachsen-Anhalt, bisher parlamentarischer Staatssekretär im Gesundheitsministerium. Sorge vermisst eine übergeordnete Logik. Jeder spürt es, jeder lässt es ihn spüren. Merz kann nicht führen, weil er keine Strategie hat. Und er hat keine Strategie, weil er keine Kompetenz hat. Ich fürchte, mit diesem Kanzler nimmt es kein gutes Ende. Diese Kanzlerschaft schadet Deutschland. Das war Kissler Kompakt, der erste Kommentar des Tages, Ausgabe 327. 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
2: Krise bei Volkswagen. Weltweit sollen bis zu 120.000 Stellen abgebaut werden. Bei Investitionen, Entwicklung und Forschung sollen 50 Milliarden Euro eingespart werden. Die VW-Standorte Emden und Zwickau, die VW-Nutzfahrzeugproduktion in Hannover und das Audi-Werk in Heilbronn-Neckarsulm sind akut von Schließung bedroht. Die Marke Seat soll ganz verschwinden, ansonsten jedes zweite Modell. Außerdem trifft neben den schleppenden E-Auto-Verkäufen eine Überproduktion in China auf teure Werke in Deutschland. So sollen VW- und Audi-Modelle, die im Reich der Mitte entworfen, erprobt und gebaut werden, dann auch auf dem europäischen Markt verkauft werden. Aussagen von Ex-VW-Chef Herbert Diess sorgen hingegen für Verwunderung. Im Bayerischen Rundfunk sagt er, bei VW bestünde kein Grund für Pessimismus und die Zukunft fährt elektrisch.
3: VW hat in Europa 30% Marktanteil. Das ist historisch hoch. So viel hatten die praktisch noch nie. Sogar bei Verbrennern und Elektroautos.
4: Bei Elektroautos auch.
3: Ne? Also die Marktposition ist gut. Aber durch den Eintritt der Chinesen in dieses Feld hat ein Preiskampf begonnen in der Autoindustrie, wie wir ihn noch nie erlebt haben.
2: Chinas E-Auto-Dominanz, Klimaideologie, Verbrenner aus und Politikversagen. Was hat Deutschlands Autoindustrie zu Fall gebracht? Und wie kommen VW und Co. wieder ins Fahren? Unser Thema jetzt bei News Live.
5: Und zugeschaltet ist jetzt Matthias Müller. Er war von September 2015 bis April 2018 Vorstandsvorsitzender der Volkswagen AG. Guten Morgen, Herr Müller.
6: Ja, schönen guten Morgen in die Runde.
5: Herr Müller, Sie haben Volkswagen als Nachfolger von Martin Winterkorn nach dem Dieselskandal übernommen und den Konzern damals aus einer existenziellen Krise geführt. Heute steckt VW, Ihr Volkswagen-Konzern, erneut im größten Umbau seiner Geschichte. Wie beurteilen Sie ganz persönlich die aktuelle Situation bei Volkswagen?
6: Herr Dobileit, bevor ich auf Ihre Frage konkret eingehe, ein kleiner Hinweis. Es ist ja nicht so, dass nur die Autoindustrie Probleme hat und es ist auch nicht so, dass nur Volkswagen Probleme hätte, sondern wenn Sie sich die Wettbewerber anschauen, ganz gleich, ob das die großen Hochwertigen wie BMW oder Mercedes sind oder auch die wie Stellantis, die haben alle die gleichen Probleme. Also wir reden heute nicht nur über Volkswagen, aber auch über Volkswagen, aber wir reden über eine gesamte Industrie. Und wenn Sie die Frage stellen nach der Verantwortung, dann ist meine Meinung, dass drei dafür verantwortlich sind. Es ist zunächst die Industrie selbst. Ja. Warum? Weil wir beispielsweise mit falschen Kapazitäten gerechnet haben. Wenn ich die Statistik bemühen darf, dann war das, glaube ich, so, dass wir 2010 von einem Weltmarkt von 80 Millionen Einheiten ausgegangen sind und 2015/16 von etwa optimistisch 100 Millionen. Ja. Mittlerweile ist aber weltweit und global installiert eine Kapazität von über 150 Millionen Einheiten. Ja. Der Weltmarkt entwickelt sich aber bei weitem nicht so, wie die Kapazitäten das zeigen. So. Das heißt, letztendlich müssen Kapazitäten abgebaut werden. Es wurden von den Unternehmen, weil eine erhebliche Verunsicherung nach 2015 eingetreten ist, falsche Entscheidungen getroffen, falsche strategische Entscheidungen. Schauen Sie nur auf die Entwicklung bei Mercedes. Luxusprodukte ja, Luxusprodukte nein, kleine Autos ja, kleine Autos nein, Elektro ja, Verbrenner ja oder nein. So ging das die ganze Zeit hin und her. Und ich nenne Mercedes an der Stelle nur als Beispiel für alle anderen OEMs auch. Und natürlich hat auch dieser Dieselskandal in 2015 dazu beigetragen, dass die Situation sich dramatisch verändert hat. Übrigens auch nicht nur bei Volkswagen. Sie haben es kürzlich in der Zeitung gelesen, auch Renault ist von diesem Strudel erfasst und mittlerweile auch Stellantis. Und ansonsten ist es natürlich so, dass auch Strukturen aufgebaut wurden in den großen Unternehmen, die überarbeitungsbedürftig sind. Ich rede da nicht nur von Blue Collar, sondern eben auch vom Management. Und diese Managementstrukturen sind dringend zu verschlanken, um wieder schnellere und nachhaltige Entscheidungen treffen zu können. Der zweite Verantwortliche für diese Misere in der deutschen Industrie, das ist die Gesellschaft, die sich nach Corona meines Erachtens dramatisch verändert hat. Begriffe wie Leistung, Leistungsbereitschaft, Leistungsfähigkeit vermisse ich mittlerweile total. Herr Dobeleit, Sie haben vor 2 Tagen, glaube ich, über Fußball gesprochen. Und interessanterweise fielen da die gleichen Argumente, die ich auch in unserer Industrie sehe. Das Homeoffice spielt da eine erhebliche Rolle. Also ich persönlich kann mir gar nicht vorstellen, so gearbeitet zu haben. Und es ist natürlich auch eine falsche Erwartungshaltung geweckt worden. Es wurden unrealistische Ziele gesetzt. Ja, es wurde, unser Staat entwickelt sich zu einem Vollkaskostaat und Eigenverantwortung ist auch ein Begriff, den ich zunehmend vermisse. Und der dritte Player in dem ganzen Spiel, das ist eben die Politik, die eben nach 2015, nach dem Dieselskandal, die Autoindustrie, ich sage mal, hart entmündigt hat, übrigens vorher auch schon die Pharma, Chemie, Chip, Batterie, Solarindustrie, also die Autoindustrie, die ist da eigentlich nur einer von vielen. Warum ist es so? Ja, weil die Politik, die sich massiv in das Geschehen eingemischt hat, bei der die Kompetenz fehlt. Ja? Und auch da nochmal auf das Thema Fußball. Der Roger Wittmann hat gesagt, der Herr Neuendorf sei an der Misere schuld. Also ich bin der Letzte, der an dem Menschen Neuendorf Kritik üben würde. Ich übe Kritik an seiner Herkunft. Er ist eben nicht aus dem Fußball, sondern er ist aus der Politik. Also müssen wir uns nicht wundern, wenn der Fußball missbraucht wird für politische Zwecke. Das ist meine Einschätzung. Also wie gesagt, gleichermaßen Industrie, Gesellschaft und Politik tragen die Verantwortung und tragen jetzt auch gemeinsam Verantwortung, aus dieser Misere wieder herauszukommen.
7: Es ist ja hochspannend, Herr Müller, dass Sie jetzt 2 von 3 Akteure ganz klar benennen, die Schuld haben oder Verantwortung haben für die Misere des Industriestandorts Deutschland, nämlich Gesellschaft und Politik. Das fand ich deshalb sehr spannend, dass Sie als 2. Punkt die Gesellschaft nennen, weil die macht sich ja gerne einen schlanken Fuß. Die sagt, aha, Managementversagen, die haben nicht rechtzeitig auf die Transformation gesetzt, sind sowieso alle gierig und wir können mal schön die Füße hochlegen. Wir als Gesellschaft haben damit nichts zu tun. Sie sagen, Gesellschaft ist einer der 3 hauptverantwortlichen Akteure für die wirtschaftliche Misere, nicht nur, aber besonders die Automobilbranche. Da muss ich natürlich an eine Formulierung, an einen Vergleich von Ihnen denken, der mich damals ja sehr nachdenklich gemacht hat. Sie haben einmal gesagt, Herr aufpassen, wir hier in Deutschland als Gesellschaft, dass wir nicht zu einer DDR 2.0 werden. Wie haben Sie denn das damals gemeint und trägt das auch dazu bei, dass die Industrie so schlecht an vielen Stellen dasteht, wie sie eben dasteht?
6: Ja gut, wenn Sie, ich bin ja viel dafür gescholten worden, dass ich diesen Begriff 2.0 seinerzeit verwendet habe. Das erste Mal übrigens schon vor 10 Jahren. Ich fühle mich da auch ganz offen gesagt bestätigt. Nein, ich bin in Chemnitz geboren und ich habe die Entwicklung der DDR immer sehr intensiv verfolgen dürfen und müssen. Und ich meine, wenn man die Geschichte der DDR sich anschaut und insbesondere eben auch die gesellschaftliche und wirtschaftspolitische Entwicklung, dann kann man dieses als Paradebeispiel dafür nehmen, einen Staat zu ruinieren. Ja? Und warum war das dort so? In erster Linie, weil sich der Staat eben in alles eingemischt hat und Bürger und Industrie entmündigt hat. Das ist das einzige und wahre Argument. Und dagegen wehre ich mich. Ich plädiere eben dafür, dass den Unternehmen wieder mehr Freiheiten gegeben werden, weniger Bürokratie. Und es wird aber eben nur funktionieren, wenn die Bürger und die Menschen, die das ganze Geschäft prägen, sowohl als Kunden als auch als diejenigen, die solche Waren und Güter produzieren, sich aufraffen und diese Wohlstandsphase eben wieder verlassen. Und vor den Nachrichten Da hat einer von Ihnen gesagt, ja, vielleicht müssen wir eben doch mal wieder ein bisschen mehr arbeiten. Ja, Arbeit ist ein trägt zum Sinn des Lebens bei. Ja, und ich verstehe gar nicht, warum man sich dagegen so massiv wehrt. Da spreche ich natürlich in erster Linie auch die Gewerkschaften an.
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1: Mit Tanja Römischer. Die Krise der deutschen Autoindustrie setzt sich fort. Der Autobauer BMW reagiert nun offenbar mit einem Stellenabbau. Nach Informationen der deutschen Presseagentur sollen 8000 Jobs weltweit wegfallen. Der Stellenabbau soll über natürliche Fluktuation sowie über ein Abfindungsprogramm auf freiwilliger Basis in Deutschland erfolgen. Der Personalwechsel in der Union soll heute ein Ende finden. Die Fraktion kommt am Nachmittag zu einer Sondersitzung zusammen. Dabei soll der neue Unionsfraktionschef gewählt werden. Den Posten will der bisherige Kanzleramtschef frei übernehmen. Neue Kanzleramtsministerin soll Gesundheitsministerin Waken werden. Das Gesundheitsressort übernimmt CDU-Generalsekretär Linnemann. Neuer Verkehrsminister wird Steffen Bilger. Die neuen Minister sollen im Anschluss von Bundespräsident Steinmeier ihre Ernennungsurkunden erhalten. Nach dem Terroranschlag auf den Christopher Street Day in Berlin geht die Debatte über Behördenversäumnisse weiter. Im Raum steht die Frage, warum der bekannte Gefährder nach seiner Inhaftierung wieder auf freien Fuß gesetzt wurde. Newsreporter Alexander Kissler warnte am Morgen bei News Live vor tickenden Zeitbomben.
2: Deutschland züchtet seine Attentäter. Deutschland ist ein Kuschelland, ein Wohlfühlland, ein Kinderparadies sozusagen für Terroristen. Und wenn jetzt nicht endlich alle gesetzliche Regelungen daraufhin überprüft werden, was müssen wir tun, um solche tickenden Zeitbomben davon abzuhalten, zu explodieren, dann ist dieses Land kein Rechtsstaat mehr.
1: Der Tatverdächtige Balut hatte sich in einem Video zur Terrororganisation Islamischer Staat bekannt. Zwei seiner Cousins sollen bereits für den IS kämpfen. Im Nahen Osten ist die Lage erneut eskaliert. Nach Angaben des US-Militärs hat der Iran mehrere ballistische Raketen auf US-Streitkräfte in der Region abgefeuert. Alle Geschosse seien abgefangen worden, Verletzte wurden zunächst nicht gemeldet, hieß es. Als Reaktion griffen die USA gemeinsam mit Saudi-Arabien nach eigenen Angaben Stellungen pro-iranischer Milizen im Irak an. Ziel seien Logistik- und Waffenlager gewesen. Washington begründete den Einsatz mit einer Serie von Drohnenangriffen der vergangenen Tage. Nach dem schweren Erdbeben im Südwesten Japans ist die Zahl der Todesopfer auf mindestens 13 gestiegen. Das teilte Ministerpräsidentin Takaichi mit. Örtliche Medien berichten, dass die Opferzahl noch weiter steigen könnte. Das Beben der Stärke 7,1 verursachte erhebliche Schäden an Gebäuden und Straßen. Zahlreiche Menschen wurden verletzt. Rettungskräfte suchen weiter nach Vermissten. Bei einer Explosion in einem Einkaufszentrum infolge des Bebens kamen zudem mindestens 2 Menschen ums Leben.
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1: Das Wetter für Deutschland. Verbreitet scheint die Sonne, es bleibt meist trocken. Nur an den Alpen bilden sich im Tagesverlauf Quellwolken. Zum Abend sind dort einzelne Gewitter möglich. Die Höchstwerte liegen zwischen 30 und 36 Grad, am Rhein örtlich sogar bis zu 38 Grad. An den Küsten ist es etwas kühler. Morgen ist es im Südosten sonnig und meist trocken, sonst ziehen nach einem freundlichen Start zunehmend Wolken auf. Vor allem im Westen und Norden sind einzelne teils kräftige Schauer und Gewitter möglich. Die Höchstwerte steigen auf 32 bis 39 Grad.
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2: Professor Michael Wolfson, einer der besten Kenner des Nahostkonflikts, ist bei mir zu Gast. Und wir sprechen über die Iran-Operationen von Amerika und Israel, über Benjamin Netanyahu und was das für die Weltgeschichte und auch für Deutschland bedeutet. Absolut spannend. Viel tiefer kann man nicht eintauchen in diesen Konflikt. Letzter Punkt, den ich absolut spannend finde und der aus meiner Sicht viel zu wenig beleuchtet wird, ist eine Personalie im Hintergrund auch dieses Konflikts. Und das ist die Person Benjamin Netanyahu. Der hält sich nun seit, ich habe die Jahre nicht gezählt, also ich meine mindestens 20 Jahren in führenden Positionen der israelischen Politik. Und wenn ich die Rolle auch in dem aktuellen Konflikt richtig verstanden habe, dann war er es, der den Amerikanern gesagt hat, die treffen sich da am Samstag, das wäre eine prima Geschichte. Wir gehen da rein, macht ihr mit. Also wie stark ist eigentlich für die Geschichte der gesamten Region die Prägekraft von Benjamin Netanyahu? Der gilt ja über weite Teile in Europa als Unperson, wird ja sogar vom Strafgerichtshof in Den Haag mit einem Haftbefehl belegt. Aber seine Rolle, wie auch immer man die bewerten mag, ist ja eigentlich über die Landesgrenzen hinaus gar nicht hoch genug einzuschätzen.
3: Dem stimme ich zu, aber ich muss da differenzieren als Historiker und als Israel-Fachmann. Benjamin Netanyahu ist Segen und Fluch für Israel zugleich und damit auch nach innen und nach außen. Er hat die Gesellschaft so sehr polarisiert, dass durch seine Person inzwischen ein Brückenschlag zwischen den verschiedenen politischen Lagern so gut wie ausgeschlossen ist. Und deswegen wäre es für die Restabilisierung der israelischen Gesellschaft und der neuerlichen Befriedigung der verschiedenen sehr heftig untereinander rivalisierenden Gruppen im Staat, nicht nur religiöse, nicht religiöse, Araber und Juden in Israel, links, rechts, Falken, Tauben, sinnvoll, dass er zurückträte. Also im Sinne einer Pazifierung innenpolitischen Beruhigung. Das ist die eine Bemerkung. Die andere ist, dass Netanyahu ein wirklicher Stratege ist. Daran gibt es überhaupt gar keinen Zweifel. Und wenn man nüchtern seine politische Agenda seit 1996 bis 99 und dann eben 2009 bis heute mit einjähriger Unterbrechung Revue passieren lässt. Er hat tatsächlich das Iran-Thema als das regionale und auch globale Thema benannt, erkannt. Nicht er selber erkannt, sondern die vorzüglichen israelischen Sicherheitsdienste. Aber er hat das zum politischen Thema gemacht, auf die weltpolitische Agenda gesetzt. Er wurde für verrückt gehalten, er wurde für paranoisch betrachtet. Ah, da kommt er schon wieder mit der Nuklearisierung des Iran. Das ist eine Tatsache gewesen, vor der sich die Mehrheit der internationalen Gemeinschaft verschlossen hat, Kopf in den Sand gesteckt. Und jahrzehntelang, das erste Abkommen, so unvollständig es war, 2015, wir haben bereits darüber gesprochen, Kopf in den Sand. Und da kommt ein Mensch hin, er heißt Netanyahu, und stellt sich hin, das ist die Gefahr. Die Mehrheit hält ihn für verrückt, paranoisch, Kriegstreiber und so weiter und so fort. Hätte man vorher zugeschlagen und bereits am Anfang des iranischen Atomprogramms gesagt, hier, nicht mehr weiter, dann sähe die Welt anders aus. Und dann kommt noch etwas dazu. Die Entscheidung zugunsten der Nuklearisierung des Iran fiel im Iran, nicht im israelischen Zusammenhang 1986, sondern als der Staat Iran durch die Aggression von Saddam Hussein, damals Präsident des Irak, Diktator des Irak, den Krieg gegen den Iran, den er 1980 begonnen hatte, beinahe gewonnen hätte. Und in dieser Situation entschied sich die iranische Führung, Mullahs oder nicht, völlig zu Recht aus der iranischen Sicht für die Nuklearisierung des Iran. Und erst nach dem Waffenstillstand 1988 hat dann diese Nuklearisierung ihre Eigendynamik entwickelt, die sich gegen Israel vornehmlich richtete. Die israelischen Sicherheitsbehörden haben das beobachtet und der erste Ministerpräsident, der das auf die internationale Tagesordnung setzte, ab 1998, ich komme eben jetzt von dem Aspekt her, war Netanyahu. Also das ist eine weltpolitische Leistung allerersten Grades. Egal wie man zu Netanyahu steht, und ich habe ihn ja gesagt, ich habe meine durchaus vorhandene Distanz. Ich muss aber analysieren, der Anführungszeichen falsche oder richtige Mensch, wenn er es Richtige macht, ist dadurch nicht disqualifiziert. So, innenpolitisch ist er viel zu weit den ultrareligiösen, ultraorthodoxen entgegengekommen. Aber auch im außenpolitischen Bereich, die Außenwelt kennt nicht genug die israelische Politik, denn Netanyahu ist eigentlich ein Zauderer gewesen.
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2: Bringen wir jetzt Licht ins Dunkel, also Chaos, Kabinett Merz, könnte die Überschrift der vergangenen Tage lauten. Der Bundeskanzler hat das große Stühlerücken in seiner Regierung begonnen, das sich mehr und mehr zu einer größer werdenden Krise des Kanzlers verselbstständigt hat. Alexander, was erleben wir da in den letzten Tagen? Also man kann sich die Namen ja fast alle nicht mehr merken, die da verrückt werden, die auf welchen Stühlen die Namen sitzen. Wie ist deine Einschätzung dazu?
3: Ja, wir werden jetzt ja gleich au Detail vorgeführt bekommen, was sich hier als Personalhochrate abzeichnet, was wir bereits wissen. Man muss ja einfach sagen, das sind meines Erachtens die letzten Tage des Systems Merz. Und bevor Imperien kollabieren, versucht man noch einmal die Macht zu sichern, indem man auf neue Köpfe setzt. Neue Köpfe heißt ja auch, dass man sich neue Loyalitäten schafft. Jemand, der gerade frisch berufen worden ist, denkt man sich, ja, der steht dann zu mir. Auf den habe ich Einfluss. Andere habe ich weg, die ich vielleicht als unsichere Kantonisten betrachtet habe. So war es ja offenbar bei dem geschassten Bundesverkehrsminister Patrick Schnieder. Aber es ist letzten Endes kein Befreiungsschlag, es ist ein Eigentor. Friedrich Merz ist der Eigentorkönig der deutschen Politik. Gleichwohl müssen wir uns jetzt sehr genau beschäftigen mit den Plänen, mit den versuchten Plänen einer Kabinettsumbildung und dadurch wieder in die Vorhand zu kommen. Und gerade diese Personen, die wir jetzt hier gleich vorgestellt werden bekommen, sind, glaube ich, sehr bezeichnend für den Politikstil von Friedrich Merz. Ich möchte jetzt nicht die Pointe vorwegnehmen, aber meine Deutung wäre zumindest, Personalpolitik kann er auch nicht.
2: Ja, also gleich ab kurz nach 8:30 besprechen wir, was das alles bedeuten kann für den Bundeskanzler, welche Szenarien möglich sind bis hin zum Sturz von Friedrich Merz. Doch vorher bringen wir etwas Ordnung ins Chaos, Julius. Und da darf ich dich bitten, nicht an die Magic Wall zu gehen, sondern noch ganz hemdsärmlich an das Whiteboard. Julius, walte deines Amtes. Wir sind gespannt und freuen uns auf Aufklärung.
4: Hemdsärmlich ist wirklich gemein. Ich würde sagen, einfach analog wie früher am Whiteboard. Wir haben mal versucht, die Kabinettsumbildung von Friedrich Merz in einen so eine Art Mini-Kabinettsumbau darzustellen. Ganz klassisch mit Gesichtern, Köpfen, die man sich eventuell merken kann, vielleicht auch nicht. Und das Ganze hat ja begonnen mit der Leihmutterschaftsdebatte um ihn hier, um den früheren CDU-CSU-Fraktionschef Jens Spahn. Er wollte gerne Vater werden, hat dafür das deutsche Recht umgangen in den USA, für viel Geld eine Leihmutter beauftragt und ist dann über diese Debatte gestürzt. Der Kanzler hat es erst nicht gemerkt, wie brisant das Ganze war. Spahn dann aber doch zum Rücktritt gedrängt und deswegen war Jens Spahn auf einmal weg. Den packe ich mal hier rüber. So, jetzt brauchen wir einen jemanden, der diesen vakanten und wichtigen Posten ausfüllt, nämlich der Kontakt zwischen der Regierung und dem Kanzler zu seiner Fraktion, dem Mehrheitsbeschaffer, der dafür sorgt, dass die Gesetze am Ende auch durchkommen können. Und da hat sich Friedrich Merz einen Mann ausgesucht, der eigentlich an seiner rechten Seite sitzt, nämlich Kanzleramtschef Thorsten Frey. Wandert rüber heute nachher, wir sprechen noch drüber, ist die Abstimmung, ob er es denn auch wirklich wird. Daran haben wir aber keinen Zweifel. Er ist Merz Vertrauter, er ist erfahren, er war früher parlamentarischer Geschäftsführer. Hat im Kanzleramt nicht so ganz glücklich gewirkt, gerade mit Blick auf die Villa Borsig, soll aber nun der neue Fraktionschef werden. Was dafür sorgt, dass hier eine neue Lücke entsteht im Kanzleramt und die soll aufgefüllt werden von einer, ich nenne sie mal, sehr effizienten Parteisoldatin, nämlich Gesundheitsministerin Nina Waken. Bisher relativ unbekannt, hat sich durchgesetzt bei den Spargesetzen der Gesundheitsreform einfach als gnadenlose Verhandlerin erwiesen, die einfach das Thema durchzieht, den Menschen höhere weniger Leistung für eventuell sogar steigende Beiträge verkaufen konnte, durchgesetzt hat. Deswegen kommt sie ins Kanzleramt als diejenige, die an der Seite von Friedrich Merz ihre Arbeit erfüllen soll. Und nun haben wir noch eine Lücke, eine neue Lücke, nämlich die des Gesundheitsministers. Und hier muss ich einmal nach links greifen zu den neuen Playern auf diesem Feld. Nämlich dafür hat sich Friedrich Merz Carsten Linnemann ausgesucht. Und hier haben wir jetzt das erste Problem, nämlich Carsten Linnemann hatte vor kurzer Zeit ja noch gesagt, dass er für ein solches Amt eventuell gar nicht geeignet sei oder gar nicht erfolgreich sein könnte.
2: Und Julius, das wollen wir uns anhören, weil Carsten Linnemann sollte, berichtige mich, Birgit Alexander, wenn ich es richtig oder falsch sehe, er sollte ja schon mal Gesundheitsminister werden. Er hat aber dann um das abzulehnen, Folgendes gesagt. Und das ist kurios und deswegen hören wir es uns an.
5: Aber nur um einmal Minister zu sein, dass das irgendwo bei Wikipedia steht. Das ist nicht mein Ding. Ich wäre auch nicht erfolgreich gewesen. Wenn Sie mich jetzt aufgestellt hätten, weiß ich nicht, als Gesundheitsminister wäre ich wahrscheinlich nicht erfolgreich gewesen. Die Leute hätten gesagt, warum wird der Gesundheitsminister? Was hat er damit zu tun? Und deswegen, Schuster, bleib bei deinen Leisten. Mach das, was du kannst. Und mir geht's gut. Ich fühle mich pudelwohl.
2: Ja, Schuster, bleib bei deinen Leisten, mach das, was du kannst. Huch, jetzt ist er doch Gesundheitsminister, Julius.
4: Es ging um die Frage, kommt er ins Kabinett? Er wäre gern Sozialminister geworden, hätte aber Wirtschaftsminister werden sollen, weil die SPD sich das Ministerium gekrallt hat. Und daraufhin hat er gesagt, ich will nur das machen, was ich auch wirklich kann und will. Beispielsweise Gesundheit, da wäre ich nicht erfolgreich. 12, 13, 14 Monate später ist er jetzt da, weil der Kanzler angerufen hat. Man sieht aber an dem Gesichtsausdruck auch bei der Pressekonferenz, dass er jetzt nicht aufs tiefstem Herzen davon überzeugt war, sondern eher aus Loyalität zum Kanzler das Ganze nun macht. Aber es gibt ein weiteres Stühlerücken in diesem Ministerium, weswegen ich mal dieses Ausrufezeichen hier rausgeholt habe. Das steht nämlich für Ärger, denn der parlamentarische Staatssekretär Gesundheit, Tino Sorge, fliegt raus. Und er ärgert sich in der Öffentlichkeit, das haben wir, glaube ich, auch vorbereitet, darüber, auf welche Art und Weise. Denn der Bundeskanzler hat ihm darüber nicht Bescheid gegeben und das kritisiert er heftig.
2: Und Herr Julius, ich darf das mal für unsere Zuhörer und Zuschauer irgendwie zitieren. Die Entscheidung des Bundeskanzlers nehme ich zur Kenntnis, dass er sie anstelle eines persönlichen Gesprächs mit mir zuerst in Parteigremien und vor der Presse verkündet hat. Bleibt eine Stilfrage. Außerdem schrieb Sorge, er hoffe, dass das alles eine übergeordnete Logik hat und einer übergeordneten Logik folge, die größer sei als die Summe einzelner Personalentscheidungen. Ja, Herr Julius, das ist schon einer auf die 12.
4: Im Streit um Tino Sorge, man merkt es, er hätte gerne weitergemacht. Er macht seit Jahren Gesundheitspolitik für die Union, ist zum parlamentarischen Staatssekretär aufgerückt und nun, ohne dass der Kanzler ihn konsultiert hat, rausgeschmissen worden. Das Kanzleramt verteidigt sich, sagt, naja, der Carsten Linnemann hat doch angerufen als zuständiger Minister. Carsten Linnemann ist aber noch nicht Minister, er ist nur irgendjemand, der Minister werden soll. Minister wird man erst, wenn der Bundespräsident jemanden eine Urkunde überreicht und man dann vom Bundestag vereidigt wird. Auch noch so ein Thema, kommen wir auch zu. Aber wie gesagt, Tino Sorge raus, ich packe mal hier runter, ist sauer. Mit ihm sauer ist sein sachsen-anhaltinischer Landesverband der CDU, denn dort ist ja Wahlkampf gegen die AfD mit über 40%. Jetzt wird der einzige Prominente aus der Bundesregierung rausgeschmissen, was das nächste Loch aufmacht, wie wir hier sehen. Deswegen schauen wir wieder ans Kanzleramt und ich hole wieder mein Ausrufezeichen hier drüben, denn die wenigsten von Ihnen werden Sie kennen und für den vollen Namen muss ich auch auf meinen schlauen Zettel schauen. Christiane Schlenderlein ist gewesen die Staatsministerin für Ehrenamt und Sport. Extra aus dem Innenministerium rübergeholt ins Kanzleramt vom Bundeskanzler. Nun rausgeworfen bzw. verschoben, des Amtes entledigt. Dann gab es Ärger aus Sachsen, denn die kommt nämlich aus Sachsen. Da hat sich der Ministerpräsident Kretschmer öffentlich geäußert und gesagt, Moment mal, das ist eine der wenigen prominenten Figuren aus Ostdeutschland in der Bundesregierung im Kanzleramt. Wieso wird die jetzt ohne erkennbaren Grund verschoben? Also ein neuer Streitpunkt innerhalb der CDU. Den packe ich mal hier mit dazu. Woraufhin jetzt Friedrich Merz gesagt hat, alles klar, wir verschieben das Ganze und sie wird die neue parlamentarische Staatssekretärin Gesundheit. Ohne irgendwelche fachliche Orientierung in diese Richtung, aber welche Rolle spielt er schon? Das galt ja für Carsten Lindemann auch schon nicht. Was ein neues Loch aufmacht, nämlich hier oben im Kanzleramt, wer wird jetzt Beauftragter für Ehrenamt und Sport? Da müssen wir, ich habe meinen schlauen Stift dabei, noch ein Fragezeichen hinmachen. Es gibt nämlich da aktuell niemanden. Es soll ein aktiver Sportler werden, der diese Position übernimmt.
2: Ich könnte mich bewerben.
4: Du könntest dich bewerben. Du bist ja auch relativ schnell, was solche Dinge angeht. Aber wir kommen jetzt zur nächsten Baustelle und zur wahrscheinlich größten Baustelle, nämlich dem Verkehrsministerium. Wir sehen hier Patrick Schnieder. Er fiel der Kabinettsrochade, die jetzt so langsam Formen annimmt, zum Opfer, denn der Bundeskanzler hat ihm vergangene Woche eröffnet, lieber Patrick Schnieder, ich werde dich entlassen. Daraufhin hat Patrick Schnieder seinen Kollegen in der AG Verkehr und den Abgeordneten, mit denen er zusammenarbeitet, damit sie es nicht in den Medien erfahren, gesagt, der Kanzler entlässt mich, er wird es am Montagmorgen vorstellen. Vielen Dank und tschüss.
2: Und Julius, wenn ich das zitieren darf, Patrick Schnieder hat das dann alles selbst beendet.
4: Nein, stopp, so weit sind wir noch nicht.
2: Ach, so weit sind wir noch nicht.
4: Vielen Dank und tschüss. Das war das Problem. Am Montagmorgen standen dann, wir haben es gesehen, Bundeskanzler, Carsten Lindemann, der nicht so gut drauf war, Nina Wagen, standen dann im Garten des Kanzleramtes und haben ihre neuen Posten erklärt und verteilt und Statements gegeben. Aber ein Thema blieb aus, nämlich Patrick Schnieder. Denn wir müssen jemanden suchen, und zwar Fritz Günzler. der leider hier nicht dabei ist. Der sollte nämlich der neue Verkehrsminister werden, ist es aber nicht geworden, weil er zunächst zugesagt hatte, vom Campingplatz wurde er nach Berlin gefahren zum Bundeskanzler, hatte wohl am Telefon zugesagt, hat aber dann in der Nacht um 4 Uhr abgesagt, weswegen der Bundeskanzler am Montagmorgen gänzlich ohne Nachfolge dastand und das Thema einfach ausgeklammert hat, den Verkehrsminister nicht besprochen hat. Und jetzt bist du dran, lieber Norbert.
2: Ja, und jetzt hat Patrick Schnieder das alles dann selbst beendet, den Kanzler um Entlassung gebeten. Bei X schrieb er, ich werde den Bundeskanzler bitten, dem Bundespräsidenten vorzuschlagen, mich aus dem Amt des Bundesministers für Verkehr zu entlassen. Mit diesem Schritt ziehe ich die Konsequenzen aus den Entwicklungen der vergangenen Tage und will zugleich den unwürdigen Zustand beenden, der die notwendige sachliche Arbeit unmöglich macht. Die nächste Breitseite für Friedrich Merz.
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1: Mit Tanja Römischer. Der Kabinettsumbau von Bundeskanzler Merz soll heute abgeschlossen werden. Am Nachmittag ist ein Treffen geplant. Dabei soll der neue Unionsfraktionschef gewählt sowie Minister entlassen und ernannt werden. Trotz des Personalwechsels verliert Merz zunehmend den Rückhalt in seiner eigenen Partei. Die Chefredakteurin von Statement Daily, Birgit Kelle, rechnet mit einem Ende der Merzschen Kanzlerschaft. Sie sagte am Morgen bei News Live:
2: Die Frage, die sich ja stellt, ist, wird er aus dem Amt gejagt oder schmeißt er selber hin? Ich glaube, wir sind eigentlich nur noch auf diesen beiden Szenarien da, weil der Rückhalt aus der Partei wird ja nicht kommen. Und es ist allerdings auch nicht schwer im Moment zu prognostizieren, dass die CDU nach diesen Wahlen im Herbst ein größeres Desaster erleben wird.
1: Kelle sagte weiter, bislang sei die Kritik aufgefangen worden. Das könne sich nun ändern. Die Schulden von Bund, Ländern, Kommunen und Sozialversicherungen haben einen neuen Höchststand erreicht. Nach Angaben des Statistischen Bundesamts belief sich die öffentliche Verschuldung Ende vergangenen Jahres auf rund 2,66 Billionen Euro. Das sind etwa 151 Milliarden Euro mehr als ein Jahr zuvor. Rein rechnerisch entspricht das einer Pro-Kopf-Verschuldung von knapp 32.000 Euro. Nach seinen Konkurrenten startet nun auch der Autobauer BMW ein umfangreiches Sparprogramm. Wie die deutsche Presseagentur berichtet, sollen weltweit rund 8.000 Stellen wegfallen. In Deutschland ist ein freiwilliges Abfindungsprogramm für Beschäftigte außerhalb der Produktion geplant. Der Autobauer will den Stellenabbau vor allem über natürliche Fluktuation und freiwillige Austritte umsetzen. Hintergrund sind der verschärfte Sparkurs und die zuletzt gesenkte Gewinnprognose. Mehr als 11 Jahre nach dem Absturz einer Germanwings-Maschine mit 144 Todesopfern beginnt Ende August ein Schmerzensgeldprozess vor dem Landgericht Braunschweig. 30 Angehörige fordern Entschädigungen von bis zu 110.000 Euro. Das Flugzeug war im März 2015 auf dem Weg von Barcelona nach Düsseldorf in den französischen Alpen abgestürzt. Der Co-Pilot hatte die Maschine absichtlich zum Absturz gebracht. In mehreren Ländern Südeuropas toben weiter große Waldbrände. Eine neue Hitzewelle könnte dazu führen, dass die Feuer neu aufflammen oder neue Brände dazukommen. Bedrohlich ist die Lage weiter nahe der französischen Stadt Bordeaux. Auch östlich der spanischen Hauptstadt Madrid bleibt die Lage angespannt. Der Waldbrand auf der griechischen Urlaubsinsel Paros ist derweil nach Feuerwehrangaben unter Kontrolle. Zuvor hatten die Einsatzkräfte die ganze Nacht gegen die Flammen gekämpft. Mehrere Ortschaften waren vorsorglich evakuiert worden.
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1: Das Wetter für Deutschland. Verbreitet scheint die Sonne, es bleibt meist trocken. Nur an den Alpen bilden sich im Tagesverlauf Quellwolken. Zum Abend sind dort einzelne Gewitter möglich. Die Höchstwerte liegen zwischen 30 und 36 Grad, am Rhein örtlich sogar bis zu 38 Grad. An den Küsten ist es etwas kühler. Morgen ist es im Südosten sonnig und meist trocken, sonst ziehen nach einem freundlichen Start zunehmend Wolken auf. Vor allem im Westen und Norden sind einzelne teils kräftige Schauer und Gewitter möglich. Die Höchstwerte steigen auf 32 bis 39 Grad.
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2: Ich habe mir vor ein paar Tagen ein Interview angeschaut, aktuell von der Frankfurter Buchmesse. Zwei Personen waren da zu sehen, die ich persönlich sehr interessant finde. Für die Zeit, also das Magazin Die Zeit, hat Ijoma Mangold Richard David Precht interviewt.
3: Aber insgesamt sind wir immer noch rein formal, juristisch gesehen, ein sehr, sehr vorbildlich freies Land. Und trotzdem, wenn man jetzt hier gleich eine Abstimmung machen würde, haben Sie das Gefühl, so mit der freien Meinungsäußerung hat sich in den letzten 10 Jahren was verschlechtert, kriegen wir wahrscheinlich locker eine Mehrheit zusammen. Jetzt würden viele Leute sagen, ja, das ist ja nur die gefühlte Meinungsfreiheit, weil ja sich juristisch nichts verändert hat. Und ich würde sagen, die gefühlte Meinungsfreiheit ist am Ende die, auf die es ankommt. Man ist immer so frei, wie man sich in seinen Meinungsäußerungen fühlt. Und die Wissenschaft kann das schlecht untersuchen. Ja. Ja, Gefühle in den Mittelpunkt einer Untersuchung zu stellen, ist halt ein bisschen problematisch. Und deswegen ist dies ein Thema, was ganz viele ahnen, was viele beschäftigt, was aber nicht so einfach zu artikulieren ist.
2: Super interessant, oder? Genau das, was ich zu Anfang gerade schon meinte. De facto haben wir noch Meinungsfreiheit in Deutschland. Gott, das noch ist ja auch schon wieder beunruhigend, Giovanna. Üblicherweise wird in diesem Land nämlich keiner verhaftet, weil er eine Meinung äußert. Und trotzdem, wenn man die Leute jetzt fragen würde, und das meint Precht hier, ob sie das Gefühl haben, hier noch frei sprechen zu können, dann sagen immer mehr Menschen nein. Und laut der aktuellsten Allensbach-Umfrage haben mittlerweile 44% der deutschen Bevölkerung das Gefühl, dass man vorsichtig sein muss, wenn man seine Meinung frei äußern möchte. Und das heißt spezifisch, dass es nicht darum geht, dass es keine per Gesetz verankerte Meinungsfreiheit mehr gibt, sondern dass man mundtot gemacht wird, dass man gecancelt wird, dass man ausgegrenzt wird, wenn man die falsche Meinung hat. Und was dafür, oder nicht nur Meinung hat, sondern Meinung äußert natürlich. Und was da vielleicht ganz interessant als Hintergrund ist, diese Allensbach-Umfrage gibt es schon lange, ich glaube so ziemlich seit Bestehen der BRD. Und 1971 haben circa 78% gesagt, dass man frei seine Meinung äußern kann. 1980 waren es 78%, natürlich ausschließlich auf die BRD bezogen, wie gesagt, ist klar. Das heißt, es war also über Jahrzehnte relativ stabil im Bereich über 70% und dann so ab den 2000er Jahren ging es langsam zurück. Und 2021 waren wir dann schon nur noch bei 58%. Und jetzt sind wir halt nur noch bei 46%, die das Gefühl haben, dass sie ihre Meinung ohne weiteres frei äußern können. Und das in einem der vermeintlich freisten Länder der Welt. Ich finde es halt absolut bemerkenswert, dass das so wahnsinnig relativiert wird in der breiten Öffentlichkeit. Egal, wo ich dieses Thema anspreche oder aufbringe oder poste oder keine Ahnung was, am häufigsten höre ich dann von der Gegenseite so ein Schwachsinn. In Deutschland kann man auch seine Meinung frei äußern. Man muss dann halt aber auch mit den Konsequenzen und dem negativen Feedback rechnen. Dabei bedeutet negatives Feedback halt unter Umständen soziale Ausgrenzung, Mobbing, Jobverlust, Deplatforming. Also am Ende all das, was das Leben lebenswert macht und bis zu einem gewissen Grad auch einfach lebbar. Also ohne Job, ohne soziales Umfeld, bist du halt einfach irgendwann aufgeschmissen. Naja, wir schauen weiter.
3: Partei und Schiedsrichter in einer Hand ist natürlich eine gewisse Einschränkung der Meinungsfreiheit und ist ein Problem.
4: Das heißt, wir reagieren immer, weil es war so auffällig, dass auf diese Vorgänge in Rumänien, das hat überhaupt kein Aufsehen erregt. Niemand hat sich in Deutschland oder in Europa empört. Wir reagieren immer dann empfindlich auf Einschränkungen der Meinungsfreiheit, wenn es unsere eigene Meinung ist, die da in den Schatten gestellt werden Klar. soll.
3: Ja, das ist natürlich genau so. Ja, man muss aber gucken, jeder ist da sensibel, was die Einschränkung der Meinungsfreiheit anbelangt. Sie haben das ganz klar gesagt, ja, wo es um die eigene Meinung geht. Und dass man die Meinungen anderer ein bisschen einschränkt und sehr schnell der Überzeugung sind, die gehen aber gar nicht und die sind irgendwie pöbelig und die sind Fake News und die dürfen nicht verbreitet werden und so, das liegt ja ein bisschen in der Natur der Sache.
2: Yeah,
3: also
2: leider.
3: Braucht man Gesetze, die jeglichen Missbrauch in alle Himmelsrichtungen ausschließen
2: ja.
3: und nicht Gesetzgebungen, die neue Formen des Missbrauchs ermöglichen. Weil die Angst, die ich habe, ist, dass wenn das alles mal so da ist, diese veränderte Gesetzeslage und in 4 Jahren haben wir die AfD in der Regierung, das werden wir mit einer ziemlich hohen Wahrscheinlichkeit haben, dann wird die natürlich diese gesamte veränderte Gesetzgebung zu ihren Gunsten nutzen können. Also man muss sich überlegen, welche Mittel man einführt, um jetzt das zu schützen, was man eine gut funktionierende Demokratie nennt, die ja sehr, sehr gut missbrauchbar sind, durch jeden anderen auch.
2: Ja, komplett logische Kiste. Der einzige Weg, der nachhaltig und langfristig dazu führen kann, dass wir als Gesellschaft stabil bleiben und nicht mal von einem Extrem ins nächste kippen und aufs Pferd aufsteigen, von der anderen Seite wieder runterrutschen. Also alles ist zu links, wir müssen rechter werden, jetzt ist alles zu rechts, wir müssen linker werden. Der einzige Weg, um das zu vermeiden, ist natürlich, dass wir mal anfangen,

0: anderen. Und wenn wir uns zum Beispiel anschauen, was für Posts oder Beiträge so auf Social Media am besten viral gehen, das sind eben nicht die Posts, wo gesagt wird, ja, ich verstehe tendenziell beide Seiten, lass uns mal in den anderen hineinversetzen und lass uns mal schauen, dass wir irgendwie wieder zusammenfinden, lass mal Brücken bauen, sondern eben die Posts, in denen gesagt wird, die AfD ist scheiße oder die Grünen sind scheiße und so weiter und so fort. Ihr wisst, was ich meine. Und was mich daran halt so wahnsinnig nervt, sind eben diese Doppelstandards, dass man nach Meinungsfreiheit schreit, aber eben nur so lange, bis jemand was sagt, was einem nicht passt. Und wenn man derjenige ist, der das gesagt hat, was einem nicht passt, dann wird man geframed oder gecancelt oder man verliert sogar seinen Job, weil man die falsche Meinung hat. Das ist so alles nicht mehr tragbar, Kinder.
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2: Jetzt sprechen wir nochmal weiter über den Terrorakt in Berlin, über das Behördenversagen und was kann man tun, um das in Zukunft vermeiden zu können? Frage ist, kriegt man das irgendwie hin? Und Bundeskanzler Friedrich Merz spricht im Gegensatz zum regierenden Bürgermeister Kai Wegner klare Worte zum Behördenversagen. Da hören wir mal rein.
3: Ich kann jedenfalls nicht verstehen, dass ich an jedem Ort der Welt mein Handy orten kann, auch selber über mein Handy feststellen kann, wo zum Beispiel mein iPad liegt, aber es den Sicherheitsbehörden in Deutschland angeblich nicht möglich oder nicht technisch nicht möglich ist, jederzeit festzustellen, wo sich Gefährder in diesem Ausmaß Gefährder befinden.
2: Ja, Alexander, klare Kritik vom Bundeskanzler an die Behörden. Also ich kann mein Handy, mein Tablet überwachen, aber nicht feststellen, wo sich ein Terrorist befindet.
4: Naja, was soll ich denn zu Friedrich Merz sagen? Ich meine, er kritisiert jetzt mal die Behörden. Mein Gott, dann kritisiert er mal die Behörden. Es ist doch wurscht egal, solange er mit dafür verantwortlich ist für eine Politik, die die Massenmörder nach Deutschland einfliegt, hineinlässt. Man muss es doch ganz klar sagen, Friedrich Merz, CDU, Angela Merkel, CDU, Kai Wegner, CDU, sein Name soll bald nicht mehr genannt werden, Kai Wegner, CDU. Die CDU hat Deutschland ans Messer geliefert. Das tut mir leid. Die CDU hat Deutschland ans Messer geliefert mit einer Migrationspolitik, mit viel zu wenig Abschiebungen, mit offenen Grenzen. Jetzt stellt er sich hin und sagt, ja, da könnte man dies oder jenes tun. Das ist mir mittlerweile wurscht egal, was ein Vertreter einer Partei, die mit hauptverantwortlich ist für die Eskalation der Sicherheitslage, zur inneren Sicherheitslage sagt. Der kann sich dort mittlerweile auch gehackt legen, tut mir leid mit seinen Aussagen, Herr Friedrich Merz. Er steht vorne dran für das Komplettversagen einer Politik und was er uns als Migrationswende verkauft, meine Güte, wovon träumt er nachts? Das ist ein Migrationswändchen, wenn überhaupt. Jetzt werden mal wieder 2 Dutzend Afghanen ausgeflogen. Halleluja! Wo leben wir denn? Also ich tut mir leid, also ich finde es einfach komplett lächerlich unternehmen, was er hier sagt. Ja, natürlich kann man mehr überwachen, aber wenn du das als Problem anerkennen würdest, lieber Friedrich Merz, wenn es für dich wirklich ein Problem wäre, das dir den Schlaf nimmt und das dich wirklich zu Tränen veranlasst, dann müsstest du eine radikale Kehrtwende haben in der inneren Sicherheit und in der Migrationspolitik. Stattdessen ein Tränchen hier, ein Tränchen da, Kritik hier, Kritik dort. Ansonsten, die Karawane zieht weiter, die Morde geschehen fort.
2: Und Birgit, klare Kante wäre da wünschenswerter gewesen vom Kanzler.
5: Nein, vor allen Dingen ist es Er setzt zu spät an. Es geht überhaupt nicht darum, ob wir einen Gefährder lückenlos beobachten können und warum das nicht der Fall ist. Ich möchte in einem Land leben, in dem wir überhaupt nicht Gefährder beobachten müssen. Das ist doch das Ding. Ja? Warum müssen wir Hunderte von Gefährdern beobachten in diesem Land? Warum arbeiten wir nicht daran und auch der Bundeskanzler nicht daran, dass diese Gefährder außer Landes geschafft werden, damit wir sie gar nicht erst beobachten können? Wir dulden doch, also diese Aussage sagt doch irgendwie, das Problem sei die lückenlose Beobachtung. Nein, das Problem ist, dass die überhaupt da sind. Ne? Dass man sie reingelassen hat, dass man sie eingebürgert hat, dass wir sie wahrscheinlich auch noch mit Sozialleistungen durchfüttern, dass wir so eine Beobachtung, also 24 Stunden Beobachtung bedeutet ja eigentlich 3 8-Stunden-Schichten, genau. A2 Beamten. Ja, ja, weil die
4: für einen.
6: Plus Urlaub und Krankheit.
5: Einfach nur, damit mal alle eine Vorstellung bekommen, was das bedeutet. Also eine lückenlose Beobachtung würde tatsächlich bedeuten, dass 6 Beamten pro Tag nur einen einzigen beobachten.
4: Und wenn wir Hunderte
5: haben, dann kann man sich mal vorstellen und ausrechnen, was das alles kostet, wenn wir diese Leute tatsächlich beobachten. Und dann beobachten wir sie, aber wir haben immer noch nichts unternommen, sondern wir sitzen da, wir machen Kamerabilder und so weiter. Ja? Das heißt, das Problem beginnt, ist doch nicht die lückenlose Beobachtung, sondern die Inkonsequenz zu handeln und zu schauen, wie werden wir sie los. Nochmal, wir brauchen eine Taskforce, die diese Gefährder aus dem Land schafft. Einen nach dem anderen zu schauen, wie ist der Fall gelagert? Haben wir jetzt schon rechtliche Optionen, die wir gar nicht schaffen müssen, sondern wie werden wir die alle konsequent mit ihren ganzen Familien im Übrigen los? Ich will auch nicht nur den einen, weil wir sehen ja hier an diesem Fall, dass hier ja eine ganze Terrorfamilie da ist. Das ist eine Großfamilie, die sich dem Terror verschrieben hat. Mhm. Das heißt, es reicht nicht einmal irgendwie hier einen radikalisierten 21-Jährigen loszuwerden, sondern du musst dir ja immer die ganze Familie anschauen. Und wenn du dann siehst, die Cousins, der Onkel, was weiß ich alle sind schon in diesem Netzwerk, alle sind bekannt. dann musst du schauen, wie du diese Familie wieder los wirst. Und dann möchte ich hier keine Diskussion im Land haben, ob das jetzt irgendwie sozial ist oder unmenschlich oder sonst was. Jemand, der zu uns ins Land kommt, unsere Sozialleistungen nimmt, hier leben will, um uns dann zu erschießen, ja, den will ich halt nicht im Land haben.
6: Und nur für Leute, die jetzt gerade links der Mitte in den Frühstückstisch speisen, so sie denn schon wach sind um die Uhrzeit, weil der Kissler hat ja gesagt, Migration und die Birgit Keller hat gesagt, irgendwie außer Landes ist doch ein Deutscher, ist doch hier geboren. Ja, Teil der Migrationspolitik ist auch die Verleugnung der Gefahren, genau, von Islamismus, des Begriffe erfinden wie antimuslimischer Rassismus, des Gebete abhalten und Solidaritätsbekundungen statt als sozusagen aufnehmende, noch in der Mehrzahl befindliche Bevölkerung zu sagen, es gibt Menschen, die brauchen Hilfe, denen helfen wir, aber unter unseren Spielregeln, entlang unserer Normen und entlang unserer Werte. Und wer das nicht möchte, kann wieder gehen. Das wäre eine selbstbewusste, aufnehmende, faire, gerechte Gesellschaft, so wie es viele machen im eigenen, persönlichen, egoistischen Interesse. Wir haben es anders gemacht, wir haben uns gebückt, wir haben uns unterworfen. Und dann kommt dann nach 25 Jahren von einer eingebürgerten libanesischen Mutter eben ein Terroristensohn raus mit deutschem Pass, wo dann selbst der regierende Bürgermeister plötzlich die Menschen unterteilt in Deutsche und Deutsche, die sich an unsere Regeln irgendwie halt und integriert sind. Ich dachte, es gibt nur Deutsche, aber es ist schade, wenn es Deutsche gibt, die eben nicht unsere Regeln, Normen und Werte teilen.
2: Und Jules, gutes Stichwort, wir haben uns unterworfen, weil jetzt wird es besonders kurios, denn ausgerechnet der Mann, der Abdul Balut kannte, hat ihn falsch eingeschätzt. Deradikalisierungsexperte Thomas Mücke führte Gespräche mit dem Terroristen und irrte sich. Mücke leitet die Organisation Violence Prevention Network. Gleichzeitig sitzt er im Vorstand der NGO Gangway e.V., die online in Teilen Islampropaganda teilt und versucht, Migrationskritiker einzuschüchtern. Gangway e.V. ist ein Straßensozialarbeitsverein, der immer wieder öffentlich über seine Angebote für Jugendliche postet. Darunter ein Bild von jungen, islamisch verschleierten Mädchen mit großen Lasertag-Gewehren in der Hand hier zu sehen. Und ist es nicht gruselig, wenn man das hört, dass sitzt ein Mann, der diese Organisation als Vorstand, als Geschäftsführer von Violent Prevention Network führt, also einer NGO, die Abdul Balut deradikalisieren sollte. Was ist das für ein Zustand? Also Julius hat es ja auch schon angesprochen, wir haben uns unterworfen. Ist das so ein Indiz für Unterwerfung, dass wir nicht klare Kante zeichnen, sondern diskutieren mit einem Terroristen, ja, und ihn bewerten und einschätzen?
5: Wir verwalten Terroristen, das ist das Problem. Ja, wir haben hier ein Netzwerk von NGOs, die gut davon leben, dass sie solche Leute verwalten und im Land halten und nicht ausweisen und nicht in den Knast stecken. Ja, was heißt denn hier bitte Deradikalisierungskurs? Wie wird denn der Erfolg gemessen? Also ne, diese Organisation...
2: Mit einer roten Ampel.
5: Genau, genau. Ja, also wenn selbst so jemand nicht erkannt wird, zeigt er ein völlig gescheitertes System. Ich halte es auch für grundsätzlich falsch, dass wir die Bewertung, ob irgendjemand deradikalisierbar ist, irgendeinem NGO überreichen. Das ist doch eigentlich eine staatliche Aufgabe, die geregelt werden sollte im Auftrag des Staates in einem staatlichen System.
2: Von Steuergeld finanzierte NGO, muss man
5: dazu
2: sagen.
5: Ja, aber das ist ja wieder so eine Auslagerung nach dem Motto, wir haben hier irgendwie jugendliches Konfliktpotenzial und dann bezahlen wir ein NGO, das im Übrigen ein Interesse daran hat, dass es immer weitere Kundschaft bekommt, weil davon leben sie ja gut. Diese Millionen fließen ja nur, solange es etwas zu tun gibt. Also muss es immer etwas zu tun geben. Und man sieht ja an diesem Fall, dass die völlig unfähig sind. Ja, dass völlig unfähig sind und dass die Kriterien, was bedeutet denn eigentlich deradikalisiert oder was bedeutet denn integriert? Wir hören ja ganz oft irgendwie von irgendwelchen Attentätern, ja, aber der galt ja als integriert. Warum? Weil es
6: der
5: schon
6: Attentäter.
5: Genau, weil wir schon definieren, dass alleine wenn jemand irgendwie bislang nicht ein Messer in der Hand hatte und wenn er einen Job hatte, dann wird das als integriert wahrgenommen. Integriert ist jemand, der aus Überzeugung in unserem Land Deutscher werden möchte. Aus Überzeugung, weil er an unsere Art zu leben glaubt, weil er unsere Kultur teilt, weil er unser Rechtssystem unterstützt und so weiter. Ja, das lässt sich ja gar nicht so einfach definieren. Und wann ist jemand deradikalisiert? Das ist doch etwas, was ich nur langfristig zeigen kann. Und nicht, indem ich quasi nett zusammensitze. Und dieser junge Mann hat ja vor Gericht schon, ja, da distanzierst du dich halt einfach mal kurz irgendwie. So, das musst du schon aussprechen. Und dann winkt der Richter dich durch in die Bewährung hinein. sein. Das heißt, die Maßstäbe, die wir anlegen an die Frage, wer ist jemand radikal oder nicht radikal, übergeben wir hier irgendwelchen Laien und den Preis bezahlen aber andere mit ihrem Leben. Und da sieht man ja irgendwie, so kann das nicht weitergehen. Mhm. Auch hier wieder ein klarer Beweis, diese NGO-Gelder müssen weg.
2: Und es bleibt.
5: Es muss weg, es muss gestrichen werden. Solche Leute haben bewiesen, dass sie nichts können und dass sie uns Gefährder wieder zurück vor die Haustür stellen.
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1: Mit Tanja Römischer. Der Kabinettsumbau von Bundeskanzler Merz soll heute abgeschlossen werden. Am Nachmittag ist ein Treffen geplant. Dabei soll der neue Unionsfraktionschef gewählt sowie Minister entlassen und ernannt werden. Trotz des Personalwechsels verliert Merz zunehmend den Rückhalt in seiner eigenen Partei. Die Chefredakteurin von Statement Daily, Birgit Kelle, rechnet mit einem Ende der Merzschen Kanzlerschaft. Sie sagte am Morgen bei News Live:
2: Die Frage, die sich ja stellt, ist, wird er aus dem Amt gejagt oder schmeißt er selber hin? Ich glaube, wir sind eigentlich nur noch auf diesen beiden Szenarien da, weil der Rückhalt aus der Partei wird ja nicht kommen. Und es ist allerdings auch nicht schwer im Moment zu prognostizieren, dass die CDU nach diesen Wahlen im Herbst ein größeres Desaster erleben wird.
1: Kelle sagte weiter, bislang sei die Kritik aufgefangen worden, das könne sich nun ändern. Die Schulden von Bund, Ländern, Kommunen und Sozialversicherungen haben einen neuen Höchststand erreicht. Nach Angaben des Statistischen Bundesamts belief sich die öffentliche Verschuldung Ende vergangenen Jahres auf rund 2,66 Billionen Euro. Das sind etwa 151 Milliarden Euro mehr als ein Jahr zuvor. Rein rechnerisch entspricht das einer Pro-Kopf-Verschuldung von knapp 32.000 Euro. Nach seinen Konkurrenten startet nun auch der Autobauer BMW ein umfangreiches Sparprogramm. Wie die deutsche Presseagentur berichtet, sollen weltweit rund 8.000 Stellen wegfallen. In Deutschland ist ein freiwilliges Abfindungsprogramm für Beschäftigte außerhalb der Produktion geplant. Der Autobauer will den Stellenabbau vor allem über natürliche Fluktuation und freiwillige Austritte umsetzen. Hintergrund sind der verschärfte Sparkurs und die zuletzt gesenkte Gewinnprognose. Mehr als 11 Jahre nach dem Absturz einer Germanwings-Maschine mit 144 Todesopfern beginnt Ende August ein Schmerzensgeldprozess vor dem Landgericht Braunschweig. 30 Angehörige fordern Entschädigungen von bis zu 110.000 Euro. Das Flugzeug war im März 2015 auf dem Weg von Barcelona nach Düsseldorf in den französischen Alpen abgestürzt. Der Co-Pilot hatte die Maschine absichtlich zum Absturz gebracht. In mehreren Ländern Südeuropas toben weiter große Waldbrände. Eine neue Hitzewelle könnte dazu führen, dass die Feuer neu aufflammen oder neue Brände dazukommen. Bedrohlich ist die Lage weiter nahe der französischen Stadt Bordeaux. Auch östlich der spanischen Hauptstadt Madrid bleibt die Lage angespannt. Der Waldbrand auf der griechischen Urlaubsinsel Paros ist derweil nach Feuerwehrangaben unter Kontrolle. Zuvor hatten die Einsatzkräfte die ganze Nacht gegen die Flammen gekämpft. Mehrere Ortschaften waren vorsorglich evakuiert worden.
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1: Das Wetter für Deutschland. Verbreitet scheint die Sonne, es bleibt meist trocken. Nur an den Alpen bilden sich im Tagesverlauf Quellwolken. Zum Abend sind dort einzelne Gewitter möglich. Die Höchstwerte liegen zwischen 30 und 36 Grad, am Rhein örtlich sogar bis zu 38 Grad. An den Küsten ist es etwas kühler. Morgen ist es im Südosten sonnig und meist trocken, sonst ziehen nach einem freundlichen Start zunehmend Wolken auf. Vor allem im Westen und Norden sind einzelne teils kräftige Schauer und Gewitter möglich. Die Höchstwerte steigen auf 32 bis 39 Grad.
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1: Nur Stunden nach dem islamistischen Terroranschlag von Berlin geschieht das Unvorstellbare. Bundeskanzler Friedrich Merz macht mit brechender Stimme Deutsche für den Anschlag mitverantwortlich, die, Achtung, falsche Witze erzählen. Tatsächlich. Schauen Sie und vor allem hören Sie.
2: Ich möchte aber auch ein sehr persönliches Wort an die queere Community richten. Meine Damen und Herren, nicht erst ein solcher Anschlag wie gestern Abend gefährdet. Intoleranz, Ausgrenzung, Diskriminierung, dumme Redensarten, schlechte Witze.
1: Nicht erst ein Anschlag gefährdet die Freiheit. Dumme Redensarten, schlechte Witze sind bereits Teil einer solchen Gewalt, sagt Friedrich Merz. Und nein, das war kein Ausrutscher. Nur wenig später formulierte Friedrich Merz es noch einmal ganz genau. So bei einer Festrede in Paderborn sagte der Bundeskanzler wörtlich: Gewalt beginnt nicht erst mit einem Anschlag. Gewalt beginnt mit dummen Redensarten und schlechten Witzen. Karl Popper schreibt in Die offene Gesellschaft und ihre Feinde folgende kluge und wahre Worte. Zitat: Uneingeschränkte Toleranz führt mit Notwendigkeit zum Verschwinden der Toleranz. Denn wenn wir nicht bereit sind, eine tolerante Gesellschaftsordnung gegen die Angriffe der Intoleranz zu verteidigen, dann werden die Toleranten vernichtet werden und die Toleranz mit ihnen. Irgendein namenloser Polizist in unserer Hauptstadt Berlin, vor dem ich mich hier nur dankbar verneigen kann, war an diesem Wochenende bereit, unsere Gesellschaftsordnung unter Einsatz seines eigenen Lebens und mit der Waffe in der Hand zu verteidigen. Er erschoss den islamistischen Terroristen vom Christopher Street Day, Abdulrahman Balut, deutscher Staatsbürger, aber nie und nimmer Deutscher, der mit einem Messer auf ihn losstürmte, als Selbstmordattentäter noch bereit, einen weiteren Ungläubigen auf dem Weg in sein Paradies mitzunehmen, das für dieses Land die Hölle geworden ist. Die Heldentat des Polizisten, der diesem Land den nächsten Kuschelprozess mit dem nächsten milden Skandalurteil erspart hat, führt mich dazu, hier die Fragen zu stellen, die kein Politiker hören will. Ich stelle sie dennoch, weil es Überlebensfragen sind. Geben wir die falschen Antworten, werden wir irgendwann das erste arabische Land ohne Öl sein, während uns alle vernünftigen arabischen Ölstaaten fassungslos vor den Islamisten gewarnt und dankbar unsere Grenzschutztechnologie gekauft haben, um das zu tun, was unsere Politiker verweigern, nämlich ihre Grenzen vor ihren islamistischen Glaubensbrüdern zu schützen. Die erste unbequeme Frage, die ich mir stelle, lautet: Wird unser Grundgesetz der existenziellen Gefahr gerecht, der wir von der Politik ausgesetzt wurden? Unser Grundgesetz garantiert die Religionsfreiheit. Im Grundgesetz heißt es in Artikel 4, die Freiheit des Glaubens, des Gewissens und die Freiheit des religiösen und weltanschaulichen Bekenntnisses sind unverletzlich. Die Absicht der Mütter und Väter des Grundgesetzes ist klar. Sie wollten nach dem Zivilisationsbruch des Holocaust den jüdischen Glauben in der deutschen Gesellschaft auf ewig absichern, schützen und so unantastbar machen wie eben die Würde des Menschen. Aber konnten diese klugen Menschen eine Religion in Deutschland sich vorstellen, die als aggressiv-kämpferische Ideologie auftritt und die Ermordung von Ungläubigen, Christen und Juden predigt? Wohl kaum. Die Religionsfreiheit, so wie wir sie heute interpretieren, wird von unserer christlichen Religion hier in Deutschland nichts übrig lassen. Wir müssen diskutieren, ob das wirklich im Sinne des Grundgesetzes ist, wenn erst unsere christliche Prägung fällt und mit ihr dann das freiheitliche Erbe der Aufklärung. Der Islamismus missbraucht unsere Religionsfreiheit, um die Religionsfreiheit ein für alle Mal zu beenden. Das Grundgesetz geht von der Gleichheit oder doch zumindest von der Vergleichbarkeit der Religion aus. Doch Christentum und Islam sind weder gleich noch vergleichbar. Das Christentum ist eine reformierte, zutiefst weltliche Religion der Nächstenliebe. Der Islam ist in wesentlichen Teilen eine kriegerische Ideologie mit ungebrochenem Allmachtsanspruch. Das ist ein Unterschied. Was ist also zu tun, wenn das Grundgesetz verwendet und missbraucht wird, um uns unsere grundgesetzlich garantierten Freiheiten wegzunehmen, sie geradezu auszulöschen? Diese Frage müssen wir stellen. Denn wer mit offenen Augen durch unser Land geht, der muss doch längst erkannt haben, dass es nicht dieser stille, private Islam ist, so wie ihn zum Beispiel türkische Gastarbeiter hervorragend, vorbildlich, fabelhaft integriert gelebt haben, der die Straßen beherrscht, sondern eben der politische Islam. Der Islamismus ist, wie man in der islamischen Welt sagt, das stärkste Pferd bei uns geworden. Das Pferd, dem all diese jungen Männer folgen. Die zweite unbequeme Frage, die ich stellen muss, lautet: Soll wirklich jeder Deutscher werden können und sollen wir wirklich weiter behaupten müssen, dass jeder, der den deutschen Pass hat, ein Deutscher ist? Allein diese Frage zu stellen, kann im neuen deutschen Geheimdienststaat zur Überwachung durch den Verfassungsschutz führen, weil diese intuitive Frage neuerdings als völkisch gilt. Aber ich wage es zu fragen, sind all die Islamisten, die im selbstzerstörerischen Rausch linker Politik den deutschen Pass geradezu hinterhergeworfen bekommen haben und unter Friedrich Merz mehr denn je eingebürgert werden, sind das alles wirklich Deutsche? Ich persönlich verneine das. Der Islamist, für den die Scharia mehr gilt als unser Grundgesetz und der schon morgen den deutschen Pass erhalten wird, der ist für mich kein Deutscher.
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2: Verfassungsschutzrelevantes No-Go oder Rückkehr zum Pragmatismus. Was bei der AfD als verfassungsfeindlich gilt, greift jetzt auch die CDU auf. Den ethnischen Volksbegriff.
3: Der ethnische Volksbegriff ist in der Regierungspolitik angekommen, mitten in der CDU. Nach dem Terroranschlag auf den CSD in Berlin sprechen sich Spitzenpolitiker der Union für Ausbürgerungen von Menschen mit deutscher Staatsbürgerschaft aus. Wie zum Beispiel Sven Schulze, Landesvater von Sachsen-Anhalt.
4: Wir dürfen das einfach nicht mehr zulassen, dass hier Menschen bei uns leben, die unsere Kultur nicht akzeptieren. Die jetzt natürlich, war ja bei dem Attentäter auch so, mit der Begründung in Deutschland geboren, auch dem deutschen Pass, aber trotzdem uns als Land, als Staat, als Gemeinschaft ablehnt. Ich möchte solche Menschen hier nicht in Deutschland leben haben.
3: Und so wie er klingen jetzt auch Friedrich Merz und Kai Wegner. Brisant ist das deswegen. In den Verfassungsschutzgutachten war der ethnische Volksbegriff ein zentrales Argument, um die AfD als gesichert rechtsextremistische Partei zu labeln. Jetzt klingen CDU-Politiker immer öfter wie jene Politiker, die von den Behörden des Rechtsextremismus bezichtigt werden. Hat die CDU die AfD rechts überholt? Sind die Christdemokraten auch rechtsextrem? Oder muss das ganze Konzept des ethnischen Volksbegriffs neu überdacht werden? Darüber sprechen wir jetzt bei News Live.
2: Ja, ein spannendes Thema, über das wir jetzt diskutieren wollen. Ministerpräsident Sven Schulze aus Sachsen-Anhalt forderte im Deutschlandfunk gleich mehrmals die Ausbürgerung deutscher Staatsbürger, wenn sie unsere Kultur ablehnen. Da hören wir jetzt mal rein.
4: Wir dürfen das einfach nicht mehr zulassen, dass hier Menschen bei uns leben, die unsere Kultur nicht akzeptieren. Die jetzt natürlich, war ja bei dem Attentäter auch so, mit der Begründung in Deutschland geboren, auch dem deutschen Pass, aber trotzdem uns als Land, als Staat, als Gemeinschaft ablehnt. Ich möchte solche Menschen hier nicht in Deutschland leben haben.
5: Ja gut, aber Sie sagen es selber, der Tatverdächtige ist deutscher Staatsbürger, den können Sie nicht abschieben.
4: Ja, richtig. Aber es geht nicht nur um das Thema Abschiebung. Das ist sicherlich rechtlich nicht möglich dann. Aber wissen Sie, nur mit der Begründung, der ist hier in Deutschland geboren, aber alles, was Deutschland ausmacht, wird von diesen Menschen abgelehnt. Ja, der hatte nichts anderes vor, als deutsche Staatsbürger hier zu töten und dann immer nur die Begründung zu haben, ja, der ist ja in Deutschland geboren. Das reicht mir ehrlich gesagt nicht mehr. Es ist für mich nicht mehr akzeptabel, selbst wenn solche Menschen nachweisen könnten, sie sind hier in Deutschland geboren, sind deutsche Staatsbürger, uns aber komplett ablehnen, einer Religion komplett nachgehen, die an der Stelle, wo sie sich an der Stelle komplett falsch abgebogen sind, radikalisiert haben, wissen Sie, das ist nicht akzeptabel. Und wenn ich das sage als Ministerpräsident eines Bundeslandes, was vor einigen Jahren hier eines der schlimmsten Erlebnisse in der Geschichte Sachsen-Anhalts hatte, mit dem Attentat hier auf dem Magdeburger Weihnachtsmarkt, ja, das nimmt einen wirklich schon mit.
2: Also deutsche Staatsbürger abschieben, Bürger, diese Thematik galt ja lange als rechtsextrem. Ist das jetzt so ein Pragmatismus von ihm, um noch Wählerstimmen abzuholen oder aufgrund der derzeitigen Situation, die in Berlin passiert ist? Oder wie wertest du das, was er da sagt?
5: Ja, ich stelle mir die Frage, warum er dann eine solche Politik macht mit der CDU. Wenn er das so sieht, dann macht er die falsche Politik. Die Wahrheit ist doch, das, was er hier sagt, ist das, was die meisten Deutschen unterschreiben würden. Das ist das, was die AfD schon immer gesagt hat. Der ethnische Volksbegriff steht im Übrigen in unserem Grundgesetz. Dort haben wir eine ethnische Definition von Deutschsein. Ich bin im Übrigen Mitglied einer ethnischen deutschen Volksgruppe. Ich bin in Rumänien geboren als Mitglied der Siebenbürger Sachsen. Ich bin deutsch groß geworden und ich bin deswegen nach Deutschland konnte ich kommen, weil Helmut Kohl damals die ethnischen Deutschen hinter dem Eisernen Vorhang nach Deutschland gebracht hat und daran gearbeitet hat, weil die Deutschen uns als Deutsche betrachteten, nicht nur wir uns selbst, sondern auch die Deutschen. Das heißt, wir haben diesen ethnischen Volksbegriff haben wir in unserem Rechtssystem verinnerlicht, er existiert bereits. Wir haben nur einen Verfassungsschutz, der es sich erlaubt hat, diesen Begriff als verfassungsfeindlich zu klassifizieren, um ihn gegen die AfD zu instrumentalisieren und so zu tun, als sei das illegitim, wie die AfD differenziert. Dabei haben wir diese Differenzierung als Teil unseres Rechtssystems schon lange verinnerlicht. Und wir müssen endlich wieder zurückkommen zu deutlichen Begriffen. Ja, es gilt dann wieder als rechtsextrem, wenn man sagt, das ist nur ein Passdeutscher. Also dieser Attentäter in Berlin war ein Passdeutscher. Das war einem, dem wir unvorsichtigerweise seiner gesamten Familie einen deutschen Pass gegeben haben, ohne genau drauf zu schauen, wollen die überhaupt Deutsche sein? Gehören die zu uns? Wollen die zu uns gehören? Oder haben die nur ganz andere Pläne? Und wir im Prinzip spricht Herr Schulz etwas aus, was alle so denken, was aber seine eigene Partei ja nicht umsetzt dann in entsprechende Politik. Wenn er sagt, ich will diese Leute hier nicht haben, ja, dann guck doch wenigstens in deinem eigenen Bundesland, dass du die alle ausweist, die du hier nicht haben willst. Ja, die mit deutschem Pass kannst du nicht ausweisen. Aber ich bin sicher, auch in Sachsen-Anhalt haben wir eine ganze Menge ausreisepflichtige oder ausreisefähige Migranten, die hier sich nicht integrieren wollen, die nur eine Belastung sind für dieses Land. Aber wo ist denn die Initiative als Ministerpräsident, dass er sagt, ich kann zwar nicht ganz Deutschland retten, aber ich kann in meinem Bundesland das Nötigste, alles was nötig und was möglich ist, jetzt umsetzen. Hier jetzt nach so einem Anschlag mit solchen Worten zu kommen, macht mich eher wütend, ja, weil ich sage, als Ministerpräsident machst du aber nichts dazu. Und jetzt erlaubst du dir große Töne, weil du in ein paar Wochen Wahl hast und weil das in einem Desaster enden wird, wird ihm aber nichts nutzen. Mhm. Es wird ihm nichts nutzen, weil die Leute ihm das nicht glauben.
6: Ich will das Ganze einmal zusammenfassen, denn im Grunde genommen fordert Sven Schulze genau das, was der Kernvorwurf gegen die AfD ist.
5: Ja.
6: In verschiedenen Bundesländern und auch auf Bundesebene beobachtet der Verfassungsschutz die AfD, stuft sie teilweise als gesichert rechtsextremistisch ein und der Kernvorwurf ist der sogenannte ethnische Volksbegriff. Also man hat die Gruppe der deutschen Staatsbürger und sagt nicht einfach, Deutscher ist wer Deutscher ist und einen deutschen Pass hat, sondern in gewisser Hinsicht gibt es in Köpfen vieler AfD-Funktionäre eine gewisse Gruppierung, Systematisierung, teilweise auch Hierarchisierung des Deutschseins in Anführungszeichen. Nämlich, wer so hier geboren ist und schon immer da war und schon 1000 Jahre lang die Familie Müller hier irgendeine Mühle betreibt oder eben jemand, der einen Pass frisch bekommen hat. Und diese Differenzierung wird als Vorwurf genommen, auch eine Hierarchisierung im Rechtssinne irgendwann zu vollziehen. Also eine Ungleichbehandlung der eigentlich Gleichen, nämlich aller Staatsbürger. Das ist ein Vorwurf, der der AfD gemacht wird. Und daraus leitet man dann auch einen Angriff auf die Würde, weil eine verschiedene Hierarchisierung gleichberechtigter Menschen wäre ein Angriff auf die Würde, ab und sagt, diese Partei ist deswegen rechtsextremistisch. Erstmals kann man an diesem Konzept Zweifel haben, weil ich glaube, die Mehrheit der Menschen sagt, die Familie Schneider aus der Nachbarschaft ist irgendwie was anderes als jetzt derjenige, der seit 3 Wochen einen Pass in der Hand hält. Aber das ist ja erstmal nur eine Meinung. Entscheidend ist nun dieser Kernvorwurf gegen die AfD, den auch die CDU mit vorantreibt und über Verbotsverfahren und dergleichen spricht und auch immer wieder hervorholt, die vom Verfassungsschutz als rechtsextrem bezeichnete Partei AfD. Genau das sagt jetzt gerade Sven Schulze. Er nimmt jemanden, der deutscher Staatsbürger ist, den deutschen Pass hat, also vor dem Gesetz gleich ist, also Teil der homogenen deutschen Staatsbürgergruppe aus Sicht des Verfassungsschutzes und sagt, der ist zwar Deutscher, aber dieses Argument mit dem, der hat einen deutschen Pass und er ist hier geboren, das reicht mir nicht mehr. Ich möchte solche Menschen nicht hier haben. Das heißt, er möchte eine Zweiklassenjustiz für Deutsche, nämlich die Deutschen in seinem Sinne, wie er sie sich wünscht, und radikalisierte islamistische Deutsche, die er nicht im Land haben möchte, also andere Ausweisungsrechte, andere Passentzugsrechte, andere Abschiebungsrechte, eine Hierarchisierung, eine Ungleichbehandlung deutscher Staatsbürger, die Sven Schulze hier fordert. Das heißt, Sven Schulze fordert, was der Verfassungsschutz der AfD zum Vorwurf des Rechtsextremismus macht, was Sven Schulze benutzt, um im Wahlkampf zu sagen, das sind Rechtsextreme. Und das funktioniert nicht. Entweder muss der Verfassungsschutz jetzt sagen, Sven Schulze, das ist ja ein ethnischer Volksbegriff. Sie wollen hier Zweiklassenjustiz für deutsche Staatsbürger. Wir beobachten sie jetzt auch. Oder man muss zugeben, dass dieses ganze Konzept von vornherein Käse war, weil zum einen steht es in der Verfassung. Es gibt unter anderem Birgit Kelle, die von einer ethnischen, nicht-deutschen Gruppe abstammt, die jetzt deutsch ist und als Deutsche betrachtet wird, sich selbst als Deutsche auch selbst betrachtet. Man darf übrigens diesen ethnischen Volksbegriff als Meinung haben. Das sagen Gerichte. Man darf sagen, das ist für mich mehr Deutscher als der. Das ist eine legitime Meinung, nur die Rechtsfolge darf nicht da sein. Man darf nicht verschieden behandeln, was Sven Schulze hier möchte. Also die Frage ist das Konzept Quatsch oder muss die CDU jetzt beobachtet werden vom Landesverfassungsschutz Thüringen?
5: Ein Nachsatz. Das, was Sven Schulze hier fordert, ist Remigration. Das muss man einfach mal sagen. Das, was er fordert, ist Remigration. Genau das, was man der AfD vorwirft, dass sie nämlich selbst Menschen, obwohl sie das nicht mal gefordert hat, aber wir erinnern uns alle an diese ominöse Konferenz, die Wannsee-Konferenz. da hat man genau das zum Vorwurf gemacht, dass Richtig. Man gesagt hat, die diskutieren darüber, wie man Menschen aus dem Land bekommt, die wir hier nicht haben wollen, selbst wenn sie schon einen deutschen Pass haben. Ja, genau das fordert gerade der Ministerpräsident, der CDU-Ministerpräsident von Sachsen-Anhalt. Er fordert Remigration.
2: Sagt Birgit Kelle um 7.43 Uhr bei News Live. Und wir haben Sven Schulze beim Deutschlandfunk eben gehört. Hören wir direkt noch mal rein, wie seine Parteikollegen seine Worte aufgegriffen haben. Kanzler Friedrich Merz, CSU-Chef Markus Söder und der regierende Bürgermeister Kai Wegner haben sich ganz ähnlich geäußert. Wir hören rein.
7: Die Verfassung schweigt darüber, wie wir mit Staatsbürgern umgehen, die neben der deutschen Staatsbürgerschaft eine zweite Staatsbürgerschaft besitzen. Da ist nach übereinstimmender Auffassung auch ohne eine Änderung des Grundgesetzes der Entzug der deutschen Staatsbürgerschaft zulässig, weil sie nur dann nicht zulässig wäre, wenn sie in die Staatenlosigkeit führt.
8: Für mich ist eindeutig, jemand, der Gefährder ist, kann nicht auf Dauer zwei Staatsbürgerschaften haben. Die Einstufung zum Gefährder müsste der Anlass sein, darüber zu überlegen, ob nicht schon die deutsche Staatsbürgerschaft entzogen wird und damit automatisch ein Gefährder mit zwei Staatsbürgerschaften dann am Ende sofort ausgewiesen werden kann. Ich halte es für zwingend notwendig, all diese Dinge zu überlegen. Und da wird jetzt in den nächsten Wochen Zeit sein, das in Berlin, aber auch mit den Ländern zu bereden, die ja viel im Vollzug dabei sind.
9: Der Tatverdächtige, den wir ja jetzt haben, der Tatverdächtige ist 2005 in Berlin geboren. Er ging durch die Kita, er ging durch die Schulen und wir haben ihn trotzdem nicht erreicht für unsere Art und Weise des Zusammenlebens. Mhm. Und ich glaube, darüber müssen wir sprechen. Wie erreichen wir über eine bessere Integrationspolitik genau solche Leute?
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1: Ich bin Thomas Bleskin. Bundespräsident Frank-Walter Steinmeier hat die neuen Minister in den Ressorts Verkehr und Gesundheit sowie im Kanzleramt ernannt. Er überreichte in Berlin die entsprechenden Urkunden an Steffen Bilger, Carsten Linnemann und Nina Wagen. Damit ist die Regierungsumbildung aber nicht abgeschlossen. Die neuen Minister müssen noch im Bundestag vereidigt werden.
2: Das soll nach der Sommerpause Anfang September passieren. Bundespräsident Steinmeier kritisiert das und auch andere Experten sehen das Vorgehen der Bundesregierung rechtlich durchaus kritisch. Allerdings müssten andernfalls alle 630 Bundestagsabgeordnete extra aus dem Urlaub nach Berlin gerufen werden, ein kostspieliges Unterfangen. Bei der Ernennung mahnte der Bundespräsident weitere Reformen an und rief auf, mutig zu sein. Die Belastungsprobe sei groß, so Steinmeier, aber die Entschlossenheit, sie zu bewältigen, sei größer. Tanja Wagner, Nachrichtenredaktion.
1: BMW will nach Informationen der deutschen Presseagentur weltweit rund 8000 Arbeitsplätze streichen. Der Abbau soll über natürliche Fluktuation und freiwillige Abfindungen erfolgen. Besonders viele Stellen dürften in Deutschland betroffen sein. Der Betriebsrat erklärte, die Verhandlungen seien aber noch nicht abgeschlossen. In Teilen Südeuropas brennt es weiter und trotz pausenloser Einsätze gegen die Flammen droht sich die Lage noch weiter zu verschärfen. Eine neue Hitzewelle, die hohe Temperaturen und heiße Winde bringt, macht den Einsatzkräften vielerorts Sorgen. Vor allem in der Nähe der französischen Stadt Bordeaux bleibt die Lage bedrohlich.
3: Die Hitze und Trockenheit in Westfrankreich nimmt zu. Die Einsatzkräfte fürchten, dass das Feuer nun auch auf neues Land übergreifen könnte oder auch bereits verbrannte Flächen wieder neu aufflammen könnten. Unterdessen sind hunderte Menschen noch immer in Notunterkünften. Für sie konnten noch keine Hotelzimmer oder auch Schlafsäle gefunden werden, in denen sie etwas mehr Privatsphäre haben. Wann es für sie irgendwann zurück nach Hause gehen könnte, ist noch immer komplett unklar. Aus Bordeaux, Rachel Sommer.
1: Wer in Deutschland ein günstiges Einfamilienhaus sucht, wird quasi nur noch auf dem Land und in strukturschwachen Regionen fündig. Im Ländervergleich sind Eigenheime im Saarland, Schleswig-Holstein und in Sachsen-Anhalt am billigsten. Am teuersten wird es in Berlin, Bayern und Hamburg.
0: Soweit das Neueste. 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
1: Zum Wetter, die aktuelle Vorhersage des Deutschen Wetterdienstes. Kaum Wolken am Himmel, dazu Höchstwerte über der 30-Grad-Marke. Im Südwesten und Westen sehr heiße 34 bis 38 Grad maximal. An den Küsten und im Nordosten etwas kühler. An den Alpen dichtere Wolken und am Abend einzelne Gewitter. Morgen wird es mit Höchstwerten zwischen 31 und 39 Grad noch heißer, aber auch wechselhafter mit Schauern und Gewittern. Nur in der Südosthälfte bleibt es länger sonnig.
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5: Es ist kurz nach 14 Uhr. Einen schönen Mittwoch. Ich bin Andreas Dorfmann. Der Countdown läuft. Nachher wieder News live am Abend. Und darüber spricht Deutschland heute. Merz nach dem Showdown heute in der Unionsfraktion. Wie lange kann er sich noch halten? Die Hintergründe dazu ab 18 Uhr hier bei News das Radio. Bleiben Sie weiter dran. Jetzt haben wir für Sie Unchain My Heart von Joe Cocker.
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2: Wirtschaft ist nicht alles, aber ohne Wirtschaft ist alles nichts, pflegt der Kanzler immer zu sagen. Und deshalb sprechen wir heute bei Schuler Fragen, was ist, mit einer waschechten Familienunternehmerin. Ich freue mich sehr, Sana Röser, AfD. Die Union ist in einer selbstgewählten Koalition mit der SPD. Und Friedrich Merz hat doch immer wieder gesagt, es gibt für ihn nichts anderes und mit ihm ist auch AfD nicht zu machen. Jetzt hat man den Eindruck, gerade in der Wirtschaft gibt es da so ein bisschen Bewegung. Also Familienunternehmer an Christine Ostermann hat gesagt, ja, wir laden wenigstens AfD-Leute ein zu unseren Veranstaltungen, was ja jetzt noch keine Revolution ist, ist auch keine Machtübernahme. So Riesen-Shitstorm wurde sofort zurückgenommen. Wolfgang Grupp von Trigema hat dieser Tage auch gesagt, ja, man muss mit denen wenigstens sprechen, sie sind mir nicht sympathisch, aber man muss sie zur Kenntnis nehmen. Wie gehen Sie damit um, mit dem Thema? Also wenn 25% der Menschen in Umfragen die AfD unterstützen, ist es aus meiner Sicht schon ein relevanter Block, der irgendwie zur Kenntnis genommen werden muss.
3: Wie Sie gerade gesagt haben, ein Viertel der Bundesbürger hat bei der AfD ihr Kreuz gesetzt. Und das ist etwas, was wir nicht ignorieren dürfen und auch nicht ignorieren sollten. Weil was ist die letzten Jahre passiert mit der Brandmauer, ja, von der ich grundsätzlich von Brandmauern nichts halte, haben wir uns selber Sprechverbote erteilt oder wurden uns erteilt, dass wir auch mit Bürgern, die ihr Kreuz bei der AfD machen, verunglimpfen, mit denen redet man nicht, das sind welche, die wir verloren haben. Und das finde ich gefährlich. Und das ist gefährlich für unsere Demokratie, weil wir sollten mit allen reden und auch mit allen reden dürfen. Weil wenn wir das nicht tun, dann passiert genau das, was passiert ist jetzt die letzten Jahre. Die Ränder, in dem Fall, Sie sprechen die AfD an, werden immer stärker, weil die Bürger das Empfinden haben. Und da gibt's auch eine Zahl, die mich wirklich, die uns aufwecken sollte. Auf der einen Seite sagen über 73% der Bürger, sie sind mit der aktuellen Bundesregierung nicht zufrieden. Und jeder zweite Bürger, also über 50%, geben an, dass sie keiner Partei zutrauen, die Probleme zu lösen. Jeder zweite. Und ich finde, das sollte uns aufwecken. Und wenn wir nicht mehr miteinander reden, nicht mehr miteinander debattieren, und ich bin jetzt keine Sympathisantin der AfD oder dass ich jetzt die Position oder einzelne Positionen irgendwie gutheiße, aber ich finde schon, es gehört zur Demokratie dazu, miteinander zu sprechen. Weil was passiert ist, die CDU hat sich selber in einen Würgegriff eigentlich rein manövriert, dass sie jetzt gar keine Option mehr haben. Und ich bin schon der Überzeugung, dass wenn die AfD in den Themen, in der Sache richtige Vorschläge macht, dann sollte auch eine CDU und andere Parteien zustimmen können, wenn es dem Land gut tut und wenn es der Sache gut tut. Und dadurch, dass sie sich da so wahnsinnig von distanzieren und immer wieder mit der Brandmauer, da muss ich dann schon fragen, ja, was hat denn die Brandmauer bis dato uns gebracht und geholfen? Also das Ziel davon zu sagen, mit der Brandmauer werden die Bürger dann einsichtig sein und nicht mehr die AfD wählen, sondern die CDU oder die SPD oder wie auch immer, hat ja nicht funktioniert. Also die Bürger wollen, dass die Probleme gelöst werden.
2: Ausweislich der Wahlergebnisse in Baden-Württemberg und Rheinland-Pfalz, die wir jetzt gerade gesehen haben, da ist ja die AfD nicht gerade geschwächt gewesen.
3: Ja,
2: ist das für Sie im Unternehmen eigentlich ein Problem, wenn Mitarbeiter AfD-Nähe zu erkennen geben oder ist es kein Thema?
3: Also ich sag mal so, wir als Unternehmen gehen jetzt nicht in den Dialog mit den einzelnen Mitarbeitern, um abzufragen, wer was wählt. Aber natürlich ist es so, dass in jedem deutschen Unternehmen die Mitarbeiter unterschiedlich wählen. Und da sind natürlich auch Leute drunter, die ihr Kreuz bei der AfD machen. Und das sind aber trotzdem auch, ich meine mal, wir sehen das ja jeder Einzelne von uns. Wenn wir sehen, ein Viertel der Bundesbürger wählen AfD, dann habe ich ganz natürlich, sei das mein Nachbar oder in meinem Umfeld, irgendjemand, der sein Kreuz bei Blau macht. Und das müssen wir ganz offen und ehrlich ansprechen. Und das sind trotzdem nicht alles Rechtsextreme. Das sind trotzdem oft fleißige Menschen, die hart arbeiten, die einfach gerne möchten, dass ihre Probleme und Sorgen ernst genommen werden und dass sie gelöst werden mit pragmatischer Politik. Und natürlich verspricht die AfD viel. Wir haben keine Ahnung, wenn sie jemals in der Regierung wäre, was sie umsetzen könnten. Oder wir haben es ja noch nie gesehen. Aber der Vertrauensverlust von über 50% der Bundesbürger mündet darin, dass sie sagen, gut, dann muss ich jetzt mal mein Kreuz woanders machen und gucken, ob die es vielleicht hinbekommen.
2: Energiewende, Verbrenner aus, Klimaziele. Man hatte in der Vergangenheit immer so den Eindruck, naja, so richtig laut ist die deutsche Wirtschaft nicht geworden, sondern man hat immer gesagt, ja, dann steigen wir halt aus, dann das schaffen wir schon irgendwie. Und jetzt nach und nach kommt dann der Evonik-Chef, Herr Kullmann, und sagt, ja, CO2-Handel, das ist eine Strafgebühr, das funktioniert so nicht. Also ist eigentlich die deutsche Wirtschaft zu angepasst, zu still und macht zu spät den Mund auf?
3: War sie auf jeden Fall und ich würde mir auch wünschen, dass sie jetzt lauter ist. Ich glaube, man hat es sehr

0: angestellte Manager von Konzernen, die oftmals dann auch ihre Guideline haben und ihren Aktionären gerecht werden müssen. Also von daher, das wirklich Tacheles offen ansprechen, hat man auch die letzten Jahre vom Mittelstand viel stärker gesehen, hinter verschlossenen Türen. Aber was man natürlich auch gesehen hat, dass viel zu wenige Unternehmer in die Öffentlichkeit gehen, auf Bühnen diskutieren, offen ihre Meinung sagen, in Interviews sitzen. Und ich glaube, diese Zurückhaltung, es wird schon irgendwie, die hat uns dazu gebracht, dass wir heute die Ergebnisse haben. Und ich meine mal, wir sind jetzt in einer Situation, der Baum brennt lichterloh. Wir haben vor ein paar Tagen den Titel gelesen in der Bild-Zeitung, alle 20 Minuten eine Insolvenz in Deutschland. Das ist mehr als ein Alarmsignal. Und das sollte uns als Unternehmer auch aufrufen, lauter und klarer zu sein.
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2: Schauen wir also in die Zukunft. Was kann das alles für Bundeskanzler Friedrich Merz und seine Zukunft als Kanzler bedeuten? Heute kommt zunächst einmal die Fraktion zusammen, um den neuen Fraktionschef Thorsten Frey zu wählen. Alexander, was dürfen wir da erwarten? Sicherlich wird er durchgewunken, aber du hast, wie gesagt, die ganze Situation in Kissler kompakt thematisiert. Du bist tief drin im Thema.
3: So schaut's aus. Genau.
2: Nur selber denken macht schlau. Hätte das mal der Kanzler vorher gemacht.
3: Ich schicke ihm alle 330 Folgen gerne. Er kann sich nachmittags mal zurückziehen im schönen sauerländischen Brillant. Ja, also Thorsten Frey wird heute sicher durchgehen. Er ist der einzige Kandidat. Die Frage ist, wie viel? Ich denke, es müssten schon 75-80% sein, um von einem einigermaßen stabilen Staat zu sprechen. Nach allem, was wir hören, soll er jetzt nicht abgestraft werden oder was kann der arme Thorsten dafür, dass der Merz so eine Lusche ist? Das werden sich viele denken. Andererseits hat man heute Morgen schon gehört, die Formulierungen bei den anderen Frühstücksmedien, sage ich mal, der Kanzler werde wohl Worte des Bedauerns äußern, also so ähnlich wie er sie auch auf der Pressekonferenz geäußert hat. Es tue ihm leid, dass nun eine, wie er sagte, verständliche Unruhe ausgebrochen sei in der CDU Rheinland-Pfalz. Aber wir haben es gehört, nicht nur Rheinland-Pfalz, auch Sachsen-Anhalt ist sauer. Sachsen ist sauer. Hessen, Niedersachsen kommt übrigens auch noch hinzu. Niedersachsen sagt, du hast unseren Fritze Günzler, unseren Finanzexperten, ins offene Messer rennen lassen. Rufst ihn an auf dem Campingplatz, er soll das machen, setzt ihm gewissermaßen die Pistole auf die Brust. Jetzt steht er als untreuer Kantoniste, obwohl dieses Angebot eine Schnapsidee war von dir, lieber Fritze. Also Niedersachsen auch noch. Er hat, im Prinzip muss man sagen, wen er dann nicht gegen sich aufgebracht hat. Ich würde mal sagen, die ruhmreiche CDU vermutlich im Saarland Hamburg. Und in Meckpomm und in Hamburg. Hamburg auch noch. Genau.
4: Also, in der NRW auch nicht.
3: Die Frage ist einfach heute, kommt es heute zum Flächenbrand in der CDU-CSU-Bundestagsfraktion oder nicht? Reichen Worte des Bedauerns oder wird dort wirklich der Kessel hochgehen? Eine interessante Zahl, die ich noch gelesen habe. Ich hätte sie vorher auch gewusst, aber ich habe es jetzt heute noch mal gelesen im Tagesspiegel, der Hinweis, danke dem Kollegen. 172 der 208 Unionsabgeordneten sind direkt gewählt. Das macht sie selbstbewusst. 172 von 208 kam nicht über die Liste, sondern über den Wahlkreis in den Bundestag. Und ein anderer Kollege schrieb, da würde ich mich auch komplett anschließen, das Ende der CDU als Kanzlerpartei ist eingeläutet. Man hat im Falle Brosius Gersdorf aber auch jetzt gemerkt, wenn wir als Fraktion jemanden nicht wollen, dann kriegt der Kanzler, dann kriegt der Spahn, dann kriegt der Fraktion Vorsitzende das auch nicht durch. Das heißt, der Kanzler wird heute mit einer sehr selbstbewussten CDU-CSU-Fraktion konfrontiert sein. Noch dazu mit einer CDU-CSU-Fraktion, die laut heutigen Umfragen bei einer nächsten Wahl ungefähr ein Drittel gerupft wäre. Das heißt, es geht dort auch um politische Existenz.
5: Vor allem CDU-seitig. Ne?
3: Vor allem CDU-seitig, genau.
5: Also es gibt so viele spannende kleine Details. Noch vielleicht eine Mini-Sache zu Patrick Schnieder. Er wurde quasi des Amtes verwiesen, dann gab es keinen Nachfolger und dann saß er montags morgens im Ministerium und wusste gar nicht, was jetzt los ist. Und Friedrich Merz hat sich, das ist mehrfach überliefert, also bestätigt, einfach nicht mehr bei ihm gemeldet. Und daraufhin kam dieser Tweet, ich beende jetzt diesen würdelosen Zustand. Dann haben wir am Sonntag ja die Präsidiums- und die Vorstandssitzung gehabt, wo es heftige Zitate gab, unter anderem Heiko Strohmann aus Bremen. Das ist kein Unternehmen, was sie hier führen, sondern eine Partei. So viel zum Thema, die Personaldebatten sind beendet. Basta, Kanzler, bei der Pressekonferenz am Montag hat er sehr gefruchtet, was im Vorstand da vorher gesagt worden ist. Und nun zur Wahl von Thorsten Frey. Ich habe es ja schon erwähnt, er gilt als integer, als professionell, als fleißig, als nett. Er wurde mit 100% zuletzt zum 1PGF gewählt, als sie noch Oppositionsführer waren. Also, dass Thorsten Frey abgestraft wird, ist unwahrscheinlich und würde der Person noch nicht gerecht werden. Man erwartet eher, dass es ähnlich harte Statements gibt wie schon im Bundesvorstand, also dass die Fraktion sich selbstbewusst macht und zum Kanzler sagt, so geht's nicht, so geht's nicht, so geht's nicht. Und wenn du das Gesetz machen willst, dann fragst du uns und nicht andersrum. Das ist so ein bisschen die Richtung. Und ein Punkt, der noch total spannend ist, das Ganze ist ja eine Parteiveranstaltung. Also quasi von der Partei ausgelöst und nicht durch die Regierungsgeschäfte ausgelöst, dass das jetzt so kommt, wie es kommt, weil man wählt nur den Fraktionsvorsitzenden. Das heißt, da reisen gerade 200 Leute aus dem Urlaub, vom Campingplatz, vom Gardasee,
2: aus der Sommerpause.
4: Die haben alle richtig
5: aus der
4: Bock.
5: Sommerpause, auf eigene Kosten nach Berlin. Und noch ein kleines Detail. Der Nachfolger für Steffen Bilger, den parlamentarischen Geschäftsführer, der kann nicht gewählt werden, weil der hätte auf der Einladung stehen müssen, 3 Tage vor der Sitzung. hat man versäumt, laut Geschäftsordnung der CDU. Ah, ja, ja. Das heißt, die reisen jetzt auf eigene Kosten aus dem Urlaub an, um nur den Fraktionschef zu wählen, um jetzt ein bisschen zu beschimpfen auch, und fahren danach wieder in Urlaub. Also auf eigene Kosten. Also es gibt so viele spannende Details, die hier, da werden der eine oder andere, der schon so einen Hals hatte, sich einen zweiten Hals wachsen lassen auf der Reise nach Berlin. Ich bin, was da berichtet wird, das wird hochspannend.
3: Und ja, ein Name wird ja schon genannt, also Nachfolgerin von Herrn Bilger als ersten parlamentarischen Geschäftsführer soll die Bundestagsabgeordnete Frau Dos Santos werden. Also auch das scheint offenbar ein Masterplan zu sein, wenn es überhaupt einen gibt, bei Friedrich Merz die Frauenquote zu erhöhen.
2: Die Abstimmung wird um 14 Uhr beginnen. Wir gehen davon aus, dass Thorsten Frey durchgewunken wird. Aber Julius hat es ja eben auch schon richtigerweise erwähnt. Da reisen also CDU-Mitglieder aus der Sommerpause an. Und wir diskutieren hier bei News Live natürlich nicht mehr über Thorsten Frey, ob der durchgewunken wird, sondern was für Konsequenzen diese Personalrochade für den Bundeskanzler in Zukunft haben wird. Wie ist da deine Einschätzung?
4: Nun, er ist angeschossen. Er hat sich selber ins Knie geschossen, muss man sagen. Er ist ja gar nicht von außen erledigt worden, sondern er hat im Prinzip sich selbst gerade in eine derart desolate Lage gebracht, dass er aus der eigenen Partei den Rückhalt verliert. Der war ja sowieso nicht besonders stark. Das heißt, es gab ja vorher auch schon Kritik, aber die war immer verhalten, die wurde immer eingefangen. Unter anderem von Carsten Linnemann, den er ja jetzt da rausgenommen hat. Ihr werdet noch an mich denken.
2: Ja, wir werden bei Carsten Linnemann in Zukunft immer an dich denken, Birgit.
4: Nein, weil es ist tatsächlich so, dass ihm dieser Rückhalt ja fehlt. Was ich auch sehr erstaunlich finde aus NRW. In NRW sitzt, glaube ich, gerade jemand und isst Popcorn und guckt sich die ganze Nummer an. Das ist nämlich Hendrik Wüst. Mhm. Ja, man hört im Moment überhaupt nicht so richtig was aus Nordrhein-Westfalen. Also es gibt ja auch Leute, die sich über diese Personalrochade gerade freuen, weil sie nämlich sehen, es gibt Unruhe in der Partei und der Rückhalt für Friedrich Merz bröckelt quasi dahin. So, er hatte vorher ja schon keine Hausmacht. Er musste die ja irgendwie organisieren, weil ihm fehlt natürlich diese Anbindung in die Partei. Und er brauchte immer Leute, die für ihn Stimmen organisieren. Und jetzt sind die alle weg. Jetzt hat er alle verärgert. Und ich glaube, diese Sitzung, wir werden noch wunderbare Zitate hören. Also es gibt noch Stoff für viele Sendungen.
2: Birgit, es brodelt innerhalb der CDU. Und unser Politikchef Ralf Schuler hat sich in der CDU umgehört, wie die Stimmung ist und was in den kommenden Wochen zu erwarten ist. Wie zu hören ist, werden bereits Wetten abgeschlossen, dass der Kanzler zum Jahreswechsel nicht mehr Friedrich Merz heißen wird. Es macht sogar eine KI-generierte Titelseite der Bild-Zeitung in der CDU die Runde, in der Schlagzeile heißt es, sehen wir hier, jetzt reicht es ihm, Bundeskanzler entlässt Merz. Also Julius, wenn es nicht so ernst wäre, ist das ein gelungener Galgenhumor? Wie ist deine Einstellung dazu?
5: Ja, ist Brodel an der Basis schon viel, viel länger und es sickert diesmal nicht von oben nach unten, sondern von unten nach oben, treibt es sich durch in die Landtagsfraktionen. Wir haben die 4 bis 5 Landesverbände schon genannt, die wütend sind. Es gibt noch andere Zitate, unter anderem Herr Kretschmer, Sachsen-Anhalts-Ministerpräsident und CDU-Chef von Sachsen-Anhalt.
3: Sachsen.
5: Entschuldigung, Sachsen, du hast vollkommen recht. Viele haben den Kopf geschüttelt über diese Rochade, er persönlich selbst auch. Oder Dennis Radke, ein Anführer des Sozialflügels CDA, beschreibt die Stimmung in der Partei ernster als zu Zeiten der Spendenaffäre. Also es ist sozusagen die Kanzlerdämmerung angebrochen. Mhm. Die Frage ist nur, wie lange geht das noch? Und da hat Ralf Schuler spannende Dinge zutage geführt mit seinen vielen Telefonaten. Aus dem Urlaub, dankenswerterweise, muss man ja sagen.
2: Der abgekanzelte Kanzler, darüber diskutieren wir. Und zwei Szenarien hat Ralf Schuler durch seine Recherchen erarbeitet. Im ersten, eher mittelfristigen Szenario, übersteht Friedrich Merz die Kabinettsrochade. Thorsten Frey wird mit einem guten Ergebnis gewählt und auch der Ärger um den Bundeshaushalt voller Luftbuchungen und zusätzlicher Schulden wird gemeistert. Dann jedoch kommen die Ergebnisse der Ostwahlen im September, die, so viel steht schon fest, mit Friedrich Merz als Schuldigem nach Hause gehen werden und der dann als Kanzler nicht mehr tragbar wäre. Die Landtagswahlen stehen an. Ulrich Siegmund übrigens, der Spitzenkandidat der AfD, morgen zu Gast hier bei uns bei News Live. Die Ergebnisse werden dort Merz umgehangen. Birgit, Ergebnisse in Sachsen-Anhalt werden Friedrich Merz umgehangen. Da kann man davon ausgehen, wie realistisch ist das und wie sehr ist das dann wirklich der Schuss ins Knie für Friedrich Merz?
4: Ja, die Frage, die sich ja stellt, ist, wird er aus dem Amt gejagt oder schmeißt er selber hin? glaube, wir sind eigentlich nur noch auf diesen beiden Szenarien da, weil der Rückhalt aus der Partei wird ja nicht kommen. Wie gesagt, die Prognose von Ralf sind in der Regel immer zu 100% richtig. Und es ist allerdings auch nicht schwer im Moment zu prognostizieren, dass die CDU nach diesen Wahlen im Herbst ein größeres Desaster erleben wird. Und jetzt ist es für den Rest der Partei noch viel einfacher, offen zu sprechen. Ja, die Ostverbände sind ja die ganze Zeit schon nervös. Und wollen anders und wollen auch eine Öffnung, wollen die Brandmauer diskutieren und so weiter. Sie sind bislang zurückgehalten worden. Und wenn sie jetzt die Ostwahlen verlieren, werden sie sagen, wir haben es euch schon immer gesagt und wir wollten schon immer was anderes machen. Und vielleicht werden sie es auch einfach tun. Und wer soll sie dann zurückhalten? Frau Hoppermann? Ja, das ist doch die Frage. Ja, wer will dann die Ostverbände, die dann selbstbewusster stehen und sagen, weil wir auf das gehört haben, Friedrich Merz, was du immer wolltest, haben wir hier alle verloren im Osten. So, ja, und Friedrich Merz mit seiner nervösen Art im Moment, dem ist absolut zuzutrauen, dass er hinschmeißt, weil er auch selber nicht mehr weiter weiß. Und möglicherweise ist das die beste Entscheidung für die CDU. Es sei denn, man überlegt, wer ist Nachfolger und ob wir nicht vom Regen in die Traufe kommen anschließend.
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1: Ich bin Thomas Pleskin. Bundespräsident Frank-Walter Steinmeier hat Steffen Bilger zum Verkehrsminister, Carsten Lindemann zum Gesundheitsminister und Nina Wagen zur Kanzleramtschefin ernannt. Bei der Zeremonie mahnte Steinmeier weitere Reformen an und betonte die Bedeutung einer handlungsfähigen Bundesregierung. Zugleich verwies er darauf, dass die drei neuen Minister ihren Amtseid erst nach der Sommerpause im Bundestag ablegen sollen. Dieses Vorgehen ist rechtlich umstritten. Die Bundesregierung plant einen Kurswechsel bei der Energiepolitik. Das Kabinett hat der Novelle von Wirtschaftsministerin Katharina Reiche zugestimmt. Vorgesehen sind neue Regeln für die Förderung von Ökostrom und ein Netzpaket. Das soll helfen, die hohen Stromkosten zu drücken und Steuergelder zielgerichtet einzusetzen.
2: Schon heute sind die erneuerbaren Energien mit einem Anteil von 60% die wichtigste Stromquelle Deutschlands. Bis 2030 sollen es 80% sein. Ziel der Reform ist es, das ungezügelte Wachstum zu bremsen, den Zubau besser regional zu steuern und mit dem Netzausbau zu synchronisieren. Für Privatleute etwa bedeutet das, dass sie für ihre kleine Solaranlage auf dem Dach ab 2027 keine feste Einspeisevergütung mehr erhalten. Die Bundesregierung spricht von mehr Planbarkeit, Versorgungssicherheit und Wettbewerbsfähigkeit für den Standort Deutschland. Kritiker sehen die Energiewende in Gefahr. Tanja Wagner, Nachrichtenredaktion.
1: Es brennt weiter in Teilen Südeuropas und trotz pausenloser Einsätze gegen die Flammen droht sich die Lage noch weiter zu verschärfen. Eine neue Hitzewelle, die hohe Temperaturen und heiße Winde bringt, macht den Einsatzkräften vielerorts Sorgen. Vor allem in der Nähe der französischen Stadt Bordeaux bleibt die Lage bedrohlich.
3: Die Hitze und Trockenheit in Westfrankreich nimmt zu. Die Einsatzkräfte fürchten, dass das Feuer nun auch auf neues Land übergreifen könnte oder auch bereits verbrannte Flächen wieder neu aufflammen könnten. Unterdessen sind hunderte Menschen noch immer in Notunterkünften. Für sie konnten noch keine Hotelzimmer oder auch Schlafsäle gefunden werden, in denen sie etwas mehr Privatsphäre haben. Wann es für sie irgendwann zurück nach Hause gehen könnte, ist noch immer komplett unklar. Aus Bordeaux, Rachel Sommer.
1: BMW will nach Informationen der deutschen Presseagentur weltweit rund 8000 Arbeitsplätze streichen. Der Abbau soll über natürliche Fluktuation und freiwillige Abfindungen erfolgen. Besonders viele Stellen dürften in Deutschland betroffen sein.
0: Soweit das Neueste. 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
1: Zum Wetter. Die aktuelle Vorhersage des Deutschen Wetterdienstes. Kaum Wolken am Himmel, dazu Höchstwerte über der 30-Grad-Marke. Im Südwesten und Westen sehr heiße 34 bis 38 Grad maximal. An den Küsten und im Nordosten etwas kühler. An den Alpen dichtere Wolken und am Abend einzelne Gewitter. Morgen wird es mit Höchstwerten zwischen 31 und 39 Grad noch heißer, aber auch wechselhafter mit Schauern und Gewittern. Nur in der Südosthälfte bleibt es länger sonnig.
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5: Es ist kurz nach 15 Uhr. Einen schönen Mittwoch. Ich bin Andreas Dorfmann. Der Countdown läuft. Nachher wieder News live am Abend. Und darüber spricht Deutschland heute. Merz nach dem Showdown. Heute in der Unionsfraktion. Wie lange kann er sich noch halten? Die Hintergründe dazu ab 18 Uhr. Hier bei News. Das Radio. Bleiben Sie weiter dran. Jetzt haben wir für Sie I Want It That Way von den Backstreet Boys.
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1: Hier ist Kissler Kompakt, der erste Kommentar des Tages. Heute lautet unser Thema: Islamismus hat viele Komplizen. Ich klage an. So kann es nicht weitergehen mit der Verharmlosung des Islamismus. So kann es nicht weitergehen mit der stillschweigenden Komplizenschaft in der Politik, den Medien, den Kirchen. Islamisten wie der Attentäter von Berlin wollen nur eins: Menschen töten, die sich dem islamischen Sittengesetz nicht unterwerfen. Es kann Schwule treffen und Lesben, Juden, Christen, Atheisten, alle, die sich der menschenfeindlichen Ideologie verweigern. Diese Anschläge sind Anschläge auf den Westen, auf die Freiheit, auf das Abendland. Und sie werden erst aufhören, wenn die stillschweigende Komplizenschaft endet. Eine Frau starb. Über 2 Dutzend Menschen wurden am Rand des Berliner Christopher Street Days verletzt. Der Täter steuerte seinen Wagen in eine Menschenmenge. Als er ausstieg, ging er mit einer Machete auf Passanten los. Es handelt sich um einen 21-jährigen Mann, dessen Familie aus dem Libanon stammt. Seit 5 Jahren haben die Sicherheitsbehörden ihn als Islamisten im Blick. Seit 5 Jahren. Damals war der von der Polizei mittlerweile gefasste und bei der Festnahme getötete Abdul Balut 16 Jahre alt. Er besitzt den deutschen Pass. Integriert war er aber offenbar nur in die islamistische Gedankenwelt. So wie auch der afghanische Mörder von Marius in Trier. Abdul Baluts Mutter wurde 3 Jahre vor seiner Geburt eingebürgert. Auf diese Einbürgerung lag kein Segen. Erst im Mai wurde Abdul Balut wegen Vorbereitung einer schweren staatsgefährdenden Gewalttat zu 1 Jahr und 10 Monaten Haft verurteilt. Das Amtsgericht Tiergarten setzte die Strafe zur, wie es heißt, Vorbewährung aus. Mit solchen Urteilen begräbt der Rechtsstaat sich selbst. Solche Urteile sind Freibriefe für den Islamismus. Ein solcher Staat hat Blut an den Händen. In der Politik scheut man sich, Ross und Reiter zu nennen. Das meine ich mit stillschweigender Komplizenschaft. Wer Islamismus nicht als den Feind der Freiheit, des Westens und des Rechtsstaats benennt, der relativiert die islamistische Tat. Der Kanzler sagte, Deutschland müsse eine offene Gesellschaft bleiben. Es braucht aber weniger Offenheit für islamistischen Terror. Es braucht lückenlos kontrollierte Grenzen, schnellere Abschiebungen, langsamere Einbürgerungen und Festsetzung aller Gefährder. Merz verschließt die Augen vor der Realität, wenn er Islamisten unterstellt, sie wollten lediglich unsere Gesellschaft spalten.
2: Diese Taten haben nur einen Zweck. Sie wollen unsere Gesellschaft spalten. Sie wollen uns das Wichtigste nehmen, was wir haben, nämlich unsere Offenheit und unsere Freiheit.
1: Nein, Herr Merz, Islamisten wollen töten. Sie wollen den Westen nicht spalten, sie wollen den Westen vernichten. Und sie werden weiter töten, solange diese Absicht nicht erkannt und benannt wird. Auch in den Medien wird viel zu oft das Eierpopeia der Feigheit gesungen. Die FAZ warnt nach dem Berliner Anschlag vor den Kräften auf der so wörtlich ganz rechten Seite des politischen Spektrums. Und man fordert ein Zusammenstehen in Zorn, Trauer und Trotz. Damit wird man den Islamismus nicht besiegen. Zorn, Trauer und Trotz unter potenziellen Opfern werden keinen Islamisten vom Töten abhalten. Auch die Kirchen haben die Zeichen der Zeit nicht erkannt. Der katholische Berliner Bischof Herr Koch sagte nach dem Anschlag wörtlich: Der Hass darf nicht gewinnen. Nicht Hass aber ist das tödlichste Problem unserer Gesellschaft, sondern islamistischer Terror. Ein Terror, der auch Christen gilt. Vor 10 Jahren wurde der 85-jährige römisch-katholische Priester Jacques Hamel während der Messe von jungen Islamisten abgeschlachtet. Den Kirchensteuerkirchen ist der Kampf gegen vermeintliche Islamophobie wichtiger als der Einsatz gegen Islamismus und für das Christentum. Auch in der schwul-lesbischen Gemeinschaft gab und gibt es gefährliche Verblendungen. Die größte Gefahr geht von Islamisten aus, nicht von Rechten und nicht von der AfD. Queers for Palestine ist eine suizidale Verrücktheit. Der Anwalt Ralf Höcker, selbst homosexuell, beklagt das, wie er sagt, komplette Durchdrehen der sogenannten Queer Community. Er, Höcker, wolle zurück in die 90er. Zeitmaschinen sind in der Politik nicht vorgesehen. Was es aber endlich geben muss, ein Ende der Scheuklappen. Ein Ende der stillschweigenden Komplizenschaft in Politik, Medien, Kirchen und Queer Community. Nach dem Anschlag darf nicht schon wieder vor dem Anschlag sein. Das war Kissler Kompakt, der erste Kommentar des Tages. Nur selber denken macht schlau.
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2: Und los geht's bei News Live mit dem systematischen Behördenversagen in Berlin. Der islamistische Attentäter Abdul Balut wurde überwacht, doch erst jetzt fanden Ermittler ein IS-Bekenner-Video auf seinem Handy. Und zwei Cousins des Attentäters waren IS-Kämpfer. Warum griffen die Behörden nicht früher ein?
3: Schockfund bei den Ermittlungen zum Terroranschlag von Berlin. Auf dem Handy des islamistischen Attentäters Abdul Balut hat die Polizei ein Bekennervideo entdeckt. Auf Arabisch bekennt sich der Islamist darin zur Terrormiliz Islamischer Staat und zu seiner Tat im großen Tiergarten. Das Video wurde vermutlich wenige Stunden vor dem Anschlag aufgenommen, bei dem Balut beim Christopher Street Day in eine Menschenmenge raste, eine Frau tötete und 31 Menschen verletzte. Berlins regierender CDU-Bürgermeister Kai Wegner fordert Konsequenzen.
4: Auch eine Fußfessel für Gefährder mindestens zu diskutieren. Und da, wo es gesetzliche Regelungslücken gibt, wie zum Beispiel das Datenschutzgesetz, vieles mehr, werden wir hier zur Anpassung kommen müssen.
3: Doch für viele ist eine Fußfessel keine Lösung. Die Gefahr, die von Abdul Balut ausgehen könnte, war längst bekannt. Polizei, LKA und Nachrichtendienste hatten den Islamisten im Visier. Jetzt wurde außerdem bekannt, dass zwei der Cousins des Attentäters IS-Terroristen waren. Trotzdem konnte er in Deutschland töten. Was der Fall über das Totalversagen der Behörden aussagt, darüber sprechen wir jetzt bei News Live.
2: Abdul Balut wurde gleich zweimal zum IS nach Syrien. Er wollte gleich zweimal zum IS nach Syrien und wurde deshalb im Mai diesen Jahres zu 1 Jahr und 10 Monaten Jugendstrafe verurteilt. Der Richter verhängte die Strafe, ließ ihn aber trotzdem sofort wieder frei. Statt sofort zu entscheiden, ob er in Haft muss, bekam der Islamist 6 Monate Zeit, sich zu beweisen und stand unter Dauerbeobachtung von LKA und Nachrichtendiensten. Jetzt der nächste Schock. Ein Bekennervideo auf seinem Handy, in dem er sich arabisch zum IS bekennt. Ich frage bei Birgit zuerst. Das Ganze macht uns alle natürlich immer noch fassungslos. Wie kann es sein, dass jemand wie er so straffällig ist und dann doch wieder freigelassen worden ist?
5: Man muss ja hier sagen, dieser Junge kommt aus einer Terroristenfamilie, ganz klar. Ja, also wenn man diese ganzen verwandtschaftlichen Zusatzbeziehungen anschaut, mit Cousins, die bereits IS-Terrorkämpfer sind, die ganze Familie scheint doch eingebunden. Der Junge versucht mehrfach, sich diesem Kampf, bewaffneten Kampf, anzuschließen. Wir haben es hier mit einem hochradikalisierten jungen Mann zu tun, der schon mit 15 Jahren auffällig war, der aus einer Familie kommt, wo die Cousins bereits Kämpfer sind. Der versucht, Kämpfer zu werden. Und dann wird der bei uns mit Jugendstrafrecht und Bewährung und einem Richter, der Meinung ist, irgendwie so einer kann hier einfach frei rumlaufen, nachdem er mehrfach bewiesen hat, dass er ja kämpfen möchte, dass er gewalttätig sein will. Und man steht fassungslos davor und fragt sich, was muss eigentlich noch passieren? Also was muss denn so ein angehender Jugendterrorist noch machen, damit wir endlich sagen, wir müssen ihn wegsperren oder wir müssen gucken, dass wir ihn aus dem Land bekommen oder irgendetwas tun. Und mir macht am meisten Sorgen, dass wir hier ja einen jungen Mann haben, den wir beobachtet haben. Also wir haben einen dieser hunderten Gefährder, die wir im Blick hatten, wo ich davon ausgehe, dass die Polizei ja auch diese ganzen familiären Verbindungen kannte und der trotzdem frei rumläuft. Und mir macht Sorgen, was ist eigentlich mit den hunderten, von denen wir nicht genau wissen, was sie eigentlich gerade tun. Und dieser ganze Fall offenbart eine Hilflosigkeit in Deutschland, die eben nicht nur die Gesetze nicht passend dazu hat, was sie tun will, aber auch ein System hat und ein System auch von Richtern, von richterlichen Entscheidungen, die offensichtlich jeglichen Realitätsbezug vermissen lassen. Ein Richter, der so einen jungen Mann auf Bewährung setzt und uns zumutet als Gesellschaft, spricht in meinen Augen keine Urteile im Namen des Volkes. Punkt.
2: Angehender Jugendterrorist, das war eine schreckliche Formulierung, aber trifft den Kern der Sache. Wir werden heute im Laufe der Diskussion noch weitere Details aufdecken. Aber es macht einen dann schon fassungslos, dass er eigentlich alle Erkenntnisse da waren. Der junge Mann vor Gericht stand und es einen Richter gibt, der ihn offensichtlich wieder laufen lässt und dann zum Terror führt.
6: Ja, das macht sprachlos, das macht fassungslos und nicht zum ersten Mal. Wir müssen doch angesichts dieses schlimmen Falles feststellen, Deutschland züchtet seine Attentäter. Deutschland mästet seine Terroristen. Deutschland ist eine Wohlfühloase für islamistische Terroristen geworden. Deshalb haben wir die auch hier und haben sie nicht in Warschau, wo da beispielsweise das Opfer herkommen kann. Mittlerweile haben wir ja mehr polnische Opfer des Terrorismus in Deutschland als in Polen. Ja. Das muss man sich einfach mal auf der Zunge zergehen lassen. Und das höre ich hier immer wieder, ja, wir müssen halt im Rahmen gesetzlicher Regelung dies oder jenes ändern, vielleicht eine Fußfessel. Da kann ich sagen, haben die den Schuss nicht gehört. Ja. Selbstverständlich müssen wir jede gesetzliche Regelung abschaffen, die es verhindert, dass man sich eines solchen Satansbratens annimmt. Der Spiegel schreibt heute vom gläsernen Attentäter. Es war der gläserne Attentäter.
2: Kommen wir gleich dazu,
6: es war wortwörtlich seine Agenda, seine Biografie lag offen wie ein Scheunentor auf dem Tisch der Behörden. Dieser Mann war seit Jahren von einem einzigen Wunsch beseelt, Menschen zu töten, weil er sie für Ungläubige hielt. Und er hatte noch die deutsche Staatsbürgerschaft, was es aus meinen Gründen nicht weniger schlimm, sondern noch schlimmer Mann. Ja. Macht. Noch einmal. Deutschland züchtet seine Attentäter. Deutschland ist ein Kuschelland, ein Wohlfühlland, ein Kinderparadies sozusagen für Terroristen. Und wenn jetzt nicht endlich alle gesetzliche Regelungen daraufhin überprüft werden, was müssen wir tun, um solche tickenden Zeitbomben davon abzuhalten, zu explodieren, um solche Bestien davon abzuhalten, bestialische Taten zu begehen, dann ist dieses Land kein Rechtsstaat mehr. Dann bricht es nämlich das Schutzversprechen gegenüber der Bevölkerung. Deshalb bin ich hier, weil ich es für einen Rechtsstaat halte, weil es noch ein Rechtsstaat ist, weil ich Deutscher bin, weil ich Steuer zahle. Und ein Staat, der sein Rechtsversprechen gegenüber seinen Bürgern bricht, der ist kein Rechtsstaat mehr.
2: Er ist kein Rechtsstaat mehr. Und Julius, deine Einschätzung, du bist der Jüngste bei uns in der Runde und auch auf Social Media aktiv und du kennst dich von uns allen wahrscheinlich am besten aus. Also so ein Mann, so ein Terrorist hinterlässt ja so viel digitale Spuren im digitalen Raum. Da ist es doch nicht zu erklären, dass LKA oder Behörden das nicht auch wahrnehmen und dass dann so eine Entscheidung gefällt wird, dass er wieder auf freien Fuß kommt.
7: Das, was ich am wenigsten verstehe. Ich meine, der Anschlag war am Samstagabend um kurz vor Mitternacht oder 22 Uhr. Und binnen 3 Tagen haben Journalisten Dinge rausgefunden, die dem LKA offenbar ja nicht aufgefallen sind. Ja. Oder man hat sie nicht ernst genommen. Mhm. Denn die Familienverknüpfungen in den Libanon mit 2 IS-Cousins und der Heirat wohl eines früheren Imams, der in London mit radikalen Thesen aufgetreten ist, ist innerhalb weniger Tagen recherchiert worden. Social-Media-Auftritte, in denen er schon sich radikal geäußert hatte über die Ungläubigen und was alles ja nicht der Scharia entspricht bei Telegram und anderen sozialen Plattformen. Wenn das LKA, also ich hab große Hochachtung vor der Polizei und vor Polizisten, die sich jeden Tag gerade in Berlin diesen Dingen, die hier passieren, aussetzen, mit der schlechtesten Ausstattung und dem geringsten Gehalt in Deutschland, jeden Tag und jede Nacht auf der Straße stehen. Aber wer an dieser Stelle bei jemandem, der voll beschattet wird, der als Gefährder, als extremer Gefährder sogar gilt, nicht bemerkt, dass er bei Telegram irgendwelche radikalen islamistischen Dinge verbreitet und IS-Cousins hat, dann wird man, glaube ich, bei der Klassenarbeit sagen, am Thema vorbei. Das muss natürlich passieren, das muss natürlich gewusst werden. Und es kann doch nicht sein, dass so jemand einfach sich einen Kastenwagen mieten kann und dann ganz seelenruhig da zum Mietkonto spaziert, das Auto abholt, unter seinem Namen und dann in die nächste Menschenmenge reinfährt. Also da ist so viel schiefgegangen, was einfach augenscheinlich nicht erklärbar ist, ja, wenn dieses LKA in Berlin professionell geführt wird. Aber es ist ja dieselbe Hausführung, die auch schon den Fall Anes Amri am Ende des Tages unter ihren Fittichen hatte. Auch unter Anes Amri gab es heftige Behördenfehler, die dazu geführt haben, dass jemand, der eigentlich unter Beobachtung war, am Ende den schlimmsten islamistischen Terroranschlag auf deutschem Boden, den wir kennen, verübt hat. Deswegen sind da wirklich große, große Fragezeichen, die Politiker jetzt haben, Fragen, die gestellt werden. Die Aufklärung macht es natürlich total spannend, ob wirklich handwerklich menschliche Fehler der Auslöser sind oder am Ende Datenschutz und irgendwelche Vorsichtigkeiten aufgrund möglicher Diskriminierung, die man da nicht irgendwie angehen wollte. Das wird jetzt die Ermittlungen auch der Innenausschuss, der ja heute in Berlin Tag zeigen.
6: Es sind beides, nur ein Satz dazu, es sind beides, beides trifft zusammen. Persönliches Versagen, Inkompetenz, vielleicht auch Desinteresse teilweise, aber auch eine absolute strukturelle Unwucht. Einen Fall nur, den ich jetzt auch an einen Vorfall innerhalb dieses Skandals, der mich auch wirklich auf die Palme bringt. dieser Mann hatte bereits eine Akte beim Terrorabwehrzentrum. Dort war er bereits bekannt. Das Terrorabwehrzentrum hat sich mit diesem Herrn beschäftigt, als Islamisten, als bekannten Islamisten. Gleichzeitig hat das Jugendschöffengericht über ihn geurteilt und es ist nicht vorgesehen, dass das Jugendschöffengericht die Informationen vom Terrorabwehrzentrum bekommt. Das heißt, die saßen dort, haben nach Jugendstrafrecht über diesen Satansbraten entschieden und durften nicht wissen, was strukturell nicht vorgesehen ist, dass er schon eine Akte hat beim Terrorabwehrzentrum.
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1: Ich bin Thomas Bleskin. Der bisherige Kanzleramtschef Thorsten Frey ist zum neuen Vorsitzenden der Unionsfraktion im Bundestag gewählt worden. Der CDU-Politiker erhielt nach Angaben aus der Fraktionssitzung knapp 92% der Stimmen. Bundespräsident Frank-Walter Steinmeier hatte zuvor Steffen Bilger zum Verkehrsminister, Carsten Linnemann zum Gesundheitsminister und Nina Wagen zur Kanzleramtschefin ernannt. Die Bundesregierung plant einen Kurswechsel bei der Energiepolitik. Das Kabinett hat der Novelle von Wirtschaftsministerin Katharina Reiche zugestimmt. Vorgesehen sind neue Regeln für die Förderung von Ökostrom und ein Netzpaket. Das soll helfen, die hohen Stromkosten zu drücken und Steuergelder zielgerichtet einzusetzen.
2: Schon heute sind die erneuerbaren Energien mit einem Anteil von 60% die wichtigste Stromquelle Deutschlands. Bis 2030 sollen es 80% sein. Ziel der Reform ist es, das ungezügelte Wachstum zu bremsen, den Zubau besser regional zu steuern und mit dem Netzausbau zu synchronisieren. Für Privatleute etwa bedeutet das, dass sie für ihre kleine Solaranlage auf dem Dach ab 2027 keine feste Einspeisevergütung mehr erhalten. Die Bundesregierung spricht von mehr Planbarkeit, Versorgungssicherheit und Wettbewerbsfähigkeit für den Standort Deutschland. Kritiker sehen die Energiewende in Gefahr. Tanja Wagner, Nachrichtenredaktion.
1: Jetzt hat es auch BMW erwischt. Als letzter deutscher Autokonzern legen die Münchner ein großes Stellenabbauprogramm auf. Weltweit sollen rund 8000 Jobs wegfallen, erfuhr die deutsche Presseagentur aus Unternehmenskreisen.
3: Dass auch BMW von der allgemeinen wirtschaftlichen Situation betroffen sein wird und Stellen abbauen muss, hatten Experten schon im Juni befürchtet. Wie viele der 8000 Stellen hier in Deutschland wegfallen, ist bislang nicht bekannt. Der Münchner Autobauer teilte mit, der Abbau soll über die natürliche Fluktuation und ein Abfindungsprogramm erfolgen. BMW leidet, wie auch die Konkurrenz, unter enormem Konkurrenz- und Preisdruck, vor allem durch chinesische Hersteller. Dazu kommen die US-Zölle und die Auswirkungen der Krise im Nahen Osten auf die weltweite Konjunktur. Diana Kramer, Nachrichtenredaktion.
1: Der Hackerangriff eines außer Kontrolle geratenen KI-Agenten von OpenAI hatte offenbar größere Ausmaße als bisher bekannt. Nach Berichten mehrerer Fachportale griff die Software nicht nur die Plattform Hugging Face an, sondern nutzte öffentlich zugängliche Zugangsdaten für 4 weitere Online-Dienste. OpenAI hat den Forschungsprototypen inzwischen deaktiviert.
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1: Zum Wetter, die aktuelle Vorhersage des Deutschen Wetterdienstes. Kaum Wolken am Himmel, dazu Höchstwerte über der 30-Grad-Marke. Im Südwesten und Westen sehr heiße 34 bis 38 Grad maximal. An den Küsten und im Nordosten etwas kühler. An den Alpen dichtere Wolken und am Abend einzelne Gewitter. Morgen wird es mit Höchstwerten zwischen 31 und 39 Grad noch heißer, aber auch wechselhafter mit Schauern und Gewittern. Nur in der Südosthälfte bleibt es länger sonnig.
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5: Es ist kurz nach 16 Uhr, einen schönen Mittwoch. Ich bin Andreas Dorfmann. Der Countdown läuft. Nachher wieder News live am Abend. Und darüber spricht Deutschland heute. Merz nach dem Showdown heute in der Unionsfraktion. Wie lange kann er sich noch halten? Die Hintergründe dazu ab 18 Uhr hier bei News, das Radio. Bleiben Sie weiter dran. Jetzt haben wir für Sie Everywhere von Fleetwood Mac.
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1: Hier ist Kissler Kompakt, der erste Kommentar des Tages. Heute lautet unser Thema: Der Kanzler verscherzt es sich mit seiner Partei. Friedrich Merz kann es einfach nicht. Die Inkompetenz des Kanzlers hat ein neues Level erreicht. Angetreten war der CDU-Vorsitzende mit einem doppelten Versprechen. Nach den Ampeljahren sollte Deutschland international wieder ernst genommen werden. Und im Inneren sollte es florieren. Eingetreten ist das Gegenteil. Die Wirtschaft schrumpft, das Ansehen schwindet. Merz beantwortet durch sein Handeln die Frage, woran das doppelte Versagen liegt. An ihm. An Merz. Wer nicht in der Lage ist, im eigenen Verantwortungsbereich für Ordnung zu sorgen, der wird an allen anderen Aufgaben scheitern. Die missglückte Kabinettsumbildung weist weit über den Tag hinaus. Sie entlarvt den Kanzler als Schaumschläger. Merz erklärt regelmäßig, dass die Koalition seinen Gestaltungsmöglichkeiten Grenzen setze. Er müsse die Anliegen der SPD im Blick behalten. Aber auch in den eigenen Reihen trifft Merz auf immer mehr Widerstände. Auch die eigene Partei, die eigene Fraktion kann er nicht überzeugen. Merz ist der Mann, dem man nicht vertraut, weil ihm nicht zu trauen ist. Er kennt Loyalität nur als Bringschuld der anderen und Kompetenz nur als Anforderung an andere. Der SPD lässt er fast alles durchgehen, die CDU wendet sich ab. Mit welcher Überzeugungskraft will er da den Gewerkschaften, den Unternehmern gegenübertreten, um von ausländischen Staats- und Regierungschefs ganz zu schweigen? Auch im Ausland nimmt man zur Kenntnis, dem Kanzler entgleitet die Partei genauso, wie ihm das Volk entglitt. Merz trat jüngst vor die Medien, um einen Wechsel im Kabinett anzukündigen, den es dann so gar nicht gab. In seinem eigenen Bereich innerhalb der CDU hatte Merz zunächst keinen Nachfolger gefunden für Verkehrsminister Schnieder, den er feuerte, warum auch immer. Und so wurden es vor den Medien 27 Sekunden aus der Abteilung Scham und Mitleid. Da stand einer und suchte nach einer Formel für sein Misslingen.
2: Ja, meine Damen und Herren, ich will heute auch dazu gleich mit hinzufügen, es wird weitere Veränderungen im Bundeskabinett geben. Darüber werde ich zu gegebener Zeit Sie informieren, aber diese Entscheidungen brauchen nicht zuletzt angesichts der Sommerpause noch ein paar Tage und vielleicht auch mehr Zeit. Entscheide ich aber ohne Zeitdruck und mit der gebotenen Sorgfalt und den Gesprächen, die dazu notwendig sind.
1: In einer abenteuerlichen Hauruck-Aktion wollte Merz den finanzpolitischen Experten Günzler bewegen, Verkehrsminister zu werden. Der sagte aus einem Grund ab, mit dem Merz gar nicht gerechnet hatte. Er, Günzler, habe keine verkehrspolitische Expertise. Fachkompetenz hatte der Kanzler also nicht vorausgesetzt. Merz war düpiert und präsentierte wenige Tage später Steffen Bilger als Verkehrsminister. Der muss nun mit dem Makel leben, zweite Wahl zu sein. Und weiterhin bleibt unklar, wodurch zuvor Schnieder Merz gegen sich aufgebracht hat. Niemand kann Schnieder widersprechen, wenn der sagt, bei der Deutschen Bahn brauche es ein Modernisierungsjahrzehnt.
3: Wir müssen der Infrastruktur zu einem Comeback in Deutschland verhelfen. Es ist in den letzten Jahren und Jahrzehnten zu wenig investiert worden in die Verkehrsinfrastruktur. Und das wollen und müssen wir jetzt nachholen. Das schaffen wir nicht in einem Jahr, das schaffen wir auch nicht in einer Legislaturperiode. Wir stehen vor einem Modernisierungsjahrzehnt.
1: Vielleicht schwebte Merz eine Modernisierungslegislatur vor und dafür schien ihm Schnieder ungeeignet. Vielleicht. Fakt ist, Merz hat die eigene Partei so sehr gegen sich aufgebracht, wie er das ganze Land gegen sich aufgebracht hat. Er verprellt die letzten Getreuen. Merz zündet die CDU an. Schnieder sprach von einem unwürdigen Zustand, den Merz herbeigeführt habe. Schnieders rheinland-pfälzischer Landesverband verzichtet nun aus Groll auf ein Treffen mit dem Kanzler. Darauf angesprochen erklärt Merz, die Wogen würden sich schon wieder glätten.
2: Ich gehe mal davon aus, dass sich die Wogen bis zum September wieder etwas geglättet haben.
1: Die Wogen schlagen in das leck gewordene Schiff einer Kanzlerschaft. Da wird sich nichts glätten. Die Stilfrage stellt wörtlich auch der ebenfalls von Merz abservierte Tino Sorge aus Sachsen-Anhalt, bisher parlamentarischer Staatssekretär im Gesundheitsministerium. Sorge vermisst eine übergeordnete Logik. Jeder spürt es. Jeder lässt es ihn spüren. Merz kann nicht führen, weil er keine Strategie hat. Und er hat keine Strategie, weil er keine Kompetenz hat. Ich fürchte, mit diesem Kanzler nimmt es kein gutes Ende. Diese Kanzlerschaft schadet Deutschland. Das war Kissler Kompakt, der erste Kommentar des Tages, Ausgabe 327. 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
2: Krise bei Volkswagen. Weltweit sollen bis zu 120.000 Stellen abgebaut werden. Bei Investitionen, Entwicklung und Forschung sollen 50 Milliarden Euro eingespart werden. Die VW-Standorte Emden und Zwickau, die VW-Nutzfahrzeugproduktion in Hannover und das Audi-Werk in Heilbronn-Neckarsulm sind akut von Schließung bedroht. Die Marke Seat soll ganz verschwinden, ansonsten jedes zweite Modell. Außerdem trifft neben den schleppenden E-Auto-Verkäufen eine Überproduktion in China auf teure Werke in Deutschland. So sollen VW- und Audi-Modelle, die im Reich der Mitte entworfen, erprobt und gebaut werden, dann auch auf dem europäischen Markt verkauft werden. Aussagen von Ex-VW-Chef Herbert Diess sorgen hingegen für Verwunderung. Im Bayerischen Rundfunk sagt er, bei VW bestünde kein Grund für Pessimismus und die Zukunft fährt elektrisch.
3: VW hat in Europa 30% Marktanteil. Das ist historisch hoch. So viel hatten die praktisch noch nie. Sogar bei Verbrennern und Elektroautos.
4: Bei Elektroautos auch.
3: Ne? Also die Marktposition ist gut. Aber durch den Eintritt der Chinesen in dieses Feld hat ein Preiskampf begonnen in der Autoindustrie, wie wir ihn noch nie erlebt haben.
2: Chinas E-Auto-Dominanz, Klimaideologie, Verbrenner aus und Politikversagen. Was hat Deutschlands Autoindustrie zu Fall gebracht? Und wie kommen VW und Co. wieder ins Fahren? Unser Thema jetzt bei News Live.
5: Und zugeschaltet ist jetzt Matthias Müller. Er war von September 2015 bis April 2018 Vorstandsvorsitzenden der Volkswagen AG. Guten Morgen, Herr Müller.
6: Ja, schönen guten Morgen in die Runde.
5: Herr Müller, Sie haben Volkswagen als Nachfolger von Martin Winterkorn nach dem Dieselskandal übernommen und den Konzern damals aus einer existenziellen Krise geführt. Heute steckt VW, Ihr Volkswagen-Konzern, erneut im größten Umbau seiner Geschichte. Wie beurteilen Sie ganz persönlich die aktuelle Situation bei Volkswagen?
6: Herr Dobeleit, bevor ich auf Ihre Frage konkret eingehe, ein kleiner Hinweis. Es ist ja nicht so, dass nur die Autoindustrie Probleme hat und es ist auch nicht so, dass nur Volkswagen Probleme hätte, sondern wenn Sie sich die Wettbewerber anschauen, ganz gleich, ob das die großen, hochwertigen wie BMW oder Mercedes sind oder auch die, wie Stellantis, die haben alle die gleichen Probleme. Also wir reden heute nicht nur über Volkswagen, aber auch über Volkswagen, aber wir reden über eine gesamte Industrie. Und wenn Sie die Frage stellen nach der Verantwortung, dann ist meine Meinung, dass drei dafür verantwortlich sind. Es ist zunächst die Industrie selbst. Ja. Warum? Weil wir beispielsweise mit falschen Kapazitäten gerechnet haben. Wenn ich die Statistik bemühen darf, dann war das, glaube ich, so, dass wir 2010 von einem Weltmarkt von 80 Millionen Einheiten ausgegangen sind und 2015/16 von etwa optimistisch 100 Millionen. Ja. Mittlerweile ist aber weltweit und global installiert eine Kapazität von über 150 Millionen Einheiten. Ja. Der Weltmarkt entwickelt sich aber bei weitem nicht so, wie die Kapazitäten das zeigen. So. Das heißt, letztendlich müssen Kapazitäten abgebaut werden. Es wurden von den Unternehmen, weil eine erhebliche Verunsicherung nach 2015 eingetreten ist, falsche Entscheidungen getroffen, falsche strategische Entscheidungen. Schauen Sie nur auf die Entwicklung bei Mercedes. Luxusprodukte ja, Luxusprodukte nein, kleine Autos ja, kleine Autos nein, Elektro ja, Verbrenner ja oder nein. So ging das die ganze Zeit hin und her. Und ich nenne Mercedes an der Stelle nur als Beispiel für alle anderen OEMs auch. Und natürlich hat auch dieser Dieselskandal in 2015 dazu beigetragen, dass die Situation sich dramatisch verändert hat. Übrigens auch nicht nur bei Volkswagen. Sie haben es kürzlich in der Zeitung gelesen, auch Renault ist von diesem Strudel erfasst und mittlerweile auch Stellantis. Und ansonsten ist es natürlich so, dass auch Strukturen aufgebaut wurden in den großen Unternehmen, die überarbeitungsbedürftig sind. Ich rede da nicht nur von Blue Collar, sondern eben auch vom Management. Und diese Managementstrukturen sind dringend zu verschlanken, um wieder schnellere und nachhaltige Entscheidungen treffen zu können. Der zweite Verantwortliche für diese Misere in der deutschen Industrie, das ist die Gesellschaft, die sich nach Corona meines Erachtens dramatisch verändert hat. Begriffe wie Leistung, Leistungsbereitschaft, Leistungsfähigkeit vermisse ich mittlerweile total. Herr Dobeleit, Sie haben vor 2 Tagen, glaube ich, über Fußball gesprochen. Und interessanterweise fielen da die gleichen Argumente, die ich auch in unserer Industrie sehe. Das Homeoffice spielt da eine erhebliche Rolle. Also ich persönlich kann mir gar nicht vorstellen, so gearbeitet zu haben. Und es ist natürlich auch eine falsche Erwartungshaltung geweckt worden. Es wurden unrealistische Ziele gesetzt. Ja, es wurde, unser Staat entwickelt sich zu einem Vollkaskostaat und Eigenverantwortung ist auch ein Begriff, den ich zunehmend vermisse. Und der dritte Player in dem ganzen Spiel, das ist eben die Politik, die eben nach 2015, nach dem Dieselskandal, die Autoindustrie, ich sage mal, hart entmündigt hat, übrigens vorher auch schon die Pharma, Chemie, Chip, Batterie, Solarindustrie, also die Autoindustrie, die ist da eigentlich nur einer von vielen. Warum ist es so? Ja, weil die Politik, die sich massiv in das Geschehen eingemischt hat, bei der die Kompetenz fehlt. Ja? Und auch da nochmal auf das Thema Fußball. Der Roger Wittmann hat gesagt, der Herr Neuendorf sei an der Misere schuld. Also ich bin der Letzte, der an dem Menschen Neuendorf Kritik üben würde. Ich übe Kritik an seiner Herkunft. Er ist eben nicht aus dem Fußball, sondern er ist aus der Politik. Also müssen wir uns nicht wundern, wenn der Fußball missbraucht wird für politische Zwecke. Das ist meine Einschätzung. Also wie gesagt, gleichermaßen Industrie, Gesellschaft und Politik tragen die Verantwortung und tragen jetzt auch gemeinsam Verantwortung, aus dieser Misere wieder herauszukommen.
7: Das ist ja hochspannend, Herr Müller, dass Sie jetzt 2 von 3 Akteure ganz klar benennen, die Schuld haben oder Verantwortung haben für die Misere des Industriestandorts Deutschland, nämlich Gesellschaft und Politik. Das fand ich deshalb sehr spannend, dass Sie als 2. Punkt die Gesellschaft nennen, weil die macht sich ja gerne einen schlanken Fuß. Die sagt, aha, Managementversagen, die haben nicht rechtzeitig auf die Transformation gesetzt, sind sowieso alle gierig und wir können mal schön die Füße hochlegen. Wir als Gesellschaft haben damit nichts zu tun. Sie sagen, Gesellschaft ist einer der 3 hauptverantwortlichen Akteure für die wirtschaftliche Misere, nicht nur, aber besonders die Automobilbranche. Da muss ich natürlich an eine Formulierung, an einen Vergleich von Ihnen denken, der mich damals ja sehr nachdenklich gemacht hat. Sie haben einmal gesagt, Herr müssen aufpassen, wir hier in Deutschland als Gesellschaft, dass wir nicht zu einer DDR 2.0 werden. Wie haben Sie denn das damals gemeint und trägt das auch dazu bei, dass die Industrie so schlecht an vielen Stellen dasteht, wie sie eben dasteht?
6: Ja gut, wenn Sie, ich bin ja viel dafür gescholten worden, dass ich diesen Begriff 2.0 seinerzeit verwendet habe. Das erste Mal übrigens schon vor 10 Jahren. Ich fühle mich da auch ganz offen gesagt bestätigt. Nein, ich bin in Chemnitz geboren und ich habe die Entwicklung der DDR immer sehr intensiv verfolgen dürfen und müssen. Und ich meine, wenn man die Geschichte der DDR sich anschaut und insbesondere eben auch die gesellschaftliche und wirtschaftspolitische Entwicklung, dann kann man dieses als Paradebeispiel dafür nehmen, einen Staat zu ruinieren. Ja? Und warum war das dort so? In erster Linie, weil sich der Staat eben in alles eingemischt hat und Bürger und Industrie entmündigt hat. Das ist das einzige und wahre Argument. Und dagegen wehre ich mich. Ich plädiere eben dafür, dass den Unternehmen wieder mehr Freiheiten gegeben werden, weniger Bürokratie. Und es wird aber eben nur funktionieren, wenn die Bürger und die Menschen, die das ganze Geschäft prägen, sowohl als Kunden als auch als diejenigen, die solche Waren und Güter produzieren, sich aufraffen und diese Wohlstandsphase eben wieder verlassen. Und vor den Nachrichten, da hat einer von Ihnen gesagt, ja, vielleicht müssen wir eben doch mal wieder ein bisschen mehr arbeiten. Ja, Arbeit trägt zum Sinn des Lebens bei. Ja, und ich verstehe gar nicht, warum man sich dagegen so massiv wehrt. Da spreche ich natürlich in erster Linie auch die Gewerkschaften an.
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1: Ich bin Thomas Bleskin. Thorsten Frey führt künftig die Unionsfraktion im Bundestag. Der bisherige Kanzleramtschef wurde mit knapp 92% der Stimmen zum Nachfolger von Jens Spahn gewählt. Zuvor hatte Bundespräsident Frank-Walter Steinmeier 3 neue Kabinettsmitglieder ernannt. Steffen Bilger zum Verkehrsminister, Carsten Linnemann zum Gesundheitsminister und Nina Wagen zur Kanzleramtschefin.
2: Frey bekommt von der Bundestagsfraktion nicht die Quittung für den Unmut über Merz Personalentscheidungen. Mehr als 90% Zustimmung gilt als gutes Ergebnis. Von seinen 13 Vorgängern starteten fast alle mit solchen Werten in ihre Amtszeiten, bis auf Friedrich Merz selbst 2022. Vor allem aus Bremen, Rheinland-Pfalz und Sachsen hatte es zuletzt viel Kritik über das Vorgehen des Kanzlers gegeben. Merz geht aber davon aus, dass sich der Ärger bald legt und seine Entscheidungen mit dem heutigen Tag auch akzeptiert sind. Er dürfte sich damit zufrieden in seinen Urlaub verabschieden. Tanja Wagner, Nachrichtenredaktion.
1: Die Bundesregierung hat eine Reform des Erneuerbare-Energien-Gesetzes und ein neues Netzpaket auf den Weg gebracht. So soll es für neue kleine Solaranlagen auf Hausdächern ab 2027 keine dauerhafte Förderung mehr geben. Umweltverbände und Grüne warnen vor einer Schwächung der Energiewende. Industrie und kommunale Unternehmen begrüßen die Pläne. Auch BMW plant nun ein umfangreiches Stellenabbauprogramm. Nach Informationen der dpa aus Unternehmenskreisen sollen weltweit rund 8000 Arbeitsplätze wegfallen.
3: Dass auch BMW von der allgemeinen wirtschaftlichen Situation betroffen sein wird und Stellen abbauen muss, hatten Experten schon im Juni befürchtet. Wie viele der 8000 Stellen hier in Deutschland wegfallen, ist bislang nicht bekannt. Der Münchner Autobauer teilte mit, der Abbau soll über die natürliche Fluktuation und ein Abfindungsprogramm erfolgen. BMW leidet, wie auch die Konkurrenz, unter enormem Konkurrenz- und Preisdruck, vor allem durch chinesische Hersteller. Dazu kommen die US-Zölle und die Auswirkungen der Krise im Nahen Osten auf die weltweite Konjunktur. Diana Kramer, Nachrichtenredaktion.
1: Der Hackerangriff eines außer Kontrolle geratenen KI-Agenten von OpenAI hatte offenbar größere Ausmaße als bisher bekannt. Nach Berichten mehrerer Fachportale griff die Software nicht nur die Plattform Hugging Face an, sondern noch 4 weitere Online-Dienste. OpenAI hat den KI-Agenten inzwischen deaktiviert.
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1: Zum Wetter, die aktuelle Vorhersage des Deutschen Wetterdienstes. Kaum Wolken am Himmel, dazu Höchstwerte über der 30-Grad-Marke. Im Südwesten und Westen sehr heiße 34 bis 38 Grad maximal. An den Küsten und im Nordosten etwas kühler. An den Alpen dichtere Wolken und am Abend einzelne Gewitter. Morgen wird es mit Höchstwerten zwischen 31 und 39 Grad noch heißer, aber auch wechselhafter mit Schauern und Gewittern. Nur in der Südosthälfte bleibt es länger sonnig.
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4: Es ist kurz nach 17 Uhr. Einen schönen Mittwoch. Ich bin Andreas Dorfmann. Der Countdown läuft. Nachher wieder News live am Abend. Und darüber spricht Deutschland heute. Merz nach dem Showdown. Heute in der Unionsfraktion. Wie lange kann er sich noch halten? Die Hintergründe dazu ab 18 Uhr hier bei News das Radio. Bleiben Sie weiter dran. Jetzt haben wir für Sie Stars von Simply Red.
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2: Die dritte unbequeme Frage lautet: Wie lange wollen wir uns noch der Debatte verweigern, wie konsequente Abschiebung überhaupt aussehen soll? Wir haben Hunderttausende, wenn nicht mehr im Land, von denen wir nicht wissen, wer sie sind. Menschen, die illegal zu uns gekommen sind, die deutsches Recht gebrochen haben, um überhaupt in unser Land zu kommen. Wir Deutsche dürfen das Recht nicht brechen. Warum dürfen sie es? Warum werden sie auch noch dafür bezahlt von uns? Warum reisen sie nicht aus, wenn sie ausreisen müssen? Und warum werden sie sogar für ihre Nicht-Ausreise weiter von uns bezahlt? Sie alle, sage ich, müssen zurück in ihre Heimat. Alle. Wir müssen uns als Gesellschaft fragen, ob wir bereit zu den Maßnahmen sind, die das erfordert. Das bedeutet nämlich, vermummte Polizisten, die nachts in allen deutschen Städten mit Bussen unterwegs sind, von Unterkunft zu Unterkunft, von Heim zu Heim, von Privathaus zu Mehrfamilienhaus. Beamte, die ja rechtsstaatlich, aber mit der gebotenen Härte ausnahmslos alle illegalen Migranten, auch gegen deren Widerstand, mitnehmen, mit Bussen zu Militärflughäfen bringen, dort bis zu ihrer Abschiebung internieren und notfalls auch gefesselt mit Militärmaschinen in ihre Heimat fliegen. Genauso macht es zum Beispiel die älteste Demokratie der Welt, der wichtigste Rechtsstaat der Welt, die Vereinigten Staaten von Amerika. Ich persönlich, sage es ganz klar, bin dafür. Aber halten wir als Gesellschaft das aus? Gelingt es uns, unsere innere, instinktive, historische Furcht zu überwinden, in einer schrecklichen Reihe mit der Gestapo zu stehen, die nachts klopft, wenn wir doch nur den deutschen Rechtsstaat durchsetzen? Die Wahrheit ist, viele Deutsche, vermutlich sogar manche AfD-Wähler, haben da keine innere Klarheit. Diese Klarheit aber brauchen wir, wenn wir als Gesellschaft den Islamismus zurückschlagen wollen. Die vierte unbequeme Frage, die ich stellen möchte, lautet: Haben wir überhaupt noch eine Justiz, die dem obersten Recht der Deutschen dient, nämlich dem Recht auf Selbsterhalt? Ich persönlich kann das nicht mehr wirklich erkennen, wenn ich lese, dass das Berliner Amtsgericht Tiergarten den islamistischen Terroristen von Berlin vor wenigen Wochen, also nur wenige Wochen vor der Tat, für die Planung eines Terroranschlags zu 1 Jahr und 10 Monaten, Achtung, auf Bewährung verurteilte, ihn laufen ließ und ihm als Hausaufgabe eine Deradikalisierungskur verordnet hat. Eine Justiz, die einen islamistischen Gefährder nicht einsperrt, obwohl er wegen Anschlagsplanung verurteilt ist, ist eine gefährliche, eine experimentelle Justiz, die uns, das Volk, zum Versuchskaninchen einer neuen, durch zerstörerische Unrechtsprechung herbeigeführten Gesellschaftsordnung macht. Glaubt denn noch irgendwer da draußen im Land, dass man Abdulrahman Balut hätte laufen lassen, wenn er Ronny Schmidt heißen würde, ein Rechtsextremist wäre, ein Mann in Bomberjacke und Springerstiefeln mit Glatze und Baseballschläger, der einen ausländerfeindlichen Anschlag plante? Natürlich nicht. Er säße im Gefängnis, anders als der islamistische Terrorist. Jeder Mensch im Land kann doch sehen, dass es inzwischen eine milde Politjustiz für Menschen mit Migrationshintergrund gibt und eine Justiz für uns Deutsche. Eine deutlich härtere Justiz. Wir müssen uns fragen, ob all unsere Strafjustiz nicht ganz ausdrücklich auf härteste Bestrafung und Abschreckung ausgerichtet sein sollte, statt auf die immer wieder versagende Resozialisierung von Barbaren, die nie sozialisiert waren. Ob wir uns allein in die Hände von Richtern begeben sollen, die in ihrem störrisch-naiven Intellektualismus nicht einmal mehr anerkennen wollen, dass es so etwas wie Gut und Böse überhaupt gibt. Wir müssen uns fragen, ob wir nicht besser ein Geschworenenrecht brauchen, sodass zumindest bei schweren Straftaten wir Bürger über die Täter zu Gericht sitzen. Die fünfte unbequeme Frage, die ich stellen muss, lautet nach den tödlichen Schüssen auf Abdulrahman Balut ganz archaisch und simpel: Müssen wir nicht wieder die würdigen und ehren, die Terroristen für uns töten? Das klingt natürlich brutal, aber da waren wir schon einmal als Gesellschaft und ich würde sagen, da waren wir weiter. Die Polizisten oder auch Krieger, könnte man sagen, der legendären GSG 9, die in Mogadischu die entführte Lufthansa-Maschine Landshut befreiten und dabei 3 von 4 Terroristen erschossen und eine schwer verwundeten, sie waren deutsche Helden dafür. Sie wurden allesamt vom Bundeskanzler Schmidt empfangen und geehrt. Warum gibt es so wenig politische und mediale Dankbarkeit und Bewunderung für die Männer, ja, meistens sind es Männer, die für uns die Schmutzarbeit erledigen und dafür sorgen, dass unsere Kinder sicher schlafen. Die sechste Frage lautet ganz einfach. Haben wir noch die richtige politische Führung? Wenn Friedrich Merz es nicht einmal schafft, einen Minister stolperfrei zu entlassen und zu ersetzen, wenn er nicht einmal Herr seiner Worte ist, wie soll er dann der Richtige für diesen epochalen Kampf gegen den Islamismus sein? Wenn er unzuverlässig ist und seine Versprechen ständig bricht, wenn wir ihm nicht einmal unser Geld anvertrauen können, wie bitte sollen wir ihm dann unser Leben anvertrauen? Wenn niemand ihm mehr glaubt, wer soll ihm dann noch folgen? Wenn Friedrich Merz allen Ernstes behauptet, die islamistische Gewalt in Deutschland gehe nicht zuallererst von Islamisten aus, sondern, Zitat, beginnt mit schlechten Witzen seiner deutschen Landsleute, dann ist er erkennbar nicht mehr amtsfähig, auf manchmal schrullige, oft aber eher empörende Weise gefangen in einer linken Gedankenwelt, die feindselig gegen Deutsche ist. Ja, all diese Fragen sind unbequeme Fragen. Ja, viele Politiker und Journalisten in diesem Land, die ihre Deutungshoheit nicht loslassen, nicht verlieren wollen, empfinden schon Fragen und Hinterfragen als absolute Zumutung. Und ja, viele Menschen sind so eingeschüchtert, dass sie es kaum noch wagen, die offenkundigsten Fragen zu stellen. Aber unser Land ist in höchster Gefahr. Wenn wir jetzt nicht Fragen und vor allem Antworten verlangen, dann wird es irgendwann zu spät sein.
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2: Bringen wir jetzt Licht ins Dunkel, also Chaos Kabinett Merz, könnte die Überschrift der vergangenen Tage lauten. Der Bundeskanzler hat das große Stühlerücken in seiner Regierung begonnen, das sich mehr und mehr zu einer größer werdenden Krise des Kanzlers verselbstständigt hat. Alexander, was erleben wir da in den letzten Tagen? Also man kann sich die Namen ja fast alle nicht mehr merken, die da verrückt werden, die auf welchen Stühlen die Namen sitzen. Wie ist deine Einschätzung dazu?
3: Ja, wir werden jetzt ja gleich au Detail vorgeführt bekommen, was sich hier als Personalrochade abzeichnet, was wir bereits wissen. Man muss ja einfach sagen, das sind meines Erachtens die letzten Tage des Systems Merz. Und bevor Imperien kollabieren, versucht man noch einmal die Macht zu sichern, indem man auf neue Köpfe setzt. Neue Köpfe heißt ja auch, dass man sich neue Loyalitäten schafft. Jemand, der gerade frisch berufen worden ist, denkt man sich, ja, der steht dann zu mir. Auf den habe ich Einfluss, andere habe ich weg, die ich vielleicht als unsichere Kantonisten betrachtet habe. So war es ja offenbar bei dem geschassten Bundesverkehrsminister Patrick Schnieder. Aber es ist letzten Endes kein Befreiungsschlag, es ist ein Eigentor. Friedrich Merz ist der Eigentorkönig der deutschen Politik. Gleichwohl müssen wir uns jetzt sehr genau beschäftigen mit den Plänen, mit den versuchten Plänen einer Kabinettsumbildung und dadurch wieder in die Vorhand zu kommen. Und gerade diese Personen, die wir jetzt hier gleich vorgestellt werden bekommen, sind, glaube ich, sehr bezeichnend für den Politikstil von Friedrich Merz. Ich möchte jetzt nicht die Pointe vorwegnehmen, aber meine Deutung wäre zumindest, Personalpolitik kann er auch nicht.
2: Ja, also gleich ab kurz nach 8:30 besprechen wir, was das alles bedeuten kann für den Bundeskanzler, welche Szenarien möglich sind bis hin zum Sturz von Friedrich Merz. Doch vorher bringen wir etwas Ordnung ins Chaos, Julius. Und da darf ich dich bitten, nicht an die Magic Wall zu gehen, sondern noch ganz hemdsärmlich an das Whiteboard. Julius, walte deines Amtes. Wir sind gespannt und freuen uns auf Aufklärung.
4: Hemdsärmlich ist wirklich gemein. Ich würde sagen, einfach analog wie früher am Whiteboard. Wir haben mal versucht, die Kabinettsumbildung von Friedrich Merz in einen so eine Art Mini-Kabinettsumbau darzustellen. Ganz klassisch mit Gesichtern, Köpfen, die man sich eventuell merken kann, vielleicht auch nicht. Und das Ganze hat ja begonnen mit der Leihmutterschaftsdebatte um ihn hier, um den früheren CDU-CSU-Fraktionschef Jens Spahn. Er wollte gerne Vater werden, hat dafür das deutsche Recht umgangen in den USA, für viel Geld eine Leihmutter beauftragt und ist dann über diese Debatte gestürzt. Der Kanzler hat es erst nicht gemerkt, wie brisant das Ganze war. Spahn dann aber doch zum Rücktritt gedrängt und deswegen war Jens Spahn auf einmal weg. Den packe ich mal hier rüber. So, jetzt brauchen wir einen jemanden, der diesen vakanten und wichtigen Posten ausfüllt, nämlich den Kontakt zwischen der Regierung und dem Kanzler zu seiner Fraktion, dem Mehrheitsbeschaffer, der dafür sorgt, dass die Gesetze am Ende auch durchkommen können. Und da hat sich Friedrich Merz einen Mann ausgesucht, der eigentlich an seiner rechten Seite sitzt, nämlich Kanzleramtschef Thorsten Frey. Wandert rüber heute nachher, wir sprechen noch drüber, ist die Abstimmung, ob er es denn auch wirklich wird. Daran haben wir aber keinen Zweifel. Er ist Merz Vertrauter, er ist erfahren, er war früher parlamentarischer Geschäftsführer. Hat im Kanzleramt nicht so ganz glücklich gewirkt, gerade mit Blick auf die Villa Borsig, soll aber nun der neue Fraktionschef werden. Was dafür sorgt, dass hier eine neue Lücke entsteht im Kanzleramt und die soll aufgefüllt werden von einer, ich nenne sie mal, sehr effizienten Parteisoldatin, nämlich Gesundheitsministerin Nina Waken. Bisher relativ unbekannt, hat sich durchgesetzt bei den Spargesetzen der Gesundheitsreform einfach als gnadenlose Verhandlerin erwiesen, die einfach das Thema durchzieht, den Menschen höhere weniger Leistung für eventuell sogar steigende Beiträge verkaufen konnte, durchgesetzt hat. Deswegen kommt sie ins Kanzleramt als diejenige, die an der Seite von Friedrich Merz ihre Arbeit erfüllen soll. Und nun haben wir noch eine Lücke, eine neue Lücke, nämlich die des Gesundheitsministers. Und hier muss ich einmal nach links greifen zu den neuen Playern auf diesem Feld. Nämlich dafür hat sich Friedrich Merz Carsten Linnemann ausgesucht. Und hier haben wir jetzt das erste Problem, nämlich Carsten Linnemann hatte vor kurzer Zeit ja noch gesagt, dass er für ein solches Amt eventuell gar nicht geeignet sei oder gar nicht erfolgreich sein könnte.
2: Und Julius, das wollen wir uns anhören, weil Carsten Linnemann sollte, berichtige mich Birgit Alexander, wenn ich es richtig oder falsch sehe, er sollte ja schon mal Gesundheitsminister werden. Er hat aber dann um das abzulehnen, Folgendes gesagt. Und das ist kurios und deswegen hören wir es uns an.
5: Aber nur um einmal Minister zu sein, dass das irgendwo bei Wikipedia steht. Das ist nicht mein Ding. Ich wäre auch nicht erfolgreich gewesen. Wenn Sie mich jetzt aufgestellt hätten, weiß ich nicht, als Gesundheitsminister wäre ich wahrscheinlich nicht erfolgreich gewesen. Die Leute hätten gesagt, warum wird der Gesundheitsminister? Was hat er damit zu tun? Und deswegen, Schuster, bleib bei deinen Leisten. Mach das, was du kannst. Und mir geht's gut. Ich fühle mich pudelwohl.
2: Ja, Schuster, bleib bei deinen Leisten, mach das, was du kannst. Huch, jetzt ist er doch Gesundheitsminister, Julius.
4: Es ging um die Frage, kommt er ins Kabinett? Er wäre gern Sozialminister geworden, hätte aber Wirtschaftsminister werden sollen, weil die SPD sich das Ministerium gekrallt hat. Und daraufhin hat er gesagt, ich will nur das machen, was ich auch wirklich kann und will. Beispielsweise Gesundheit, da wäre ich nicht erfolgreich. 12, 13, 14 Monate später ist er jetzt da, weil der Kanzler angerufen hat. Man sieht aber an einem Gesichtsausdruck auch bei der Pressekonferenz, dass er jetzt nicht aufs tiefstem Herzen davon überzeugt war, sondern eher aus Loyalität zum Kanzler das Ganze nun macht. Aber es gibt ein weiteres Stühlerücken in diesem Ministerium, weswegen ich mal dieses Ausrufezeichen hier rausgeholt habe. Das steht nämlich für Ärger. Denn der parlamentarische Staatssekretär Gesundheit, Tino Sorge, fliegt raus. Und er ärgert sich in der Öffentlichkeit, das haben wir, glaube ich, auch vorbereitet, darüber, auf welche Art und Weise. Denn der Bundeskanzler hat ihm darüber nicht Bescheid gegeben und das kritisiert er heftig.
2: Und Herr Julius, ich darf das mal für unsere Zuhörer und Zuschauer irgendwie zitieren. Die Entscheidung des Bundeskanzlers nehme ich zur Kenntnis, dass er sie anstelle eines persönlichen Gesprächs mit mir zuerst in Parteigremien und vor der Presse verkündet hat. Bleibt eine Stilfrage. Außerdem schrieb Sorge, er hoffe, dass das alles eine übergeordnete Logik hat und einer übergeordneten Logik folge, die größer sei als die Summe einzelner Personalentscheidungen. Ja, Herr Julius, das ist schon einer auf die 12.
4: Im Streit um Tino Sorge, man merkt es, er hätte gerne weitergemacht. Er macht seit Jahren Gesundheitspolitik für die Union, ist zum parlamentarischen Staatssekretär aufgerückt und nun, ohne dass der Kanzler ihn konsultiert hat, rausgeschmissen worden. Das Kanzleramt verteidigt sich, sagt, naja, der Carsten Linnemann hat doch angerufen als zuständiger Minister. Carsten Linnemann ist aber noch nicht Minister, er ist nur irgendjemand, der Minister werden soll. Minister wird man erst, wenn der Bundespräsident jemanden eine Urkunde überreicht und man dann vom Bundestag vereidigt wird. Auch noch so ein Thema, kommen wir auch zu. Aber wie gesagt, Tino Sorge raus, ich packe mal hier runter, ist sauer. Mit ihm sauer ist sein sachsen-anhaltinischer Landesverband der CDU, denn dort ist ja Wahlkampf gegen die AfD mit über 40%. Jetzt wird der einzige Prominente aus der Bundesregierung rausgeschmissen, was das nächste Loch aufmacht, wie wir hier sehen. Deswegen schauen wir wieder ans Kanzleramt und ich hole wieder mein Ausrufezeichen hier drüben. Denn die wenigsten von Ihnen werden Sie kennen und für den vollen Namen muss ich auch auf meinen schlauen Zettel schauen. Christiane Schlenderlein ist gewesen die Staatsministerin für Ehrenamt und Sport. Extra aus dem Innenministerium rübergeholt ins Kanzleramt vom Bundeskanzler. Nun rausgeworfen bzw. verschoben, des Amtes entledigt. Dann gab es Ärger aus Sachsen, denn die kommt nämlich aus Sachsen. Da hat sich der Ministerpräsident Kretschmer öffentlich geäußert und gesagt, Moment mal, das ist eine der wenigen prominenten Figuren aus Ostdeutschland in der Bundesregierung im Kanzleramt. Wieso wird die jetzt ohne erkennbaren Grund verschoben? Also ein neuer Streitpunkt innerhalb der CDU. Den packe ich mal hier mit dazu. Woraufhin jetzt Friedrich Merz gesagt hat, alles klar, wir verschieben das Ganze und sie wird die neue parlamentarische Staatssekretärin Gesundheit. Ohne irgendwelche fachliche Orientierung in diese Richtung, aber welche Rolle spielt da schon? Das galt ja für Carsten Lindemann auch schon nicht. Was ein neues Loch aufmacht, nämlich hier oben im Kanzleramt, wer wird jetzt Beauftragter für Ehrenamt und Sport? Da müssen wir, ich habe meinen schlauen Stift dabei, noch ein Fragezeichen hinmachen. Es gibt nämlich da aktuell niemanden. Es soll ein aktiver Sportler werden, der diese Position übernimmt.
2: Ich könnte mich bewerben.
4: Du könntest dich bewerben. Gemacht, du bist ja auch relativ schnell, was solche Dinge angeht. Aber wir kommen jetzt zur nächsten Baustelle und zur wahrscheinlich größten Baustelle, nämlich dem Verkehrsministerium. Wir sehen hier Patrick Schnieder. Er fiel der Kabinettsrochade, die jetzt so langsam Formen annimmt, zum Opfer, denn der Bundeskanzler hat ihm vergangene Woche eröffnet, lieber Patrick Schnieder, ich werde dich entlassen. Daraufhin hat Patrick Schnieder seinen Kollegen in der AG Verkehr und den Abgeordneten, mit denen er zusammenarbeitet, damit sie es nicht in den Medien erfahren, gesagt, der Kanzler entlässt mich, er wird es am Montagmorgen vorstellen. Vielen Dank und tschüss.
2: Und Julius, wenn ich das zitieren darf, Patrick Schnieder hat das dann alles selbst beendet.
4: Nein, stopp, so weit sind wir noch nicht.
2: Ach, so weit sind wir noch nicht.
4: Vielen Dank und tschüss. Das war das Problem. Am Montagmorgen standen dann, wir haben es gesehen, Bundeskanzler Carsten Linnemann, der nicht so gut drauf war, Nina Wagen, standen dann im Garten des Kanzleramtes und haben ihre neuen Posten erklärt und verteilt und Statements gegeben. Aber ein Thema blieb aus, nämlich Patrick Schnieder. Denn wir müssen jemanden suchen, und zwar Fritz Günzler. der leider hier nicht dabei ist, der sollte nämlich der neue Verkehrsminister werden, ist es aber nicht geworden, weil er zunächst zugesagt hatte. Vom Campingplatz wurde er nach Berlin gefahren zum Bundeskanzler, hatte wohl am Telefon zugesagt, hat aber dann in der Nacht um 4 Uhr abgesagt, weswegen der Bundeskanzler am Montagmorgen gänzlich ohne Nachfolge dastand und das Thema einfach ausgeklammert hat, den Verkehrsminister nicht besprochen hat. Und jetzt bist du dran, lieber Norbert.
2: Ja, und jetzt hat Patrick Schnieder das alles dann selbst beendet, den Kanzler um Entlassung gebeten. Bei X schrieb er, ich werde den Bundeskanzler bitten, dem Bundespräsidenten vorzuschlagen, mich aus dem Amt des Bundesministers für Verkehr zu entlassen. Mit diesem Schritt ziehe ich die Konsequenzen aus den Entwicklungen der vergangenen Tage und will zugleich den unwürdigen Zustand beenden, der die notwendige sachliche Arbeit unmöglich macht. Die nächste Breitseite für Friedrich Merz.
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on Me von Aha bei News Radio. Es ist kurz vor 18 Uhr, einen schönen Mittwoch. Ich bin Andreas Dorfmann. Der Countdown läuft, gleich wieder News Live am Abend. Und darüber spricht Deutschland heute. Merz nach dem Showdown, heute in der Unionsfraktion. Wie lange kann er sich noch halten? Die Hintergründe dazu ab 18 Uhr, hier bei News, das Radio. Bleiben Sie weiter dran. Jetzt haben wir für Sie All For You von Janet Jackson.

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1: Es ist 18 Uhr. Guten Abend, meine Damen und Herren. Am Mittwoch, darüber spricht Deutschland heute Abend. Sondersitzung von CDU und CSU im Reichstagsgebäude. Thorsten Frey zum Fraktionschef gewählt. Schnieder-Abschied wird zur schallenden Ohrfeige für den Kanzler. Nach dem Terrorangriff Berlins Polizeipräsidentin sieht keine Versäumnisse und der Regierende Kai Wegner verlangt Islamunterricht auf Steuerkosten. Außerdem vor den Kommunalwahlen in Niedersachsen. SPD lässt AfD-Kandidaten von der Wahl ausschließen und fordert Abschaffung der 5%-Hürde. Meine Gäste heute Abend bei News Live am Abend sind Markus Held wieder mal, der ehemalige Bundestagsabgeordnete und Jurist ist er auch von Hause aus. Brauchen wir heute wieder ganz dringend, lieber
2: okay,
1: Markus Held.
2: Ja. Dankeschön. Schönen Abend.
1: Maja Prenzl ist bei mir, Newsreporterin.
3: Schönen guten Abend, ich freue mich.
1: Ja, es wird ein interessanter Abend werden, ein überraschender Abend vielleicht auch für den einen oder anderen. Ich bin Andreas Dorfmann. Bei uns gibt es immer das Wichtigste vom Tage, über das ganz Deutschland spricht. Die CDU-CSU-Bundestagsfraktion hat einen neuen Vorsitzenden, Thorsten Frey. Der bisherige Kanzleramtsminister wurde am Nachmittag mit 91,9%, also fast 92% der Stimmen zum Nachfolger für den zurückgetretenen Jens Spahn gewählt. Darüber sprechen wir jetzt bei News Live am Abend. Trotz Sommerpause, die Abgeordneten von CDU und CSU wurden heute zu einer Sondersitzung nach Berlin gerufen. Es ging um das Personalkarussell, mit dem Parteichef und Bundeskanzler Friedrich Merz seit Tagen für Aufregung sorgt. CSU-Chef Markus Söder hat vor wenigen Minuten zugegeben, dass es so wörtlich turbulent zuging. Aber der befürchtete Knall ist ausgeblieben. Grund, die beiden Parteichefs, Merz und Söder, haben rund 2 Stunden lang geredet, haben die Abgeordneten nahezu totgeredet, totgequatscht, könnte man auch sagen, und so verhindert, dass sich über Wortmeldungen Kritik aufschaukelt, die am Ende nicht mehr beherrschbar ist. Das hat unser News-Politikchef Ralf Schuler aus Teilnehmerkreisen nämlich erfahren. Die Revolution wurde weggeredet, Zeichen der Geschlossenheit der Union oder ist das eher Resignation, Herr Held?
2: In erster Linie, glaube ich, ist es eine gewisse Symbolik, die auch dahinter steckt, weil die Union mit Sicherheit weiß, in welcher schwierigen Situation sie sich im Moment befindet. Und wenn sie jetzt die offene Revolte fährt, dann glaube ich, weiß man nicht mehr, ob man überhaupt im September bei irgendeiner der Wahlen Erfolg haben könnte. Da überwiegt, glaube ich, tatsächlich die Angst und deshalb hat man sich vielleicht nochmal zusammengerissen und die Faust in der Tasche gehabt, aber wenn es dann nicht klappt in den nächsten Wochen, dann könnte die Faust auch auf den Tisch kommen.
1: Da haben wir also mal wieder die Faust in der Tasche bei der Union. Das ist ja kein ungewohntes Bild. Friedrich Merz hatte sich zuvor bei der Fraktion übrigens entschuldigt und darauf hingewiesen, dass er sich den Zeitpunkt der jüngsten Personalrochade nicht ausgesucht habe. Er sei von der Mitteilung von Jens Spahn überrascht worden. Merz und Söder fanden aber warme Worte für Spahn und Merz, kündigte sich hinter verschlossenen Türen an, dass er Spahn heute noch anrufen und künftig einbinden wolle. Das sind natürlich alles ganz nette Sachen. Das klingt so nett. Das klingt so, als habe man in der Union überhaupt kein Problem mit dem Thema gekaufte Leihmutterschaft im Ausland. Oder wie siehst du das, Maja?
3: Ja, den Eindruck erweckt das Ganze, dass die Union überhaupt gar kein Problem an sich mit der Thematik Leihmutterschaft hat und dass Jens Spahn sich ein Kind im Ausland gekauft hat und die deutschen Gesetze damit umgangen ist, weil er es nun mal kann. Die Frauenunion, ich hoffe, dass sie jetzt auf die Barrikaden gehen und sagen, dass Jens Spahn kein hohes Amt mehr annehmen kann, weil er einfach gegen die Grundprinzipien der Union verstoßen hat, dass sie die Leihmutterschaft ablehnen. Und ich hoffe wirklich sehr, und das ist auch mein Appell an die Frauenunion, bleibt stark, bleibt bei dieser Thematik standhaft und kippt nicht um wie der Rest der Union.
1: Tja, vielleicht gibt es doch wieder eine neue Position für Jens Spahn. Das ist jedenfalls so gesagt worden. Auch Markus Söder hat es ja so angedeutet. Alles so ein bisschen cool down. Das hat man natürlich auch schon oft so gemacht. Nicht nur in der Union, auch in anderen Parteien. Aber bei der Union fällt es besonders auf. Wir sprechen gerade über das, was CDU und CSU nach dieser ellenlangen Fraktionssondersitzung heute bekannt gegeben haben hier bei News Live am Abend. Schön, dass Sie bei uns sind um 18.05 Uhr. In der Erklärung heute, kurz vor 17:30, kündigte der Kanzler an, dass man nun anpacken und das Land vorantreiben wolle. Man werde sich mit dem Jugendstrafrecht und der Terrorabwehr befassen.
4: Da ist die Fraktion sehr einig, dass wir wirklich daraus jetzt ernsthafte Konsequenzen ziehen müssen für das Jugendstrafrecht, für den Strafvollzug, bis hin zu der Einschränkung der Bewegungsfreiheit von denen, die wir Gefährder nennen in Deutschland und von denen wir mehrere hundert im Lande haben und die eine Gefährdung für die Freiheit, für die Sicherheit unserer Bevölkerung sind. Das alles sind die Themen gewesen, die wir besprochen haben. Ich habe für mein Personalkonzept noch einmal geworben. Mein Eindruck ist, dass die Bundestagsfraktion das nachvollzogen und verstanden hat.
1: Jugendstrafrecht und Überwachung. Merz spricht nur das gerade aktuelle Thema Terroranschlag an. Kein Wort, keine Silbe zum Thema Wirtschaft, Staatsausgaben, Reformen, Migration. Versucht der Kanzler hier zu beschwichtigen oder lässt dieser Auftritt einen Ruck, einen frischen Schwung in der Union erkennen, Herr Held?
2: Ich glaube, thematisch bleibt ihm ja im Moment gar nichts anderes übrig, als das Thema jetzt in den Mittelpunkt zu stellen, weil sonst die AfD ihm ja noch mehr das Wasser abgraben wird. Also die Innenpolitik, die ja auch mal aus Sicht objektiver Betrachter Kernthema neben der Wirtschaft der Union war, muss es eigentlich nach so einem Vorfall unbedingt wieder werden. Und dass das Jugendstrafrecht angepackt wird, ich glaube, das ist mehr als überfällig. Also wenn tatsächlich der Bundeskanzler hier entsprechende Vorschläge macht zur Umsetzung und zur Verschärfung, dann bin ich der Meinung, ist es maximal erst ein Tropfen auf dem heißen Stein, weil wir müssen dringend hier Dinge anpassen, die überfällig sind. Es kann nicht sein, dass wir immer noch darüber diskutieren, ob junge Männer mit 20 überhaupt straffällig werden können oder ob die noch Hätschel von Psychologen kriegen, wenn sie in eine Menschenmenge reinfahren. Also so eine Frage sich überhaupt stellen zu müssen, und die wäre ja in diesem konkreten Fall aus Berlin tatsächlich juristisch die Frage gewesen. Er war ja noch nicht vollmündig nach deutschem Recht. Ja. Wir haben also ein deutsches Strafrecht, das eigentlich mal gemacht wurde für Menschen aus diesem Kulturkreis, die Strafe verstehen und die auf Strafe reagieren und die auch Strafe schon in der Andeutung als Prävention verstehen. Aber wir haben mittlerweile so viele Kulturgruppen hier im Lande. Dort ist es eben Strafe relativ, und das, was wir als Gefängnisstrafe, als schlimme Strafe empfinden als Deutsche, das ist für die wahrscheinlich ein Spaziergang oder so wie für uns ein Hotelbesuch. Also insofern müssen wir dringend verschärfen, und egal welche Parteipolitik wir jetzt diskutieren, AfD, CDU, SPD, das muss Interesse aller Parteien sein, dass es jetzt unbedingt reformiert wird.
1: Wir müssen dringend verschärfen, das sagt Markus Held bei uns hier bei News Live am Abend. Und dann der Knaller. Friedrich Merz gab zu, dass die CDU nicht mehr die politische Mitte repräsentiere.
4: Die CDU-CSU hat immer seit 1949 einen Gestaltungsanspruch für unser Land gehabt. Sie hat immer auch den Anspruch gehabt, die politische Mitte breit zu repräsentieren. Das tun wir im Augenblick nicht. Und deswegen müssen wir uns alle gemeinsam darüber Gedanken machen, was wir besser machen müssen, wo wir auch bessere Politikangebote machen müssen und wie wir auch das Vertrauen der Menschen, die uns heute nicht vertrauen, wieder zurückgewinnen können. Das ist eine Aufgabe, die wir gemeinsam anpacken müssen, Bundesregierung, Bundestagsfraktion und die Partei, auch die CDU/CSU gemeinsam. Hier haben wir eine Aufgabe, die sich uns stellt in einer turbulenten Zeit. Ich will allerdings auch das Positive sagen. Wir sind eine der ganz wenigen christdemokratischen Parteien.
1: Die CDU repräsentiert nicht mehr die Mitte. Gibt es Hoffnung, dass Merz die Realitäten anerkennt, Herr Held?
2: Ich hätte ihn jetzt gerne gefragt, was denn aus seiner Sicht die Union derzeit repräsentiert, weil rechts der Mitte kann sie ja dann gar nicht repräsentieren, zumindest bei der Politik, die sie in den letzten Monaten gemacht hat, entgegen seiner Ankündigung am Wahlabend der letzten Bundestagswahl. Also repräsentiert sie aus seiner Sicht die linke Mitte oder was auch immer. Also ich frage mich das wirklich, was er damit sagen will, und er muss natürlich eine Antwort drauf geben. Er kann ja nicht einfach sagen, wir repräsentieren nicht die Mitte und ab morgen tun wir es wieder. Also was will er uns damit sagen? Ist es für mich ein Rätsel.
1: Vor der Wahl hat er ja gesagt, der Friedrich Merz links ist vorbei. Ja. Thorsten Frei wurde mit 91,9% gewählt. Das ist mehr, als sein Vorgänger Jens Spahn bei seiner Wiederwahl im Mai erreicht hatte. Spahn kam nur auf 86%. Ist das deutliche Wahlergebnis ein Zeichen für einen Neuaufbruch in der Union, Mayer?
3: Ich glaube, für einen Neuaufbruch ist es tatsächlich schon zu spät. Man könnte schon sagen, dass ein kraftvolles Mandat jetzt für Thorsten Frei einfach auch dafür spricht, dass sie Thorsten Frei mögen und dass sie versuchen, nach außen hin sehr geschlossen zu agieren. Er ist ja dann der Fraktionschef von der Union, also von CDU und CSU. Da finde ich, muss man auch nach außen jetzt gerade in der aktuellen Krise zeigen, dass man geschlossen zusammensteht, dass man auch Themen zusammen voranbringt. Gleichzeitig könnte man natürlich auch sagen, dass ein kraftvolles Mandat des neuen Fraktionschefs dafür stehen könnte, dass ein neues Machtzentrum gegen Merz konstruiert wird. Das kann ich nicht beurteilen, aber da könnten die beiden Möglichkeiten eintreten jetzt in naher Zukunft.
1: Sondersitzung von CDU und CSU im Reichstagsgebäude, darüber sprechen wir gerade und das war Maja Prenzl, Newsreporterin. Hier ist News Live am Abend mit Andreas Dorfmann und wir machen weiter mit dem Thema. In der Union gärt die Wut seit Monaten. Mit seiner Personalrochade hat Merz diese Wut, ja, da kann man schon deutlich sagen, weiter angeschürt. Er hat den bisherigen Verkehrsminister Patrick Schnieder öffentlich brüskiert und die ostdeutschen Landesverbände fühlen sich unterrepräsentiert. Kurz, die Stimmung ist miserabel in der Union. Friedrich Merz war gestern zum Staatsbesuch in Irland. Auf dem Rückflug nach Berlin hat er Journalisten verraten, dass für ihn mit der heutigen Sitzung, mit dieser Sondersitzung, über die wir gerade sprechen, die ganze Streiterei beendet sei. Basta! Machtwort des Regierungschefs oder Allmachtsfantasie eines Politikers, der jedes Gespür für die Situation verloren hat, Herr Held.
2: Wenn jemand kurz vor einer wichtigen Landtagswahl steht, in Sachsen-Anhalt, und dieser Bundeskanzler entlässt nicht nur den Verkehrsminister mit einer neuen Hausmacht in Rheinland-Pfalz, die nach über 25 Jahren wieder den Ministerpräsidenten stellt, nämlich mit dem Bruder des bisherigen Verkehrsministers. Ja. Und gleichzeitig entlässt er auch noch den Staatssekretär, der aus dem Bundesland kommt, das für ihn so wichtig sein könnte, nämlich Sachsen-Anhalt. Dann muss ich schon sagen, wo ist da noch das politische Gespür? Also wenn er den lieben Herrn Patrick Schnieder entlassen will, dann tue ich es doch nicht vor so einer wichtigen Wahl, weil Schnieder hat sich ja nichts zu Schulden kommen lassen. Also er ist ja nicht in der öffentlichen Wahrnehmung irgendwie völlig daneben getappt und er hat, der Bundeskanzler hat ja bis jetzt auch nicht gesagt, warum er ihn eigentlich entlassen wollte. Also ich verstehe das nicht gegenüber den Landesverbänden. Rein von der Machtstrategie her, den Rheinland-Pfälzern und den Sachsen, den CDU-Lern aus Sachsen-Anhalt jetzt so eine reinzukloppen, das verstehe ich nicht vor so einer wichtigen Wahl.
1: Ja, und es gibt ja insgesamt 3 Landtagswahlen im September, nämlich, klar, am 6. Sachsen-Anhalt und am 20. wählen sowohl Mecklenburg-Vorpommern als auch Berlin neue
2: Parlamente.
1: Ja,
2: gut, die sind ja nicht
1: und
2: so wichtig.
1: Ja, das ist nicht so wichtig. Das
2: ist dann schon gelaufen.
1: Alles gelaufen. Die Stimmung in der Union, wie wir ja schon seit längerer Zeit, seit Tagen berichten, ist ja miserabel. Kann Thorsten Frey, der neue Fraktionschef, einen Stimmungsumschwung einleiten, Maja?
3: Nein, also ganz klar nein, das kann er nicht. Was soll Thorsten Frey jetzt auch groß machen? Derjenige, der die Stimmung im Land und vor allem auch in der Union runterzieht, ist Friedrich Merz. Und da muss ja jetzt Nina Wagen herleiten, die neue Kanzleramtschefin, die muss das ja irgendwie wieder alles ausbaden und den Kanzler in einem guten Licht dastehen lassen. Also der Unionsfraktionschef, der ist ja dafür verantwortlich, dass er die Union auch in einer gewissen Weise zusammenhält und auf einen Konsens bringt und das auch ins Parlament einbringt. Also es ist in erster Linie nicht seine Aufgabe und er kann es auch nicht. Es kann niemand. Es kann höchstens Friedrich Merz. Aber alle anderen sind auch gefesselt. Was sollen sie machen? Friedrich Merz haut einen Klopper nach dem anderen jeden Tag raus. So schnell können die gar nicht gucken, wie sie das irgendwie wieder glatt bügeln können. Da ist er wirklich machtlos.
1: Schauen wir mal auf das, was vorher war. Also im Vorfeld der Sondersitzung war von Showdown und von Zitterpartie, von Merzdämmerung die Rede. Lange Zeit war gar nichts mehr sicher. Nicht mal, ob genügend Abgeordnete nach Berlin kommen würden. Immerhin hatte der Landesverband Rheinland-Pfalz, den haben Sie ja schon angesprochen, Herr Held, vor 2 Tagen erklärt, dass man ein Treffen mit Merz in Rheinland-Pfalz nicht wünsche. Heute wurde zumindest die äußere Form gewahrt. Ein Zeichen von politischer Vernunft oder Indiz, dass die Union doch nur ein Kanzlerwahlverein ist, Herr Held?
2: Also ich glaube, Übertreibung ist es bei mir nicht, wenn ich sage, die CDU war eigentlich immer schon ein Kanzlerwahlverein. Sie haben jetzt gesagt, nur ein Kanzlerwahlverein. Auch das nur würde ich nicht unbedingt streichen. In dem Fall ist, glaube ich, das große Problem bei der CDU, wollen sie sich wirklich stark machen für diesen Kanzler? Das war ja bei der Union immer anders. Das war bei Helmut Kohl anders, das war bei Angela Merkel anders. Im Zweifel konnte man immer die Front schließen für den Kanzler oder für die Kanzlerin. Und wenn jemand wie Wolfgang Schäuble im Hintergrund dann daran gearbeitet hat, dass die Fronten wieder geschlossen waren, die Reihen geschlossen waren. Aber die CDU hat ja auch keine Person mehr, die im Hintergrund für so eine Autorität sorgen können. Mir fällt nach Wolfgang Schäuble wirklich niemand mehr ein. Und die Frage war ja, kann Thorsten Frey das leisten? Ich würde sagen, es ist vielleicht eine minimale Chance, weil die CSU fällt weg. Und wenn wir uns angucken, wer ist dann wie stark in den Bundesländern, dann spielt natürlich Baden-Württemberg innerhalb der CDU nach wie vor eine sehr starke Rolle. Und Thorsten Frey ist aus Baden-Württemberg. Dann hat Rheinland-Pfalz jetzt sicherlich ein größeres Gewicht als noch zu Beginn diesen Jahres. Und dann ist es der große, machtvolle Verband, nämlich Nordrhein-Westfalen. Und die machen ja eigentlich auch in der CDU untereinander dann die Macht aus. Und deshalb könnte sich natürlich Thorsten Frey als Baden-Württemberger mit einigen Verbänden zusammen ein Stück weit auch gegen den Kanzler auflehnen. Ich glaube nicht, dass die Union das erstmal intern gegen den Kanzler tut. Ich denke, es wird als nächstes kommen, dass man einen anderen Vorsitzenden braucht. Ich glaube, Friedrich Merz wird nicht als erstes als Kanzler gehen. Er wird zunächst als Parteivorsitzender gehen müssen.
1: Die Aufgabe des Fraktionschefs ist es, die Fraktion aus CDU und CSU ja zusammenzuhalten, ihr eine eigene Stimme zu geben, sie notfalls auch mal gegen den Kanzler zu positionieren. Das ist ein ganz wichtiger Punkt nämlich dabei. Das soll nun der Mann leisten, der als Kanzleramtschef bislang die rechte Hand des Kanzlers war. Kann Thorsten Frey den Rollenwechsel überhaupt schaffen, Maja?
3: Ja, ich bin mir schon sicher, dass Thorsten Frey den Rollenwechsel schaffen kann. Ich würde jetzt auch lieber Unionsfraktionschefin sein als Kanzleramtsministerin, weil jetzt die rechte Hand von Friedrich Merz in dieser schlechten Stimmung zu sein, ist schon schwierig. Aber vielleicht gucken wir uns noch mal ein bisschen dezidierter die beiden Rollen an. Also eine Kanzleramtschefin, jetzt in dem Fall Nina Wacken, ist die rechte Hand des Kanzlers. Sie koordiniert die Arbeit der Minister und ist sozusagen der Manager der Bundesregierung, also Teil der Exekutive. Und der Unionsfraktionschef, jetzt Thorsten Frey, ist Teil der Legislative. Also er muss Mehrheiten organisieren, er muss die beiden Parteien jetzt zusammenhalten. Er muss zwischen den beiden Parteien auch vermitteln, dass sie auch auf einen Konsens kommen, dass die Positionen auch kreieren können. Und vor allem organisiert er auch die Arbeit der Fraktion auch im Parlament. Und um bei den Worten von Markus Söder zu bleiben, gerade eben hat er nämlich zu Thorsten Frey gesagt, Thorsten, das schöne Leben im Kanzleramt ist vorbei. Das stimmt, aber ich glaube, er wird den Rollenwechsel gut meistern können.
1: Während der Kanzler die Minister und Staatssekretäre mit der Macht seines Amtes selbst bestimmt, muss der Chef der Unionsfraktion von eben dieser Fraktion gewählt werden. Deshalb gab es heute Politprominenz gleich an zwei Orten. Einmal zur Fraktionssitzung, aber davor beim Bundespräsidenten, der die neuen Minister offiziell ernennen und die alten entlassen musste. Dort wurde auch der scheidende Verkehrsminister Patrick Schnieder verabschiedet. Er hatte vergangenen Donnerstag im Urlaub in Island davon erfahren, dass ihn der Kanzler am Freitagvormittag feuern werde. Da kein Nachfolger bereitstand, jedenfalls kurzfristig dann nicht mehr, hat es sich der Kanzler dann kurzfristig auch anders überlegen müssen, muss man eigentlich sagen. Ergebnis: Am Sonntag hat Patrick Schnieder dem Kanzler seinerseits das Amt vor die Füße geworfen und um seine Entlassung gebeten. Beim Bundespräsidenten wurde er heute offiziell entlassen und bekam sehr lang anhaltenden Applaus von den Abgeordneten, Mitarbeitern und auch von den Kollegen. Standing Ovation für den Minister, schallende Ohrfeige für den Kanzler. Erhält?
2: Ja, auf jeden Fall, so muss man das zusammenfassen. Eigentlich sollte es ja für einen Friedrich Merz ein Befreiungsschlag sein, den er da geplant hat oder den er da durchführen wollte. Und was hängen bleibt, ist, es gibt so eine Rochade zwischen Kanzleramt, Ministerien, Gesundheitsministerium und Fraktion. Mhm. Also die engsten, nämlich Thorsten Frey, der Engste wird jetzt zum Fraktionsvorsitzenden, damit aus der Fraktion keine Gegnerschaft droht. Also das vielleicht nochmal als Ergänzung meinerseits, dass man ja innerhalb der Fraktion auch das Problem hat, innerhalb der CDU-Fraktion links daneben sitzt die AfD aus Sicht der CDU. Und wenn die AfD reinbrüllt, dann wird aus meiner Sicht jeder Zweite innerhalb der CDU denken, eigentlich haben die doch recht, aber wir dürfen es nicht sagen. Und das ist natürlich eine Riesenbelastung. Da muss der Fraktionsvorsitzende auch enorm nach innen wirken. Und er muss sich auch links davon, also von der CDU aus gesehen, rechts davon mit der SPD vertragen und versuchen, dazu Einvernehmen zu kommen. Also das ist keine leichte Aufgabe. Lange Rede, kurzer Sinn, natürlich eine volle Watschen für den Kanzler, das Ergebnis. Und dass natürlich so lange für Patrick Schnieder geklatscht wird, heißt ja nichts anderes als, wir wissen gar nicht, warum du gehen musstest. Und eigentlich ist es eine Sauerei.
1: Eine in jeder Hinsicht außergewöhnliche Sitzung der Unionsfraktion heute in Berlin, bei der es nicht nur wegen der steigenden Temperaturen heiß herging. Am Ende stand ein Wahlergebnis von fast 92% für Thorsten Frey fest, dass der neue Fraktionschef als Auftrag werten kann, der Unionsbasis wieder mehr Stimme zu geben. Mehr dazu gibt's natürlich auch in unserer News-App und in meinem Kommentar.
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1: Ich sage es deutlich, der Umgang von Friedrich Merz mit Patrick Schnieder ist eine Respektlosigkeit ohnegleichen. Die Art und Weise, wie der nun ehemalige Bundesverkehrsminister aus dem Amt gejagt wurde, ist ein weiterer Tiefpunkt der Regierung Merz. Zumal es einen traf, der alle Möglichkeiten, die er im Amt hatte, und das waren nicht viele, nutzte. Patrick Schnieder traute sich, einen unfähigen Bahnchef rauszuschmeißen. Schnieder sagte deutlich, dass es in seinem Ressort an Geld fehle. Das scheint dem Kanzler Merz nicht gepasst zu haben. Oder hat da etwa SPD-Finanzminister Lars Klingbeil interveniert? Egal. Die Art und Weise, wie Merz seinen CDU-Parteifreund Schnieder entfernen wollte, ging schief. Denn der Nachfolgewunschkandidat von Merz sagte kurzfristig per SMS beim Kanzler ab um 4 Uhr morgens. Die Rochade-Pressekonferenz im Freien geriet dadurch für Merz zum Desaster. Schnieder trat dann von selbst zurück und machte mit dem neu gefundenen Nachfolger eine seriöse Amtsübergabe. Patrick Schnieder blieb die ganze Zeit über freundlich und loyal. Trotz aller Demütigungen durch Friedrich Merz. Verabschiedet hat sich Patrick Schnieder heute mit einem Goethe-Zitat. Ein Abschied auf hohem Niveau. Nicht nur Gordon Schnieder, Ministerpräsident von Rheinland-Pfalz und Bruder von Patrick Schnieder, geht nun deutlich auf Distanz zu Friedrich Merz. Es werden immer mehr in der Union. Ich sage es deutlich, Friedrich Merz hat in Herrenreitermanier ausgeteilt und dabei den Falschen getroffen. Denn der Bumerang ist bereits auf dem Rückweg. Merz wird fallen als Kanzler und als CDU-Parteichef. Es ist nur noch eine Frage der Zeit.
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1: 18.23 Uhr haben wir es hier, News live am Abend mit Andreas Dorfmann, täglich, also montags bis freitags zwischen 18 und 19 Uhr bei News, das Radio, und natürlich auch zu sehen bei YouTube beispielsweise. Und wir sprechen jetzt bei News live am Abend mit Markus Held, Jurist und ehemaliger Bundestagsabgeordneter, und Maya Prenzel, Newsreporterin, über das Thema Islam. Das spielt eine große Rolle, vor allen Dingen wieder seit Samstag, seit dem Anschlag. 4 Tage nach dem Terroranschlag, islamistischen Terroranschlag auf den Berliner CSD, ist auch der Innenausschuss des Berliner Abgeordnetenhauses heute zu einer Sondersitzung zusammengekommen. Dabei ging es um Details und um Fragen der künftigen Prävention. Darüber sprechen wir jetzt bei News Live am Abend. Die Berliner Polizeipräsidentin Barbara Slowik-Meisel erklärte auf der Sondersitzung, vor dem Terroranschlag auf den CSD habe es bei dem Täter Abdul Balut keine Voraussetzung für eine Fußfessel oder eine Präventionshaft gegeben. Die Staatsanwaltschaft hat es ja anders gesehen. Es sei kein Verdacht einer terroristischen Straftat erkennbar gewesen, sagt die Polizeipräsidentin. Von Merz bis Wegner haben gestern alle gefordert, wir brauchen Fußfesseln und elektronische Überwachung. Und jetzt stellt sich heraus, das bringt gar nichts. wenn in der Praxis die Weichen nicht gestellt werden. Hat die Berliner Polizei versagt, Herr Held?
2: Das glaube ich nicht. Die Polizei hat hier nicht versagt. Das haben Richter entschieden und man könnte über die Frage sprechen, ob auch Richter anfechtbar sein müssen in ihren Entscheidungen. Die Staatsanwaltschaft hat ja andere Anträge gestellt in Bezug auf den Attentäter.
1: Richtig.
2: Also die Polizei hat es nicht entschieden, sondern das hat das Gericht entschieden. Und

0: Entscheidungen trifft mit solchen Konsequenzen, dass hier Menschenleben tatsächlich durch so einen Anschlag auf der Strecke bleiben, dann frage ich mich schon, ob man nicht über dieses Tabu auch mal diskutieren muss.
1: Eine lückenlose Überwachung von gewaltbereiten Islamisten ist schon logistisch nicht möglich. Mit anderen Worten, wir haben allein in Berlin etwa 900 gewaltbereite Islamisten, aber wir können sie nicht wirklich konsequent überwachen. Ja, das wäre die Kapitulationserklärung des Rechtsstaats. Kann das letzte Wort sein oder ist es nur, ja, sagen wir mal, eine Bankrotterklärung der Regierung, Maja?
2: Ich glaube, das ist das letzte Wort der Bankrotterklärung der Regierung. Also ich weiß gar nicht mehr, was ich dazu noch sagen soll. Natürlich ist es logisch und für jeden auch erklärbar, dass man Islamisten nicht pausenlos überwachen kann. Das kann die Polizei gar nicht leisten. Ja. Und dafür ist die Polizei auch eigentlich nicht konzipiert. Also man müsste da irgendwie nochmal eine andere Instanz schaffen, die jetzt die ganzen Islamisten in unserem Land und Gefährder überwachen. Aber das einfach jetzt zu sagen, ja, man kann das logistisch nicht machen und wir haben keine Indizien gefunden, dass der eine Fußfessel tragen soll oder sonstiges, der war Gefährder und der ist Islamist und der ist in eine Menschenmenge reingefahren. Also ich habe dafür überhaupt gar keine Worte mehr, dass man das jetzt irgendwie versucht runterzuspielen und zu sagen, ja, was sollen wir denn machen, wir können den halt nicht überwachen. Da fängt der Fehler ja schon an.
1: Wir sprechen über die Folgen und die Diskussionen nach dem Terroranschlag auf den CSD in Berlin am Samstag, hier bei News Live am Abend, jetzt um 18.27 Uhr. Mit Polizeimitteln allein kann man das Terrorproblem in Deutschland nicht lösen. Berlins regierender Bürgermeister Kai Wegner von der CDU schlägt deshalb auch Islamunterricht an deutschen Schulen unter staatlicher Aufsicht vor. Früher hätte man gesagt, den Teufel mit dem Belzebub austreiben. Zynisch könnte man sagen, gib dem Alkoholiker Schnaps auf Staatskosten, aber setze einen Aufpasser daneben. Kann denn so etwas funktionieren, Herr Held?
0: Ganz im Gegenteil. Also wir müssen natürlich jetzt aufpassen. Wir können natürlich nicht alles, was Islam ist, alles in einen Topf werfen. Ich weiß, dass es auch viele Menschen gibt, die da sehr gläubig sind und sehr anständig sind und die genauso vor diesen Extremisten warnen. Vielleicht müssen wir, Kollegin hat es eben zu Recht gesagt, die Polizei ist für mich da gar nicht das richtige Organ. Wir diskutieren hier so intensiv und regelmäßig über den Verfassungsschutz. Der Verfassungsschutz tobt sich jeden Tag an der AfD aus und findet irgendwelche Aussagen, die möglicherweise in irgendeiner Weise nicht zum Konzept passen. Ich sag's mal so allgemein.
2: Und an normalen Bürgern.
0: An normalen Bürgern genauso, richtig. Also ich frage mich, wie in Frankreich, da muss doch eine Institution wie der Verfassungsschutz her, da kann er sich mal richtig abarbeiten an diesen Leuten und dann brauchen wir auch eine Generalvollmacht, dass solche Leute in diesem Land hier nichts zu suchen haben. Wenn ich mir vorstelle, dass der Mann schon im Nahen Osten im Gefängnis gesessen hat und wir den wieder nach Deutschland holen, dann frage ich mich, ist es alles noch normal, was wir hier überhaupt machen? Da muss es überhaupt keine gesetzlichen Grundlagen geben. Der hat hier nichts zu suchen. Und wenn ich in irgendeiner Weise einen Verdacht habe von Seiten des Verfassungsschutzes, dass hier Islamisten sind, die auch nur die Gefahr ausdrücken könnten, einen Anschlag zu verüben, dann müssen die hier sofort raus. Es dürft keine Gefahr ausgehen von solchen Leuten. Was holen wir uns denn hier ins Land? Jeder vernünftige Politiker muss hier Klartext sprechen, egal in welcher Partei er ist.
1: Ja, und jetzt gucken wir mal in und auf Studien. Studien zeigen nämlich, dass fast jeder zweite junge Muslim in Deutschland einen Gottesstaat haben möchte. Also anders formuliert, sie lehnen den demokratischen Rechtsstaat, den wir hier in Deutschland haben, ab. Also das noch mit Islamunterricht auf Staatskosten zu fördern, soll das was bringen, Maja?
2: Ja, das bringt gar nichts, weil die Schule hatte noch nie eine wirkliche Kontrollfunktion, was das angeht. Und die muss diese Kontrollfunktion auch gar nicht übernehmen. Also wir sprechen ja hier über Gefährder und Islamisten, die jetzt durch die Schule deradikalisiert werden sollen durch Islamunterricht, wo dann gläubige Muslime sitzen, die den Islam vernünftig und auch in irgendeiner Weise westlich praktizieren wollen. Die sitzen dann mit denen da. Erstmal ist der Unterricht freiwillig, die müssen gar nicht kommen. Die werden auch überhaupt nicht kommen, wenn sie so radikalisiert sind. Der Islamist, der jetzt in den CSD reingefahren ist, der sollte ja auch Deradikalisierungsgespräche führen. Da ist er auch nicht hingegangen. Also in Schulen wird das überhaupt nichts bringen. Und der Indikator beginnt auch nicht in der Schule. Also die radikalisieren sich in Netzen oder in islamistischen Moscheen. Also da hat die Schule überhaupt nichts dran zu suchen und

0: Einfluss der Schule ist auch viel zu gering auf die Entwicklung von solchen Islamisten, dass sie solche Anschläge nicht verüben. Und dann frage ich mich natürlich auch, wer lehrt denn dann in dem Islamunterricht? Sind das dann Imame von der DİTİB-Moschee? Also ja. Wer kommt denn dann überhaupt in die Schulen?
1: Das muss das man ja dann auch die Türkischstämmigen. Das wären ja nicht die Arabischstämmigen bei der DİTİB. Das ist ja der Abklatsch von der türkischen Regierung. Das müssen wir ja auch wissen. Ja. Aber in dem Fall, ich weiß nicht, wo der hingekommen ist oder wo nicht, aber man hat ja nach dem Anschlag von den Institutionen gehört, er habe dem IS abgeschworen. Das hätte er also erklärt. Bei irgendwelchen Sozialpädagogen hat er also gesagt, er ist jetzt ein besserer Mensch geworden. Und damit war wahrscheinlich in der Liste dieser Punkt abgehakt. Also er hat gesagt, er hat nichts mehr mit dem IS zu tun. Also ist er jetzt anständig und kann sich hier frei bewegen. Also das war ja das Ergebnis. Es ist für mich ein Skandal.
2: Ein typischer Fall von, ich darf die Ungläubigen in Anführungszeichen durchaus belügen.
1: Ja, scheinbar schon. Also, scheinbar schon. Also wir können doch nicht so naiv sein als Staat, dass so jemand, der das Strafgesetzbuch hoch und runter gerutscht ist in den letzten Jahren, schon als Jugendlicher. Und dem nehmen wir dann ab, dass er einfach sagt, ich habe jetzt hier allen abgeschworen und will jetzt ein anständiger Bürger in Deutschland werden. Wie doof sind wir eigentlich? Das ist doch die Frage, die wir uns stellen müssen.
2: Die Entwicklung zeigt ja auch an den Zahlen, also eine erschreckende Kluft in Deutschland. Wir haben längst einen Kulturkampf mit einer muslimischen Parallelgesellschaft, die in abgeschlossenen Milieus mit eigenen Gesetzen zerfallen ist. Das kann man überall in allen großen Städten, aber auch schon darüber hinaus sehen. Also wir haben diesen Kulturkampf doch eigentlich schon verloren, oder Herr Held?
1: Das sehe ich nicht so. Ich sehe das auch nicht als Vorwurf an diejenigen, die sich dort absondern, sondern schuld sind nicht diejenigen, die wir lassen, sondern schuld ist der Staat und sind wir Deutsche selbst. Und das ist unsere Aufgabe, hier endlich umzudenken. Wir haben hier klare Regeln, wir haben ein Grundgesetz, wir haben Gesetze, an die muss sich jeder halten. Und auch die Frage der Integration, der sprachlichen Integration, der kulturellen Integration, die müssen wir einfach klarer in den Mittelpunkt stellen. Im Moment ist es ja so, was wir von links und von grün über Jahre eingetrichtert bekommen haben. Wir fragen die Leute ja noch, was sie gerne hätten und wollen denen ja gefallen, indem wir sagen, jawohl, das darfst du genauso weitermachen wie in deinem Heimatland. Nein, wenn jemand hierher kommt, hat er die Gesetze hier zu achten und dann muss der Staat mit aller Kraft und aller Härte dafür sorgen, das zu überprüfen. Und das ist nicht geschehen. Das ist nicht nur bei den Attentätern nicht geschehen, das ist bei vielen anderen nicht geschehen. Und ich kenne auch einige Menschen aus dem muslimischen Bereich, die hier seit Generationen leben und die genau diesen Punkt kritisieren. Die sagen, warum greift der deutsche Staat hier nicht durch, was hier plötzlich kommt, reinkommt ins Land, tut diesem Land nicht gut.
2: Jeden Tag neue Einzelheiten über das Vorleben des islamistischen Attentäters Abdul Balut. Jetzt will der regierende Bürgermeister von der CDU in Berlin Steuergeld für Islamunterricht ausgeben. 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
2: 18.34 Uhr News Live am Abend mit Andreas Dorfmann. Meine Gäste, Maya Prenzl, Newsreporterin.
0: Schönen guten Abend.
2: Und Markus Held ist dabei, Jurist und ehemaliger Bundestagsabgeordneter.
1: Schönen guten Abend.
2: In Niedersachsen dürfen AfD-Politiker nicht zur Kommunalwahl am 13. September antreten, wegen verfassungsrechtlicher Bedenken. Heute gab es 4 weitere Entscheidungen. Das heißt, die AfD wird nicht verboten, aber ihre Politiker werden nicht zur Wahl zugelassen. Und darüber sprechen wir jetzt bei News Live am Abend. Und zugeschaltet aus Niedersachsen ist mir dazu Stefan Bothe, der stellvertretende Vorsitzende der AfD-Fraktion im Landtag in Hannover. Schönen guten Abend, Herr Bothe.
4: Schönen guten Abend.
2: Sie wollten, Herr Bothe, für das Amt des Landrats in Lüneburg kandidieren und dürfen nicht. Die Entscheidung ist nur wenige Stunden alt. Was spricht denn dagegen?
4: Der Wahlausschuss des Landkreises Lüneburg hat mit 6-1 Stimmen gegen meine Kandidatur gestimmt. Sie haben es damit begründet, dass ich ein herausgehobenes Amt in der AfD Niedersachsen habe, sie dadurch mittrage und dass ich mich in der Vergangenheit migrationskritisch geäußert habe. Das hat dazu geführt und das hat auch dazu gereicht, dass der Wahlausschuss, sag ich mal, mehrheitlich mit 6-1 Stimmen gesagt hat, dass sie nicht dafür die Hand ins Feuer legen können, dass ich zu jeder Zeit für die freiheitlich-demokratische Grundordnung einstehe. Ich sah das natürlich anders. Auch unsere Vertreterin im Wahlausschuss hat da wacker gekämpft und gegenargumentiert. Es hat natürlich nicht gereicht.
2: Der Fall Stefan Bothe, mit dem wir gerade verbunden sind in Niedersachsen, ist kein Einzelfall. Wie kann ein Wahlausschuss heute die Zugehörigkeit zu einer Partei als Ausschlussgrund nehmen? Das sind natürlich Fragen, die sich jetzt eigentlich alle stellen sollten. Machen nicht alle, aber wir stellen diese Fragen. Ist das eine neue Vorschrift, eine Besonderheit in Niedersachsen? Kannst du uns das bitte mal erklären, Maja?
0: Ja, das kann ich. Also es handelt sich dabei um ein geändertes Kommunalwahlgesetz diesen Jahres für die Kommunalwahl 26 jetzt. Und da geht es um die verfassungstreue Prüfung für Hauptverwaltungsbeamte, also für jemanden, der als Landrat kandidieren möchte, Oberbürgermeister werden möchte oder einfach Bürgermeister werden möchte. Und bei Zweifel an der Verfassungstreue des Bewerbers, so wie bei Ihnen jetzt, erfolgt die Prüfung künftig durch die Kommunalaufsichtsbehörde. Und dann schauen wir uns das einmal an. Jemand bewirbt sich für das Amt des Landrats beispielsweise. Der Wahlausschuss hat dann konkrete Zweifel an der Verfassungstreue, gibt diesen Fall dann weiter an die Kommunalaufsichtsbehörde und diese kann dann erstmals auch den Verfassungsschutz mit einbeziehen. Also den Verfassungsschutz fragen, liegt da was vor, was liegt da vor, können Sie uns da Auskünfte drüber geben? Und das gebündelt geht dann wieder an den Wahlausschuss, der dann darüber entscheidet und dann kommt ein Ergebnis 6-1 gegen einen AfD-Politiker heraus. Also der Wahlausschuss ist am Ende noch eigenständig, trifft selbstständig die Entscheidung und ist am Ende auch nicht geschult, wirklich diese Entscheidung zu treffen, also zu schauen, ist derjenige wirklich verfassungstreu oder eben nicht. Und deswegen kommt die staatliche Behörde, das ist auch nochmal wichtig, das zu nennen, des Kommunalaufsichtsrats hier mit ins Spiel, der zusammen mit dem Verfassungsschutz dann prüfen kann, ob jemand als verfassungsrechtlich oder eben verfassungswidrig eingestuft wird.
2: Eine kurze Nachfrage von mir, Maja. Gilt das grundsätzlich für jeden, der sich zur Wahl stellt oder nur für Landräte und Bürgermeister?
0: Ja, das gilt für Hauptverwaltungsbeamte, also jemand, der sich für den Landrat aufstellen lassen möchte, kandidieren möchte, für Bürgermeister, Oberbürgermeisterkandidaten. Wenn man jetzt in den Stadtrat möchte, da zählt das nicht.
2: Es ist davon die Rede, dass hinter dem gesamten Verfahren zum Wahlausschluss die Innenministerin von Niedersachsen, Daniele Behrens von der SPD, steckt. Was heißt das konkret, Herr Bothe?
4: Naja, Frau Behrens hat ja dieses Gesetz damals in den Landtag reingebracht, weil aus unserer Sicht dies schon eine Lex AfD war. Das Ziel war es natürlich, den Wahlausschüssen, die natürlich auch von den Parteien bestimmt sind. Das sind ja keine unabhängigen Gremien. Jede Partei vor Ort, die in im Kreistag sitzt, darf einen Teilnehmer oder ein Mitglied dieses Wahlausschusses bestimmen. Also das ist kein unabhängiges Gremium, es ist ein Parteigremium. Auf jeden Fall hat Frau Behrens sich diesen Fall Joachim Paul in Rheinland-Pfalz angeschaut, hat gesehen, das lief ja alles noch nicht ganz so glatt. Also was machen wir? Wir geben den Wahlausschüssen die Möglichkeit, sich an den weisungsgebundenen Inlandsgeheimdienst, in diesem Fall den niedersächsischen Verfassungsschutz, zu wenden. Dieser gibt dann ein Votum ab und gibt in den meisten Fällen dann die klare Maßgabe heraus, dass der Kandidat nicht zugelassen werden sollte. So war es ja auch bei den Kandidaten in Hannover Land und Hannover Stadt, die dann doch gegen das Votum des Verfassungsschutzes dann zugelassen worden sind. In meinem Fall hat der Verfassungsschutz hier auch das Votum abgegeben. Nein, Herr Bothe darf nicht zugelassen werden. Und hier ist der Wahlausschuss, der halt auch, wie gesagt, aus Parteivertretern der anderen Parteien bestand, ist denen dann gefolgt. Unabhängig war hier gar nichts.
2: Sagt Stefan Bothe bei News Live am Abend von der AfD in Niedersachsen und ein Betroffener. Bei der aktuellen Nachrichtenlage hat man den Eindruck, dass die SPD in Panik um ihr politisches Überleben kämpft. Der frühere Präsident des Bundesverfassungsgerichts, Hans-Jürgen Papier, hat angeregt, die 5%-Hürde zu senken. Das heißt, künftig sollen auch kleine Parteien, die mindestens 3% der Stimmen erhalten, in ein Parlament einziehen. Wie ist das zu werten als realistische Einschätzung des künftigen Abschneidens der SPD oder als dreisten Versuch, die SPD auf der politischen Bühne zu halten, Herr Held? Das frage ich Sie natürlich als ausgetretenes ehemaliges SPD-Mitglied und ehemaligen Bundestagsabgeordneten.
1: Ja, also die Tatsache, dass die SPD keine Politik mehr macht in dem jetzigen Zustand, in dem sie sich befindet, für die normalen Bürger, das ist ja leider offensichtlich und darunter leidet ja nicht nur die SPD, sondern unser ganzes Land, weil vieles, was wir hier diskutieren, führt ja dazu, dass wir eben nicht mehr die zwei starken Volksparteien haben, die um Konzepte für Deutschland ringen und diese diskutieren mit der Bevölkerung, in der Bevölkerung. Was allerdings hier den Fall in Niedersachsen angeht, da bin ich der Meinung, ist es schon so, dass man sich da abgesprochen hat. In Rheinland-Pfalz haben wir den Fall in meiner Geburtsstadt Ludwigshafen. Hier darf jetzt Herr Bode in Lüneburg nicht antreten. Und ich nehme an, es wäre schon eine Frage, wenn ich die stellen darf an Herrn Bode, ja, wenn wir hier schon mal im Chat haben. Er geht ja rechtlich sicherlich gegen vor. Im Eilverfahren nehme ich an, da wird spannend sein, wie das Verwaltungsgericht Lüneburg wird zuständig sein, kurzfristig hier entscheidet. Und dann wird es ja den Klageweg gehen. In Ludwigshafen haben wir ja noch kein Ergebnis. Also insofern, wie gehen Sie denn weiter vor?
4: Ja, vielen Dank für die Frage. Also das große Problem ist ja, dass ein ausgeschlossener Kandidat wenig Möglichkeiten hat, bis zur Wahl überhaupt dagegen vorzugehen. Hier muss man dem Wahlausschuss schon, grobe Parteilichkeit vorwerfen. Könnte man zwar, aber er kann sich einfach darauf zurückziehen, dass er dem Votum des Verfassungsschutzes oder des Innenministeriums gefolgt ist. Damit wird das schwer. Es ist halt der schwere Weg der Wahlanfechtung, der nach der Wahl gegangen werden muss. Und damit der Wahl tagt ja erstmal der Wahlprüfungsausschuss, wie in den Landtagen und im Bundestag auch. Da muss man seine Beschwerde vortragen. Der kommt meistens dann zu dem Schluss, dass es dann doch korrekt abgelaufen ist. Und dann geht es in die Verwaltungsgerichtsbarkeit. Also ein Ergebnis hat man erst 2-3 Jahre später, wenn es dann noch vor das Oberverwaltungsgericht geht, vielleicht erst 4 Jahre später. Und dann wird das Oberverwaltungsgericht vielleicht feststellen, ja, Herr Bode hätte vielleicht nicht ausgeschlossen werden sollen, aber jetzt ist ja nur noch ein Jahr bis zur Wahl. Danach, von dem her lassen wir das laufen und lieber Wahlausschuss, das nächste Mal ein bisschen korrekter prüfen. Und dann kann das wieder von vorne losgehen. Also ein Kandidat hat nach der aktuellen Rechtslage extrem wenig Möglichkeiten, dagegen vorzugehen. Das sieht ja auch mein Parteifreund Joachim Paul gerade, dieses Problem, dass er da auch vor den Verwaltungsgerichten hängt, die sich gegenseitig die Kompetenzen zuschieben und da gar nicht entscheiden wollen. Also eine ganz schwierige Geschichte im deutschen Recht.
2: Lassen Sie uns nochmal zurückkommen auf diese 3%-Hürde. Das würde kleineren Parteien helfen. Also, wie ist denn das zu bewerten? Mehr Vielfalt oder gefährliche Zersplitterung, Maja?
0: Ja, das gilt ja nur auf Bundesebene und in den einzelnen Landtagen. Da hat die Kommunalpolitik ja erstmal nichts mit zu tun. Aber es soll natürlich die Vermeidung von Fragmentierung oder von Zersplitterung, wie du schon angesprochen hast, verhindern, was auch richtig ist. Weil sonst haben wir ein ausuferndes Parteiensystem, viel zu viele Parteien darin und können überhaupt gar keine stabile Regierungsbildung garantieren, auf Bundesebene sowie auf Landesebene. Und wir leben nun mal oder wir werden regiert von einer föderalen Konsensdemokratie. Die Parteien haben die Pflicht oder müssen der Pflicht nachgehen, einen Konsens zu bekommen, eine Regierung zu stellen. Und das gilt halt nun mal nicht, wenn Parteien reinkommen, die 3% haben, dann hat man eine Regierung aus 8 bis 10 Parteien und dann kommt man auch nicht auf einen Konsens. Man hat es schon bei der Ampel gesehen. Also ich bin auf jeden Fall dafür, dass die 5%-Klausel bestehen bleibt und nicht auf 3 abgesenkt wird.
2: Der Fall Bote, also Ihr Fall, Herr Bote, ist kein Einzelfall. Dahinter steckt Methode. Genau. Heute wurden über 4 Fälle entschieden, 3 abgelehnt und einer kam durch. Oder wie war das Ergebnis genau, Herr Bote?
4: Ja, unterschiedlich. Also es wurden auch Kandidaten zugelassen, beispielsweise in Osnabrück-Stadt wurde der Kollege zugelassen. Und Frau Reinhild-Göß wurde heute, jetzt die frischeste Nachricht, wurde jetzt auch zugelassen, nachdem sie erst abgelehnt worden ist. Da hat der Wahlausschuss sein Votum nochmal korrigiert, weil einfach nichts vorlag gegen diese Kandidatin. Ein wirklicher Irrsinn, der dort passiert ist. Aber es bleibt festzustellen, es ist eine Willkürentscheidung. Es lässt sich dort auch keine Struktur erkennen aktuell. Also manche Wahlausschüsse folgen dem Votum des Innenministeriums, andere nicht. Es macht aber eine große Unsicherheit und vor allen Dingen einen Demokratieschaden, der hier entsteht. Ich finde es überhaupt unsäglich, dass man vor einem Wahlausschuss antreten muss, um zu sagen, ich möchte hier kandidieren. Es ist eigentlich das Recht von Bürgern, zur Wahl anzutreten. Es ist auch das Recht von Parteien, zur Wahl anzutreten, wenn sie nicht verboten sind. Und jetzt kommt man in eine Bittstellung rein und muss Vertretern anderer Parteien, die einen ohnehin ablehnen, erklären, dass man noch an der Wahl teilnehmen soll. Also eine unsägliche Situation, die wir hier in Niedersachsen haben. Und es ist eine Demokratie, ein demokratischer Wilder Westen, der hier ausgebrochen ist in den verschiedenen Wahlausschüssen, wo zum Teil auch Kandidaten, die von Antifa-Terroristen abgehalten werden, in die Wahlausschüsse zu kommen, so wie es heute Abend wohl auch passiert ist teilweise, wo es Gewaltandrohungen gibt vor den Wahlausschussgebäuden. Also wir haben es hier mit einer sehr, sehr schwierigen Situation zu tun in ganz Niedersachsen aktuell.
0: Um aber noch mal kurz auf den Wahlausschuss zurückzukommen. Er ist ja, wie Sie gerade angesprochen haben, Herr Bothe, nicht daran gebunden, das von der Kommunalaufsichtsbehörde wirklich anzunehmen und dann dieses Urteil, was Sie gefällt haben, dann auch wirklich durchzusetzen. Deswegen nochmal, es ist natürlich eine parteipolitische Behörde und sie ist mit Parteipolitikern besetzt. Trotzdem kann sie immer noch selbstständig und unabhängig entscheiden. Das haben wir auch gesehen, dass bei einzelnen Fällen gesagt wurde, nein, derjenige ist verfassungswidrig und trotzdem hat der Wahlausschuss am Ende den AfD-Kandidaten zugelassen. Also da spielt eine gewisse Willkür schon mit, aber am Ende ist der Wahlausschuss trotzdem in seiner Entscheidung nicht daran gebunden und kann selbstständig entscheiden.
2: Ja, aber Markus trotzdem, will auch noch mal einen
1: genau, also trotzdem bin ich der Meinung, wir sollten gar nicht uns dieser Diskussion beteiligen, die hier die Landesregierung von Niedersachsen aufmacht, mit diesem, wie ich finde, rechtswidrigen Gesetz, wie in Rheinland-Pfalz auch, weil wir haben doch in unserer Verfassung eine ganz klare Regelung. Die Regelung besagt, eine Partei kann verboten werden, wenn sie gegen die Verfassung verstößt. Punkt 1, das ist nicht festgestellt bei der AfD. Punkt aus. Die Partei gibt's. Somit kann die Partei Wahlvorschläge einreichen. Wenn jetzt, wir bleiben mal, Entschuldigung, beim Herrn Bothe, den ich jetzt nicht persönlich kenne und auch nicht bewerten will, wenn Herr Bothe jetzt zum Landrat in Lüneburg gewählt worden wäre und es gäbe wirklich ernsthafte Bedenken gegen seine Person nach der Wahl, dann müsste er ja nicht in das Beamtenverhältnis eingesetzt werden. Also in dem Moment zwischen der Wahl und der Mehrheit der Wahl und der Ernennung als Beamter auf Zeit liegt ja noch ein Verwaltungsakt. Und eigentlich wäre diese Entscheidung, die jetzt in den Wahlprüfungsausschuss verlegt worden ist, dann zu prüfen und nicht schon davor. Aber weil man natürlich sich offenbar bewusst ist von Seiten der Innenministerin in Niedersachsen, dass jemand, der dann die Wahl gewonnen hätte, das gäbe ja einen Volksaufstand, wenn der nicht zugelassen würde als Landrat und nicht ins Beamtenverhältnis versetzt würde. Deshalb hat man das wie in Rheinland-Pfalz versucht, jetzt ganz früh schon zu entscheiden, den früh schon rauszuwerfen, dann macht er nicht so viel Ärger im Wahlkampf und dann können die Restlichen das untereinander ausknobeln.
2: Ja, dann sagen wir Dankeschön.
1: Oder? Ist nicht so.
2: AfD,
4: ich möchte Niedersachsen noch mal eine Sache dazu sagen darf. Also ja, da hat der Kollege durchaus recht, aber der Irrsinn ist ja, ich könnte morgen theoretisch zum Ministerpräsidenten in Niedersachsen gewählt werden, weil dieser dann kein Wahlbeamter ist, aber nicht Landrat im Landkreis Lüneburg.
1: Ja. Also wir aber da sehen Sie, wie wichtig der Landrat Irrsinn im Landkreis Lüneburg ist. Damit hat es nämlich zu tun. Wie in Ludwigshafen also, auch der OB ist entscheidend. Ja, Herr Warnwitz natürlich.
4: Aber ich bedanke mich für die Möglichkeit, dass ich dabei sein durfte.
2: Ja, wie gehen Sie in diesen Abend? Zuversichtlich?
4: Ja, kämpferisch, die Kommunalwahl geht weiter. Wir treten überall an, flächendeckend, auch mit Bürgermeisterkandidaten. Wir treten auch überall an mit Kreisräten, Stadträten und werden motiviert in den Kommunalwahlkampf gehen und unterstützen vor allem auch unsere Kollegen in Sachsen-Anhalt, damit Ulrich Siegmund dort der erste Ministerpräsident von der AfD.
1: Und ich bin der Meinung, Herr Dorfmann, wenn ich das sagen darf, die AfD in Lüneburg kriegt für die Kreistagswahl 5% mehr. Bei so willkürlichen Entscheidungen braucht man sich darüber auch nicht wundern.
2: Also Dankeschön nochmal an Stefan Bothe in Dankeschön. Hannover, AfD Niedersachsen, dass Sie uns heute Abend zur Verfügung gestanden haben, auch nach diesem wirklich harten Tag für Sie. Schönen Abend. Ja, danke. Die Versuche, Mandatsträger von der AfD zu verhindern, führen in Niedersachsen zu einer neuen Form von Wahlausschuss. Man kann aber auch sagen Wahlausschluss, denn das ist ganz korrekt. Mehr dazu gibt es natürlich auch in unserer News-App. 18.49 Uhr, News Live am Abend. Gleich gibt es erneut dramatische Zahlen aus der Autoindustrie. Diesmal betrifft es BMW. Vorher haben wir noch einen Tipp für Sie.
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2: Die Deindustrialisierung der deutschen Wirtschaft nimmt dramatische Formen an. Nach VW, Porsche und Mercedes hat heute der bisherige klassenbeste BMW angekündigt, 8000 Stellen abzubauen. Darüber sprechen wir jetzt bei News Live am Abend. Der neue Vorstandschef bei BMW, Milan Mydljukic, ich kann den Namen noch nicht ganz aussprechen, ich werde ihn aber noch mal üben, streicht 5% der Arbeitsplätze. Die Hälfte davon in Deutschland, also bei uns hier in unserem Lande. Das hat die Belegschaft heute Vormittag mitgeteilt bekommen. Ja, kommt die Meldung überraschend, Maja, oder war das schon absehbar?
0: Nein, die Meldung kommt nicht überraschend. Es war schon abzusehen. Seit Mitte Juni gibt es nämlich Spekulationen darüber, dass über ein Stellenabbauprogramm und seit Mitte Juni auch eine deutliche Gewinnwarnung wurde bereits für BMW prognostiziert. Und der Gesamtbetriebsrat hatte auch damals unverzügliche und verbindliche Gespräche gefordert. Also das war schon wirklich abzusehen. Und unserer gesamten Industrie, vor allem unserer Automobilindustrie, geht es ja sehr schlecht. Deswegen war das eigentlich nur vorherzusehen, dass BMW auch bald abstürzt.
2: Es geht nicht mehr nur um Konjunktur oder veränderte Marktlage. In der deutschen Industrie geht es ums nackte Überleben. Ja? Der BMW-Chef hat das heute so zusammengefasst: Wir sprechen von einer substanziellen Veränderung der Spielregeln unserer Industrie und damit der Grundlage unseres Geschäftsmodells. Das sei ja auch eine Folge marktferner politischer Zielvorgaben. Es geht um Protektionismus und US-Strafzölle. Es geht um massive Konkurrenz aus China, die in Deutschland sogar noch gefördert wird. Es geht um immer höhere Produktionskosten in Deutschland als Folge von immer höheren Steuern und Klimaabgaben. Ja, gehen die Arbeitsplätze jetzt für immer verloren oder könnte man sie wieder zurückholen, Herr Held?
1: Naja, in dem Moment, wo das Produkt stimmt, könnte man sie sicherlich zurückholen. Da bin ich bei den deutschen Automobilherstellern eigentlich überzeugt. Und bei dem, der heute die traurige Meldung abgegeben hat, erst recht. Also ich halte Mercedes und BMW nach wie vor für die innovativsten in dem Bereich. Aber es müssen natürlich auch die Rahmenbedingungen stehen. Und da haben wir ja in Deutschland leider die Situation, dass hier zum Beispiel Automobilhersteller nicht unterstützt werden vom Staat. Also wir hatten mal einen Bundeskanzler, der ist Gerhard Schröder. Der wurde auch von seinen Gegnern der Autokanzler genannt, weil er immer hinter der Automobilindustrie stand. Und wenn es irgendwo gebrannt hat, nein, es musste gar nicht brennen, es musste nur so ein bisschen ein Feuer im Anmarsch sein. Da war der bei VW oder bei Mercedes oder wo auch immer und hat gefragt, wo klemmt der Schuh? Die Automobilindustrie hat gar nicht so viele Arbeitsplätze in Deutschland, aber sie war immer ein großes Aushängeschild für Deutschland, weil jedes Kind auf dieser Welt mit deutschen Automobilherstellern und deren Namen einfach die Qualität Deutschlands verbindet. Also insofern haben wir da einen hohen Imagewert und der droht im Moment da niederzugehen. Insofern muss eigentlich von der Politik alles getan werden, dass hier die Rahmenbedingungen in Deutschland wieder stehen.
2: Also Rahmenbedingungen zu teuer und überbürokratisiert. Nach Evonik-Chef Christian Kullmann prangert nun auch BASF-Chef Markus Kamieth die realitätsblinde Klimapolitik der EU an. Beim weltgrößten Chemiekonzern BASF ist der Konzernumbau im vollen Gange. Die Belegschaft am Stammsitz in Ludwigshafen in Rheinland-Pfalz ist bereits auf den niedrigsten Stand seit mehr als 70 Jahren verkleinert worden. Da arbeiten heute so viele oder besser so wenige Menschen wie zuletzt nach dem Krieg in den 1950er Jahren. Die Arbeitsplätze sind nicht alle wegrationalisiert oder durch Automaten ersetzt. Nein, sie sind vor allem ins Ausland verlagert worden. Also mit anderen Worten, die Wirtschaft flüchtet aus Deutschland. Was ist hier denn so schrecklich in Deutschland, Maja?
0: Ja, wir haben eine viel zu hohe Staatsquote von 52% für Unternehmen. Wir haben viel zu hohe Steuern. Wir haben vor allem Steuern, die wir uns ausgedacht haben auf die Luft. Die CO2-Abgabe ist für mich eine ausgedachte, eigentlich fiktive Steuer. Wir haben eine viel zu hohe Bürokratie für Unternehmen. Wir haben Berichtspflichten. Ich nenne hier nur das Lieferkettengesetz. Wir haben hoffnungslose, zu hohe Energiepreise. Also da stellt sich natürlich mir schon die Frage, was will die Industrie hier noch, was machen die Unternehmen hier noch. Es sieht so schlecht aus für Unternehmen, hier im Land zu gründen oder überhaupt hier ihr Unternehmen weiter fortzuführen. Also ist es eine ökonomische, logische Konsequenz, dass sie aus Deutschland flüchten. Und das muss ich leider sagen, also es ist leider, dass sie es tun. Es ist Deutschland und eigentlich hätte es nie so weit kommen dürfen.
2: Exodus in der deutschen Industrie, darüber berichten ja fast alle Medien jede Woche. Was hinter den großen Zahlen übersehen wird, an einem Autokonzern zum Beispiel hängen Zulieferer und die sind noch deutlich stärker vom Stellenabbau betroffen als die Autohersteller selbst. Mit einem Wort, an jedem Arbeitsplatz beim Hersteller hängen nochmal viele Arbeitsplätze bei den Zulieferern. Das Problem ist also wesentlich größer, als es die Zahlen im Moment, kann man sagen, uns zeigen. Oder Aussagen. Warum geht kein Aufschrei durch Deutschland, Herr Held?
1: Na, der Aufschrei geht ja schon durch Deutschland, aber dort bei den Betroffenen und nicht bei der Politik. Und um bei dem Beispiel Ludwigshafen zu bleiben, ich bin selbst in meinem persönlichen Umfeld familiär betroffen. Wir haben zum Beispiel am Stammsitz die Düngermittelproduktion über Jahrzehnte gehabt. Ein ganz riesiges Werk, was natürlich unheimlich energieintensiv ist. Und die BASF hat deshalb in den 90er Jahren schon die Weichen gestellt, die Firma Wintershall als 100%ige Tochtergesellschaft der BASF. Sie hat sogar Abbaumöglichkeiten gehabt, in Russland Gas und Öl abzubauen, sodass die BASF auch in Deutschland an günstige Energie gekommen ist. Und das hat man ja in den letzten wenigen Jahren komplett über den Haufen geworfen, sodass natürlich für die BASF und damit für die Düngemittelproduktion die Energiekosten am Stammsitz so hoch sind, dass man die verlegt hat. Wo hat man die Arbeitsplätze jetzt hin verlegt? Nach Indien. Und in Indien wird mit dem gleichen Gas Düngemittel hergestellt. Nur muss die BASF dort nicht die strengen Voraussetzungen erfüllen, wie sie in Deutschland und in Europa gelten, was CO2 und andere Emissionen angeht. Und diese hochbezahlten, gut bezahlten Chemiearbeitsplätze für Arbeiter, die sind ein für alle Mal weg. Und dann wundert man sich, dass bei einer Landtagswahl in Rheinland-Pfalz oder in Ludwigshafen die AfD stärkste Partei wird. Ich muss mich wundern darüber, dass sich in der SPD darüber jemand wundert.
2: Klimapolitik und Bürokratie sind keineswegs immer Vorgaben aus Brüssel. Das zeigt das Beispiel Ungarn. Denn Industriearbeitsplätze werden von Deutschland nach Ungarn einfach mal kurz verlegt. In ungarischen Fabriken liegen die Kosten um fast 70% unter dem deutschen Niveau. Das sagt Mercedes-Chef Ola Källenius. Und das liegt an den Löhnen und auch an den Arbeitszeiten. Die deutsche Autoindustrie blutet weiter aus. Jetzt werden auch bei BMW 8000 Arbeitsplätze gestrichen. Darüber haben wir gesprochen hier. Und mehr dazu gibt es natürlich in unserer News-App oder bei news.de. Morgen früh heißt es wieder News Live ab 6 Uhr mit Norbert Dobeleit. Herzlich willkommen hier bei News Live am Abend.
6: Und schwupps ist er da, der Norbert. Guten Abend, Andreas. Schön, dass ich dabei sein darf bei News Live am Abend.
0: Du bist immer noch so schnell.
6: Ja, schnell durch die Tür und schnell wieder raus und schnell aus dem Bett morgens früh, damit ich pünktlich bei News Live morgens ab 6 auf dem Sofa der Mehrheit meine Gäste begrüßen darf.
2: Wer sind die?
6: Ja, also wir haben unsere stellvertretende Chefredakteurin Pauline Foster, Dr. Alexander Kissler und wir freuen uns sehr über den Besuch von Ulrich Siegmund. Es sind ja noch gut 5 Wochen bis zur Landtagswahl in Sachsen-Anhalt. Also da gibt's viel zu fragen, viel zu klären, spannende Antworten erwarten wir von Ulrich Siegmund. Das wird ein heißer Tanz morgen. Wir sind sehr, sehr gespannt auf dieses Gespräch. Eine ganze Stunde widmen wir ihm und diesem Gespräch. Also dabei sein lohnt sich morgen auf jeden Fall.
2: Die ganze Sendung am besten hören oder sehen. Man kann das ja auch mal so und so machen. Ich sehe zum Beispiel einen Teil, dann fahre ich eine ganze Weile, dann höre ich und dann sehe ich hier den Rest und dann bin ich selber im Studio.
6: Ja, Andreas, so, du musst ja auch pünktlich da sein. Du musst ja auch die Sendung abends dann anteasern, live bei uns.
2: Ja, da werden wir natürlich auch das ein oder andere nochmal von euch von News Live abends bei News Live am Abend senden. Ausschnitte aus dem Interview mit dem Herrn Siegmund, der morgen bei euch ist. Also es wird spannend werden.
6: Freuen wir uns sehr drauf, ja.
2: Ja, das kann ich mir vorstellen, dass das eine spitzen Einschaltquote gibt. Dankeschön übrigens fürs Einschalten auch bei uns hier am Abend, am Morgen und am Abend. Also ich sage es jetzt mal ganz leise, wir haben super tolle Zahlen durch Sie, die Sie uns alle einschalten. Danke, danke, danke. So, dann sage ich danke an...
1: Und durch die tollen Gäste, ne?
2: Markus Held natürlich und Maja Prenzl. Ich bin Andreas Dorfmann, News Live am Abend, morgen um 18 Uhr. Maja dreht eine zweite Runde, kommt morgen auch wieder. Und wir haben außerdem noch Wolfgang Büscher mit dabei, den Sprecher von der Arche. Denken Sie daran,
6: Der Tag beginnt mit News.
2: Kann man ja schon fast applaudieren.
6: Absolut.

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1: Ich bin Thomas Bleskin. Bundespräsident Frank-Walter Steinmeier hat 3 neue Regierungsmitglieder ernannt. Steffen Bilger übernimmt das Verkehrsministerium, Carsten Linnemann das Gesundheitsressort und Nina Wagen das Kanzleramt. Die 3 neuen Minister sind damit im Amt, müssen ihren Amtseid vor dem Bundestag aber später ablegen.
2: Das soll nach der Sommerpause Anfang September passieren. Bundespräsident Steinmeier kritisiert das und auch andere Experten sehen das Vorgehen der Bundesregierung rechtlich durchaus kritisch. Allerdings müssten andernfalls alle 630 Bundestagsabgeordnete extra aus dem Urlaub nach Berlin gerufen werden, ein kostspieliges Unterfangen. Bei der Ernennung mahnte der Bundespräsident weitere Reformen an und rief auf, mutig zu sein. Die Belastungsprobe sei groß, so Steinmeier, aber die Entschlossenheit, sie zu bewältigen, sei größer. Tanja Wagner, Nachrichtenredaktion.
1: Der bisherige Kanzleramtschef Thorsten Frey ist zum neuen Vorsitzenden der Unionsfraktion im Bundestag gewählt worden. Der CDU-Politiker erhielt nach Angaben aus der Fraktionssitzung knapp 92% der Stimmen und folgt auf Jens Spahn. Der Unmut über die Personalentscheidungen von Bundeskanzler Friedrich Merz schlug sich damit nicht im Ergebnis nieder. Die öffentliche Verschuldung ist im vergangenen Jahr auf den Rekordstand von fast 2,7 Milliarden Euro gestiegen. Das entspricht nach Angaben des Statistischen Bundesamts einer Pro-Kopf-Verschuldung von etwa 32.000 Euro.
3: Öffentliche Verschuldung meint die Schulden, die Bund, Länder, Gemeinden und Sozialversicherungen beim sogenannten nicht öffentlichen Bereich haben, also beispielsweise bei Kreditinstituten. In all diesen Bereichen, außer der Sozialversicherung, sind die Schulden gestiegen. Beim Bund um etwa 6%, bei den Ländern um gut 3%. Nur in Rheinland-Pfalz, NRW und Berlin ist die Pro-Kopf-Verschuldung zurückgegangen. Den stärksten Anstieg gab es bei den Gemeinden und Gemeindeverbänden. Hier sind die Schulden im vergangenen Jahr um gut 15,5% nach oben geklettert. Fiona Reinhardt, Nachrichtenredaktion.
1: Ein Airbus A350 hat bei einem Testflug einen neuen Langstreckenrekord aufgestellt. Die Maschine flog ohne Zwischenlandung mehr als 23.000 Kilometer von Melbourne nach Toulouse und war dabei 24 Stunden und 24 Minuten in der Luft. Der Flug gehört zum Ultralangstreckenprojekt der australischen Gesellschaft Qantas. Sie will ab Oktober 2027 erstmals nonstop von Sydney nach London fliegen.
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1: Zum Wetter. Die aktuelle Vorhersage des Deutschen Wetterdienstes. Kaum Wolken am Himmel, dazu Höchstwerte über der 30-Grad-Marke. Im Südwesten und Westen sehr heiße 34 bis 38 Grad maximal. An den Küsten und im Nordosten etwas kühler. An den Alpen dichtere Wolken und am Abend einzelne Gewitter. Morgen wird es mit Höchstwerten zwischen 31 und 39 Grad noch heißer, aber auch wechselhafter mit Schauern und Gewittern. Nur in der Südosthälfte bleibt es länger sonnig.
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1: Hier ist Kissler Kompakt, der erste Kommentar des Tages. Heute lautet unser Thema: Lauterbach verachtet die Freiheit. Karl Lauterbach kämpft in der SPD gegen die SPD und das mit Erfolg. Der ehemalige Bundesgesundheitsminister bleibt auch als Abgeordneter, was er immer war, die nervende Mahnung, dass es mit den Sozialdemokraten noch weiter abwärts gehen kann. Nun sah Lauterbach sich gezwungen, einen Post zu löschen, in dem er wieder einmal plump ausgeteilt hatte. Diesmal gegen auswanderungswillige Deutsche. Lauterbachs Weltbild ist typisch für den Zustand der Sozialdemokratie. Leistungsträger schilt man, den Staat preist man, die Abhängigkeit will man. Lauterbach ist ein unermüdlicher Streiter. Sein Gegner ist die Freiheit. Schon zur Corona-Zeit gefiel sich Lauterbach als Dompteur der Massen. Die Einschränkungen der Freiheit konnten ihm nicht drastisch genug sein. Immer hatte er Studien parat, die angeblich immer das bestätigten, was dem Zwingherrn Lauterbach gefiel. Die Angst vor dem Virus sei berechtigt, der Staat müsse das soziale Leben herunterfahren. Lauterbach, dem die Lebensfreude aus keiner Pore quillt, mag im beschränkten Menschenkontakt vielleicht einen Gewinn gesehen haben. Als Minister herrschte er mit Angst, Maskenpflicht und Impfregime. Fehleinschätzungen pflasterten seinen Weg. Lauterbach, das ist der Sonderling als Volksaufseher. Auch heute findet Lauterbach Gefallen an viel Staat und wenig Freiheit, an hohen Steuern und niedrigen Leistungsanreizen. Die Schachtel Zigaretten soll bald 12 Euro kosten? Das ist Lauterbach viel zu wenig.
2: Ich muss ganz ehrlich zugeben, ich hätte die Tabaksteuern noch stärker erhöht, weil dann wären wir nach oben gegangen in das obere Feld in Europa. Es gibt Länder, da kostet eine Schachtel mittlerweile 18, 19 Euro. Wir landen zum Schluss so bei 12 Euro. Ich hätte also noch mehr erhöht.
1: Tja, der Staat soll alles richten. Der Staat soll seinen Säckel füllen und Menschen erziehen. Das ist Lauterbachs schöne Welt aus Maßgaben und Abgaben. Auch eine vorübergehende Hitze will Lauterbach nicht ungenutzt verstreichen lassen. Gerne beruft er sich auf dramatische Schätzungen, um ein Angstszenario zu basteln und warum nicht gleich den Klimanotstand ausrufen.
3: Wir haben gefordert, dass der Klimanotstand ausgerufen wird. Was bringt das?
2: Die Weltgesundheitsorganisation ruft ja Notstände aus, zum Beispiel, wenn wir irgendwo eine Pandemie bekommen, wenn wir Ausbrüche haben. Und an Hitze sterben immer mehr Menschen, und zwar in ganz Europa. Und wir haben uns mit der Weltgesundheitsorganisation damit beschäftigt. Also was muss eigentlich passieren, damit Hitze als ein großes Gesundheitsproblem, was es ja auch ist, wahrgenommen wird. Und ich glaube, dass es daher jetzt an der Zeit wäre, dass man sich mit diesem Notfall beschäftigt, bevor es einfach zu spät ist. Denn jetzt haben wir ja noch viele Spielräume.
1: Lauterbach bläst in die Alarmtrompete. Wo er ist, da ist Gefahr, Drama, Katastrophe und staatliche Übergriffigkeit. Lauterbach rudert weit hinaus auf den Ozean der hohlen Selbstgewissheit. Er weiß und schreibt, Zitat, die AfD vertreibt schon lange Talente, die lieber in anderen Bundesländern leben. In welchem Bundesland, Herr Lauterbach, regiert die AfD? Da fällt mir keines ein. Lauterbach schreibt und weiß auch, Zitat, viele Mitglieder der AfD sind Nazis. Nazis, Herr Lauterbach? Also Nationalsozialisten? Reden wir von den Geburtsjahrgängen 1890 bis 1920? Auf welche Studien berufen Sie sich da? Und damit wären wir beim gelöschten Post. Der war insofern ein echter Lauterbach, als sich in ihm Staatsgläubigkeit und Leistungsfeindlichkeit verbanden. Lauterbach hatte als Antwort auf die Nachricht von 5 auswanderungswilligen Familien Folgendes geschrieben. Zitat, es ist dieses permanente Schlechtreden, was uns am stärksten schadet. Diese ewigen Übertreibungen von jungen Talenten, die mit dem hohen Rentenbeitrag schnief, nicht klarkommen und deshalb angeblich auswandern. Auf diese Leute können wir verzichten, falls es sie überhaupt gibt. Zitat Ende. Sozialisten beschimpfen Republikflüchtlinge. Lauterbach kümmert es nicht, wenn Leistungsträger das Land verlassen. Und zwar aufgrund hoher Sozialabgaben. Für solche High-Performer hat er, der Low-Performer, nur Spott übrig. Schnief! Diese Herablassung nach Herrenreiterart erinnert an den Umgang strenger Eltern mit unreifen Penälern. Haut doch ab, wenn es euch hier nicht gefällt. Lauterbach kränkt es, dass das Volk der Souverän ist und nicht er, Lauterbach. Einmal wenigstens badet der Volksaufseher im Bad der Menge. Und wo? Natürlich beim ZDF. Dort hat man für ihn Applaus organisiert. In der Sendung Heute Show, das Quiz.
4: Neben Matthias Matschke spielt ein Mann, den ich hier nicht weiter vorstellen muss. Karl Lauterbach ist hier bei uns.
1: Beifallsstürme für Lauterbach? Nur im ZDF. Erwachsene wissen, Lauterbach, das ist das Drama des wild gewordenen Kleinbürgers, der herrschen will. Das war Kissler Kompakt, der erste Kommentar des Tages, Ausgabe 325. Nur selber denken macht schlau.
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2: Jetzt sprechen wir noch mal weiter über den Terrorakt in Berlin, über das Behördenversagen und was kann man tun, um das in Zukunft vermeiden zu können? Frage ist, kriegt man das irgendwie hin? Und Bundeskanzler Friedrich Merz spricht im Gegensatz zum regierenden Bürgermeister Kai Wegner klare Worte zum Behördenversagen. Da hören wir mal rein.
3: Ich kann jedenfalls nicht verstehen, dass ich an jedem Ort der Welt mein Handy orten kann, auch selber über mein Handy feststellen kann, wo zum Beispiel mein iPad liegt, aber es den Sicherheitsbehörden in Deutschland angeblich nicht möglich oder nicht technisch nicht möglich ist, jederzeit festzustellen, wo sich Gefährder in diesem Ausmaß Gefährder befinden.
2: Ja, Alexander, klare Kritik vom Bundeskanzler an die Behörden. Also ich kann mein Handy, mein Tablet überwachen, aber nicht feststellen, wo sich ein Terrorist befindet.
4: Naja, was soll ich denn zu Friedrich Merz sagen? Ich meine, er kritisiert jetzt mal die Behörden. Mein Gott, dann kritisiert er mal die Behörden. Es ist doch wurscht egal, solange er mit dafür verantwortlich ist für eine Politik, die die Massenmörder nach Deutschland einfliegt, hineinlässt. Man muss es doch ganz klar sagen, Friedrich Merz, CDU, Angela Merkel, CDU, Kai Wegner, CDU, sein Name soll bald nicht mehr genannt werden, Kai Wegner, CDU. Die CDU hat Deutschland ans Messer geliefert. Das tut mir leid. Die CDU hat Deutschland ans Messer geliefert mit einer Migrationspolitik, mit viel zu wenig Abschiebungen, mit offenen Grenzen. Jetzt stellt er sich hin und sagt, ja, da könnte man dies oder jenes tun. Das ist mir mittlerweile wurscht egal, was ein Vertreter einer Partei, die mit hauptverantwortlich ist für die Eskalation der Sicherheitslage, zur inneren Sicherheitslage sagt. Der kann sich dort mittlerweile auch gehackt legen, tut mir leid mit seinen Aussagen, Herr Friedrich Merz. Er steht vorne dran für das Komplettversagen einer Politik und was er uns als Migrationswende verkauft, meine Güte, wovon träumt er nachts? Das ist ein Migrationswändchen, wenn überhaupt. Jetzt werden mal wieder 2 Dutzend Afghanen ausgeflogen, Halleluja. Wo leben wir denn? Also ich tut mir leid, also ich finde es einfach komplett lächerlich unternehmen, was er hier sagt. Ja, natürlich kann man mehr überwachen, aber wenn du das als Problem anerkennen würdest, lieber Friedrich Merz, wenn es für dich wirklich ein Problem wäre, dass dir den Schlaf nimmt und dass dich wirklich zu Tränen veranlasst, dann müsstest du eine radikale Kehrtwende haben in der inneren Sicherheit und in der Migrationspolitik. Stattdessen ein Tränchen hier, ein Tränchen da, Kritik hier, Kritik dort. Ansonsten, die Karawane zieht weiter, die Morde geschehen fort.
2: Und Birgit, klare Kante wäre da wünschenswerter gewesen vom Kanzler. Nein,
5: vor allen Dingen ist es, er setzt zu spät an. Er setzt zu spät an. Es geht überhaupt nicht darum, ob wir einen Gefährder lückenlos beobachten können und warum das nicht der Fall ist. Ich möchte in einem Land leben, in dem wir überhaupt nicht Gefährder beobachten müssen. Das ist doch das Ding. Ja? Warum müssen wir Hunderte von Gefährdern beobachten in diesem Land? Warum arbeiten wir nicht daran und auch der Bundeskanzler nicht daran, dass diese Gefährder außer Landes geschafft werden, damit wir sie gar nicht erst beobachten können? Wir dulden doch, also diese Aussage sagt doch irgendwie, das Problem sei die lückenlose Beobachtung. Nein, das Problem ist, dass die überhaupt da sind. Ne? Dass man sie reingelassen hat, dass man sie eingebürgert hat, dass wir sie wahrscheinlich auch noch mit Sozialleistungen durchfüttern, dass wir so eine Beobachtung, also 24 Stunden Beobachtung bedeutet ja eigentlich 3 8-Stunden-Schichten, genau. A2 Beamten. Ja, ja, weil, ja. Weil die
4: für Beamten, einen, ja, für plus, einen, für einen. Plus könnte, Urlaub und Krankheit.
5: Genau, also das könnte ist einfacher gehen. Einfach nur, damit mal alle eine Vorstellung bekommen, was das bedeutet. Also eine lückenlose Beobachtung würde tatsächlich bedeuten, dass 6 Beamten pro Tag nur einen einzigen beobachten.
4: Und wenn wir haben Hunderte dann
5: und wenn wir Hunderte haben, dann kann man sich mal vorstellen und ausrechnen, was das alles kostet, wenn wir diese Leute tatsächlich beobachten. Und dann beobachten wir sie, aber wir haben immer noch nichts unternommen, sondern wir sitzen da, wir machen Kamerabilder und so weiter. Ja? Das heißt, das Problem beginnt, ist doch nicht die lückenlose Beobachtung, sondern die Inkonsequenz zu handeln und zu schauen, wie werden wir sie los. Nochmal, wir brauchen eine Taskforce, die diese Gefährder aus dem Land schafft. Einen nach dem anderen zu schauen, wie ist der Fall gelagert? Haben wir jetzt schon rechtliche Optionen, die wir gar nicht schaffen müssen, sondern wie werden wir die alle konsequent mit ihren ganzen Familien im Übrigen los? Ich will auch nicht nur den einen, weil wir sehen ja hier an diesem Fall, dass hier ja eine ganze Terrorfamilie da ist. Das ist eine Großfamilie, die sich dem Terror verschrieben hat. Mhm. Das heißt, es reicht nicht einmal irgendwie hier einen radikalisierten 21-Jährigen loszuwerden, sondern du musst dir ja immer die ganze Familie anschauen. Und wenn du dann siehst, die Cousins, der Onkel, was weiß ich alle, alle sind schon in diesem Netzwerk, alle sind bekannt. Dann musst du schauen, wie du diese Familie wieder los wirst. Und dann möchte ich hier keine Diskussion im Land haben, ob das jetzt irgendwie sozial ist oder unmenschlich oder sonst was. Jemand, der zu uns ins Land kommt, unsere Sozialleistungen nimmt, hier leben will, um uns dann zu erschießen, ja, den will ich halt nicht im Land haben.
6: Und nur für Leute, die jetzt gerade links der Mitte in den Frühstückstisch speisen, so sie denn schon wach sind um die Uhrzeit, weil der Kissler hat ja gesagt, Migration und die Birgit Keller hat gesagt, irgendwie außer Landes ist doch ein Deutscher, ist doch hier geboren. Ja, Teil der Migrationspolitik ist auch die Verleugnung der Gefahren, genau, von Islamismus, des Begriffe erfinden wie antimuslimischer Rassismus, des Gebete abhalten und Solidaritätsbekundungen statt als sozusagen aufnehmende, noch in der Mehrzahl befindliche Bevölkerung zu sagen, es gibt Menschen, die brauchen Hilfe, denen helfen wir, aber unter unseren Spielregeln, entlang unserer Normen und entlang unserer Werte. Und wer das nicht möchte, kann wieder gehen. Das wäre eine selbstbewusste, aufnehmende, faire, gerechte Gesellschaft, so wie es viele machen im eigenen, persönlichen, egoistischen Interesse. Wir haben es anders gemacht, wir haben uns gebückt, wir haben uns unterworfen. Und dann kommt dann nach 25 Jahren von einer eingebürgerten libanesischen Mutter eben ein Terroristensohn raus mit deutschem Pass, wo dann selbst der regierende Bürgermeister plötzlich die Menschen unterteilt in Deutsche und Deutsche, die sich an unsere Regeln irgendwie halt und integriert sind. Ich dachte, es gibt nur Deutsche, aber es ist schade, wenn es Deutsche gibt, die eben nicht unsere Regeln, Normen und Werte teilen.
2: Und Jules, gutes Stichwort, wir haben uns unterworfen, weil jetzt wird es besonders kurios, denn ausgerechnet der Mann, der Abdul Balut kannte, hat ihn falsch eingeschätzt. Der Deradikalisierungsexperte Thomas Mücke führte Gespräche mit dem Terroristen und irrte sich. Mücke leitet die Organisation Violence Prevention Network. Gleichzeitig sitzt er im Vorstand der NGO Gangway e.V., die online in Teilen Islampropaganda teilt und versucht, Migrationskritiker einzuschüchtern. Gangway e.V. ist ein Straßensozialarbeitsverein, der immer wieder öffentlich über seine Angebote für Jugendliche postet. Darunter ein Bild von jungen, islamisch verschleierten Mädchen mit großen Lasertag-Gewehren in der Hand hier zu sehen. Und ist es nicht gruselig, wenn man das hört, dass sitzt ein Mann, der diese Organisation als Vorstand, als Geschäftsführer von Violent Prevention Network führt, also einer NGO, die Abdul Balut deradikalisieren sollte. Was ist das für ein Zustand? Also Julius hat es ja auch schon angesprochen, wir haben uns unterworfen. Ist das so ein Indiz für Unterwerfung, dass wir nicht klare Kante zeichnen, sondern diskutieren mit einem Terroristen, ja, und ihn bewerten und einschätzen?
5: Wir verwalten Terroristen, das ist das Problem. Ja, wir haben hier ein Netzwerk von NGOs, die gut davon leben, dass sie solche Leute verwalten und im Land halten und nicht ausweisen und nicht in den Knast stecken. Ja, was heißt denn hier bitte Deradikalisierungskurs? Wie wird denn der Erfolg gemessen? Also ne, diese Organisation
2: mit einer roten Ampel.
5: Genau. Ja, also wenn selbst so jemand nicht erkannt wird, zeigt ja ein völlig gescheitertes System. Ich halte es auch für grundsätzlich falsch, dass wir die Bewertung, ob irgendjemand deradikalisierbar ist, irgendeinem NGO überreichen. Das ist doch eigentlich eine staatliche Aufgabe, die geregelt werden sollte im Auftrag des Staates in einem staatlichen System.
2: Von Steuergeld finanzierte NGO, muss man dazu sagen.
5: Ja, aber das ist ja wieder so eine Auslagerung nach dem Motto, wir haben hier irgendwie jugendliches Konfliktpotenzial und dann bezahlen wir ein NGO, das im Übrigen ein Interesse daran hat, dass es immer weitere Kundschaft bekommt, weil davon leben sie ja gut. Diese Millionen fließen ja nur, solange es etwas zu tun gibt. Also muss es immer etwas zu tun geben. Und man sieht ja an diesem Fall, dass die völlig unfähig sind. Ja, dass völlig unfähig sind und dass die Kriterien, was bedeutet denn eigentlich deradikalisiert oder was bedeutet denn integriert? Wir hören ja ganz oft irgendwie von irgendwelchen Attentätern, ja, aber der galt ja als integriert. Warum? Weil es
6: der
5: schon
6: Attentäter.
5: Genau, weil wir schon definieren, dass alleine wenn jemand irgendwie bislang nicht ein Messer in der Hand hatte und wenn er einen Job hatte, dann wird das als integriert wahrgenommen. Integriert ist jemand, der aus Überzeugung in unserem Land Deutscher werden möchte. Aus Überzeugung, weil er an unsere Art zu leben glaubt, weil er unsere Kultur teilt, weil er unser Rechtssystem unterstützt und so weiter. Ja, das lässt sich ja gar nicht so einfach definieren. Und wann ist jemand deradikalisiert? Das ist doch etwas, was ich nur langfristig zeigen kann. Und nicht, indem ich quasi nett zusammensitze und dieser junge Mann hat ja vor Gericht schon, ja, da distanzierst du dich halt einfach mal kurz irgendwie. So, das musst du schon aussprechen. Und dann winkt der Richter dich durch in die Bewährung hinein. Nein, das heißt, die Maßstäbe, die wir anlegen an die Frage, wer ist jemand radikal oder nicht radikal, übergeben wir hier irgendwelchen Laien und den Preis bezahlen aber andere mit ihrem Leben. Und da sieht man ja irgendwie, so kann das nicht weitergehen. Mhm. Auch hier wieder ein klarer Beweis, diese NGO-Gelder müssen weg.
2: Und es bleibt.
5: Es muss weg, es muss gestrichen werden. Solche Leute haben bewiesen, dass sie nichts können und dass sie uns Gefährder wieder zurück vor die Haustür stellen.
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1: Ich bin Thomas Bleskin. Bundespräsident Frank-Walter Steinmeier hat Steffen Bilger zum Verkehrsminister ernannt, Carsten Lindemann zum Gesundheitsminister und Nina Wagen zur Kanzleramtschefin. Neuer Vorsitzender der Unionsfraktion ist der bisherige Kanzleramtschef Thorsten Frey. Er erhielt knapp 92% der Stimmen.
2: Frey bekommt von der Bundestagsfraktion nicht die Quittung für den Unmut über Merz Personalentscheidungen. Mehr als 90% Zustimmung gilt als gutes Ergebnis. Von seinen 13 Vorgängern starteten fast alle mit solchen Werten in ihre Amtszeiten, bis auf Friedrich Merz selbst 2022. Vor allem aus Bremen, Rheinland-Pfalz und Sachsen hatte es zuletzt viel Kritik über das Vorgehen des Kanzlers gegeben. Merz geht aber davon aus, dass sich der Ärger bald legt und seine Entscheidungen mit dem heutigen Tag auch akzeptiert sind. Er dürfte sich damit zufrieden in seinen Urlaub verabschieden. Tanja Wagner, Nachrichtenredaktion.
1: Die Bundesregierung hat eine Reform des Erneuerbare-Energien-Gesetzes und ein neues Netzpaket auf den Weg gebracht. So soll es für neue kleine Solaranlagen auf Hausdächern ab 2027 keine dauerhafte Förderung mehr geben. Umweltverbände und Grüne warnen vor einer Schwächung der Energiewende. Industrie und kommunale Unternehmen begrüßen die Pläne. Wegen einer neuen Hitzewelle kämpft die Feuerwehr in den Waldbrandgebieten in Frankreich und Spanien unter Hochdruck gegen ein Wiederaufflammen der Feuer. Inzwischen können Zehntausende Evakuierte in beiden Ländern in ihre Häuser zurückkehren.
3: An der französischen Atlantikküste sorgen enorme Trockenheit, Wind und Temperaturen von über 40 Grad weiter für große Gefahr. Rund 2200 Feuerwehrleute sind dort weiter im Einsatz. Und in Spanien wurden Evakuierungen und Ausgangsbeschränkungen für 19 Ortschaften aufgehoben. Die Behörden warnen wegen der vierten Hitzewelle des Sommers aber vor einer verfrühten Entwarnung. Sorgen bereitet außerdem ein Waldbrand in der Provinz Castellón im Osten Spaniens, wo die Flammen weiter außer Kontrolle sind. David Riemer, Nachrichtenredaktion.
1: Vor der Ostseeküste Mecklenburg-Vorpommerns ist erneut ein Wal gesichtet worden. Nach Angaben des Schweriner Umweltministeriums wurde das Tier am Nachmittag nahe der Seebrücke Wustrow beobachtet. Auch das Deutsche Meeresmuseum enthielt eine entsprechende Warnung. Aufgrund von Ort und Zeitpunkt dürfte es sich bei den Sichtungen um denselben Wal handeln.
0: Soweit das Neueste. 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
1: Zum Wetter, die aktuelle Vorhersage des Deutschen Wetterdienstes. Kaum Wolken am Himmel, dazu Höchstwerte über der 30-Grad-Marke. Im Südwesten und Westen sehr heiße 34 bis 38 Grad maximal. An den Küsten und im Nordosten etwas kühler. An den Alpen dichtere Wolken und am Abend einzelne Gewitter. Morgen wird es mit Höchstwerten zwischen 31 und 39 Grad noch heißer, aber auch wechselhafter mit Schauern und Gewittern. Nur in der Südosthälfte bleibt es länger sonnig.
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2: Mein heutiger Gast wird von ehemaligen Mitschülern als karriereorientiert, ehrgeizig, dominant und konservativ beschrieben. Und wenn man sich die politische Karriere anguckt, muss man sagen, es stimmt. Herzlich willkommen, Alice Weidel, Vorsitzende der AfD.
3: Hallo, Herr Schuler.
2: Es gibt derzeit Bilder von aggressiven Islamisten auf deutschen Straßen, von Antisemiten, die durch die Straßen ziehen. Und wir haben es schon angesprochen, in Essen sogar ein Kalifat gefordert haben. Wir sehen hier gerade Bilder. Was lösen diese Bilder in Ihnen aus?
3: Große Ernüchterung. So etwas darf eigentlich nicht sein.
2: Sie haben mal von Kopftuchmädchen und Messermännern gesprochen und Grüne und Linke werfen Ihnen vor, dass Sie vor allem Muslime damit meinen und irgendwie diskriminieren wollen und muslimfeindlich sind. Sind Sie für den Hass auf Deutsche, auf Ausländer in Deutschland mitverantwortlich, wie es immer aus der Linken heißt?
3: Also das weiß ich von mir, aber ich bin in einem Dorf aufgewachsen, Harsewinkel heißt das, im Ostwestfälischen, das damals schon völlig überspannt und überfordert war mit islamgläubigen Ausländern. Ich durfte das erleben als Mädchen, als Teenager, was das bedeutet, im Freibad zu sein, also das, was wir eigentlich heute massenhaft erleben, so an Beleidigungen von gleichaltrigen muslimischen Jungs. Und ich fand das damals schon frauenverachtend und abstoßend und auch immanent von weitesten Personenkreisen. Und dementsprechend habe ich diese Umarmung des überbordenden Zulaufs immer sehr, sehr kritisch gesehen, weil das mit einer freiheitlich-demokratischen Grundordnung und mit der Gleichberechtigung der Frau nicht übereingeht. Es ist nicht vereinbar. Es klappt nicht.
2: Nun heißt ja der Vorwurf immer, es ist die mangelnde Willkommenskultur in Deutschland, die dazu führt, dass sich eben die Zugewanderten auch verhärten. Was darf man denn erwarten von einer aufnehmenden Gesellschaft an Zuvorkommenheit, an offenen Armen?
3: Chancengleichheit. Jeder kann doch in den Arbeitsmarkt einwandern, die Sprache lernen und sich hier positiv in die Gesellschaft einbringen durch einen entsprechenden Bildungsstand und eine Beteiligung des Sozialsystems. Das sehen wir aber gerade bei diesen Personengruppen nicht. Und dementsprechend müssen diese auch gefordert werden. Integration heißt auch, dass ein Staat diese Leute fordern muss und nicht nur fördern mit Steuergeldern der deutschen Bevölkerung. Das geht ja auch irgendwann nicht mehr auf. Das sehen wir jetzt ja. Unsere Sozialkassen, die Nachhaltigkeitslücke. Es ist immens, was hier aufgelaufen ist. Es ist eigentlich überhaupt gar nicht finanzierbar. Und dementsprechend muss der Staat das einfordern. Und Leute, die sich hier nicht anpassen und dementsprechend auch unsere Freiheit gefährden. Also ich will hier in Berlin nicht als Frau alleine in der S-Bahn mitten in der Nacht hier rumfahren und dann von männlichen Personengruppen hier angequatscht und behelligt werden. Wir hatten im letzten Jahr 789 Gruppenvergewaltigungen in diesem Land, zwei am Tag. Entschuldigung, wo sind wir eigentlich hingekommen? Und das sind mitnichten deutsche Staatsbürger. Das muss ja auch mal mit dazu gesagt werden, welche Personengruppen diese Gewaltaffinität mitbringen. Und darüber muss gesprochen werden. Nicht nur Gewalt und Roheitsdelikte gegenüber Frauen, sondern auch die Messerkriminalität, die ja komplett durch die Decke gegangen ist. Und darüber muss man sich endlich mal unterhalten. Diese Leute, die das mitbringen, die diese Kriminalität auf unsere Straßen importieren, die Freiheitsrechte der Frau und auch mir als lesbische Frau, als eine homosexuelle Frau, ich habe doch keine Lust, dann später von einer muslimischen Mehrheitsgesellschaft nach dem Scharia-Gesetz vom Dach gestürzt zu werden mit dem Sack über dem Kopf. Darauf steht nämlich, das nochmal zu Ende zu sagen, Willkommenskultur und Regenbogen und hier und da. Also das ist ja auch ein Widerspruch in sich. Diese Leute werden umarmt, praktizieren das Scharia-Gesetz in den Heimatländern und wollen eigentlich Homosexuelle aus dem Verkehr ziehen, weil Homosexualität nach der Scharia, nach dem muslimischen Gesetz verboten ist und darauf die Todesstrafe steht. Also da muss ich mich fragen, worüber reden wir überhaupt?
2: Würden Sie die Einwanderung aus dem Nahen Osten, aus muslimischen Gebieten deshalb grundsätzlich unterbieten, verbieten? Weil wenn jemand aus so einem Kulturkreis kommt und diese Prägung mitbringt, Sarrazin hat das, glaube ich, in der Weltwoche mal unlängst gefordert. Das würde allerdings bedeuten, dass man natürlich eine Gesinnungsprüfung bei der Einreise vornehmen müsste.
3: Ja, spätestens bei der Einbürgerung muss man das vornehmen. Also ich finde das ganz schwierig, das zu pauschalisieren. Das kann Herr Sarrazin gerne tun. Aber letztendlich müssen wir da sehr, sehr vorsichtig sein, weil wir eben auch liberale Muslime haben. Man darf es einfach nun mal nicht, man darf Personengruppen nicht über einen Kamm scheren. Und ich habe hier jetzt gerade mehrheitlich von den Leuten gesprochen, die da auch mit auf die Straße gehen, Kalifat fordern. Und das, was ich aus meiner Kindheit und meiner Jugend und auch an den Schulen und im Freibad und überall erlebt habe, es war haarsträubend, warum ich das immer kritisch gesehen habe. Aber letztendlich bei der Einbürgerung sollte es eigentlich klar werden, mit wem wir zu tun haben, ob wir diese Menschen einbürgern wollen oder nicht.
2: Setzt die AfD denn genug Akzente zum Differenzieren zwischen dem braven Muslim von dem Gemüsehändler an der Ecke und den islamistischen Gewalttätern? Oder scheren sie nicht doch eigentlich alles um Übereinkommen?
3: Nein, überhaupt nicht. Das habe ich Ihnen ja gerade auch beschrieben. Jeder ist herzlich willkommen, der sich positiv in diese Gesellschaft einbringt, aber hier nicht in das Sozialsystem einwandert und das eben als umgekehrte Kopfsteuer interpretiert, die ja auch dem Islam zu eigen ist.
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2: Verfassungsschutzrelevantes No-Go oder Rückkehr zum Pragmatismus. Was bei der AfD als verfassungsfeindlich gilt, greift jetzt auch die CDU auf. Den ethnischen Volksbegriff.
3: Der ethnische Volksbegriff ist in der Regierungspolitik angekommen, mitten in der CDU. Nach dem Terroranschlag auf den CSD in Berlin sprechen sich Spitzenpolitiker der Union für Ausbürgerungen von Menschen mit deutscher Staatsbürgerschaft aus. Wie zum Beispiel Sven Schulze, Landesvater von Sachsen-Anhalt.
4: Wir dürfen das einfach nicht mehr zulassen, dass hier Menschen bei uns leben, die unsere Kultur nicht akzeptieren. Die jetzt natürlich, war ja bei dem Attentäter auch so, mit der Begründung in Deutschland geboren, auch dem deutschen Pass, aber trotzdem uns als Land, als Staat, als Gemeinschaft ablehnt. Ich möchte solche Menschen hier nicht in Deutschland leben haben.
3: Und so wie er klingen jetzt auch Friedrich Merz und Kai Wegner. Brisant ist das deswegen. In den Verfassungsschutzgutachten war der ethnische Volksbegriff ein zentrales Argument, um die AfD als gesichert rechtsextremistische Partei zu labeln. Jetzt klingen CDU-Politiker immer öfter wie jene Politiker, die von den Behörden des Rechtsextremismus bezichtigt werden. Hat die CDU die AfD rechts überholt? Sind die Christdemokraten auch rechtsextrem? Oder muss das ganze Konzept des ethnischen Volksbegriffs neu überdacht werden? Darüber sprechen wir jetzt bei News Live.
2: Ja, ein spannendes Thema, über das wir jetzt diskutieren wollen. Ministerpräsident Sven Schulze aus Sachsen-Anhalt forderte im Deutschlandfunk gleich mehrmals die Ausbürgerung deutscher Staatsbürger, wenn sie unsere Kultur ablehnen. Da hören wir jetzt mal rein.
4: Wir dürfen das einfach nicht mehr zulassen, dass hier Menschen bei uns leben, die unsere Kultur nicht akzeptieren. Die jetzt natürlich, war ja bei dem Attentäter auch so, mit der Begründung in Deutschland geboren, auch dem deutschen Pass, aber trotzdem uns als Land, als Staat, als Gemeinschaft ablehnt. Ich möchte solche Menschen hier nicht in Deutschland leben haben.
5: Ja gut, aber Sie sagen, es

0: Selber, der Tatverdächtige ist deutscher Staatsbürger, den können Sie nicht abschieben.
1: Ja, richtig, aber es geht nicht nur um die Thema, um das Thema Abschiebung, das ist sicherlich rechtlich nicht möglich dann. Aber wissen Sie, nur mit der Begründung, der ist hier in Deutschland geboren, aber alles, was Deutschland ausmacht, wird von diesem Menschen abgelehnt. Ja, der hatte nichts anderes vor, als deutsche Staatsbürger hier zu töten und dann immer nur die Begründung zu haben, ja, der ist ja in Deutschland geboren, das reicht mir ehrlich gesagt nicht mehr. Es ist für mich nicht mehr akzeptabel, selbst wenn solche Menschen nachweisen können, sie sind hier in Deutschland geboren, sind deutsche Staatsbürger, uns aber komplett ablehnen, einer Religion komplett nachgehen, die an der Stelle, wo sie sich an der Stelle komplett falsch abgebogen sind, radikalisiert haben, wissen Sie, das ist nicht akzeptabel. Und wenn ich das sage als Ministerpräsident eines Bundeslandes, was vor einigen Jahren hier eines der schlimmsten Erlebnisse in der Geschichte Sachsen-Anhalts hatte, mit dem Attentat hier auf dem Magdeburger Weihnachtsmarkt, ja, das nimmt einen wirklich schon mit.
2: Also deutsche Staatsbürger abschieben, Bürger, diese Thematik galt ja lange als rechtsextrem. Ist das jetzt so ein Pragmatismus von ihm, um noch Wählerstimmen abzuholen oder aufgrund der derzeitigen Situation, die in Berlin passiert ist? Oder wie wertest du das, was er da sagt?
3: Ja, ich stelle mir die Frage, warum er dann eine solche Politik macht mit der CDU. Wenn er das so sieht, dann macht er die falsche Politik. Die Wahrheit ist doch, das, was er hier sagt, ist das, was die meisten Deutschen unterschreiben würden. Das ist das, was die AfD schon immer gesagt hat. Der ethnische Volksbegriff steht im Übrigen in unserem Grundgesetz. Dort haben wir eine ethnische Definition von Deutschsein. Ich bin im Übrigen Mitglied einer ethnischen deutschen Volksgruppe. Ich bin in Rumänien geboren als Mitglied der Siebenbürger Sachsen. Ich bin deutsch groß geworden und ich bin deswegen nach Deutschland konnte ich kommen, weil Helmut Kohl damals die ethnischen Deutschen hinter dem Eisernen Vorhang nach Deutschland gebracht hat und daran gearbeitet hat, weil die Deutschen uns als Deutsche betrachteten, nicht nur wir uns selbst, sondern auch die Deutschen. Das heißt, wir haben diesen ethnischen Volksbegriff haben wir in unserem Rechtssystem verinnerlicht. Er existiert bereits. Wir haben nur einen Verfassungsschutz, der es sich erlaubt hat, diesen Begriff als verfassungsfeindlich zu klassifizieren, um ihn gegen die AfD zu instrumentalisieren und so zu tun, als sei das illegitim, wie die AfD differenziert. Dabei haben wir diese Differenzierung als Teil unseres Rechtssystems schon lange verinnerlicht und wir müssen endlich wieder zurückkommen zu deutlichen Begriffen. Ja, es gilt dann wieder als rechtsextrem, wenn man sagt, das ist nur ein Passdeutscher. Also dieser Attentäter in Berlin war ein Passdeutscher. Das war einem, dem wir unvorsichtigerweise seine gesamten Familie einen deutschen Pass gegeben haben, ohne genau drauf zu schauen, wollen die überhaupt Deutsche sein? Gehören die zu uns? Wollen die zu uns gehören? Oder haben die nur ganz andere Pläne? Und wir im Prinzip spricht Herr Schulz etwas aus, was alle so denken, was aber seine eigene Partei ja nicht umsetzt dann in entsprechende Politik. Wenn er sagt, ich will diese Leute hier nicht haben, ja, dann guck doch wenigstens in deinem eigenen Bundesland, dass du die alle ausweist, die du hier nicht haben willst. Ja, die mit deutschem Pass kannst du nicht ausweisen. Aber ich bin sicher, auch in Sachsen-Anhalt haben wir eine ganze Menge ausreisepflichtige oder ausreisefähige Migranten, die hier sich nicht integrieren wollen, die nur eine Belastung sind für dieses Land. Aber wo ist denn die Initiative als Ministerpräsident, dass er sagt, ich kann zwar nicht ganz Deutschland retten, aber ich kann in meinem Bundesland das Nötigste, alles was nötig und was möglich ist, jetzt umsetzen. Hier jetzt nach so einem Anschlag mit solchen Worten zu kommen, macht mich eher wütend, ja, weil ich sage, als Ministerpräsident machst du aber nichts dazu. Und jetzt erlaubst du dir große Töne, weil du in ein paar Wochen Wahl hast und weil das in einem Desaster enden wird, wird ihm aber nichts nutzen. Mhm. Es wird ihm nichts nutzen, weil die Leute ihm das nicht glauben.
4: Ich will das Ganze einmal zusammenfassen, denn im Grunde genommen fordert Sven Schulze genau das, was der Kernvorwurf gegen die AfD ist.
3: Ja.
4: In verschiedenen Bundesländern und auch auf Bundesebene beobachtet der Verfassungsschutz die AfD, stuft sie teilweise als gesichert rechtsextremistisch ein und der Kernvorwurf ist der sogenannte ethnische Volksbegriff. Also man hat die Gruppe der deutschen Staatsbürger und sagt nicht einfach, Deutscher ist wer Deutscher ist und einen deutschen Pass hat, sondern in gewisser Hinsicht gibt es in Köpfen vieler AfD-Funktionäre eine gewisse Gruppierung, Systematisierung, teilweise auch Hierarchisierung des Deutschseins in Anführungszeichen. Nämlich, wer so hier geboren ist und schon immer da war und schon 1000 Jahre lang die Familie Müller hier irgendeine Mühle betreibt oder eben jemand, der einen Pass frisch bekommen hat. Und diese diese Differenzierung wird als Vorwurf genommen, auch eine Hierarchisierung im Rechtssinne irgendwann zu vollziehen. Also eine Ungleichbehandlung der eigentlich Gleichen, nämlich aller Staatsbürger. Das ist ein Vorwurf, der der AfD gemacht wird. Und daraus leitet man dann auch einen Angriff auf die Würde, weil eine verschiedene Hierarchisierung gleichberechtigter Menschen wäre ein Angriff auf die Würde, ab und sagt, diese Partei ist deswegen rechtsextremistisch. Erstmals kann man an diesem Konzept Zweifel haben, weil ich glaube, die Mehrheit der Menschen sagt, die Familie Schneider aus der Nachbarschaft ist irgendwie was anderes als jetzt derjenige, der seit 3 Wochen einen Pass in der Hand hält. Aber das ist ja erstmal nur eine Meinung. Entscheidend ist nun dieser Kernvorwurf gegen die AfD, den auch die CDU mit vorantreibt und über Verbotsverfahren und dergleichen spricht und auch immer wieder hervorholt, die vom Verfassungsschutz als rechtsextrem bezeichnete Partei AfD. Genau das sagt jetzt gerade Sven Schulze. Er nimmt jemanden, der deutscher Staatsbürger ist, den deutschen Pass hat, also vor dem Gesetz gleich ist, also Teil der homogenen deutschen Staatsbürgergruppe aus Sicht des Verfassungsschutzes und sagt, der ist zwar Deutscher, aber dieses Argument mit dem, der hat einen deutschen Pass und er ist hier geboren, das reicht mir nicht mehr, ich möchte solche Menschen nicht hier haben. Das heißt, er möchte eine Zweiklassenjustiz für Deutsche, nämlich die Deutschen in seinem Sinne, wie er sie sich wünscht, und radikalisierte islamistische Deutsche, die er nicht im Land haben möchte, also andere Ausweisungsrechte, andere Passentzugsrechte, andere Abschiebungsrechte, eine Hierarchisierung, eine Ungleichbehandlung deutscher Staatsbürger, die Sven Schulze hier fordert. Das heißt, Sven Schulze fordert, was der Verfassungsschutz der AfD zum Vorwurf des Rechtsextremismus macht, was Sven Schulze benutzt, um im Wahlkampf zu sagen, das sind Rechtsextreme. Und das funktioniert nicht. Entweder muss der Verfassungsschutz jetzt sagen, Sven Schulze, das ist ja ein ethnischer Volksbegriff. Sie wollen hier Zweiklassenjustiz für deutsche Staatsbürger. Wir beobachten sie jetzt auch. Oder man muss zugeben, dass dieses ganze Konzept von vornherein Käse war, weil zum einen steht es in der Verfassung. Es gibt unter anderem Birgit Kelle, die von einer ethnischen, nicht-deutschen Gruppe abstammt, die jetzt deutsch ist und als Deutsche betrachtet wird, sich selbst als Deutsche auch selbst betrachtet. Man darf übrigens diesen ethnischen Volksbegriff als Meinung haben. Das sagen Gerichte. Man darf sagen, das ist für mich mehr Deutscher als der. Das ist eine legitime Meinung, nur die Rechtsfolge darf nicht da sein. Man darf nicht verschieden behandeln, was Sven Schulze hier möchte. Also die Frage ist, ist das Konzept Quatsch oder muss die CDU jetzt beobachtet werden vom Landesverfassungsschutz Thüringen?
3: Ein Nachsatz. Das, was Sven Schulze hier fordert, ist Remigration. Das muss man einfach mal sagen. Das, was er fordert, ist Remigration. Genau das, was man der AfD vorwirft. Dass sie nämlich selbst Menschen, obwohl sie das nicht mal gefordert hat, aber wir erinnern uns alle an diese ominöse Konferenz, die Wannsee-Konferenz. Da hat man genau das zum Vorwurf gemacht, dass Richtig. Man gesagt hat, die diskutieren darüber, wie man Menschen aus dem Land bekommt, die wir hier nicht haben wollen, selbst wenn sie schon einen deutschen Pass haben. Ja, genau das fordert gerade der Ministerpräsident, der CDU-Ministerpräsident von Sachsen-Anhalt. Er fordert Remigration.
2: Sagt Birgit Kelle um 7.43 Uhr bei News Live. Und wir haben Sven Schulze beim Deutschlandfunk eben gehört. Hören wir direkt noch mal rein, wie seine Parteikollegen seine Worte aufgegriffen haben. Kanzler Friedrich Merz, CSU-Chef Markus Söder und der regierende Bürgermeister Kai Wegner haben sich ganz ähnlich geäußert. Wir hören rein.
5: Die Verfassung schweigt darüber, wie wir mit Staatsbürgern umgehen, die neben der deutschen Staatsbürgerschaft eine zweite Staatsbürgerschaft besitzen. Da ist nach übereinstimmender Auffassung auch ohne eine Änderung des Grundgesetzes der Entzug der deutschen Staatsbürgerschaft zulässig, weil sie nur dann nicht zulässig wäre, wenn sie in die Staatenlosigkeit führt.
6: Für mich ist eindeutig, jemand, der Gefährder ist, kann nicht auf Dauer 2 Staatsbürgerschaften haben. Die Einstufung zum Gefährder müsste der Anlass sein, darüber zu überlegen, ob nicht schon die deutsche Staatsbürgerschaft entzogen wird und damit automatisch ein Gefährder mit 2 Staatsbürgerschaften dann am Ende sofort ausgewiesen werden kann. Ich halte es für zwingend notwendig, all diese Dinge zu überlegen. Und da wird jetzt in den nächsten Wochen Zeit sein, das in Berlin, aber auch mit den Ländern zu bereden, die ja viel im Vollzug dabei sind.
7: Der Tatverdächtige, den wir ja jetzt haben, der Tatverdächtige ist 2005 in Berlin geboren. Er ging durch die Kita, er ging durch die Schulen und wir haben ihn trotzdem nicht erreicht für unsere Art und Weise des Zusammenlebens. Und ich glaube, darüber müssen wir sprechen. Wie erreichen wir über eine bessere Integrationspolitik genau solche Leute?
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1: Ich bin Thomas Bleskin. Bundespräsident Frank-Walter Steinmeier hat 3 neue Regierungsmitglieder ernannt. Steffen Bilger übernimmt das Verkehrsministerium, Carsten Linnemann das Gesundheitsressort und Nina Wagen das Kanzleramt. Die 3 neuen Minister sind damit im Amt, müssen ihren Amtseid vor dem Bundestag aber später ablegen.
2: Das soll nach der Sommerpause Anfang September passieren. Bundespräsident Steinmeier kritisiert das und auch andere Experten sehen das Vorgehen der Bundesregierung rechtlich durchaus kritisch. Allerdings müssten andernfalls alle 630 Bundestagsabgeordnete extra aus dem Urlaub nach Berlin gerufen werden, ein kostspieliges Unterfangen. Bei der Ernennung mahnte der Bundespräsident weitere Reformen an und rief auf, mutig zu sein. Die Belastungsprobe sei groß, so Steinmeier, aber die Entschlossenheit, sie zu bewältigen, sei größer. Tanja Wagner, Nachrichtenredaktion.
1: Der bisherige Kanzleramtschef Thorsten Frey ist zum neuen Vorsitzenden der Unionsfraktion im Bundestag gewählt worden. Der CDU-Politiker erhielt nach Angaben aus der Fraktionssitzung knapp 92% der Stimmen und folgt auf Jens Spahn. Der Unmut über die Personalentscheidungen von Bundeskanzler Friedrich Merz schlug sich damit nicht im Ergebnis nieder. Die öffentliche Verschuldung ist im vergangenen Jahr auf den Rekordstand von fast 2,7 Milliarden Euro gestiegen. Das entspricht nach Angaben des Statistischen Bundesamts einer Pro-Kopf-Verschuldung von etwa 32.000 Euro.
3: Öffentliche Verschuldung meint die Schulden, die Bund, Länder, Gemeinden und Sozialversicherungen beim sogenannten nicht öffentlichen Bereich haben, also beispielsweise bei Kreditinstituten. In all diesen Bereichen, außer der Sozialversicherung, sind die Schulden gestiegen. Beim Bund um etwa 6%, bei den Ländern um gut 3%. Nur in Rheinland-Pfalz, NRW und Berlin ist die Pro-Kopf-Verschuldung zurückgegangen. Den stärksten Anstieg gab es bei den Gemeinden und Gemeindeverbänden. Hier sind die Schulden im vergangenen Jahr um gut 15,5% nach oben geklettert. Fiona Reinhardt, Nachrichtenredaktion.
1: Ein Airbus A350 hat bei einem Testflug einen neuen Langstreckenrekord aufgestellt. Die Maschine flog ohne Zwischenlandung mehr als 23.000 Kilometer von Melbourne nach Toulouse und war dabei 24 Stunden und 24 Minuten in der Luft. Der Flug gehört zum Ultralangstreckenprojekt der australischen Gesellschaft Qantas. Sie will ab Oktober 2027 erstmals nonstop von Sydney nach London fliegen.
0: Soweit das Neueste. 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
1: Zum Wetter. Die aktuelle Vorhersage des Deutschen Wetterdienstes. Kaum Wolken am Himmel, dazu Höchstwerte über der 30-Grad-Marke. Im Südwesten und Westen sehr heiße 34 bis 38 Grad maximal. An den Küsten und im Nordosten etwas kühler. An den Alpen dichtere Wolken und am Abend einzelne Gewitter. Morgen wird es mit Höchstwerten zwischen 31 und 39 Grad noch heißer, aber auch wechselhafter mit Schauern und Gewittern. Nur in der Südosthälfte bleibt es länger sonnig.
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1: Ich bin Uli Reitinger. 11 Tage nach dem Rücktritt von Unionsfraktionschef Spahn hat Bundeskanzler Merz den wesentlichen Teil seines Personalumbaus abgeschlossen. Die Unionsfraktion wählte in einer Sondersitzung den bisherigen Kanzleramtschef Thorsten Frey zum neuen Vorsitzenden mit dem für viele überraschend guten Ergebnis von rund 92%.
2: Vorher ernannte Bundespräsident Steinmeier 3 neue Minister. Merz zeigte sich trotz massiver Kritik, vor allem über die Art und Weise der Entlassung von Verkehrsminister Schnieder, zufrieden mit der Neuaufstellung von Regierung, Partei und Fraktion. Er erwartet sogar einen neuen Impuls, der ist aus Unionssicht auch nötig, zumal im Herbst 3 wichtige Landtagswahlen anstehen. CSU-Chef Söder konnte sich einen Seitenhieb Richtung Merz nicht verkneifen. Er fordert mehr Tempo bei den Reformen der schwarz-roten Koalition. David Riemer, Nachrichtenredaktion.
1: Von einer Hitzewelle und kräftigem Wind angeheizte Brände greifen in Südeuropa um sich und stellen Feuerwehrkräfte und die Bevölkerung vor eine extreme Herausforderung. In Frankreich konzentrieren sich die Einsatzkräfte darauf, das Wiederaufflammen der einigermaßen eingegrenzten Waldbrände zu verhindern.
3: Es ist enorm heiß in Westfrankreich. Die Temperaturen liegen bei bis zu 41 Grad, die Luft ist trocken und es windet. Die Feuerwehr bangt daher, dass der riesige Brand bei Bordeaux weiter um sich greifen könnte. Die Kräfte vor Ort sind weiter im Dauereinsatz. Mit dabei sind auch 40 Soldaten der Bundeswehr. Mit 2 Löschhubschraubern werfen sie immer wieder riesige Mengen Wasser über den Flammen ab. Sollte der Brand noch lange anhalten, könnten auch aus Deutschland noch länger Helfer vor Ort sein. Aus Bordeaux, Rachel Sommer.
1: Die Bundesregierung hat eine Reform des Erneuerbare-Energien-Gesetzes und ein neues Netzpaket auf den Weg gebracht. Für neue, kleine Solaranlagen auf Hausdächern soll es ab 2027 keine dauerhafte Förderung mehr geben. Umweltverbände und Grüne warnen vor einer Schwächung der Energiewende. Industrie und kommunale Unternehmen begrüßen die Pläne grundsätzlich. Ein Airbus A350 hat bei einem Testflug einen neuen Langstreckenrekord aufgestellt. Die Maschine flog ohne Zwischenlandung mehr als 23.000 Kilometer von Melbourne nach Toulouse und war dabei 24 Stunden und 24 Minuten in der Luft. Der Flug gehört zum Ultralangstreckenprojekt der australischen Gesellschaft Qantas. Sie will ab Oktober 2027 erstmals nonstop von Sydney nach London fliegen.
0: Soweit das Neueste. 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
1: Das Wetter, die aktuelle Vorhersage des Deutschen Wetterdienstes. Heute Nacht bleibt der Himmel vielerorts klar, nur im Westen ziehen später ein paar Wolken auf. Abkühlung gibt's kaum, auch in der Nacht wird es nicht kühler als 15 bis 23 Grad. Der Donnerstag startet häufig sonnig und so bleibt's auch in den meisten Landesteilen. Im Westen und Norden entwickeln sich im Laufe des Tages kräftige Schauer und Gewitter. Dazu wird's nochmal sehr heiß mit 26 bis 39 Grad.
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1: Ich bin Uli Reitinger. Nach dem Rücktritt von Jens Spahn ist der Personalumbau der Union weitgehend abgeschlossen. Thorsten Frey wurde mit knapp 92% zum neuen Vorsitzenden der Bundestagsfraktion gewählt. Bundespräsident Steinmeier ernannte zudem Nina Warken zur Kanzleramtschefin, Carsten Linnemann zum Gesundheitsminister und Steffen Bilger zum Verkehrsminister. Bundeskanzler Merz zeigte sich trotz anhaltender Kritik zuversichtlich, dass von der Neuaufstellung neue Impulse ausgehen. Wirtschafts- und Energieministerin Reiche plant einen Kurswechsel in der Energiepolitik. Das Kabinett hat grundlegende Reformen dazu nun auf den Weg gebracht, mit Konsequenzen auch für die privaten Haushalte.
2: Mehr finanzielle Eigenverantwortung für die erneuerbaren Energien und ein Netzpaket sollen helfen, die hohen Stromkosten am Wirtschaftsstandort Deutschland zu senken. Es muss Schluss sein mit dem Rundum-Sorglos-Paket, sagt Reiche. Sie will den Ausbau von Ökostrom und Netzen besser aufeinander abstimmen und Fördermittel sparen, auch bei den Solaranlagen auf dem Hausdach oder den Balkonkraftwerken. Das kommt vor allem bei der Branche schlecht an, die Arbeitsplätze und Investitionen gefährdet sieht. Die Industrie dagegen begrüßt die Pläne. Tanja Wagner, Nachrichtenredaktion.
1: Mit stellenweise fast 40 Grad steht Deutschland morgen der heißeste Tag der aktuellen Hitzewelle bevor. Selbst an den Küsten steigen die Temperaturen auf über 30 Grad. Dazu drohen Sturm oder sogar Orkanböen und örtlich starke Gewitter, eine explosive Mischung.
3: Hohe Temperaturen und schwüle Gewitterluft. Meteorologen sprechen von einer extrem starken Wärmebelastung. Vor allem Menschen mit Kreislaufproblemen leiden. Auch für ältere Menschen ist die Wetterlage gefährlich. Der Deutsche Wetterdienst empfiehlt, direkte Sonne nach Möglichkeit zu meiden, ausreichend Wasser zu trinken und die Innenräume kühl zu halten. Wer Abkühlung in Wäldern sucht, sollte den Rückweg antreten, sobald sich erste Gewitterboten ankündigen. Das gilt auch für schattige Bereiche unter Bäumen an Badeseen. Diana Kramer, Nachrichtenredaktion.
1: Wegen eines außer Kontrolle geratenen Waldbrands auf Kreta wird der Ferienort Arja Galina evakuiert. Medienberichten zufolge sind rund 6000 Urlauber betroffen. Stürmischer Wind treibt die etwa 15 Kilometer lange Feuerfront voran und zwang Löschfahrzeuge und Hubschrauber zum Abbruch ihrer Einsätze. Zwei Feuerwehrleute kamen ums Leben, nachdem sie im dichten Rauch die Orientierung verloren hatten.
0: Soweit das Neueste. 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
1: Das Wetter, die aktuelle Vorhersage des Deutschen Wetterdienstes. Heute Nacht bleibt der Himmel vielerorts klar, nur im Westen ziehen später ein paar Wolken auf. Abkühlung gibt's kaum, auch in der Nacht wird es nicht kühler als 15 bis 23 Grad. Der Donnerstag startet häufig sonnig und so bleibt's in den meisten Gegenden auch. Im Westen und Norden entwickeln sich im Laufe des Tages kräftige Schauer und Gewitter. Dazu wird's nochmal heißer mit 26 bis 39 Grad.
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1: Ich bin Uli Reitinger. Der personelle Umbau in der Unionsfraktion und in der Bundesregierung ist weitgehend abgeschlossen. Die Minister Warken, Linnemann und Bilger bekamen von Bundespräsident Steinmeier ihre Ernennungsurkunden. Und die Unionsfraktion wählte Thorsten Frey mit mehr als 90% zu ihrem neuen Vorsitzenden. Kanzler Merz war nachher sichtbar zufrieden.
2: Dieser Herbst, der wird für uns sehr herausfordernd. Wir werden uns darauf vorbereiten müssen. Wir werden das tun. Die Reformen gehen weiter. Wir arbeiten daran. Und ich bin wirklich sehr zuversichtlich, dass aus dieser Fraktionssitzung heraus ein neuer Impuls kommt, eine neue Dynamik kommt und auch eine neue Anstrengung für uns alle kommt, das Land gut zu führen, unser Land in eine gute Zukunft zu führen. Und das ist die Aufgabe, die wir alle haben.
1: Die neuen Minister sollen erst Anfang September vom Bundestag vereidigt werden. Sie sind trotzdem jetzt schon im Amt. Wegen einer neuen Hitzewelle kämpft die Feuerwehr in den Waldbrandgebieten in Frankreich und Spanien unter Hochdruck gegen ein Wiederaufflammen der Feuer. Inzwischen können Zehntausende Evakuierte in beiden Ländern in ihre Häuser zurückkehren.
3: An der französischen Atlantikküste sorgen enorme Trockenheit, Wind und Temperaturen von über 40 Grad weiter für große Gefahr. Rund 2200 Feuerwehrleute sind dort weiter im Einsatz. Und in Spanien wurden Evakuierungen und Ausgangsbeschränkungen für 19 Ortschaften aufgehoben. Die Behörden warnen wegen der vierten Hitzewelle des Sommers aber vor einer verfrühten Entwarnung. Sorgen bereitet außerdem ein Waldbrand in der Provinz Castellón im Osten Spaniens, wo die Flammen weiter außer Kontrolle sind. David Riemer, Nachrichtenredaktion.
1: Nach dem islamistischen Anschlag am Rande des Christopher Street Days in Berlin stellt Familienministerin Prien den Ländern mehr Geld für Angebote gegen Radikalisierung in Aussicht. Konkret geht es um 5 Millionen Euro aus dem Förderprogramm Demokratie leben, die bisher nicht dafür vorgesehen waren. Bei dem CSD-Anschlag hatte ein Islamist eine Frau tödlich und etwa 30 weitere Menschen teils lebensgefährlich verletzt. BMW legt als letzter deutscher Autokonzern ein großes Stellenabbauprogramm auf. Weltweit sollen rund 8000 Jobs wegfallen. Der Stellenabbau soll in Deutschland über natürliche Fluktuation und ein Abfindungsprogramm auf freiwilliger Basis erfolgen. Da mehr als die Hälfte der knapp 154.000 BMW-Mitarbeiter in Deutschland tätig ist, ist es wahrscheinlich, dass am Ende auch mehr als die Hälfte der betroffenen Jobs auf Deutschland entfällt.
0: Soweit das Neueste. 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
1: Das Wetter, die aktuelle Vorhersage des Deutschen Wetterdienstes. Es geht sonnig los an diesem Donnerstag im ganzen Land. Im Südwesten, Westen und im Norden ziehen dann relativ schnell einzelne, teils kräftige Schauer und Gewitter auf, zum Teil begleitet von Orkanböen. Dabei erreicht die Hitzewelle ihren Höhepunkt mit 26 bis 39 Grad. Am Freitag kippt das Wetter dann endgültig. In einem Streifen vom Südwesten über die Landesmitte bis in den Osten breiten sich kräftige Schauer oder Gewitter aus. Außerhalb des Streifens wird es nochmal heiß mit bis zu 35 Grad.
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1: Ich bin Uli Reitinger. 11 Tage nach dem Rücktritt von Unionsfraktionschef Spahn hat Bundeskanzler Merz den wesentlichen Teil seines Personalumbaus abgeschlossen. Die Unionsfraktion wählte in einer Sondersitzung den bisherigen Kanzleramtschef frei zum neuen Vorsitzenden mit dem für viele überraschend guten Ergebnis von rund 92%.
2: Vorher nannte Bundespräsident Steinmeier 3 neue Minister. Merz zeigte sich trotz massiver Kritik, vor allem über die Art und Weise der Entlassung von Verkehrsminister Schnieder, zufrieden mit der Neuaufstellung von Regierung, Partei und Fraktion. Er erwartet sogar einen neuen Impuls, der ist aus Unionssicht auch nötig, zumal im Herbst 3 wichtige Landtagswahlen anstehen. CSU-Chef Söder konnte sich einen Seitenhieb Richtung Merz nicht verkneifen. Er fordert mehr Tempo bei den Reformen der schwarz-roten Koalition. David Riemer, Nachrichtenredaktion.
1: Der neue Verkehrsminister Steffen Bilger ist optimistisch, den Zustand der Verkehrsträger mit den neuen Infrastrukturmilliarden verbessern zu können. Das gehe aber nicht sehr schnell und nicht ohne Unannehmlichkeiten, sagte Bilger im ZDF Heute Journal.
3: Ich kann keine Wunder versprechen, weil Infrastruktur schon auch Zeit braucht. Aber natürlich muss es jetzt auch mit den Möglichkeiten, die wir durch die Infrastrukturmilliarden haben, schnell und spürbar besser werden. Aber es wird seine Zeit brauchen. Gerade wenn wir jetzt viel in die Infrastruktur investieren, dann bedeutet das auch Baustellen. Das bedeutet Behinderung, das bedeutet im Bahnbereich dann auch leicht Verspätungen.
1: Der neue Verkehrsminister Steffen Bilger. Deutschlands Verbraucher müssen sich nach dem Auslaufen des Tankrabatts auf höhere Teuerungsraten einstellen. Nach dem Rückgang auf 2,3% im Juni dürfte die Inflation im Juli laut Volkswirten gestiegen sein. Heute veröffentlicht das Statistische Bundesamt seine erste Schätzung. Die Bundesstatistiker veröffentlichen heute auch noch eine erste Schätzung zum Bruttoinlandsprodukt im Zeitraum April bis Juni. Der Iran-Krieg bremst die Erholung der Wirtschaft. Volkswirte rechnen für das zweite Quartal trotzdem mit einem Mini-Plus von 0,1% zum Vorquartal. Wegen eines außer Kontrolle geratenen Waldbrands auf Kreta wird der Ferienort Arja Galini evakuiert. Medienberichten zufolge sind rund 6.000 Urlauber betroffen. Stürmischer Wind treibt die etwa 15 Kilometer lange Feuerfront voran und zwang Löschflugzeuge und Hubschrauber zum Abbruch ihrer Einsätze. 2 Feuerwehrleute kamen ums Leben, nachdem sie im dichten Rauch die Orientierung verloren hatten.
0: Soweit das Neueste. 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
1: Das Wetter, die aktuelle Vorhersage des Deutschen Wetterdienstes. Es geht sonnig los an diesem Donnerstag und das im ganzen Land. Im Südwesten, Westen und im Norden ziehen dann relativ schnell einzelne, teils kräftige Schauer und Gewitter auf, begleitet von Orkanböen zum Teil. Dabei erreicht die Hitzewelle ihren Höhepunkt mit bis zu 39 Grad. Am Freitag kippt das Wetter dann endgültig. In einem Streifen vom Südwesten über die Landesmitte bis in den Osten breiten sich kräftige Schauer und Gewitter aus.
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